0: Gewinner, das war Clouseau an der ARD-Hitnacht. Wir fragen Sie in dieser Nacht, welchen tiefen, welchen geheimen oder auch welchen offenen Wunsch haben Sie denn? Was ist es, was bis zum Jahresende vielleicht unbedingt noch in Erfüllung gegangen sein soll? Das können Sie uns gerne erzählen an der 0800 80 80 110. Die Romy hier, hallo?
1: Hallo Romy, Roberto mal wieder, ich lausche dir wieder.
0: Schön.
1: Was ich mir wünsche, also mit Geld weiß ich nicht, Geld ist nicht alles. Also ich wünsche mir eigentlich, dass meine Familie gesund bleibt, dass ich selber gesund bleibe und dass wirklich irgendwann mal auf der ganzen Welt Frieden ist, dass sich die Menschen untereinander alle verstehen und dass keiner mehr hungern muss. Ja, ich freue mich, wie gesagt, wieder dann die Nacht bei dir zuzuhören. Wünsche allen einen wunderschönen Mittwoch.
0: Dankeschön, Roberto. Wünschen wir Ihnen auch einen guten Start in den Tag, einen schönen Mittwoch. Das ist ja auch ein toller Wunsch, ne, wenn man anderen Menschen was Gutes wünscht. Ich bin übrigens auch für Weltfrieden. Das sehen wir hier schon die ganze Zeit, ne?

0: 2.30 Uhr, es ist halb drei. Hier ist der Verkehrsservice in der ARD-Hitnacht. Die A7 Ulm-Würzburg ist zwischen Ellwangen und Dingelsbühl-Fichtenau gesperrt bis 5.30 Uhr wegen Wartungsarbeiten. Die A23 Heide Richtung Hamburg ist zwischen Heide West und Heide Süd gesperrt. Die A24 Hamburg Richtung Berlin ist zwischen Hamburg-Horn und Jenfeld wegen Bauarbeiten gesperrt bis Freitagabend. Und die A31 Oberhausen Richtung Gronau ist zwischen Schermbeck und Lemberg wegen eines Polizeieinsatzes gesperrt. A48 Koblenz Richtung Dreieck Vulkaneifel ist zwischen Laubach und Ulmen wegen eines defekten LKW gesperrt. Wahrscheinlich noch eine halbe Stunde bis um drei. Das behalten wir für Sie im Blick. Und dann haben wir noch die A113 Neukölln-Schönefeld. Die Strecke ist zwischen Spätstraße und Schönefeld Nord in beiden Richtungen wegen Wartungsarbeiten gesperrt bis um fünf. Das waren die Verkehrsmeldungen. Wir wünschen Ihnen eine gute Fahrt.
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0: Mein Name ist Rumi Anders und Sie? Sie hören die ARD-Hitnacht. Gute Nacht, Deutschland, und eine schöne Zeit mit uns.

0: Die Hitnachtsgemeinde. Dankeschön für all die lieben Nachrichten, die uns bisher erreicht haben. Dankeschön für die netten Anrufe, die uns bisher erreicht haben. ARD-Hitnacht@mdr.de oder, wo es eben noch schneller geht, 0800 80 80 110. Wir fragen Sie doch in dieser Nacht nach Ihren Wünschen, nach den kleinen Wünschen, nach den großen. Und das muss nicht zwangsläufig immer mit Geld zu tun haben, auf keinen Fall. Die Romy ist hier, wer ist denn dran? Hallo.
1: Alexander Moser aus dem Großraum München.
0: Ja?
1: Ich wünsche dem Papst eine gute Genesung.
0: Och.
1: Und eine gute Erholung im Krankenhaus. Und hoffe, dass er in Bälde wieder entlassen wird. Mhm. Gute Nacht.
0: Liebe Grüße nach Bayern, gute Nacht. Genau, dem Papst geht es auch gesundheitlich gerade gar nicht gut. Haben Sie vielleicht auch in den Nachrichten gehört. Dankeschön, Alexander, für diesen sehr, sehr netten Gruß an den Papst. Die ARD-Hitnacht mit Lieblingshits. Hier ist Bruce Springsteen. Voila.

0: Willkommen in der ARD-Hitnacht 0800 80 80 110. Da erreichen Sie uns per Telefon 0800 80 80 110. Die Romy hier, hallo.
1: Hallo, hier ist Helga aus Freiburg im Breisgau.
0: Hallo, Helga.
1: Den Wünschen, die der Herr vor mir ausgesprochen hat, schließe ich mich voll und ganz an. Für mich selbst habe ich im Augenblick allerdings nur den Wunsch nach Gesundheit. Ihnen alles Gute.
0: Dankeschön, Ihnen auch. Na klar, Gesundheit, das ist so wichtig. Ihr Lieben, danke für die Mails und Anrufe. Und willkommen nochmal in der ARD-Hitnacht.

Ein Hinweis für die Straßen aus dem Verkehrszentrum der ARD-Hitnacht. Die A1 Lübeck Richtung Fehmarn ist zwischen Ratekau und Pansdorf gesperrt nach einem Unfall. Liebe Nachtschwärmer, liebe Frühaufsteher, unterwegs im Auto. Bleibt wach, seid achtsam, kommt gut und sicher an.

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1: Um 3 Uhr mit Ronald Lessig. Bei der Operation von Papst Leo dem 14. ist Lungenkrebs festgestellt worden. Das haben die Ärzte des Gemelli-Klinikums nach dem operativen Eingriff am Abend bestätigt. Aus Rom, Anna Giordano.
2: Zunächst hieß es aus dem Vatikan, die Operation sei erfolgreich und nach Plan verlaufen. Die histologische Untersuchung habe ergeben, dass es sich bei dem Lungenknoten um einen bösartigen Tumor handelt. Nach Vatikaninformationen war dies von den Ärzten schon vermutet worden. Um den Tumor vollständig zu entfernen, wurde der gesamte untere Lappen der rechten Lunge entfernt. Das ist ein Standardvorgehen bei dieser Art von Befund und bedeutet den dauerhaften Verlust von 20-25% des Lungenvolumens. Papst Leo XIV. Soll sich von der Operation nun eine knappe Woche lang erholen.
1: Union und SPD haben ihren Streit über die Einführung einer Zuckersteuer laut Medien beigelegt. Aus dem federführenden Finanzministerium verlautete demnach, dass das Kabinett heute eine sogenannte Formulierungshilfe beschließen will. Aus der Nachrichtenredaktion Kevin Bieler.
3: Der Kompromiss sieht den Angaben zufolge vor, für Getränke mit einem Zuckergehalt ab 5 Gramm je 100 Milliliter eine Steuer zu erheben. Das wäre zum Beispiel bei Saftschorlen oder bei vielen Eistees der Fall. Ab kommendem Juli soll darauf ein Steuersatz von 26 Cent pro Liter kommen. Bei einem höheren Zuckergehalt soll der Satz auf 32 Cent steigen. Ausnahmen soll es für kleinere Hersteller geben. Der Bund rechnet mit Millioneneinnahmen durch die Zuckersteuer. Ziel ist es außerdem, die Verbraucher zu gesünderer Ernährung zu bringen.
1: Grüne und SPD unterbrechen die Sondierungsgespräche mit der Linken in Berlin. Das haben beide Parteien in einer gemeinsamen Erklärung mitgeteilt. Aus der Nachrichtenredaktion Gisela Faumer.
4: Grund für die Unterbrechung ist eine neue Erklärung der Linksfraktion zum Thema Antisemitismus. Darin bekennen sich alle Abgeordneten zum Existenzrecht von Israel und nennen dafür eigene Parteitagsbeschlüsse als Grundlage. Das sorgt für Irritationen bei Grünen und der SPD. Sie hätten gerne, dass sich die Linken auf ein gemeinsames Papier der Sondierungspartner aus der vergangenen Woche beziehen. Darin haben alle drei Parteien festgelegt, wie sie mit Antisemitismusvorfällen umgehen. Von Grünen und SPD heißt es deshalb jetzt, man müsse bewerten, ob dieses Papier noch Geltung hat. Die Linke in Berlin reagierte überrascht auf den Schritt.
1: In der Fußball-Champions League hat Bayern München am Abend bei Viking Stavanger 3:3 gespielt. Der RB Leipzig besiegte PSV Eindhoven mit 1:0. Und die deutschen Fußballerinnen haben am Abend ihr Testspiel gegen Japan im Bremer Weserstadion mit 1:2 für sich entschieden. Das waren die Nachrichten. Das Wetter in Deutschland. Tagsüber meist trocken, gebietsweise Schauer bei bis zu 13 Grad im Erzgebirge und 22 Grad am Hochrhein. Am Donnerstag freundlich, im Süden Nebel, 15 bis 23 Grad. Es ist 3:03 Uhr.
5: Zum Autofahrer, wir haben einen Falschfahrer auf der A44 Düsseldorf-Essen. Zwischen Düsseldorf-Stockholm und Düsseldorf-Nord kommt Ihnen ein Falschfahrer entgegen. Bitte äußerst rechts fahren und nicht überholen. Falschfahrer auf der A44 Düsseldorf-Essen zwischen Düsseldorf-Stockholm und Düsseldorf-Nord. Dann haben wir aktuell die A1 Lübeck Richtung Fehmarn. Die Strecke ist zwischen Rathekau und Pransdorf gesperrt, da gab es einen Unfall. Und die A7 Ulm-Würzburg ist zwischen Ellwangen und Dingelsbühl-Fichtenau wegen Wartungsarbeiten gesperrt, bis 5:30. Die A7 Hamburg Richtung Hannover ist im Kreuz Hannover Ost gesperrt wegen eines defekten Fahrzeugs. Und die A23 Heide Richtung Hamburg ist zwischen Heide West und Heide Süd gesperrt. A24 Hamburg Richtung Berlin. Die Strecke ist zwischen Hamburg Horn und Jenfeld wegen Bauarbeiten bis Freitagabend gesperrt. Eine Umleitung ist eingerichtet. Und die A48 Koblenz Richtung Dreieck Vulkaneifel ist zwischen Laubach und Ulmen gesperrt. Da ist ein defekter LKW und diese Sperrung geht wahrscheinlich noch eine Stunde, bis 16:00. A113 Neukölln-Schönefeld ist zwischen Spätstraße und Schönefeld Nord in beiden Richtungen wegen Wartungsarbeiten bis 17:00 nachher gesperrt. Das waren die Verkehrsmeldungen. Wir wünschen Ihnen eine gute Fahrt.
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5: Liebe Nachtschwärmer, ihr lieben Frühaufsteher, danke schön für alle eure lieben Nachrichten, die uns bisher erreicht haben, auch an der 0800 80 80 110. Die Romy hier, moin moin.
6: Moin, wir arbeiten jetzt hier Okay. Und wir grüßen das Radio. Dankeschön.
5: Bitteschön, wir danken. Wer das Radio grüßt, ist definitiv auf der richtigen Seite. Danke, liebe ARD-Hitnachtgemeinde. Und weiterhin natürlich eine schöne Zeit mit uns.

Falschfahrermeldung immer noch aktuell. Falschfahrer auf der A44 Düsseldorf-Essen zwischen Düsseldorf-Storkum und Düsseldorf-Nord. Äußerste Vorsicht, Ihnen kommt ein Falschfahrer entgegen. Äußerst rechts fahren und nicht überholen. Wir geben natürlich durch, wenn die Gefahr vorüber ist. Die ARD-Hitnacht mit einer Falschfahrermeldung für die A44 Düsseldorf-Essen zwischen Düsseldorf-Storkum und Düsseldorf-Nord. Äußerste Vorsicht.

Gott sei Dank kam die Entwarnung von der Polizei. Entwarnung für die A44 Düsseldorf-Essen. Kein Falschfahrer mehr zwischen Düsseldorf-Stockholm und Düsseldorf-Nord.

0: Musik von Ronan Keating in der ARD-Hitnacht. Udo aus Hoyerswerda hat uns geschrieben, ard-hitnacht@mdr.de. Hallo Romy, Ausrufezeichen. Mein Wunsch wäre, dass man das Problem Geisterfahrer endlich mal in den Griff kriegt. In letzter Zeit hat das sehr stark zugenommen, warum auch immer. Und ich weiß nicht, schreibt er, was das für Menschen sind, die das Leben anderer gefährden und überhaupt nicht merken, dass sie da völlig falsch sind. Denen gehört die Fahrerlaubnis für immer entzogen. Bleibt gesund, euer Udo. Udo, klar, danke auch Ihnen für die Nachricht. Es ist noch jemand am Telefon, hallo?
1: Guten Morgen, Romy, hier ist Hermann aus Dorsten.
0: Ja.
1: Ich wollte nur sagen, mein Wunsch wäre, meine Frau und ich und unsere beiden Hunde, Fifi und Blacky, gesund bleiben und dass endlich Frieden gibt zwischen Russland und der Ukraine. Es wird langsam Zeit.
0: Tja. Dankeschön für all eure lieben Nachrichten, die bisher bei uns eingetroffen sind, per Mail und auch am Telefon. Dankeschön, dass ihr uns geschrieben haben. Und an Sie, die Sie gerade frisch hinzugekommen sind, hier an die ARD-Nacht, ein herzliches Willkommen. Heute nochmal zur Erklärung mit dem Thema Wünsche wünschen. Was sind denn Ihre geheimen Wünsche? Welche sind nicht geheim? Große und kleine Wünsche, was ist das? Ganz vorne, und was eben auch immer wieder kommt, klar, Gesundheit, Liebe

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0: Es ist kurz nach 3:30. Der Verkehrsservice in der ARD-Hitnacht. Die A7 Ulm-Würzburg ist zwischen Ellwangen und Dingelsbühl-Fichtenau gesperrt wegen Wartungsarbeiten. Und zwar in beiden Richtungen bis 5:30. Die A7 Hamburg Richtung Hannover ist im Kreuz Hannover-Ost wegen eines defekten Fahrzeugs gesperrt. Und die A23 Heide Richtung Hamburg ist zwischen Heide-West und Heide-Süd nach Überflutungen gesperrt. Außerdem die A24 Hamburg Richtung Berlin ist zwischen Hamburg-Horn und Jenfeld wegen Bauarbeiten bis übermorgen Abend gesperrt, also bis Freitagabend. Eine Umleitung ist eingerichtet. Und wir haben die A48 Koblenz Richtung Dreieck Vulkaneifel. Die Strecke ist zwischen Laubach und Ulmen wegen eines defekten LKW gesperrt. Wahrscheinlich noch eine halbe Stunde bis 4:00. Dann haben wir die A113 Neukölln-Schönefeld. Die ist zwischen Spätstraße und Schönefeld Nord in beiden Richtungen wegen Wartungsarbeiten gesperrt bis 5:00. Das waren die Verkehrsmeldungen. Wir wünschen Ihnen eine gute Fahrt.
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0: Ein Lächeln, ein guter Kaffee. Und schon geht's auch mit dem Start in den Mittwoch, selbst wenn es kurz nach 4:00 ist. Hier Musik von den Dire Straits. Ich bin Romy Anders. Hi.

0: Die ARD-Hitnacht hier, 0800 80 80 110. Wir fragen in dieser Nacht nach Ihren Wünschen und vielleicht haben Sie auch einen Wunsch, den wir hier direkt erfüllen können. Hallo, wer ist denn dran?
1: Hallo, hier ist Peter van Eyck aus Witten.
0: Hey.
1: Eine wunderbare Sendung.
0: Ach, danke.
1: Aber ich möchte Sie doch bitten, dass Sie Ihren Moderatoren sagen, ab und zu einmal die Uhrzeit zu sagen, damit ich weiß, wie spät wir haben. Vielen Dank auch.
0: Oh ja, die Moderatoren haben verstanden. Lieber Peter, manche sagen, es ist gleich 3:45. Andere aber verstehen das nicht. Die sagen, es ist 3:45 oder 16:45 oder vielleicht geht ihr auch 16:30 oder 16:45 nach um. Was sie alle verstehen ist, es ist 3:42 am Mittwochmorgen. Guten Morgen.

Die ARD-Hitnacht mit Hold Me. Eine wunderschöne Nummer, ein Familienprojekt, muss man dazu sagen, gesungen von Vater und Tochter. Morten Harket, hier zusammen mit seiner Tochter Tomine. Ein Lied, das Ende September veröffentlicht wurde und das auf dem Soloalbum drauf ist, das demnächst rauskommt. Hold Me ist einfach toll. When the going gets tough.

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1: Um 4 Uhr mit Ronald Lessig. Bei der Operation von Papst Leo dem 14. ist Lungenkrebs festgestellt worden. Das haben die Ärzte des Gemelli-Klinikums nach dem operativen Eingriff am Abend bestätigt. Aus Rom, Anna Giordano.
2: Zunächst hieß es aus dem Vatikan, die Operation sei erfolgreich und nach Plan verlaufen. Die histologische Untersuchung habe ergeben, dass es sich bei dem Lungenknoten um einen bösartigen Tumor handelt. Nach Vatikaninformationen war dies von den Ärzten schon vermutet worden. Um den Tumor vollständig zu entfernen, wurde der gesamte untere Lappen der rechten Lunge entfernt. Das ist ein Standardvorgehen bei dieser Art von Befund und bedeutet den dauerhaften Verlust von 20-25% des Lungenvolumens. Papst Leo XIV. Soll sich von der Operation nun eine knappe Woche lang erholen.
1: Die schwarz-rote Koalition hat offenbar ihren Streit über die Einführung einer Zuckersteuer auf Getränke beigelegt. Wie aus dem Bundesfinanzministerium verlautete, wird sich heute das Kabinett damit beschäftigen. Nach Medienberichten ist eine Steuer in 2 Stufen vorgesehen, für Getränke mit einem Zuckergehalt ab 5 oder 8 Gramm pro 100 Milliliter. Auf diese soll ein Steuersatz von 26 bzw. 32 Cent pro Liter gelten. Für kleinere Unternehmen soll es Ausnahmen geben. In der Straße von Hormus sind nach britischen Angaben erneut 2 Schiffe angegriffen worden. Dabei handelte es sich um einen Tanker und ein Containerschiff. Zu möglichen Opfern oder Schäden gab es zunächst keine Angaben. Die Nachrichtenagentur Reuters berichtet, nach Insiderinformationen wolle der Iran seine Taktik in der Straße von Hormus ändern und offensiver gegen Schiffe vorgehen. So solle der Ölpreis hochgehalten werden und Einfluss auf die US-Zwischenwahlen im November genommen werden. In der Fußball-Champions League hat sich Bayern München 3:3 vom norwegischen Meister Viking Stavanger getrennt. Aus der Sportredaktion Finn Hornberg.
3: Es war ein fehlerhafter Abend der Bayern. Schon nach 71 Sekunden gerieten die Münchner in Rückstand. Stavanger erhöhte sogar noch vor der Halbzeit auf 2:0. Nach dem Seitenwechsel kam der FCB mit Schwung aus der Kabine. Harry Kane stellte mit seinem Doppelpack auf 2:2, ehe Luis Diaz zur Führung traf. Dann allerdings der Wendepunkt im Spiel. In der 73. Spielminute hatte Michael Olise seine Emotionen nicht im Griff. Erst das Foulspiel, dann die Unsportlichkeit, machte in der Summe gelb-rot. Die Norweger setzten daraufhin zur Schlussoffensive an und trafen durch Hermann Haugen zum umjubelten Ausgleich. Neben den Bayern war mit RB Leipzig ein weiteres deutsches Team in der Königsklasse aktiv. Leipzig gewann gegen PSV Eindhoven mit 1:0.
1: Das waren die Nachrichten. Das Wetter in Deutschland. Tagsüber meist trocken, gebietsweise noch ein paar Schauer bei bis zu 13 Grad im Erzgebirge und 22 Grad am Hochrhein. Am Donnerstag oft freundlich, im Süden länger Nebel bei 15 bis 23 Grad, am Freitag sonnig bis 22 Grad. Es ist 4:03 Uhr.
4: Und hier ist der Verkehrsservice in der ARD-Hitnacht. Die A7 Ulm-Würzburg ist zwischen Ellwangen und Dinkelsbühl-Fichtenau gesperrt. Wegen Wartungsarbeiten bis 5.30 Uhr, also noch 1,5 Stunden. Die A23 Heide Richtung Hamburg ist zwischen Heide-West und Heide-Süd gesperrt. Die A24 Hamburg Richtung Berlin ist zwischen Hamburg-Horn und Jenfeld wegen Bauarbeiten bis übermorgen Abend, also bis Freitagabend, 20 Uhr gesperrt. Eine Umleitung ist eingerichtet. Und die A48 Koblenz Richtung Dreieck Vulkaneifel ist zwischen Laubach und Ulmen weiterhin gesperrt wegen eines defekten LKW. Außerdem, letzte Meldung, die A113 Neukölln-Schönefeld ist zwischen Spätstraße und Schönefeld Nord gesperrt in beiden Richtungen wegen Wartungsarbeiten und zwar noch 1 Stunde, also bis um 5. Das war's von uns, das waren die Verkehrsmeldungen. Wir wünschen Ihnen eine gute Fahrt.
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4: Noch hören Sie die ARD-Hitnacht, gesendet aus Erfurt, aus den schönen Studios von MDR Thüringen. Ich bin Romy Anders und grüße Sie. Hi.

0: 0800 80 80 110. Können Sie uns jederzeit anrufen, liebe ARD-Hitnachtgemeinde. Es ist schon wieder 4.11 Uhr. Guten Morgen, willkommen im neuen Tag. Mittwoch heute, der 14. Oktober. Und wer ist jetzt am Telefon? Die Romy hier. Hallo, hallo, hallo.
1: Ja, guten Morgen. Mein Name ist Manfred und ich trage zurzeit noch Zeitungen aus. Bin noch circa 3 Stunden unterwegs.
0: Oh Gott.
1: Ich rufe aus dem äußersten Westen an. Und zwar aus Gangl. Das liegt zwischen Aachen und Mönchengladbach. 5 Minuten bis zur holländischen Grenze. Okay. Ansonsten möchte ich der Romy sagen, dein für mich angenehmes Programm. Ich war selbst 40 Jahre lang moderierender Discjockey. Und mein Wunsch wäre, noch einmal moderieren, ein tanzsüchtiges Publikum auf die Tanzfläche zu ziehen und einen schönen Abend zu haben.
0: Oh, Manfred, das haben Sie so schön erzählt. Danke für den Anruf. Und seien Sie ganz herzlichst gegrüßt.

Auf 4:30 zu. Es ist 4:23 Uhr. Guten Morgen und allerbeste Grüße aus der ARD-Hitnacht. Mensch, das war eine Überraschung gestern Abend, die Meldung vom Euro-Jackpot. Der ist geknackt worden. 120 Millionen gehen an einen glücklichen Gewinner irgendwo in Nordrhein-Westfalen. Und es ist sicher ein Wunsch nicht weniger Menschen, einmal im Leben so ein Glück zu haben und dermaßen abzusahen. Ich meine, über 100 Millionen, das hat nun wirklich auch nie jeder auf seinem Konto, ne? Und daher, wir fragen in dieser Nacht nach Ihrem ganz persönlichen Wunsch. Also was sollte bis Ende des Jahres noch in Erfüllung gegangen sein? Ist das vielleicht auch ein Geldgewinn? Oder hat Ihr Wunsch mit Geld jetzt gar nicht so viel zu tun? Was ist es? Was wünschen Sie sich? Können Sie uns erzählen an der 0800 80 80 110 oder Sie schreiben an ard-hitnacht@mdr.de. Udo aus Hoyerswerda hat vorhin geschrieben, er wünscht sich weniger Geisterfahrer und dass die Straßen sicherer werden. Dankeschön, Udo. Und der Sven aus Heilbronn schreibt, ich würde mir wünschen, dass alle, und alle großgeschrieben, alle Menschen einfach nur menschlich miteinander umgehen. Wenn jeder dem anderen sein Glück gönnt, könnte jeder in Frieden leben. Liebe Grüße aus der Nachtschicht, höre sehr gern eure Sendung. Und Sven, das unterschreibe ich sofort. Dankeschön für Ihre nette Nachricht.

0: 4.31 Uhr. Der Verkehrsservice in der ARD-Hitnacht. Die A7 Ulm-Würzburg ist zwischen Ellwangen und Dinkelsbühl-Fichtenau gesperrt. Da laufen nach wie vor Wartungsarbeiten in beiden Richtungen. Und zwar bis 5.30 Uhr, also noch eine Stunde. Dann haben wir die A23 Heide Richtung Hamburg, ist zwischen Heide-West und Heide-Süd gesperrt nach Überflutungen. Und die A24 Hamburg Richtung Berlin ist zwischen Hamburg-Horn und Jenfeld wegen Bauarbeiten bis übermorgen Abend gesperrt, also bis Freitagabend 20 Uhr. Es gibt eine Umleitung. Dann ist aktuell die A48 Koblenz Richtung Dreieck Vulkaneifel. Die Strecke ist zwischen Laubach und Ulmen gesperrt wegen eines defekten LKW. Und die A113 Neukölln-Schönefeld ist zwischen Spätstraße und Schönefeld Nord in beiden Richtungen wegen Wartungsarbeiten gesperrt bis um 5. Also noch eine halbe Stunde. Das waren die Verkehrsmeldungen. Wir wünschen Ihnen eine gute Fahrt.
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0: Wissen Sie, was am Aufstehen jetzt um kurz nach 4:30, was da so richtig toll ist? Nichts. Gar nichts. Aber das ist egal. Sie haben ja uns. Wir helfen beim Start in den Tag. Die ARD-Hitnacht hier. Ich bin Romy Anders. Hi. Grüß Sie. Guten Morgen.

Da-da-da-dam. Einen guten Start in den Tag Ihnen. Mittwoch, heute der 14. Oktober. Es ist 4.46 Uhr. Es geht mir gut. Ihnen hoffentlich auch. Marius Müller-Westernhagen. Schönen Tag, hier ist die ARD-Hitnacht.

Luna Shadow, Lieblingshits in der ARD-Hitnacht. Sexy Eyes, Dr. Hook. Dazu vielleicht ein guter Kaffee, ein Lächeln und auf geht's. Wir wünschen Ihnen einen schönen Mittwoch.

0: 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Es ist jetzt 5 Uhr.
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0: Ja, nächste Woche kommt der Landtag zu seiner konstituierenden Sitzung zusammen und bei der Wahl des Landtagspräsidiums wird es dann spannend. Marlen Pagel, warum?
2: Ja, weil es wohl eine Kampfabstimmung geben wird. Die SPD-Fraktion hat Amtsinhaberin Birgit Hesse einstimmig für eine Wiederwahl nominiert. Gegen sie kandidiert der Abgeordnete Carlos Rodriguez, der für die AfD neu im Landtag sitzt. Für die beiden Positionen der Vizepräsidenten stellen sich die bisherige Bildungsministerin Simone Oldenburg und die Abgeordnete der Grünen Maja Tischler zur Wahl. Bei der Operation von Papst Leo ist Lungenkrebs festgestellt worden. Ein Knoten sowie der Unterlappen des rechten Lungenflügels des 71-Jährigen seien entfernt worden, teilten die Ärzte mit. Ob sich der Krebs schon ausgebreitet hat, war zunächst unklar. Der FC Hansa Rostock hat am 9. Spieltag der 3. Liga eine überraschende Heimniederlage kassiert. Das Team verlor gegen den SV Meppen mit 0:2. In der Tabelle bleiben die Rostocker zumindest bis heute Abend auf Platz 4.
0: So, das Wetter für uns in Mecklenburg-Vorpommern. Ganz schön heute mit bis zu 8 Stunden Sonne. Und selbst wenn es mal so ein bisschen wolkiger ist, es bleibt meist trocken. An der Küste ist es allerdings recht windig bei bis zu 17 Grad heute. 12 Grad aktuell in Wodin, Krayen 12 und Nipaas auch 12 Grad. Und der 3-Tage-Trend. Ja, weiter ganz schön mit viel Sonne. Erst Sonnabend gibt es mal wieder ein paar Tropfen. NDR 1 Radio MV mit dem zuverlässigsten Verkehrsservice für uns in Mecklenburg-Vorpommern. Die Straßen sind frei, aber Marlen, es blitzt, die Blitzeanhänger, die stehen.
2: Ja, A24 Richtung Hamburg zwischen Zarrentin und Gudow, A24 Richtung Berlin hinter Mainburg, B5 Ortsausgang Dersenow Richtung Fellan, B5 Ortseingang Ludwigslust aus Redefin kommend, B103 in Appelburg Richtung Plau am See, B105 in Altheide Richtung Rostock, B192 in Neuendorf Richtung Neubrandenburg, B196 in Zirkow Richtung Bergen, in Rostock in der Tessiner Straße stadteinwärts und am Ortsausgang Röbel Richtung Dambeck.
0: Ja, Staus, Blitzer, Unfälle melden Sie kostenlos bei uns in der App oder unter 0800 5959 100.
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0: Tja, hier ist Ihr Frühstücksclub mit Marlen Pagel und Nils Sörens und ohne Daniel Behm. Mhm. Die hat nämlich heute mal frei. Am Freitag ist sie aber auf jeden Fall wieder am Start. 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

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Fahren Sie bitte vorsichtig auf der A20 Lübeck Richtung Rostock zwischen Schönberg und Grevesmühlen. Da liegt ein Tier auf der Fahrbahn. So, und wir gucken jetzt um 10 Minuten nach 5 mal auf die Themen des Morgens. Wir sind pickepacke voll hier im Frühstücksclub. Das sind nur mal ein paar Themen, die wir für Sie vorbereitet haben. Es geht natürlich um Hansa heute Morgen. Was ist da gestern schiefgelaufen? Verloren gegen den Aufsteiger aus Meppen. Dann Thema, das erste Heimspiel der Saison für die Volleyballerin des SSC Peimberg Schwerin und die Frage, ob die da jetzt auch jemanden gefunden haben, den sie ins Maskottchenkostüm stecken können. 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

0: Hier ist NDR 1 Radio MV und für alle, die mal Lust haben, uns hier morgens über die Schulter zu schauen, sie sind herzlich eingeladen. Der Frühstücksclub mit Daniel Behm und Nils Sörens auf Tour. Jetzt am Freitag von 5 bis 10 aus der Bäckerei Bresel und Sohn in Demmin. Kommen Sie da gerne längs. Und unser Telefonspaßvogel Live Tennemann, der hat auch schon in Demmin angerufen beim Penechor. Die haben ein ganz schönes Video von sich selbst ins Internet gestellt. Da hat Live mal ein kleines Problem mit am Telefon. Edda Bese, Vorsicht Live.
1: Ja, Bese.
2: Wunderschönen guten Tag, Eugle, Peter Eugle.
1: Eugle, sagt mir jetzt gar nichts, aber...
2: Es geht um Folgendes, Sie haben doch mit dem Penechor ein Video so gemacht fürs Internet, so ja, verschiedene Dinge in Demmin vorgestellt und an der Stelle, wo sie über das Feld rüberfliegt, die Kamera, da oben rechts ist so ein Waldstück, da bin ich zu sehen.
1: Sie meinen dieses Mondfeld?
2: Ja, genau.
1: Und da sind Sie zu sehen?
2: Ja, ich stehe oben an dem Wald und ich muss mal unter uns, ich stehe, also das ist ein bisschen peinlich, weil ich gerade in so einer, ich gehe ein Bedürfnis nach, verstehen Sie?
1: Ein Bedürfnis, mhm.
2: Ja.
1: Aber das kann nicht sein, das wäre doch irgendeinem von uns aufgefallen, wir haben es doch x-mal angeguckt.
2: Ja, aber ich stehe da so und das ist ja peinlich, ein Kollege hat es jetzt im Internet.
1: Von hinten oder von vorne?
2: Gott sei Dank von hinten.
1: Na ja. Aber das ist ja so eine Entfernung. Und
2: ja, aber wissen Sie, wie unangenehm das ist? Die ganze Firma lacht schon über mich, weil ich jetzt da im Internet am Waldrand so zu sehen bin.
1: Und Sie irren sich auch nicht?
2: Ich bin mir ganz sicher.
1: Was erwarten Sie jetzt von uns?
2: Das Bild muss raus, sofort, jetzt
1: ja,
2: gleich.
1: Das ist nicht so einfach. Ich kann hier nicht auf den Tisch klopfen und dann ist alles gut. Also, ich weiß nicht, wie Sie sich das vorstellen. Ich bin hier kein Zauberer.
2: Wenn ich das noch sehe, dann mache ich Sie verantwortlich.
1: Nee, also nur ist gut, ne? Am besten ist, ich lege jetzt auf, okay?
2: Und wenn Sie darüber schreiben, Vorsicht live, hier ist Live Tennemann?
1: Ah, ja, gut. Also, dass ich auf dieses Glatteis gehe, nee, das hätte ich jetzt nicht gedacht. Nicht schlecht.
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0: 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Es ist jetzt 5.30 Uhr.
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0: In Sachsen-Anhalt hatte es ja für große Aufregung gesorgt, als ein AfD-Mann zum Landtagspräsidenten gewählt wurde. Nächste Woche soll jetzt auch hier in Mecklenburg-Vorpommern eine Landtagspräsidentin oder ein Landtagspräsident gewählt werden. Marilyn Pagel, wer tritt denn hier an?
2: Ja, die SPD schickt Amtsinhaberin Birgit Hesse ins Rennen. Die AfD hat auch einen Kandidaten nominiert, Carlos Rodriguez, der auch Vize-Kreistagspräsident in Vorpommern-Rügen ist. Aus der aktuellen Redaktion Stefan Luckmann.
3: Es sei demokratische Gepflogenheit, dass die größte Fraktion, eben die AfD, den Landtagspräsidenten stelle, so Fraktionschef Schuld. SPD, Linke und Grüne lehnen mit Hinweis auf diese Gepflogenheiten einen AfD-Kandidaten ab. Die AfD dulde Rechtsextremisten in den eigenen Reihen, die ihren Gegnern Verfolgung androhen würden. Auch Vizepräsidenten der AfD werde man deshalb nicht wählen. Für diese beiden Posten treten bei der Linken überraschend noch Bildungsministerin Oldenburg an. Bei den Grünen ist es die Abgeordnete Tischler aus Ribnitz-Damgarten.
2: In Berlin haben Grüne und SPD die Sondierungsgespräche mit der Linkspartei über die Bildung einer gemeinsamen Regierung unterbrochen. Grund ist ein Beschluss der Linksfraktion bei ihrer konstituierenden Sitzung. Aus Berlin Sabine Müller.
4: Alle anwesenden linken Abgeordneten hatten eine Erklärung unterschrieben, in der unter anderem ein Bekenntnis zum Existenzrecht Israels abgegeben wird. Als Grundlage dieser Erklärung werden ausdrücklich linke Parteitagsbeschlüsse genannt, nicht das gemeinsame rot-grün-rote Papier zum Umgang mit Antisemitismus, das die Spitzen von Linken, Grünen und

0: SPD letzte Woche beschlossen hatten und das innerhalb der Linken teils heftig kritisiert wird. Die Linksfraktion hatte am Nachmittag auch die umstrittene Neuköllner Abgeordnete Vanessa Emde in die Fraktion aufgenommen, der Antisemitismus vorgeworfen wird.
1: Rund 4 Jahre nach den Anschlägen auf die Nord Stream Pipelines in der Ostsee beginnt in Hamburg der Prozess gegen einen mutmaßlichen Täter. Der Ukrainer Sergei K. soll als Offizier der ukrainischen Armee an den Sprengstoffanschlägen beteiligt gewesen sein. Die Bundesanwaltschaft wirft ihm unter anderem die Herbeiführung von Explosionen und Kriegsverbrechen vor. Die Anschläge im September 2022, wenige Monate nach Beginn des russischen Angriffskrieges gegen die Ukraine, hatten weltweit für Schlagzeilen gesorgt. In der Fußball-Champions League hat Bayern München am Abend bei Viking Stavanger 3:3 gespielt. RB Leipzig besiegte den PSV Eindhoven mit 1:0. Und die deutschen Fußballerinnen haben ihr Testspiel gegen Japan im Bremer Weserstadion mit 2:1 für sich entschieden. Drittligist Hansa Rostock hat eine überraschende Heimniederlage kassiert. Das Team verlor gegen den SV Meppen mit 0:2. Jan Dittjogard ist unser Hansa-Reporter. Jan, wie ist das denn passiert?
2: Die Rostocker erwischten bei der Heimpremiere ihres neuen Trainers André Breitenreiter einen rabenschwarzen Tag und verloren das Duell gegen den Aufsteiger aus dem Emsland letztlich sogar verdient. Es gab kaum Höhepunkte in diesem Spiel. Beide Teams taten sich schwer. Mit der ersten Großchance nach der Pause ging der bisherige Tabellenvorletzte dann in der 73. Minute nach einer Ecke in Führung. Kurz vor Schluss nutzten die Gäste wieder eine Ecke, um mit dem 2:0 für die Entscheidung zu sorgen. Den Rostockern gelang so gut wie nichts. In der Tabelle bleibt Hansa vorerst auf Platz 4. Am Sonnabend steht das Auswärtsspiel bei Alemannia Aachen auf dem Programm.
3: So, das Wetter für uns in Mecklenburg-Vorpommern. Hast du, Marilyn, nicht gestern Morgen auch noch kratzen müssen?
1: Ja, ich hatte gestern einen schönen Eispanzer auf dem Auto.
3: So, dann hör mal bitte die Temperaturen heute Morgen. Aktuell Ludwigslust 12 Grad.
1: Ja, ist viel milder. Als
3: ja, Ribnitz-Dammgarten 13, Usedomstadt 12 Grad bis zu 17 Grad werden da heute noch draus. An der Küste allerdings recht windig, ansonsten schön mit viel Sonne und nur ganz, ganz selten mal ein Schauer mit dabei. Der 3-Tage-Trend morgen und übermorgen weiter schön mit Sonne und um die 17 Grad. Erst Sonnabend kühler und dann gibt es auch mal ein paar Tropfen mehr. 17:54, hier ist NDR1 Radio MV mit dem zuverlässigsten Verkehrsservice für uns in Mecklenburg-Vorpommern. Der Uhrzeit entsprechend alles entspannt. Es blitzt aber.
1: Auf der A24 Richtung Hamburg zwischen Zarrentin und Gudow, A24 Richtung Berlin hinter Mainburg, B5 Ortsausgang Dersenow Richtung Villan, B5 Ortseingang Ludwigslust aus Redefin kommend, B103 in Appelburg Richtung Plau, B105 in Altheide Richtung Rostock, B192 in Neuendorf Richtung Neubrandenburg, B196 in Zirkow Richtung Bergen, in Rostock in der Tessiner Straße stadteinwärts und am Ortsausgang Gröbel Richtung Dambeck.
3: Ja, vielen Dank an alle, die hier mal anrufen und Bescheid sagen. Machen Sie das gerne weiterhin. Wir geben es dann immer alles weiter. Und dann kommen alle entspannt und sicher an. 0800 5959 100 oder schicken Sie eine Nachricht über unsere App.
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3: Guten Morgen. In Bandenitz.
1: In Rechlin.
3: Und in Perlin.
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3: Und da wurde gestern Abend der Euro-Jackpot geknackt und schwuppsdiwupps ist Dania Behm heute nicht da.
1: Komisch.
3: Nein, Dania hat nur 2 Tage frei. Und der Euro-Jackpot, die 120 Millionen Euro gehen nach Nordrhein-Westfalen. Ein 35-jähriger Mann hat 120 Millionen Euro gewonnen.
1: Herzlichen Glückwunsch.
3: Hast du gespielt?
1: Nee, Euro-Jackpot spiele ich nicht.
3: Ich habe gestern gespielt, habe extra einen Schein geholt, aber ja, leider nichts mehr rausgekommen. Hast du dir mal überlegt, was man mit 120 Millionen Euro machen würde?
1: Ich glaube, das ist ganz anstrengend. Also ich finde, das ist zu viel.
3: So, was hätten Sie mit der Kohle gemacht? Haben Sie sich schon einen Plan zurechtgelegt? Dann gerne mal eine Nachricht schicken über die NDR MV-App. Ich hätte dir sonst geholfen, Marlene.
1: Das glaube ich.

0: So, dann wollen wir mal gucken, ob jetzt um 5.42 Uhr schon die grauen Zellen in Gange sind. André Klock aus Rostock hat gestern bei unserem Quiz 6 in 49 mitgespielt. Jeden Morgen hier im Frühstücksclub bei NDR 1 Radio MV und der hat das richtig gut gemacht.
1: Was für ein Tier ist ein Wiedehopf?
2: Ein Vogel.
1: Mit welcher Farbe wird an einem Boot die Steuerbordseite gekennzeichnet?
2: Rot.
1: Mit wie vielen O wie Otto schreibt man das Wort Kooperation?
2: Mit drei.
1: Welcher Stadtstaat liegt in etwa in der Mitte zwischen Stralsund und Dresden?
2: Berlin.
1: Aus welcher US-Fernsehserie kennt man Mr. Spock?
2: Raumschiff Enterprise.
1: Redensartlich kann man was nicht auf zwei Hochzeiten gleichzeitig machen?
2: Auf zwei Hochzeiten gleichzeitig tanzen.
0: So, 5 Fragen richtig beantwortet, 250 Euro gewonnen. Eine Frage war nicht richtig, oder welche Antwort? Welche Farbe hat ein Board auf der Steuerbordseite? Das ist nicht rot, sondern das wäre grün gewesen. Und die 50 Euro, die wandern jetzt halt in den Jackpot, so dass es heute um insgesamt 700 Euro geht. Wer hat Lust, mal mitzuspielen? Wer traut sich? Sie können ja gar nicht verlieren. Gibt ja schon 50 Euro pro richtige Antwort. Deswegen gerne mal anmelden bei uns in der NDR MV App, da auf Mitmachen drücken und dann spielen wir nachher gegen 7:50 Uhr.

0: Das läuft hier heute Morgen doch wieder mit Ihnen und mit uns. Sie sagen immer gleich Bescheid, wenn Sie was sehen auf den Straßen bei uns im Land. Ich habe gerade mit Matthias telefoniert, der sagt, auf der A20 Richtung Kreuz-Uckermark, kurz hinter Dummersdorf, hat es einen Unfall gegeben. Die Polizei ist da mittlerweile vor Ort. Aber trotzdem bitte aufgepasst, A20 Richtung Kreuz-Uckermark, kurz hinter Dummersdorf, ein Unfall. Und dann haben wir noch was.
1: Hallo, hier ist Thomas aus Krefeld. Ich wollte einen Blitzer melden. Auf der B321 auf der Umgehungsstraße Richtung Schwerin wird gerade aufgebaut.

So macht das doch wieder Spaß heute Morgen. 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Für uns in Mecklenburg-Vorpommern. 5:52 Uhr ist es. Sweet Dreams.

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3: 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Es ist jetzt 6 Uhr.
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3: Ja, politisch ist einiges los hier in Mecklenburg-Vorpommern. Die Koalitionsverhandlungen, die laufen. Und jetzt haben die Parteien auch ihre Kandidaten für das Amt der Landtagspräsidentin bzw. des Landtagspräsidenten benannt. Marlen Pagel, wer soll denn höchster Repräsentant des Landes werden?
4: Ja, die SPD möchte, dass Birgit Hesse Landtagspräsidentin bleibt. Es gehe um Stabilität und Verlässlichkeit, heißt es von der Fraktion. Hesse habe den Landtag würdevoll nach außen vertreten und sie sorge durch ihre besondere Leitung für geordnete Abläufe. Die AfD erhebt als größte Landtagsfraktion auch Anspruch auf das Amt. Sie schlägt ihren Abgeordneten Carlos Rodriguez vor. Er sagt bei einer Pressekonferenz, er stehe für eine Debattenkultur, für Integrität und Respekt.
3: In Sachsen-Anhalt hatte es ja für große Aufregung gesorgt, dass ein AfD-Mann zum Landtagspräsidenten gewählt wurde. Wie könnte denn die Wahl hier bei uns ausgehen?
4: Na, dass Rodriguez gewinnt, gilt als ausgeschlossen. SPD, Grüne und Linke haben zusammen eine Mehrheit im Landtag und es wird erwartet, dass diese auch stabil ist und somit Birgit Hesse als Landtagspräsidentin gewählt wird. Für die Stellvertreterposten haben die Linken übrigens die bisherige Bildungsministerin Simone Oldenburg nominiert und die Grünen die Abgeordnete Maya Tischler.
3: Marlen, was ist heute sonst noch wichtig?
4: Im Fall des mutmaßlichen Kokainschmuggels mit einer Segeljacht will der Angeklagte heute vor dem Landgericht Rostock aussagen. Der 67-Jährige soll Kokain im Millionenwert geschmuggelt haben. Aus dem Ostseestudio Ramon Gavin.
5: Der Angeklagte saß bereits wegen verschiedener Verbrechen im Gefängnis. Dort habe er laut seiner früheren Aussage Kontakte geknüpft, die ihm halfen, eine Werkstatt zu eröffnen. In der habe er Fahrzeuge so umgebaut, dass sie sich für den Drogenschmuggel eigneten. Seine Fachkenntnisse habe er auch bei der Segeljacht angewendet. Der Angeklagte hat bereits gestanden, versucht zu haben, mit der Yacht Kokain im Wert von 16 Millionen Euro von Kolumbien nach Europa zu bringen. Angeklagt ist auch die Ehefrau des Mannes. Allerdings hatte dieser ausgesagt, dass er die Drogen allein geschmuggelt habe.
4: Papst Leo hat Krebs. Bei der Operation an seiner Lunge ist der Krebs festgestellt und der Tumor entfernt worden. Die Ärzte sagen, der Papst habe die Operation gut überstanden. Ihm musste aber der Unterlappen des rechten Lungenflügels entfernt werden. Unser Rom-Korrespondent Tilman Kleinjung zu der Frage, ob der Papst denn geraucht hat.
6: Nein, mir ist nichts dergleichen bekannt. Ich weiß, dass Papst Leo sehr gesund lebt, sehr vernünftig lebt. Er macht viel Sport. Er soll sogar einen eigenen Fitnessraum im apostolischen Palast haben, wo er sich persönlich fit hält, dass er viel schwimmen geht. Also, dass ihm das tatsächlich sehr wichtig ist, dass er sich auch, dass er auch etwas auf bewusste und vernünftige Ernährung hält, dass er auch tatsächlich im Gegensatz zu seinem Vorgänger wöchentliche Ruhepausen sich verordnet, also nicht rund um die Uhr arbeitet, durcharbeitet. Also da spricht jetzt überhaupt nichts von irgendeinem Risikoverhalten, was der Patient an den Tag gelegt hat. So gesehen kann man da keine Rückschlüsse ziehen.
4: Beim FC Hansa Rostock hat der neue Trainer André Breitenreiter ein enttäuschendes Heimdebüt erlebt. Der Aufstiegskandidat der dritten Fußballliga verlor überraschend mit 0:2 gegen den SV Meppen. In der Tabelle bleibt Hansa vorerst auf Platz 4. Am Sonnabend geht's dann auswärts gegen Alemannia Aachen.
3: Ja, aber was da schiefgelaufen ist gestern bei Hansa, das lassen wir uns gleich auch noch mal einschätzen von unserem Hansa-Reporter Jan Dittioguide in den nächsten 10 Minuten hier im Frühstücksclub. Jetzt erstmal der Blick auf das Wetter für uns in Mecklenburg-Vorpommern. Ganz schön heute. Mit bis zu 8 Stunden Sonne und selbst wenn es mal so ein bisschen wolkiger ist, es bleibt meist trocken. Schauer bleiben die Ausnahme. An der Küste allerdings recht windig bei bis zu 17 Grad heute. 11 haben wir in Jesenitz aktuell, Lieblingshof 11 und Lübbersdorf macht auch mit 11 Grad. Der 3-Tage-Trend, ja, weiter schön mit viel Sonne. Erst Sonnabend gibt es mal ein paar Tropfen mehr. 4 Minuten nach 6. Hier ist NDR 1 Radio MV mit dem zuverlässigsten Verkehrsservice für uns in Mecklenburg-Vorpommern. Da hatten wir einen Unfall auf der A20 Richtung Kreuz Uckermark, kurz hinter Dummersdorf. Da hatte Matthias Bescheid gesagt. Polizei ist mittlerweile vor Ort. Und dann haben wir noch eine Nachricht über unsere App bekommen.
7: Einen schönen guten Morgen, Christian hier aus Wittenburg. Ich wollte noch Bescheid geben, die Ampelkreuzung auf der Umgehungsstraße, Höhe der Feuerwehr. Ja, die leuchtet nicht mehr, die hat keine Lust mehr.
3: Ampelausfall also in Wittenburg. Und dann haben wir noch Blitzer für Sie, Marilyn, die stehen wo?
4: Auf der A24 Richtung Hamburg zwischen Zarrentin und Gudow, A24 Richtung Berlin hinter Mainburg, B5 Ortsausgang Dersenow Richtung Villan, B5 Ortseingang Ludwigslust aus Redefin kommt, B105 in Altheide Richtung Rostock, B191 in Kleve aus Plau kommend, B192 in Neuendorf Richtung Neubrandenburg, B196 in Zirkow Richtung Bergen, in Heiligenhagen Richtung Sato, in Rostock in der Tessiner Straße stadteinwärts und am Ortsausgang Gröbel Richtung Dambeck.
3: Ja, und dann haben wir eben schon gesprochen mit Thomas, der hat einen Blitzer gesehen in Kriwitz.
8: Auf der B321 auf der Umgehungsstraße Richtung Schwerin wird gerade aufgebaut.
3: Ja, können gleich wieder abbauen, da fährt jetzt keiner mehr rein.
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3: Guten Morgen. In Wulkenzien.
4: In Ülitz.
3: Und in Pokrent.
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0: 7.
3: Die 7 bitte notieren und nachher ab.

0: Von Aufbruchsstimmung war zuletzt die Rede, von Rückenwind. Doch jetzt muss der FC Hansa erstmal einen ordentlichen Rückschlag wegstecken. 0:2 hieß es gestern Abend im Heimspiel gegen den SV Meppen, gegen den bisherigen Tabellenvorletzten. Darüber reden wir jetzt hier im Frühstücksclub bei NDR1 Radio MV mit unserem Hansa-Reporter Jan Dittürgeit. Jan, erzähl mal bitte, was ist da gestern Abend schiefgelaufen?
1: Ja, das war ein Abend, an dem nun wirklich gar nichts funktioniert hat. Hansa war gegen den Aufsteiger schon das aktivere Team, aber nahezu ohne jeden Effekt. Gerade mal 2 Großchancen konnte sich das Team von Mittelfeldspieler Benno Dietze herausarbeiten. Das war viel zu wenig.
2: Es fehlt dann ein bisschen der Zug nach vorne, irgendwie, um da wirklich was, nochmal wirklich Gefahr nach vorne zu machen. Hatten trotzdem unsere 2, 3 richtig großen Chancen und wenn man die nicht nutzt, dann fliegen sie dir hinten dann irgendwie doof um die Ohren. Ne?
1: Genau das ist dann passiert. Auch der SV Meppen hat gar nicht so viel zustande bekommen, aber dann in der zweiten Halbzeit 2-mal eiskalt zugeschlagen. Die Offensive war bislang in dieser Saison Hansas Trumpfkarte. Gestern ist diese Karte im Ärmel geblieben.
0: Ja, aber sehen wir es positiv oder das Positive jetzt ist, Hansa kann das Ergebnis von gestern Abend schnell wieder gerade rücken und zwar schon am Sonnabend. Dann sind die Rostocker wieder auswärts gefordert und zwar dann bei Alemannia Aachen. Wir berichten wie immer live. Oh,

0: Ja, gestern um diese Uhrzeit lagen wir bei teilweise nur um die 0 Grad oder knapp drüber. Heute Morgen vergleichsweise mild. Wir haben schon um die 12 Grad und bis zu 17 wären da heute noch draus. Dazu wird das ein ganz schöner sonniger Mittwoch. 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Wir hoffen übrigens, dass ganz viele von Ihnen vorbeikommen. 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
1: Natürlich bin ich dabei und werde um 5 Uhr, dann werde ich wirklich um 5 Uhr aufstehen, dass ich dann um 5.30 Uhr bei euch bin.
0: Ja, das freut uns, der Frühstücksclub am Freitag, also übermorgen schon live von 5 bis 10 Uhr aus der Bäckerei Bresel und Sohn in dem Wien. Alle längst kommen.

0: Es ist 6.21 Uhr.
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0: Heute mit Susanne Kiefer aus Greifswald.
2: Im Urlaub besuchen wir ein Salzbergwerk in Polen. Immer tiefer gehen wir über 800 Stufen in den Berg hinein. Unterwegs bleiben wir vor einem großen Holzkruzifix stehen. Siehst du? Jesus ist auch hier unten, höre ich jemanden leise zu seinem Kind sagen. Nun sind wir schon einige Tage im katholisch geprägten Polen unterwegs und Abbildungen des gekreuzigten Jesus sind uns schon an vielen Plätzen begegnet, nicht nur in Kirchen. Trotzdem ist es hier unten auf besondere Weise berührend. Den Bergleuten, die hier viele Jahrhunderte lang gearbeitet haben, war das wichtig. Jesus ist auch hier unten. Wir sind nicht allein in der Dunkelheit, im Berg, mit den Gefahren des Bergbaus, mit der schweren Arbeit. Das war für sie Trost und Halt, auch in schwierigen Momenten. Und den wollten sie nicht nur im Kopf, sondern auch vor Augen haben. Insgesamt gibt es über 40 Kapellen im Bergwerk, so erzählt es unsere Bergführerin. Also 40 Orte, an denen man Gott nahe sein und seinen Trost und seine Nähe spüren kann. Als wir am Ende unserer Führung mit dem Fahrstuhl wieder nach oben kommen, fällt mein Blick zuerst wieder auf ein Kruzifix. Es begrüßt uns auch über Tage im hellen Sonnenschein. Und ich denke, wie gut. Jesus ist auch hier oben.
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0: Ach, wie schön zu hören, dass Ihnen heute Morgen die Musik hier bei NDR 1 Radio MV wieder gefällt, damit es der Start in den Tag auch mal ein bisschen einfacher, Ihre Nachrichten über unsere App.
1: Guten Morgen aus dem Badezimmer. Hier ist Manu und sagt vielen lieben Dank für den Schwung beim Fertigmachen.

0: Guten Morgen, hier ist Ihr Frühstücksclub. Es ist 6.30 Uhr.
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0: Ja, in Sachsen-Anhalt hatte es für große Aufregung gesorgt, als ein AfD-Mann zum Landtagspräsidenten gewählt wurde. Nächste Woche soll auch hier in Mecklenburg-Vorpommern eine Landtagspräsidentin oder ein Landtagspräsident gewählt werden. Marilyn Pagel, wer tritt denn hier an?
2: Die SPD schickt Amtsinhaberin Birgit Hesse ins Rennen. Die AfD hat auch einen Kandidaten nominiert, Carlos Rodriguez, der auch Vize-Kreistagspräsident in Vorpommern-Rügen ist. Aus der aktuellen Redaktion Stefan Luttmann.
3: Es sei demokratische Gepflogenheit, dass die größte Fraktion, eben die AfD, den Landtagspräsidenten stelle, so Fraktionschef Schuld. SPD, Linke und Grüne lehnen mit Hinweis auf diese Gepflogenheiten einen AfD-Kandidaten ab. Die AfD dulde Rechtsextremisten in den eigenen Reihen, die ihren Gegnern Verfolgung androhen würden. Auch Vizepräsidenten der AfD werde man deshalb nicht wählen. Für diese beiden Posten treten bei der Linken überraschend noch Bildungsministerin Oldenburg an. Bei den Grünen ist es die Abgeordnete Tischler aus Ribnitz-Damgarten.
2: Die schwarz-rote Koalition hat offenbar ihren Streit über die Zuckersteuer beigelegt. Nach Medienberichten ist nun eine Steuer in zwei Stufen vorgesehen. Für Getränke mit einem Zuckergehalt ab 5 oder 8 Gramm pro 100 Milliliter soll ein Steuersatz von 26 bzw. 32 Cent gelten. Für kleinere Unternehmen soll es Ausnahmen geben. Die Zuckersteuer soll heute auch Thema im Kabinett sein. Ein Hackerangriff sorgt für Probleme beim Bau des Fehmarn-Belt-Tunnels. Offenbar haben die Hacker eine Sicherheitslücke ausgenutzt. Aus der aktuellen Redaktion Petra Mittermeier.
4: Die zuständige Projektgesellschaft in Dänemark hat den Hackerangriff am Abend bestätigt. Betroffen sei der Firmenzusammenschluss, der für den Bau des Tunnels verantwortlich ist. Dazu gehören auch zwei Bauunternehmen aus Deutschland. Wie dänische Medien berichten, funktionieren Zugangskarten für die Baustelle auf dänischer Seite nicht. Außerdem stehen offenbar Arbeitsschiffe still. Der Fehmarn-Belt-Tunnel soll rund 18 Kilometer lang werden und unter der Ostsee Lolland in Dänemark mit Fehmarn in Schleswig-Holstein verbinden. Das Projekt sollte ursprünglich im Jahr 2031 fertig werden, verzögert sich aber seit Jahren.
2: In der Fußball-Champions League hat Bayern

0: München am Abend bei Viking Stavanger 3:3 gespielt. RB Leipzig besiegte PSV Eindhoven mit 1:0. Und die deutschen Fußballerinnen haben ihr Testspiel gegen Japan im Bremer Weserstadion mit 2:1 für sich entschieden. Der FC Hansa Rostock hat eine überraschende 0:2 Heimniederlage gegen Meppen kassiert. Bis gestern war Meppen noch Tabellenvorletzter der dritten Liga. Beide Treffer des Aufsteigers fielen in der zweiten Halbzeit. Hansa-Trainer André Breitenreiter musste feststellen, dass sich seine Mannschaft kaum zwingende Torchancen herausspielen konnte.
1: Unterm Strich haben wir kaum einen unserer Stürmer in Szene setzen können, obwohl wir oft durch waren, obwohl wir viele Situationen in Flankenmomenten hatten. Und da müssen wir weiter dran arbeiten. Und klar, wenn man solche Spiele hat, dann gibt es ja entweder die Möglichkeiten der Umschaltmomente oder eben der Standardsituation. Und da haben wir einfach zweimal wirklich sehr schlecht verteidigt. Ja, und das ist natürlich dann viel zu einfach, solche Gegentore zu bekommen. Und dann steht man nachher mit leeren Händen da.
0: Hansa-Trainer André Breitenreiter. In der Tabelle bleiben die Rostocker zumindest bis heute Abend auf Platz 4.
2: Das Wetter für uns in Mecklenburg-Vorpommern, das ist heute vor allem an der Küste eine recht windige Angelegenheit. Ansonsten aber schön mit viel Sonne und bis zu 17 Grad. Schauer bleiben dementsprechend die absolute Ausnahme. Wir haben jetzt schon, Marilyn, 11 Grad in Wittenburg.
0: Wahnsinn.
2: Ja, Mühlrosin 12 Grad und Binz 12 Grad. Gestern um diese Uhrzeit hatten wir 10 Grad weniger.
0: Bedeutend kühler war es, genau.
2: Der 3-Tage-Trend. Morgen und übermorgen weiter schön mit Sonne und um die 17 Grad. Erst Sonnabend kühler und dann gibt es auch mal ein paar mehr Schauer. 4 Minuten nach 6:30, hier ist NDR1 Radio MV mit dem zuverlässigsten Verkehrsservice für uns in Mecklenburg-Vorpommern. A19 Richtung Rostock, ein Pannfahrzeug kurz hinter der Ausfahrt Kessin. Und in Wittenburg gibt es einen Ampelausfall, und zwar an der Kreuzung bei der Feuerwehr. Dort bitte vorsichtig fahren. Blitze haben wir auch. Wo?
0: Auf der A24 Richtung Hamburg zwischen Zarentin und Gudow, A24 Richtung Berlin hinter Mainburg, B5 Ortsausgang Dersenow Richtung Verlahn, B5 Ortseingang Ludwigslust aus Redefin kommt, B105 in Altheide Richtung Rostock, B191 in Kleve aus Plau kommend, B192 in Neuendorf Richtung Neubrandenburg, B196 in Zirkow Richtung Bergen, B321 Umgehungsstraße Kriebitz Richtung Schwerin, Heiligenhagen Richtung Sato in Rostock in der Tessiner Straße stadteinwärts und am Ortsausgang Gröbel Richtung Dambeck.
2: Ja, Staus, Blitzer, Unfälle melden Sie kostenlos bei uns in der App oder unter 0800 59 59 100. Dankeschön an Marco, Christine und Detlef, die haben heute Morgen schon Bescheid gesagt.
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2: Guten Morgen. In Pruchten.
0: In Wustrow.
2: Und in Lüdersdorf.
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2: Heute das erste Heimspiel der Saison für den SSC Palmberg Schwerin, die Erstliga-Volleyballerin. Und die hatten ja noch Probleme, jemanden zu finden fürs Maskottchen, der da reingeht in dieses Volleo-Kostüm. Da haben wir ja aufgerufen, ob sich da mal bitte jemand melden kann. Heute steht jetzt dann das erste Spiel zu Hause an und wir fragen gleich mal nach, ob die noch jemanden gefunden haben. Weil das wäre ja ohne Volleo geht's nicht. Ne?
0: Nee, auf
2: klären wir in 6 Minuten. Wie am

0: Wir helfen ja immer gern. Der SSC Palmberg Schwerin hat ja gerade ein neues Maskottchen gesucht, beziehungsweise jemanden, der drinsteckt. Und da haben wir hier im Frühstücksclub einen Aufruf gestartet. Wir von NDR 1 Radio MV sind doch auch in dieser Saison wieder stolzer Partner der Erstliga-Volleyballerin Hanna Jering, SSC-Teammanagerin. Hat sich da jemand gefunden fürs Maskottchen?
1: Ja, auf jeden Fall. Wir haben einige Bewerbungen aufgrund des Aufrufs im Radio erhalten, haben uns darüber natürlich sehr gefreut und sind jetzt mit allen Bewerbern in Kontakt. Wir versuchen da jetzt eben für alle Spieltage jemanden zu finden und sind sehr, sehr froh darüber, weil ich glaube, dass das Maskottchen eine ganz wichtige Rolle bei unseren Heimspielen innehat.
0: Ja, gerade heute dann, das erste Heimspiel steht nämlich an.
1: Ja, die Vorfreude vom ersten Heimspiel ist natürlich immer groß. Heute geht es gegen Dresden, ist auch gleich eine Top-Mannschaft, immer ein Titelkandidat. Und umso glücklicher sind wir, dass wir gleich das erste Heimspiel heute jemanden gefunden haben, der in die Rolle des Voleo schlüpfen möchte. Sportlich sind wir gegen Aachen am letzten Wochenende schon gut in die Saison gestartet und das wollen wir jetzt natürlich zu Hause fortführen.
0: Ja, der SSC Palmberg Schwerin, heute das erste Saison-Heimspiel gegen Dresden. Mit dabei auch ein neues Maskottchen bzw. jemand, der drinsteckt. Und wenn Sie sich das Spiel angucken wollen, gibt noch ein paar Resttickets.

0: 6 Minuten vor 7 ist es. 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Immer mit allem, was los ist auf den Straßen bei uns im Land. In Stralsund brennt es. Deswegen ist der Triebsiger Damm zwischen Richtenberger Chaussee und Karl-Heidemann-Ring wegen des Brandes dort und der Löscharbeiten in beiden Richtungen gesperrt. Dass Sie das auf dem Zettel haben. Und dann hat uns Marco gerade noch eine Nachricht geschickt über unsere App.
1: Ich wollte einen Blitzeranhänger melden. Und zwar steht der Ortsanger Ludwigslust am Penny aus Kummer kommt. Danke.
0: Danke dir.

0: Heute Morgen spielen wir übrigens Herbstlotto mit Ihnen um 7:15 Ihre Chance auf mehrere hundert Euro. 7:15, das heißt, geht los in der nächsten Viertelstunde. Jetzt aber erstmal hier im Frühstücksclub bei NDR 1 Radio MV unser NDR-Wetterexperte im Wetterstudio auf Hiddensee, Stefan Kreibohm. Stefan, gestern um diese Uhrzeit hatten wir Temperaturen von knapp über 0 Grad. Heute sieht es ganz anders aus.
1: Ja, heute haben wir Temperaturen von knapp über 10 Grad. Wir haben jetzt so Werte von 10 bis 12. Und das liegt einfach daran, dass wir eine völlig andere Luftmasse haben. Die Luft, die zu uns weht jetzt hier am Boden, die war jetzt eine Woche lang oder vor ein paar Tagen noch auf dem Atlantik unterwegs. Und Atlantik ist natürlich wärmer als eben das Nordpolarmeer, wo die Luft gestern herkam. Und deswegen haben diese höheren Temperaturen. Aber trotzdem ist eine Kaltfront durchgegangen heute Nacht. Es hat mal vorübergehend ein paar, ganz kurz hatte ich mal ein paar kräftigere Schauer gegeben. Und dahinter ist die Wolkendecke jetzt wieder aufgerissen. Das heißt, die sehr milde Luft ist ein bisschen weg, aber es kommt trotzdem weiter Atlantikluft zu uns aus etwas nördlicheren Gefilden. Aber trotzdem, eben diesen Rückfall zu gestern kriegen wir erstmal nicht. Wir kriegen heute noch Höchsttemperaturen zustande von 15 bis 17 Grad, was durchaus beachtlich ist für die Jahreszeit. Es ist dazu auch nicht durchweg sonnig, aber es gibt Sonnenschein, ein paar durchziehende Wolkenfelder. Der Gesamteindruck ist ein freundlicher, es ist trocken heute. Der Wind, ja, ein bisschen pustig ist es noch so vom Darß bis nach Hiddensee, bis nach Nordrügen. Da haben aber nochmal Böen der Strecke 7 bis 8 vereinzelt am Morgen oder am Vormittag. Er lässt aber zum Nachmittag ein bisschen nach. Sonst haben wir meist so schwachen bis mäßigen Wind aus westlichen Richtungen.
0: Und die nächsten Tage ist es ja relativ ähnlich, oder?
1: Ja, wobei die nächste Nacht wieder ein bisschen frischer wird, geht runter auf 6 bis 4 Grad. Es ist zeitweise klar, örtlich kann sich Nebel bilden. Und dann morgen Sonne, Wolken im Wechsel bei 14, 16 Grad. Am Freitag praktisch ähnlich, auch da soll durchziehende Wolken, trocken bei 16 bis 18 Grad. Zum Wochenende wird es ein bisschen kühler wieder, aber tags ist es da auch freundlich und trocken.
0: Das sagt unser NDR-Wetterexperte im Wetterstudio auf Hiddensee, Stefan Kreibohm. Vielen Dank.
1: Bis nachher.
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0: Ihre Emotionslosigkeit sei erstaunlich. Das sagte der psychiatrische Gutachter im Prozess um den Tod des 8-jährigen Fabian über die Angeklagte Gina H. Der Gutachter sollte klären, ist die Angeklagte im Mordprozess um den Tod des 8-jährigen Fabian schuldfähig oder nicht. Seine Einschätzung vor dem Urteil des Gerichts, sie ist schuldfähig. Mein Name ist Annette Ewen. 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
1: Ja, politisch ist einiges los hier bei uns im Land, in Mecklenburg-Vorpommern. Die Koalitionsverhandlungen, die laufen. Und jetzt haben die Parteien auch ihre Kandidaten für das Amt der Landtagspräsidentin bzw. des Landtagspräsidenten benannt. Marilyn Pagel, wer soll denn höchster Repräsentant des Landes werden?
3: Ja, die SPD möchte, dass Birgit Hesse Landtagspräsidentin bleibt. Es gehe um Stabilität und Verlässlichkeit, heißt es von der Fraktion. Hesse habe den Landtag würdevoll nach außen vertreten und sie sorge durch ihre besonnene Leitung für geordnete Abläufe. Die AfD erhebt als größte Landtagsfraktion auch Anspruch auf das Amt. Sie schlägt ihren Abgeordneten Carlos Rodriguez vor. Er sagte bei einer Pressekonferenz, er stehe für eine Debattenkultur, für Integrität und für Respekt.
1: In Sachsen-Anhalt hatte es ja für große Aufregung gesorgt, als ein AfD-Mann zum Landtagspräsidenten gewählt wurde. Wie könnte denn die Wahl hier bei uns ausgehen?
3: Dass Rodriguez gewinnt, gilt als ausgeschlossen. SPD, Grüne und Linke haben zusammen eine Mehrheit im Landtag. Und es wird erwartet, dass diese auch stabil ist und somit Birgit Hesse als Landtagspräsidentin gewählt wird. Für die Stellvertreterposten haben die Linken übrigens die bisherige Bildungsministerin Simone Oldenburg nominiert und die Grünen die Abgeordnete Maya Tischler.
1: Und Marilyn, was ist heute sonst noch wichtig?
3: Papst Leo hat Lungenkrebs. Das ist gestern bei einer Untersuchung im Krankenhaus festgestellt worden. Bei einer Operation wurde ihm ein Teil der Lunge entfernt. Laut Vatikan hat der Papst die OP gut überstanden. Das Oberhaupt der katholischen Kirche muss sich jetzt einige Tage erholen. Dann muss geklärt werden, ob sich der Krebs weiter ausgebreitet hat, heißt es. Wer zuckerhaltige Cola, Energy Drinks oder Biermixgetränke trinkt, muss künftig deutlich mehr bezahlen. Die Regierung hat ihren Streit zur Zuckersteuer beigelegt, berichtet Kevin Bieler aus der aktuellen Redaktion.
4: Der Kompromiss sieht vor, für Getränke mit einem Zuckergehalt ab 5 Gramm je 100 Milliliter eine Steuer zu erheben. Das wäre zum Beispiel bei Saftschorlen oder bei vielen Eistees der Fall. Ab kommendem Juli soll darauf ein Steuersatz von 26 Cent pro Liter kommen. Bei einem höheren Zuckergehalt soll der Satz auf 32 Cent steigen. Ausnahmen soll es für kleinere Hersteller geben. Der Bund rechnet mit Millioneneinnahmen durch die Zuckersteuer. Ziel ist es außerdem, die Verbraucher zu gesünderer Ernährung zu bringen.
3: Ein Sachschaden von 50.000 Euro ist beim Brand einer Lagerhalle in Garz bei Plau am See entstanden. Verletzt wurde niemand. Brandursache war vermutlich ein technischer Defekt an einer Trocknungsmaschine für Sonnenblumenkerne. Die freiwilligen Feuerwehren unter anderem aus Plau, Lübs, Triborn und Barkow konnten das Feuer löschen. Drittligist Hansa Rostock hat eine überraschende Heimniederlage kassiert. Das Team verlor gegen den SV Meppen mit 0:2. Jan de Tjurgard ist unser Hansa-Reporter. Jan, wie ist das passiert?
5: Die Rostocker erwischten bei der Heimpremiere ihres neuen Trainers André Breitenreiter einen rabenschwarzen Tag und verloren das Duell gegen den Aufsteiger aus dem Emsland, letztlich sogar verdient. Es gab kaum Höhepunkte in diesem Spiel. Beide Teams taten sich schwer. Mit der ersten Großchance nach der Pause ging der bisherige Tabellenvorletzte dann in der 73. Minute nach einer Ecke in Führung. Kurz vor Schluss nutzten die Gäste wieder eine Ecke, um mit dem 2:0 für die Entscheidung zu sorgen. Den Rostockern gelang so gut wie nichts. In der Tabelle bleibt Hansa vorerst auf Platz 4. Am Sonnabend steht das Auswärtsspiel bei Alemannia Aachen auf dem Programm.
1: So, das Wetter für uns in Mecklenburg-Vorpommern. Ganz schön heute mit bis zu 8 Stunden Sonne. Und selbst wenn es mal so ein bisschen wolkiger ist, es bleibt meist trocken. Schauer sind die Ausnahme. An der Küste allerdings recht windig bei bis zu 17 Grad. Heute 12 haben wir aktuell in Demmin, Woldeck 11 und Kriebitz auch momentan 11 Grad. Und der 3-Tage-Trend, ja, weiter ganz schön mit viel Sonne. Erst Sonnabend so ein bisschen grauer und dann gibt es auch mal ein paar mehr Tropfen. NDR 1 Radio MV mit dem zuverlässigsten Verkehrsservice für uns in Mecklenburg-Vorpommern. A19 Richtung Rostock. hinter Kessin ist ein Auto liegen geblieben. B103, Stadtautobahn Rostock Richtung A20, kurz hinter Kritzmo, ein totes Tier auf der Fahrbahn. B104 Richtung Schwerin zwischen Brahlsdorf und Kamps, ein totes Wildschwein liegt dort. Dann hat es einen Unfall gegeben zwischen Strahlensdorf und Pampow, dort bitte aufgepasst. Und in Wittenburg gibt es einen Ampelausfall an der Kreuzung bei der Feuerwehr. Und in Stralsund, der Triebseer Damm ist zwischen Richtenberger Chaussee und Karl-Heidemann-Ring wegen eines Feuers in beiden Richtungen gesperrt. Da werden jetzt die Bewohner eines Hauses evakuiert. Ein Wohnungsbrand, um genau zu sein. So, und dann haben wir auch noch Blitzer für Sie, Marlin. Die stehen wo?
3: Auf der A24 Richtung Hamburg zwischen Zarrentin und Gudow, A24 Richtung Berlin hinter Mainburg, B5 Ortsausgang Dersenow Richtung Verlahn, B5 Ortseingang Ludwigslust aus Redefin kommend, B105 in Altheide Richtung Rostock, B110 in Zirchow Richtung Stadt Usedom, B191 in Kleve aus Plau kommend, B192 in Neuendorf Richtung Neubrandenburg, B196 in Zirkow Richtung Bergen, B321 Umgehungsstraße Kriewitz Richtung Schwerin, Ortseingang Grevesmühlen aus Upal kommend, Heiligenhagen Richtung Sato, in Rostock in der Tessiner Straße stadteinwärts und am Ortsausgang Gröbel Richtung Dambeck.
1: Ja, vielen Dank an Bärbel, Steve und Johanna. 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
1: Morgen. In Ferdinandshof.
3: In Mesickenhagen.
1: Und in Zarrentin.
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1: Und immer mit der besten Musik und den meisten 80ern für uns in Mecklenburg-Vorpommern. Und mit diesem boxen wir uns jetzt hinein. Bam, bam, bam. In diesen Mittwochmorgen Survivor Eye of the Tiger. Und dann starten wir jetzt ja auch die nächste Runde vom Herbstlotto. Jawohl.
3: Unbedingt.
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0: So, jetzt für Sie im Lieblingsmix von uns im Mecklenburg-Vorpommern. Hier bei NDR 1 Radio MV, der nächste deutsche Hit von Juli. Und zwar Fahrrad. Und zum Thema Fahrrad fällt mir immer das hier ein.
1: Ja, und wir stellen fest, im Schritt hat jeder Deutsche eins. Im Schnitt, Entschuldigung. Ich fahr

0: 7:12, hier ist der Frühstücksclub, die Sendung, die glücklich macht.
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0: Tja, das ist jeden Morgen Ihre Chance bei uns auf mehrere hundert Euro. Einfach Glückszahlen bei uns im Programm einsammeln und absahnen. Mirella Schilling aus Anklam ist auf jeden Fall schon sehr glücklich, dass sie durchgekommen ist. Guten Morgen.
2: Guten Morgen. Ja, ich bin total glücklich. Ich habe es so oft probiert und endlich hat es geklappt. Hi.
0: Ja, und du bist auch eine ganz, ganz fleißige NDR 1 Radio MV Hörerin. Wo überall?
2: Ich höre euch aus Anklam und dort quasi den ganzen Tag. Also morgens schon, wenn ich meine Kiddies fertig mache für die Schule, vormittags bei der Arbeit, nachmittags weiter bei der Arbeit, abends beim Kochen, immer.
0: Und das soll sich jetzt auch lohnen. 100 Euro gibt es pro Glückszahl. Welche hast du denn notiert?
2: Also ich habe notiert die 9,
0: okay.
2: Die 16,
0: mhm.
2: Die 28,
0: Jupp.
2: 39,
0: mhm.
2: 17,
0: mhm.
2: Und meine Lieblingszahl, die 7.
0: Ja, weißt du was? Die ja. sind auch alle auch noch völlig richtig. Das heißt, du gewinnst 600 Euro!
2: Oh, wie cool! Juhu! Dankeschön! Hammer!
0: Herzlichen Glückwunsch!
2: Ist das cool. Dankeschön auch. Ey, das ist so, so toll mit zwei Kindern für den Urlaub. Also das ist so, so toll. Wirklich. Danke, danke, danke.
0: Bitte, bitte, bitte.
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0: Ach Mensch, wie schön. So, und als nächstes sollen Sie sich mal so freuen. Heute einfach weiter NDR 1 Radio MV hören und weiter Glückszahlen einsammeln. Und dann ja, können Sie mal absahen. Nächste Runde dann morgen früh um 7:15.

0: was für ein schöner Morgen heute hier im Frühstücksclub. Und Wetter passt aus, wird richtig schön mit viel Sonne heute und bis zu 17 Grad. Schauer bleiben die absolute Ausnahme. NDR 1 Radio MV um 17 Minuten nach 7. Heute startet übrigens die Bahnrad-Weltmeisterschaft in China. Und eine der Top-Favoriten, die kommt aus unserem Land, aus Mecklenburg-Vorpommern, Lea Friedrich aus Dassow. Und die ist gut drauf, hat sie uns schon erzählt.
1: Also meine aktuelle Form ist sehr gut. Ich bin auch schon in Frankfurt-Oder persönliche Bestleistung gefahren auf 200 Meter dieser Bahn. Und jetzt hier vor Ort war es auch schon sehr, sehr schnell. Ich denke, ich muss mich nicht verstecken so. Ich versuche jetzt einfach, mich auf hier und jetzt zu konzentrieren. Und ja, wieder auf dem Podest stehen zu wollen, ist natürlich auch logisch.
0: Ja, Daumen drücken für Bahnradsportlerin Lea Friedrich aus Dassow bei der Weltmeisterschaft in China. Heute geht's los. Wir wünschen viel Glück und toi, toi, toi. Oder wie man in China sagt,
2: 祝你好运，演出成功。

0: Hier ist NDR1 Radio MV um 20 Minuten nach 7. Und für alle, die mal Lust haben, uns hier morgens über die Schulter zu schauen, sehr gerne. Sie sind herzlich eingeladen. Der Frühstücksclub mit Dania Behm und Nils Sörens auf Tour. Jetzt am Freitag, übermorgen von 5 bis 10 aus der Bäckerei Bresel und Sohn in Demmin. Kommen Sie da gerne längs. Unser Telefonspaßvogel Live Tennemann, der hat auch schon mal in Demmin angerufen beim Penechor. Die haben ein ganz schönes Video von sich ins Internet gestellt. Ja, jetzt hat Live ein kleines Problem allerdings mit. Am Telefon Edda Bese. Vorsicht, Live.
1: Ja, Bese.
2: Wunderschönen guten Tag, Eugle. Peter Eugle.
1: Eugle, das sagt mir jetzt gar nichts, aber...
2: Es geht um Folgendes. Sie haben doch mit dem Penechor ein Video so gemacht fürs Internet. So verschiedene Dinge in der Mine vorgestellt. Und an der Stelle, wo sie über das Feld rüberfliegt, die Kamera, da oben rechts ist so ein Waldstück. Da bin ich zu sehen.
1: Sie meinen dieses Mondfeld?
2: Ja, genau.
1: Und da sind Sie zu sehen?
2: Ja, ich stehe oben an dem Wald und ich muss mal unter uns, ich stehe, also das ist ein bisschen peinlich, weil ich gerade in so einer, ich gehe einem Bedürfnis nach. Verstehen Sie?
1: Ein Bedürfnis?
2: Mhm. Ja.
1: Aber das kann nicht sein, das wäre doch irgendeinem von uns aufgefallen. Wir haben es doch x-mal angeguckt.
2: Ja, aber ich stehe da so und das ist ja peinlich. Ein Kollege hat es jetzt im Internet...
1: Von hinten oder von vorne?
2: Gott sei Dank von hinten.
1: Naja... Aber das ist ja so eine Entfernung. Und
2: ja, aber wissen Sie, wie unangenehm das ist? Die ganze Firma lacht schon über mich, weil ich jetzt da im Internet am Waldrand so zu sehen bin.
1: Und Sie irren sich auch nicht?
2: Ich bin mir ganz sicher.
1: Was erwarten Sie jetzt von uns?
2: Das Bild muss raus, sofort, jetzt.
1: Na,
2: gleich.
1: Das ist nicht so einfach. Ich kann hier nicht auf den Tisch klopfen und dann ist alles gut. Also, ich weiß nicht, wie Sie sich das vorstellen. Ich bin hier kein Zauberer.
2: Wenn ich das noch sehe, dann mache ich Sie verantwortlich.
1: Nee, also nur ist gut, ne? Am besten ist, ich lege jetzt auf, okay?
2: Und wenn Sie darüber schreiben, Vorsicht, Live, hier ist Live Tennemann?
1: Ah, ja, gut. Also, dass ich auf dieses Glatteis gehe, nee, das hätte ich jetzt nicht gedacht. Nicht schlecht.
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7:26 NDR1 Radio MV mit dem zuverlässigsten Verkehrsservice für uns in Mecklenburg-Vorpommern. Fahren Sie bitte vorsichtig auf der A19 Berlin Richtung Rostock zwischen Rostock Süd und Rostock Ost. Eine ungesicherte Unfallstelle.

0: 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Es ist jetzt 7:30.
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0: Ja, da können wir uns alle noch dran erinnern, als es vor fast 4 Jahren hieß, es gab einen Anschlag auf die Nord Stream Pipelines. Wer war dafür verantwortlich? Spekulationen gab es viele, Russland, die USA oder doch ein ukrainisches Kommando, das von Rostock aus mit einer Segeljacht losgefahren ist. Marilyn Pagel, heute startet der erste Prozess wegen der Nord Stream Sprengung. Wer ist denn da angeklagt?
2: Ein 50-jähriger Mann aus der Ukraine, Serhii K., soll für den Sabotageakt verantwortlich sein. Er muss sich von heute an vor dem hanseatischen Oberlandesgericht in Hamburg verantworten. Aus Hamburg berichtet Elke Spanner.
3: Der Angeklagte soll damals das Sabotagekommando angeführt haben. Das war laut Anklage mit einer gecharterten Segeljacht von Rostock aus auf die Ostsee gefahren und hatte Sprengsätze an den Nord Stream Gasleitungen befestigt. Die explodierten. Das Ganze war wenige Monate, nachdem Russland seinen Angriffskrieg auf die Ukraine begonnen hatte. Der 50-Jährige war Offizier der ukrainischen Armee. Der Generalbundesanwalt geht in der Anklage davon aus, dass er im Auftrag staatlicher Stellen handelte. Der ukrainische Präsident Volodymyr Zelensky hat eine Verantwortung allerdings stets zurückgewiesen.
2: Die CDU fordert von Manuela Schwesig eine Entschuldigung. Sie habe mit ihrer Kritik nach dem Rücktritt von Bärbel Baas als Bundesarbeitsministerin und SPD-Co-Chefin übertrieben. Aus der Aktuell-Redaktion Michael Klingemann.
4: Schwesig hatte das Verhalten der CDU gegen Baas, das auch zu ihrem Rücktritt geführt hat, als unmenschlich und rücksichtslos bezeichnet. Sie griff auch Kanzler Merz direkt an, der sich mit persönlichen Angriffen auf Baas unanständig verhalten habe. Der CDU-Bundestagsabgeordnete Christoph Ploss fordert nun in der Rheinischen Post eine Entschuldigung von Schwesig. Sie solle erkennen, dass sie sich völlig verrannt habe und um Entschuldigung bitten, sagte er. Auch der Vorsitzende der jungen Gruppe der Unionsfraktion, Pascal Reddich, weist Schwesigs Vorwürfe zurück. Es müsse in einer Koalition immer möglich sein, sachlich Kritik zu üben.
2: Papst Leo hat Krebs. Bei der Operation an seiner Lunge ist der Krebs festgestellt und der Tumor entfernt worden. Die Ärzte sagen, der Papst habe die Operation gut überstanden. Ihm musste aber der Unterlappen des rechten Lungenflügels entfernt werden. Unser Rom-Korrespondent Tillmann Kleinjung zu der Frage, ob der Papst denn geraucht hat.
5: Nein, mir ist nichts dergleichen bekannt. Ich weiß, dass Papst Leo sehr gesund lebt, sehr vernünftig lebt. Er macht viel Sport. Er soll sogar einen eigenen Fitnessraum im Apostolischen Palast haben, wo er sich persönlich fit hält, dass er viel schwimmen geht. Also, dass ihm das tatsächlich sehr wichtig ist, dass er sich auch, etwas auf bewusste und vernünftige Ernährung hält, dass er auch tatsächlich, im Gegensatz zu seinem Vorgänger, wöchentliche Ruhepausen sich verordnet, also nicht rund um die Uhr arbeitet, durcharbeitet. Also da spricht jetzt überhaupt nichts von irgendeinem Risikoverhalten, was der Patient an den Tag gelegt hat. So gesehen kann man da keine Rückschlüsse ziehen.
2: Beim FC Hansa Rostock hat der neue Trainer André Breitenreiter ein enttäuschendes Heimdebüt erlebt. Der Aufstiegskandidat der dritten Fußballliga verlor überraschend mit 0:2 gegen den SV Meppen. In der Tabelle bleibt

0: Hansa vorerst auf Platz 4. Am Sonnabend geht's dann auswärts gegen Alemannia Aachen.
1: Das Wetter für uns in Mecklenburg-Vorpommern, das ist heute vor allem an der Küste eine recht windige Angelegenheit, aber ansonsten richtig schön, viel Sonne, bis 17 Grad, alles in Ordnung und Schauer bleiben auch. Dementsprechend die absolute Ausnahme. Wir haben jetzt schon 11 Grad in Upal, Dummersdorf 11 Grad und Friedland auch 11. Und der 3-Tage-Trend morgen und übermorgen weiter schön mit Sonne und um die 17 Grad. Erst Sonnabend kühler und dann gibt es auch ein paar Tropfen mehr. 3 Minuten nach 7:30. 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Die A19 Berlin Richtung Rostock, die ist zwischen Kessin und Rostock Süd nach einem Unfall gesperrt. Und gesperrt auch in Stralsund der Triebseer Damm zwischen Richtenberger Chaussee und Karl-Heidemann-Ring. Da gibt es einen Hausbrand. Die Bewohner müssen evakuiert werden und dementsprechend der Triebseer Damm in dem Bereich in beiden Richtungen gesperrt. Wir halten Sie da weiter auf dem Lauf. Blitzer haben wir noch. Die stehen wo, Marlen?
0: Auf der A20 Richtung Lübeck, Höhe Grimmen Ost. A24 Richtung Hamburg zwischen Zarrentin und Gudow. A24 Richtung Berlin hinter Mainburg. B5 Ortsausgang Dersono Richtung Villaren. B5 Ortseingang Ludwigslust aus Redefin kommend. B105 in Altheide Richtung Rostock. B110 in Zirchow Richtung Stadt Usedom. B110 in Siedenbrünzow Richtung Termin. B191 in Kleve aus Plau kommend. B192 in Neuendorf Richtung Neubrandenburg, B196 in Zirkow Richtung Bergen, B321 Umgehungsstraße Krives Richtung Schwerin, in Dolgen Richtung Richtenberg, Ortseingang Grevesmühlen aus Upal kommend, Heiligenhagen Richtung Sato, in Rostock in der Tessiner Straße stadteinwärts und am Ortsausgang Gröbel Richtung Dambeck.
1: Vielen Dank fürs Bescheid sagen an Ronny, Corinna und Jochen. 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
2: 100. 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
1: Guten Morgen. In Klausdorf.
0: In Rockentin.
1: Und in Großpolzin.
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1: So, Dania macht ein paar Tage frei, aber trotzdem natürlich gleich unser Quiz 6 in 49. Dann gibt es 6 Fragen in 49 Sekunden. Und vorher schon einmal eine Frage zum Warmwerden. Marilyn, bist du bereit?
0: Ich bin bereit.
1: Sehr schön, das ist sie.
3: Wer gerne Witze macht, dem sitzt wer im Nacken?
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1: Ja.
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0: Ach, wie schön, dass Sie auch heute Morgen mit dabei sind. Sie hören den Frühstücksclub, es ist 7.41 Uhr.
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0: Schön, wir heute Morgen mit Maria Moorkamm aus Wismar. Guten Morgen.
2: Guten Morgen.
0: Warum stehst du gerade draußen?
2: Ich gehe gleich zur Arbeit und ich stehe jetzt schon auf dem Parkplatz.
0: Okay, wunderbar. Dann kannst du ja froh sein, dass es heute Morgen nicht ganz so eisig ist wie gestern. Es ist 10 Grad wärmer als gestern Morgen. Von daher
2: ja,
0: passt das auch. So, 700 Euro sind für dich drin. Gibt 6 Fragen in 49 Sekunden. 50 Euro pro richtige Antwort. Und wenn du alles richtig hast, dann gibt es noch eine Jackpot-Frage. Und wenn du mal nicht weiter weißt, dann sagst du weiter, okay?
2: Ja.
0: Gut, dann legen wir jetzt los. Deine 49 Sekunden ab jetzt. Aus welchem Fisch wird traditionell Rollmops zubereitet?
2: Hering.
0: Auf einer Rolltreppe gilt das ungeschriebene Gesetz, links gehen, rechts
2: stehen.
0: Von welchem Michael stammt der Roman Momo?
2: Ende.
0: Laut Sprichwort ist Schweigen Gold und Silber was?
2: Reden.
0: Welche Haarfarbe hat das Original DDR-Sandmännchen? Welche Haarfarbe?
2: Das Original grau.
0: Wie viele Vokale stecken in dem Wort Mecklenburg?
2: Drei.
0: Okay, hier. Alles beantwortet. Oh Mann, warum hast du das denn noch geändert?
2: Schicke, ah. Es waren drei.
0: Nein, es sind drei. Ach Mensch. Aber ansonsten lief das ganz gut. Also Rollmops, Hering, richtig. Auf einer Rolltreppe gilt links gehen, rechts stehen, hast du auch gesagt. Momo ist von Michael Ende. Schweigen ist Gold und Reden ist Silber. Auch das hattest du richtig. Und die Haarfarbe des Original DDR-Sandmännchens ist weiß-grau. Richtig, damit gewinnst du 250 Euro.
2: Oh toll, ich freue mich
0: tierisch. Herzlichen Glückwunsch.
2: Ah, schön.
0: Und viel Spaß bei der Arbeit.
2: Toll. Danke.
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0: So, und die anderen 50 Euro gehen in den Jackpot. Dann sind wir jetzt morgen bei 750 Euro, die Sie gewinnen können. Jetzt gerne anmelden bei uns in der NDR MV App.

0: So, versprochen ist versprochen. Wir haben gesagt, wir halten Sie auf dem Laufenden in Sachen Sperrung der A19 Berlin Richtung Rostock. Zwischen Kessin und Rostock Süd hat es einen Unfall gegeben und Steffen hat sich gerade dazu gemeldet. Vielen Dank.
1: Ihr habt gerade die A19 gemeldet mit der Vollsperrung Richtung Rostock aus Berlin kommend. Genau, da bitte ganz vorsichtig. Das ist jetzt, das Stauende liegt hinter einer Kuppe bzw. Kurve, also eine. Und letzte Ausfahrt ist jetzt Dummersdorf oder das Kreuz Rostock. Und dann ist zu. Das wird wahrscheinlich eine Weile dauern jetzt.
0: Ja, vielen Dank. Wir fragen auch gleich nochmal bei der Polizei nach. Der Frühstücksclub mit ihren Nachrichten über unsere App immer ganz einfach schicken, so wie Möppi das gemacht hat.
2: Guten Morgen, Möppi hier. Die lesen gerade Wismar Ortsausgang an der Molkerei 30-Zone. Schönen Tag euch.
0: Das wünschen wir auch.

0: sammeln Glückszahlen bei uns hier ein bei NDR1 Radio MV und gewinnen immer 100 Euro pro Zahl im Frühstücksclub. Das ist unser Herbstlotto. Nächste Runde morgen früh übrigens bei uns um 6:45 und dann brauchen Sie auch die
1: 5.
0: Bitte notieren. Stefan Kreibum, unser NDR-Wetterexperte im Wetterstudio auf Hiddensee. Heute Morgen ist es vergleichsweise mild. Können wir das so festhalten?
2: Das können wir so festhalten. Ich habe mal nachgeschaut, was haben wir im Jahreszeit eigentlich üblicherweise, also im Mittel für Tiefstemperaturen, da haben wir 7 Grad. Das wäre das Normale sozusagen. Und tags 14, da liegen wir heute drüber, ne? Mit den Temperaturen heute Morgen so von 11, 12 Grad. Und auch am Tage heute kommen wir drüber über diese Mittelwerte 15, 17 Grad, die Höchsttemperatur heute. Es ist dazu freundlich. Es gibt zwar nicht durchweg nur den puren Sonnenschein, ein paar Wolken ziehen auch schon mal durch, aber es ist überall trocken und eben mild, aber noch ziemlich windig, vor allem entlang der Küste. Also vom, ja, von Fischland Darß bis nach Hiddensee, bis nach Nordrügen, vor allem Westrügen. Da kann es nochmal böen, der Stärke 7 bis 8 geben, jetzt bis zum Mittag, bis zum frühen Nachmittag. Dann lässt er ein bisschen nach, er kommt dort aus West bis Nordwest. Sonst weht er mäßig aus westlichen Richtungen.
0: Okay, und wie geht das Ganze dann weiter? Wie entwickelt sich das?
2: Weiterhin mild, muss man schon sagen. Und der Oktober wird wahrscheinlich dann unterm Strich ohnehin ein zu milder werden. Da gibt es ja dieses Sprichwort, ist der Oktober mild und fein, folgt ein strenger Winter drein. Mhm. Aber ich habe mal nachgeschaut in der Statistik von 10 mild, von den 10 wärmsten Oktobern, da folgten 4 kalte, 4 milde und 2 normale Winter. Also okay. Man kann auch würfeln sozusagen dann. Also es geht auf jeden Fall mild weiter. Morgen Höchsttemperaturen 14 bis 16, am Freitag 16 bis 18 Grad. Es ist freundlich, es ist trocken. Die Nächte ein bisschen frischer wieder, aber keine Frostgefahr.
0: Ja, freut uns, dass du da dich nicht auf Bauernregeln verlässt, sondern da ein bisschen fundierter rangehst.
2: Ich schau nach.
0: An die Arbeit. Vielen Dank, unser NDR-Wetterexperte im Wetterstudio auf Hiddensee. Das ist Stefan Kreibum. Vielen Dank und dir einen schönen Mittwoch.
2: Danke, gleichfalls.
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5: 4 Jahre nach der Sprengung der Nord Stream Pipeline startet heute der erste Prozess. Marlin Pagel, wer ist angeklagt?
6: Vor Gericht steht ein 50-jähriger Ukrainer. Er soll der Kopf des Sabotagekommandos gewesen sein. Aus der Aktuell-Redaktion Katrin Kalke.
7: Laut Anklage sollte Serhii K. die Gaspipelines zerstören, um zu verhindern, dass Russland weiter Gas nach Deutschland durchleitet und mit den Einnahmen aus dem Gashandel den Krieg gegen die Ukraine finanziert, der gerade begonnen hatte. Die Saboteure sollen filmreif mit einer gecharterten Segeljacht von Rostock auf die Ostsee gefahren sein. Laut Anklage brachten Taucher die Sprengsätze an die Pipelines an und brachten sie zur Explosion. Es geht auch um die Frage, ob die Gruppe auf eigene Faust handelte oder möglicherweise im staatlichen Auftrag. Der Prozess ist in Hamburg, weil das hanseatische Oberlandesgericht bei Staatsschutzsachen auch für Mecklenburg-Vorpommern zuständig ist und die Nord Stream Pipelines in Lubmin bei Greifswald anlanden.
6: Die Koalition hat ihren Streit über die Zuckersteuer offenbar beigelegt. Medienberichten zufolge liegt ein Kompromiss auf dem Tisch. Demnach sollen von Juli kommenden Jahres an Steuern auf Getränke fällig werden, die mehr als 5 Gramm Zucker pro 100 Milliliter enthalten. Für kleinere Hersteller seien Ausnahmen geplant. Einsamkeit kann jeden treffen, besonders nach Krankheiten oder einer Trauerphase ist der Neuanfang oft schwierig. In Güstrow befasst sich die Gesundheitskonferenz Gemeinsam gegen Einsamkeit heute mit dem Thema. Aus dem Ostseestudio Dagmar Amm.
8: Jede 6. Person, auch in Mecklenburg-Vorpommern, hat in ihrem Leben schon Phasen der Einsamkeit erlebt, bei den unter 30-Jährigen sogar jede 2. Das sind Zahlen, die die Bundeszentrale für politische Bildung veröffentlicht hat und die sich aus der Umfrage NDR Fragt ergeben. In Güstrow werden bei der regionalen Gesundheitskonferenz heute Ideen gesucht, die aus der Einsamkeit herausführen. Eingeladen sind Menschen, die selbst aktiv werden möchten, Vereine, die Räume zur Begegnung anbieten und Einrichtungen, die Selbsthilfeangebote unterbreiten. Für trauernde Menschen, für Pflegende, die kaum noch Zeit für sich selbst finden, für Menschen, die nach einer schweren Krankheit wieder Kontakt suchen. Es werden Beispiele vorgestellt, wie Menschen wieder zu einem Miteinander gefunden haben und gemeinsam sollen weitere Ideen entwickelt werden.
6: Am Trebseer Damm in Stralsund ist es am Morgen zu einem Wohnungsbrand gekommen. Das Feuer ist inzwischen gelöscht. Es kommt noch zu Verkehrsbehinderungen. Aus dem Vorpommern-Studio Mea Freie.
9: Das Feuer war nach ersten Erkenntnissen gegen 6 Uhr heute Morgen entdeckt worden. Nach Polizeiangaben hat es in einer Wohnung in dem Haus am Triebseer Damm gebrannt. Alle Bewohner wurden zur Sicherheit aus dem Gebäude gebracht. Der Brand konnte inzwischen gelöscht werden. 2 Personen sind mit dem Verdacht auf leichte Rauchgasvergiftung ins Krankenhaus gebracht worden. Die Sperrung des Triebseer Damms dauert wegen der Aufräumarbeiten noch etwas an. Ein Brandursachenermittler soll im Laufe des Tages den Brandort untersuchen.
6: In der Fußball-Champions League hat Bayern München bei Viking Stavanger 3:3 gespielt. RB Leipzig besiegte PSV Eindhoven mit 1:0. Und herber Rückschlag für Hansa Rostock. Der Drittligist verlor am Abend das Heimspiel gegen Meppen mit 0:2.
4: Ja, ob da jetzt die große Euphorie nach dem Trainerwechsel schon verflogen ist, das fragen wir gleich mal nach bei unserem Hansa-Reporter in 10 Minuten hier bei uns im Frühstücksclub. Jetzt aber erstmal der Blick auf das Wetter für uns in Mecklenburg-Vorpommern. Und Marlin, das macht heute Spaß.
6: Mhm.
4: Bis zu 8 Stunden Sonne sind nämlich heute drin und selbst wenn es mal so ein bisschen wolkiger ist, es bleibt meist trocken, an der Küste allerdings recht windig bei bis zu 17 Grad. Wir sind auf dem Weg dorthin, 12 Grad aktuell in Miro, Putbus 12 und Wismar 11 Grad und der 3-Tage-Trend. Ja, weiter schön mit viel Sonne, erst Sonnabend gibt es mal so ein paar Tropfen mehr. 8:04, hier ist NDR 1 Radio MV mit dem zuverlässigsten Verkehrsservice für uns in Mecklenburg-Vorpommern. Da hat Henny sich gemeldet.
10: Ich wollte melden, dass auf der Stadtautobahn Rostock zwischen Reutershagen und Schutow zwei Rehe auf der Fahrbahn laufen.
4: Ja, dort wird da aufgepasst. Und in Stralsund ist der Triebseer Damm immer noch gesperrt in beiden Richtungen wegen des Brandes dort zwischen der Richtenberger Chaussee und dem Karl-Heidemann-Ring. Und Blitzer haben wir, die stehen wo, Marlin?
6: Auf der A20 Richtung Lübeck, Höhe Grimmen-Ost, A24 Richtung Hamburg zwischen Zarentin und Gudow, A24 Richtung Berlin hinter Mainburg, B5 Ortsausgang der Sinno Richtung Fellan, B5 Ortseingang Ludwigslust aus Redefin kommend, B105 in Altheide Richtung Rostock, B110 in Zirchow Richtung Stadt Usedom, B110 in Siedenbrünn zur Richtung Termin, B191 in Kleve aus Plau kommend, B192 in Neuendorf Richtung Neubrandenburg, B196 in Zirkow Richtung Bergen, B321 Umgehungsstraße Kriewitz Richtung Schwerin, in Dolgen Richtung Richtenberg, Ortseingang Grevesmühlen aus Upal kommend, Heiligenhagen Richtung Sato, in Neubrandenburg der Mina Straße Stadt auswärts, in Rostock Tessiner Straße Stadt einwärts, Ortsausgang Gröbel Richtung Dambeck zwischen Streso und Milo Höhe Deibo und in Wismar Rostocker Straße Stadt auswärts.
4: So, und dann haben wir noch mehr bekommen.
11: Ich wollte den Blitzer melden, der wird gerade aufgebaut und zwar auf der B191 zwischen Spornitz und Parchim. Am Ortsausgang Spornitz in Richtung Parchim.
4: Ja, und Heidrun hat sich auch noch gemeldet.
12: Es wird gerade ein Blitzer aufgebaut an der B108 in Warenshof in Richtung Waren in der 70er-Zone.
4: Auch das ist notiert. 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
4: In Rollwitz,
6: Blankensee
4: und Kleintrebbow.
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4: Tja, da wurde gestern der Euro-Jackpot geknackt. 120 Millionen Euro sind rausgegangen. Mhm. Und schwuppsiwupps ist Dania Behm morgens nicht da. Ob es da einen Zusammenhang gibt? Nein, Dania hat einfach nur ein paar Tage frei. Aber der Euro-Jackpot, die 120 Millionen, sind nach Nordrhein-Westfalen gegangen. An einen 35-jährigen Mann gewinnt 120 Millionen Euro. Hammer.
6: Halleluja.

0: Von Aufbruchstimmung war zuletzt die Rede und von Rückenwind. Und doch jetzt muss der FC Hansa erstmal einen ordentlichen Rückschlag wegstecken. 0:2 hieß es gestern Abend im Heimspiel gegen den SV Meppen, gegen den bisherigen Tabellenvorletzten. Darüber reden wir jetzt hier bei NDR 1 Radio MV im Frühstücksclub mit unserem Hansa-Reporter Jan Dittjogeit. Jan, ist damit die Euphorie nach dem Trainerwechsel jetzt schon wieder vorbei, oder?
1: Auf jeden Fall ist ein solches Spiel ein echter Stimmungskiller, denn das waren ganz fest eingeplante 3 Punkte. Ganz egal, wer da auf der Hansa-Trainerbank sitzt. Aber es ist nun so ein bisschen wie mit der deutschen Nationalmannschaft und Jürgen Klopp. Natürlich ist die Hoffnung dann irgendwie da, dass alles ganz schnell sehr viel besser wird. Aber Hansa ist eben noch ein ordentliches Stück davon entfernt, den eigenen Ansprüchen als Aufstiegskandidat dann auch gerecht zu werden. André Breitenreiter hat da noch sehr viel zu tun.
2: Wir haben von Beginn an nicht die gleichen Lösungen gefunden, wie wir uns das eigentlich auch vorgenommen haben. Und da werden wir weiter dran schrauben und arbeiten, damit wir das besser spielen.
1: Vielleicht muss man es so sehen, nach dem Würzburg-Spiel war sicherlich nicht alles so großartig, wie es mitunter gemacht worden ist. Und jetzt nach Meppen ist auch nicht durchweg alles grottenschlecht. Diese Hansa-Saison bleibt jedenfalls eine Achterbahnfahrt.
0: Ja, und positiv ist ja, Hansa kann das Ergebnis von gestern Abend schnell wieder gerade rücken. Und zwar schon am Sonnabend, dann sind die Rostocker wieder auswärts gefordert bei Alemannia Aachen dann.

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0: Tja, und als nächstes sind Sie mal dran mit Gewinnen. 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Kurz nach 9 die nächste Glückszahl.

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3: 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Es ist 8:30.
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3: Als vor knapp 4 Jahren die Nord Stream Pipelines gesprengt wurden, hat die Welt auf Mecklenburg-Vorpommern geguckt. Die Pipelines landeten ja schließlich hier in Lubmin an. Und dann hieß es ja auch noch, die mutmaßlichen Täter seien von Rostock aus gestartet. Marilyn Pagel, jetzt beginnt der Prozess in Hamburg. Wer ist angeklagt?
4: Angeklagt ist ein ehemaliger ukrainischer Armeeoffizier. Der 50-Jährige soll der Kopf der Operation gewesen sein. ARD-Terrorismusexperte Holger Schmidt berichtet, was über ihn bekannt ist.
5: Er soll derjenige gewesen sein, der eine Crew befehligt hat aus mehreren Aufgaben, aus mehreren Personen. Und die sollen mit einem Segelboot der Andromeda auf die Ostsee herausgefahren sein und dann vor Bornholm die entsprechenden Sprengsätze gelegt haben. Insgesamt muss man sagen, war das eine aus der Perspektive der Täter ausgesprochen perfekte und gut organisierte Operation, die am Anfang die Ermittler vor ziemliches Kopfschütteln und Ungläubigkeit gestellt hat. Und dann Stück für Stück ist es einem Team aus Bundespolizei, Bundeskriminalamt, Bundesanwaltschaft, auch mit Hilfe von Anrainerstaaten an der Ostsee gelungen, ja, dann letztlich die Täter zu identifizieren. Und deswegen sitzt Sahi K. in Untersuchungshaft und muss sich ab heute vor dem Hanseatischen Oberlandesgericht verantworten.
4: Die schwarz-rote Koalition hat sich offenbar auf Details einer Zuckersteuer geeinigt. Schon heute soll sich das Kabinett damit befassen. Medienberichten zufolge ist eine Steuer in 2 Stufen vorgesehen. Für Getränke mit einem Zuckergehalt ab 5 oder 8 Gramm pro 100 Milliliter soll ein Steuersatz von 26 bzw. 32 Cent gelten. Kleinere Unternehmen werden den Berichten zufolge ausgenommen. Gelten soll die Zuckersteuer auf Getränke ab Mitte nächsten Jahres. Papst Leo hat Krebs. Bei der Operation an seiner Lunge ist der Krebs festgestellt und der Tumor entfernt worden. Die Ärzte sagen, der Papst habe die Operation gut überstanden, ihm musste aber der Unterlappen des rechten Lungenflügels entfernt werden. Unser Rom-Korrespondent Tilman Kleinjung zu der Frage, ob der Papst bis zu seiner Lateinamerika-Reise im November wieder fit ist.
6: Es gibt auch so ein paar Indizien in diesem ärztlichen Bulletin, die darauf schließen lassen, dass der Heilungsverlauf ganz gut sein kann. Also die OP hat nicht ewig gedauert. Der Eingriff an sich hat etwa 90 Minuten gedauert. Es wurde Videotechnik angewandt. Das heißt, es ist kein ganz großer Eingriff gewesen. Also da gibt es durchaus Indizien, die dafür sprechen, neben der guten Physis des Papstes, dass sich Papst Leo relativ schnell erholen wird. Was ihn aber immer begleiten wird, ist diese Diagnose Krebs. Das heißt, er muss sich regelmäßig Nachsorgeuntersuchungen unterziehen, wie so viele Menschen, die eben an Krebs erkrankt sind.
4: Grüne und SPD haben die Sondierungsgespräche mit der Linken in Berlin unterbrochen. Grund ist eine neue Erklärung zum Umgang mit Antisemitismus, die die Mitglieder der Linksfraktion unterzeichnet haben. Linke, Grüne und SPD hatten sich zuvor auf eine inhaltlich ähnliche, aber andere Erklärung zu dem Thema geeinigt. Dies müsse jetzt erst einmal bewertet werden, so SPD und Grüne. Hansa Rostock hat eine überraschende Heimniederlage kassiert. Das Team verlor gegen den SV Meppen mit 0:2. Jan Dittürgeith ist unser Hansa-Reporter. Jan, wie ist das passiert?
7: Die Rostocker erwischten bei der Heimpremiere ihres neuen Trainers André Breitenreiter einen rabenschwarzen Tag und verloren das Duell gegen den Aufsteiger aus dem Emsland letztlich sogar verdient. Es gab kaum Höhepunkte in diesem Spiel. Beide Teams taten sich schwer. Mit der ersten Großchance nach der Pause ging der bisherige Tabellenvorletzte dann in der 73. Minute nach einer Ecke in Führung. Kurz vor Schluss nutzten die Gäste wieder eine Ecke, um mit dem 2:0 für die Entscheidung zu sorgen. Den Rostockern gelang so gut wie nichts. In der Tabelle bleibt Hansa vorerst

0: auf Platz 4. Am Sonnabend steht das Auswärtsspiel bei Alemannia Aachen auf dem Programm.
1: Das Wetter für uns in Mecklenburg-Vorpommern. Das ist heute vor allem an der Küste recht windig, ansonsten aber ganz schön. Viel Sonne heute bis 17 Grad. Es gibt zwar ein paar Wolken, aber es bleibt weitestgehend trocken. Aktuell 11 Grad in Neudiegtow, Semlo 11 Grad und Prezen schon 13 Grad. Und der Drei-Tage-Trend morgen und übermorgen weiter schön mit Sonne und um die 17 Grad. Erst Sonnabend kühler und dann gibt es auch mal ein paar mehr Schauer. 8:54, hier ist NDR 1 Radio MV mit dem zuverlässigsten Verkehrsservice für uns in Mecklenburg-Vorpommern. Da haben wir die A19 Richtung Rostock. Zwischen Kessin und Rostock Süd hatte es vorhin einen Unfall gegeben. Sperrung ist aufgehoben, aber es kann sein, dass sich das dann noch ein bisschen staut bis zum Kreuz Rostock, dass Sie das auf dem Zettel haben. Es geht aber voran. Geblitzt wird auch. Wo?
2: Auf der A20 Richtung Lübeck, Höhe Grimmen Ost, A24 Richtung Hamburg zwischen Zarentin und Gudow, A24 Richtung Berlin hinter Mainburg, B5 Ortsausgang Dersenow Richtung Fellan, B5 Ortseingang Ludwigslust aus Redefin kommend, B105 in Altheide Richtung Rostock, B108 in Warenshof Richtung Waren, B110 in Zirchow Richtung Stadt Usedom, B110 in Siedenbrünnzow Richtung Demmin, B191 Karstadt Richtung Eldena, B191 in Kleve aus Plau kommend, B192 in Neuendorf Richtung Neubrandenburg, B196 in Zirko Richtung Bergen, B198 Ortsausgang Miro Richtung Wesenberg, B321 Umgehungsstraße Kriebitz Richtung Schwerin, in Dolgen Richtung Richtenberg, Ortseingang Grevesmühlen aus Upal kommend, Heiligenhagen Richtung Sato, in Rostock in der Tessiner Straße stadteinwärts, am Ortsausgang Gröbel Richtung Dambeck zwischen Stresow und Milo Höhe Deibo und in Wismar in der Rostocker Straße stadtauswärts.
1: Ja, danke schön an Steffen, Katrin und Matze. 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
3: 100. 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
1: Und immer mit der besten Musik und den großen Kulthits. Und da geht's in dieser halben Stunde mit dem Kulthit von Sailor rein. The Secretary. Schönen guten Morgen.

0: Wir helfen ja immer gern. Der SSC Palmbeck Schwerin hat ja gerade ein neues Maskottchen gesucht, beziehungsweise jemanden, der drin steckt. Und da haben wir hier im Frühstücksclub einen Aufruf gestartet. Wir von NDR 1 Radio MV sind auch in dieser Saison stolzer Partner der Erstliga-Volleyballerin Hanna Jering, SSC-Teammanagerin. Hat sich da jemand gemeldet? Hat sich da jemand gefunden fürs Maskottchen?
1: Ja, auf jeden Fall. Wir haben einige Bewerbungen aufgrund des Aufrufs im Radio erhalten, haben uns darüber natürlich sehr gefreut und sind jetzt mit allen Bewerbern in Kontakt. Wir versuchen da jetzt eben für alle Spieltage jemanden zu finden und sind sehr, sehr froh darüber, weil ich glaube, dass das Maskottchen eine ganz wichtige Rolle bei unseren Heimspielen innehat.
0: Ja, gerade heute dann, weil das erste Heimspiel steht an. Ihr freut euch, ne?
1: Ja, die Vorfreude vom ersten Heimspiel ist natürlich immer groß. Heute geht es gegen Dresden, ist auch gleich eine Top-Mannschaft, immer ein Titelkandidat. Und umso glücklicher sind wir, dass wir gleich fürs erste Heimspiel heute jemanden gefunden haben, der in die Rolle des Voleo schlüpfen möchte. Sportlich sind wir gegen Aachen am letzten Wochenende schon gut in die Saison gestartet und das wollen wir jetzt natürlich zu Hause fortführen.
0: Ja, der SSC Palmbeck Schwerin heute mit dem ersten Saison-Heimspiel gegen Dresden mit neuem Maskottchen oder mit jemand Neuem, der drin steckt. Und wenn Sie sich das Spiel übrigens heute angucken wollen, es gibt noch ein paar Resttickets für Schwerin gegen Dresden. Das ist ganz, ganz großer Volleyball-Sport bei uns in Mecklenburg-Vorpommern. Heute Abend.

0: 10 vor 9 ist es.
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1: Und das sind ihre Gäste. Herr Ahlers.
3: Na, das tut ja nichts zu sagen.
1: Udo.
4: Ja, das kann's haben.
1: Und Opa Gerke.
5: Steffi, machst du mir Mettbrötchen?
2: Nee, muss ich erst schmieren. Milch und Zucker nehmt ihr selber, ne? Was gibt's Neues?
3: Oh, Zucker ist da. Aber wo ist die Milch denn jetzt?
4: Schön gesehen, Georg. Ich wollte nichts sagen.
2: Oh, hab ich gar nicht da. Also, heute habe ich nur Kaffeeweiße. Sorry, weil ich habe das gestern Abend nicht mehr nach Fegung geschafft.
3: Oh, meinetwegen, dieses Knochenmehl. Aber weißer wird der Kaffee da nicht von.
2: Du gib mal rein. Hier, siehst du.
3: Ja, aber jetzt wird's nicht mehr weißer wie bei Milch.
2: Aber
3: gib mal nach. Ja, ah, gib mal nach.
2: Georg.
3: Komm, gib mal nach. Jetzt
2: Georg.
3: Gib mal nach.
2: Georg.
3: Ich sag mal, seid ihr bekloppt oder was?
2: Du hast ja auch noch gar nicht umgerührt. So schmeckt das ja gar nicht.
3: Oder schmeckt sowieso noch nix.
4: Also ihr macht einen Scheiße allein schon. Das ist doch kein Farbstoff. Wichtig ist, dass da Fett drin ist für den Geschmack. Also, ob jetzt dieses Pulver im Kaffee drin ist oder ein Stück weißer Speckel, das mal egal, mein Lieber. Und jetzt lass mal Steffi in Ruhe.
3: Also bin ich hier unter Geisteskranken. Du willst behaupten, dass in dieses Pulver Speck drin ist? Also.
4: Gib mir her das Glas mal, Steffi. Was steht denn da drauf? Also hier... Pflanzliches Fett, gehärtet und noch Beta-Carotin.
2: Carotin? Und da wird man braun von. Der Kaffee auch. Da haben wir es ja wohl. Manchmal bist du echt ein Schnecker, Georg.
3: Aber weiß wird er nicht.
2: Was macht dein Rätsel?
5: Ich brauche noch Kennzeichen für Landkreis oder Spree.
2: Ja, was nun? Landkreis oder Spree?
5: Weiß ich auch nicht. Das steht hier so.
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3: 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Es ist gleich 9 Uhr.
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3: Ja, da können wir uns alle noch dran erinnern, als es vor 4 Jahren hieß, es gab einen Anschlag auf die Nord Stream Pipelines. Wer war dafür verantwortlich? Spekulationen gab es viele. Russland, die USA oder doch ein ukrainisches Kommando, das von Rostock aus mit einer Segeljacht losgefahren ist. Marilyn Pagel, heute startet der erste Prozess wegen der Nord Stream Sprengung. Wer ist denn angeklagt?
4: Ein 50-jähriger Mann aus der Ukraine, Serhii K., soll für den Sabotageakt verantwortlich sein. Er muss sich von heute an vor dem Hanseatischen Oberlandesgericht in Hamburg verantworten. Aus Hamburg berichtet Elke Spanner.
5: Der Angeklagte soll damals das Sabotagekommando angeführt haben. Das war laut Anklage mit einer gecharterten Segeljacht von Rostock aus auf die Ostsee gefahren und hatte Sprengsätze an den Nord Stream Gasleitungen befestigt. Die explodierten. Das Ganze war wenige Monate, nachdem Russland seinen Angriffskrieg auf die Ukraine begonnen hatte. Der 50-Jährige war Offizier der ukrainischen Armee. Der Generalbundesanwalt geht in der Anklage davon aus, dass er im Auftrag staatlicher Stellen handelte. Der ukrainische Präsident Volodymyr Zelensky hat eine Verantwortung allerdings stets zurückgewiesen.
4: Die CDU fordert von Manuela Schwesig eine Entschuldigung. Sie habe mit ihrer Kritik nach dem Rücktritt von Bärbel Baas als Bundesarbeitsministerin und SPD-Co-Chefin übertrieben. Aus der Aktuell-Redaktion Michael Klingemann.
6: Schwesig hatte das Verhalten der CDU gegen Baas, das auch zu ihrem Rücktritt geführt hat, als unmenschlich und rücksichtslos bezeichnet. Sie griff auch Kanzler Merz direkt an, der sich mit persönlichen Angriffen auf Baas unanständig verhalten habe. Der CDU-Bundestagsabgeordnete Christoph Ploss fordert nun in der Rheinischen Post eine Entschuldigung von Schwesig. Sie solle erkennen, dass sie sich völlig verrannt habe und um Entschuldigung bitten, sagte er. Auch der Vorsitzende der jungen Gruppe der Unionsfraktion, Pascal Reddig, weist Schwesigs Vorwürfe zurück. Es müsse in einer Koalition immer möglich sein, sachlich Kritik zu üben.
4: Einsamkeit kann jeden treffen, besonders nach Krankheiten oder einer Trauerphase ist der Neuanfang oft schwierig. In Güstrow befasst sich die Gesundheitskonferenz Gemeinsam gegen Einsamkeit heute mit dem Thema. Aus dem Ostseestudio Dagmar Amm.
7: Jede sechste Person, auch in Mecklenburg-Vorpommern, hat in ihrem Leben schon Phasen der Einsamkeit erlebt, bei den unter 30-Jährigen sogar jede zweite. Das sind Zahlen, die die Bundeszentrale für politische Bildung veröffentlicht hat und die sich aus der Umfrage NDR Fragt ergeben. In Güstrow werden bei der regionalen Gesundheitskonferenz heute Ideen gesucht, die aus der Einsamkeit herausführen. Eingeladen sind Menschen, die selbst aktiv werden möchten, Vereine, die Räume zur Begegnung anbieten und Einrichtungen, die Selbsthilfeangebote unterbreiten. Für trauernde Menschen, für Pflegende, die kaum noch Zeit für sich selbst finden, für Menschen, die nach einer schweren Krankheit wieder Kontakt suchen. Es werden Beispiele vorgestellt, wie Menschen wieder zu einem Miteinander gefunden haben und gemeinsam sollen weitere Ideen entwickelt werden.
4: Und eine gute Nachricht für die Einwohner von Ihlenfeld bei Neubrandenburg. Die Ortsdurchfahrt ist wieder frei. 3 Jahre wurde gebaut, die Straße erneuert, Kanalisation, Trinkwasserleitung, Strom oder Breitband, Internet und ein Radweg nach Neunkirchen wurde auch noch gebaut.
3: Ja, und noch eine gute Nachricht gleich, nämlich eine Herbst-Lotto-Glückszahl, die 100 Euro für Sie wert ist, geht gleich los, direkt nach dem Herbstwetter für uns in Mecklenburg-Vorpommern. Sieht ganz gut aus heute, bis zu 8 Stunden Sonne, hier und da ein paar Wolken unterwegs, bleibt aber meist trocken. An der Küste zudem ein recht kräftiger Wind bei bis zu 17 Grad. Heute aktuell liegen wir in Güstrow, Marlow und Ueckermünde bei um die 12. Der 3-Tage-Trend, weiter schön mit viel Sonne, erst sonnabends so ein bisschen grauer und auch nass. 3 Minuten nach 9, hier ist NDR 1 Radio MV mit dem zuverlässigsten Verkehrsservice für uns in Mecklenburg-Vorpommern. Die Straßen sind frei, aber es blitzt und Marilyn nicht zu knapp.
4: Auf der A20 Richtung Lübeck, Höhe Grimmen Ost. A24 Richtung Hamburg zwischen Zarrentin und Gudow. A24 Richtung Berlin hinter Meinburg. B5 Ortsausgang Dersono Richtung Fellan. B5 Ortseingang Ludwigslust aus Redefin kommend. B105 in Altheide Richtung Rostock. B108 in Warenshof Richtung Waren. B110 in Zirchow Richtung Stadt Usedom. B110 in Siedenbrünzow Richtung Termin. B191 Karstadt Richtung Eldena. B191 in Kleve aus Plau kommend. B192 in Neuendorf Richtung Neubrandenburg. B196 in Zirkow Richtung Bergen. B198 Ortsausgang Miro Richtung Wesenberg. B321 Umgehungsstraße Kriewitz Richtung Schwerin. In Dolgen Richtung Richtenberg. Ortseingang Grevesmühlen aus Upal kommend. Heiligenhagen Richtung Sato. In Rostock in der Tessiner Straße Stadt Einwerk. Ortsausgang Gröbel Richtung Dambeck, in Schwerin in der Ludwigsluster Chaussee Stadt einwärts zwischen Streso und Milo Höhe Deibo und in Wismar in der Rostocker Straße Stadt auswärts.
3: Ja, vielen Dank an Thorsten, Mia und Ferdinand. Die haben heute Morgen schon Bescheid gesagt. Machen Sie das auch. 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

0: Heute startet übrigens die Bahnrad-Weltmeisterschaft in China und eine der Top-Favoritinnen kommt aus Mecklenburg-Vorpommern, nämlich Lea Friedrich aus Dassow. Hier ist der Frühstücksclub, hier ist NDR 1 Radio MV und Lea ist gut drauf, hat sie uns erzählt.
1: Also meine aktuelle Form ist sehr gut. Ich bin auch schon in Frankfurt-Oder persönliche Bestleistung gefahren auf 200 Meter auf dieser Bahn und jetzt hier vor Ort war es auch schon sehr, sehr schnell. Ich denke, ich muss mich nicht verstecken. So. Ich versuche jetzt einfach, mich auf hier und jetzt zu konzentrieren. Und ja, wieder auf dem Podest stehen zu wollen, ist natürlich auch logisch.
0: Also Daumen drücken für die Bahnradsportlerin Lea Friedrich aus Dassow bei der Weltmeisterschaft in China. Heute geht's los. Wir wünschen da viel Glück und toi, toi, toi. Oder wie man in China sagt,
2: Zhu ni hao yun, yan chu cheng gong.
0: Genau so.

0: Neues. 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Jetzt am Freitag übermorgen von 5 bis 10 aus der Bäckerei Bresel und Sohn in Demmin. Kommen Sie da gerne längs. Und unser Telefonspaßvogel Live Tennemann, der hat auch schon mal in Demmin angerufen beim Penechor. Die haben ein ganz schönes Video von sich ins Internet gestellt. Jetzt hat Live aber ein kleines Problem mit. Am Telefon Edda Bese. Vorsicht, Live.
1: Ja, Bese.
2: Wunderschönen guten Tag, Eugle. Peter Eugle.
1: Eugle, sagt mir jetzt gar nichts, aber...
2: Es geht um Folgendes. Sie haben doch mit dem Penechor ein Video so gemacht fürs Internet. So ja. Verschiedene Dinge in der Mine vorgestellt. Und an der Stelle, wo sie über das Feld rüberfliegt, die Kamera, da oben rechts ist so ein Waldstück. Da bin ich zu sehen.
1: Sie meinen dieses Mondfeld?
2: Ja, genau.
1: Und da sind Sie zu sehen?
2: Ja, ich stehe oben an dem Wald und ich muss mal unter uns, ich stehe, also das ist ein bisschen peinlich, weil ich gerade in so einer, ich gehe einem Bedürfnis nach. Verstehen Sie?
1: Ein Bedürfnis? Mhm.
2: Ja.
1: Aber das kann nicht sein, das wäre doch irgendeinem von uns aufgefallen. Wir haben es doch x-mal angeguckt.
2: Ja, aber ich stehe da so und das ist ja peinlich. Ein Kollege hat es jetzt im Internet...
1: Von hinten oder von vorne?
2: Gott sei Dank von hinten.
1: Na ja... Aber das ist ja so eine Entfernung. Und
2: ja, aber wissen Sie, wie unangenehm das ist? Die ganze Firma lacht schon über mich, weil ich jetzt da im Internet am Waldrand so zu sehen bin.
1: Und Sie irren sich auch nicht?
2: Ich bin mir ganz sicher.
1: Was erwarten Sie jetzt von uns?
2: Das Bild muss raus, sofort, jetzt
1: ja,
2: gleich.
1: Das ist nicht so einfach. Ich kann hier nicht auf den Tisch klopfen und dann ist alles gut. Also ich weiß nicht, wie Sie sich das vorstellen. Ich bin hier kein Zauberer.
2: Wenn ich das noch sehe, dann mache ich Sie verantwortlich.
1: Nee, also nur ist gut, ne? Am besten ist, ich lege jetzt auf, okay?
2: Und wenn Sie darüber schreiben, Vorsicht live, hier ist live Tennemann?
1: Ah, ja gut. Also, dass ich auf dieses Glatteis gehe, nee, das hätte ich jetzt nicht gedacht. Nicht schlecht.
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0: Wenn Sie das nächste Mal an der Ampel stehen, dann zählen Sie doch mal, wie viele Hansa Rostock-Aufkleber Sie sehen. Manchmal reicht die Rotphase nicht, um alle zu zählen. So voll ist alles geklebt. Stickern nennt man das. Manche bekommen Heimatgefühle, wenn sie die Aufkleber sehen, andere ärgert es nur. 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
1: Vor 4 Jahren fing plötzlich das Wasser mitten in der Ostsee an zu sprudeln. Kurz darauf stellte sich heraus, Gas strömte aus, weil die Nord Stream Pipelines gesprengt wurden. Heute beginnt in Hamburg der erste Prozess dazu. Marlen Pagel, gegen wen?
3: Angeklagt ist der mutmaßliche Drahtzieher des Anschlags, der 50-jährige Ukrainer und Ex-Armeeoffizier Serhi K. soll die Sprengung der Pipelines vor gut 4 Jahren koordiniert haben. Die Anklage wirft ihm unter anderem Kriegsverbrechen vor. Die Koalition hat ihren Streit über die Zuckersteuer offenbar beigelegt. Medienberichten zufolge liegt ein Kompromiss auf dem Tisch. Demnach sollen von Juli kommenden Jahres an Steuern auf Getränke fällig werden, die mehr als 5 Gramm Zucker pro 100 Milliliter enthalten. Und auf die Bauarbeiten am Fehmarn-Belt-Tunnel hat es einen Cyberangriff gegeben. Hacker verschafften sich Zugang zu allen IT-Systemen. Nun funktionieren offenbar zum Beispiel Zugangskarten nicht mehr. Wer hinter dem Cyberangriff steckt, ist unklar. Der Fehmarn-Belt-Tunnel unter der Ostsee soll die dänische Insel Lolland mit Fehmarn verbinden.
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4: Mit Nicolas Dreggert. Guten Morgen. In Garz bei Plau am See hat es gestern Nachmittag in einer Lagerhalle gebrannt. Nach Informationen der Rettungsleitstelle hatte ein Landwirt eine Trocknungsmaschine für Sonnenblumenkerne betrieben. Als Brandursache wird von einem technischen Defekt ausgegangen. Freiwillige Feuerwehren unter anderem aus Plau am See, Lübz, Triborn und Barkow haben mit 42 Feuerwehrleuten das Feuer gelöscht. Verletzt wurde niemand. Die Schadenshöhe beträgt etwa 50.000 Euro. Wie kann das Internationale Feuerwehrmuseum in Schwerin erhalten werden? Damit haben sich gestern die Mitglieder des Hauptausschusses beschäftigt. Der Betreiberverein prüfe bereits ein Insolvenzverfahren, heißt es zur Begründung. 2 Anträge wurden jetzt beschlossen. Die AfD-Fraktion hatte gefordert, den Verein bei der Fördermittelsuche zu unterstützen und Marketingstrategien zu entwickeln. Im 2. Antrag der linken Fraktion geht es außerdem um einen möglichen Umzug sowie weitere Unterstützungsmöglichkeiten. Die Verwaltung weist aber darauf hin, dass kein Geld für Sanierungen vorhanden sei. Der Verein pachtet die Halle am Fernsehturm für die etwa 15.000 Exponate. Jüdisches Leben ist für viele Menschen im Alltag wenig sichtbar. Das mobile Dialogformat Jüdisch unterwegs will das ändern und macht heute Station in Wismar. In gut einer Stunde ab 10.30 Uhr bis 16 Uhr können Interessierte am Markt bei einem Quiz oder am Glücksrad mehr über jüdisches Leben erfahren und mit dem Team ins Gespräch kommen. Morgen steht der Infostand in der Schweriner Helenenstraße.
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1: Das Wetter für uns in Mecklenburg-Vorpommern. Heute vor allem an der Küste recht windig. Ansonsten ganz schön. Viel Sonne, bis zu 17 Grad. Schauer bleiben dementsprechend die absolute Ausnahme. Aktuell liegen wir schon bei um die 12, 13 Grad. Der 3-Tage-Trend. Morgen und übermorgen weiter schön mit Sonne und um die 17 Grad. Erst Sonnabend kühler, nasser und grauer. 9:53, hier ist NDR 1 Radio MV mit dem zuverlässigsten Verkehrsservice für uns in Mecklenburg-Vorpommern. Zeitweise war da heute Morgen ordentlich was los, Marlen. Mittlerweile alles wieder entspannt. So mögen wir das, aber es wird natürlich geblitzt. Wo?
3: A20 Richtung Lübeck, Höhe Grimmen Ost. A24 Richtung Hamburg zwischen Zarentin und Gudow. A24 Richtung Berlin hinter Meinburg. B5 Ortsausgang Dersenow Richtung Fellan. B5 Ortseingang Ludwigslust aus Redefin kommend. B105 in Altheide Richtung Rostock. B108 in Warenshof Richtung Waren. B110 in Zirchow Richtung Stadt Usedom. B110 in Siedenbrünzow Richtung Demmin. B191

0: Rastatt Richtung Eldena, B191 in Kleve aus Plau kommend, B192 in Neuendorf Richtung Neubrandenburg, B196 in Zirkow Richtung Bergen, B198 Ortsausgang Miro Richtung Wesenberg, B321 Umgehungsstraße Kriewitz Richtung Schwerin, in Dolgen Richtung Richtenberg, Ortseingang Grevesmühlen aus Upal kommend, Heiligenhagen Richtung Sato, in Rostock Tessiner Straße Stadt einwärts, Ortsausgang Gröbel Richtung Dambeck, in Schwerin in der Ludwigsluster Chaussee Stadt einwärts zwischen Streso und Milo Höhe Deibo und in Wismar an der Rostocker Straße Stadt auswärts.
1: Ja, vielen Dank fürs Bescheid sagen an Kira, Norbert und Janine. Staus und Blitzer melden Sie kostenlos bei uns in der App oder unter 0800 59 59 100. Und danke auch an Hajo, der hatte sich noch gemeldet.
2: Lüttenklein in der Stockholmer Straße wird gelesen.
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1: Guten Morgen. In Holdorf.
0: In Ossentinerhütte.
1: Und in Hornsdorf.
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1: Und immer mit der besten Musik und den meisten 80ern. Das hier ist ein Kult-Hit von Queen und zwar genau so.

0: Sie sammeln bei uns die Glückszahlen im Programm ein und bekommen dann, ja, mehrere hundert Euro, wenn Sie ein paar Zahlen notiert haben. Das ist das Herbstlotto hier bei uns. Und Mirella Schilling aus Anklam hat heute Morgen schon abgesahnt, weil sie den ganzen Tag NDR 1 Radio MV hört.
1: Ich höre euch aus Anklam und dort quasi den ganzen Tag. Also morgens schon, wenn ich meine Kiddies fertig mache für die Schule, vormittags bei der Arbeit, nachmittags weiter bei der Arbeit, abends beim Kochen, immer.
0: Und genauso ist das richtig. 6 Zahlen hatte sie sich notiert. Das heißt, du gewinnst 600 Euro!
1: Dankeschön auch. Ey, das ist so, so toll mit 2 Kindern für einen Urlaub. Also, das ist so, so toll. Wirklich. Danke, danke, danke.
0: Tja, und als nächstes sollen Sie sich mal so freuen. Sammeln Sie weiter Zahlen ein. Die nächste auf jeden Fall noch heute Vormittag hier bei uns. Und dann gewinnen Sie morgen früh um 7:15.
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So, das soll es dann langsam aber sicher gewesen sein. NDR1 Radio MV mit Nils Sörens für heute und ohne Dania Behm, weil Dania ist eigentlich im Herbsturlaub. Eigentlich, weil am Freitag unterbricht sie ihren Urlaub extra für die Frühstücksclub-Tour. Wir senden doch 5 Stunden aus dem Min von der Bäckerei Bresel und Sohn. Kommen Sie da gerne längs, gucken Sie uns mal über die Schulter und holen Sie sich ein Stück Baumkuchen ab. Der wird dann nämlich extra gebacken. Also Frühstücksclub auf Tour jetzt übermorgen in Demmin. Vielen, vielen Dank fürs Zuhören. Hier geht's weiter mit NDR1 Radio MV bei der Arbeit. Tatjana Brandt ist für Sie da und dann natürlich auch mit Herbstlotto-Glückszahlen, die Ihnen dann morgen pro Zahl 100 € bringen. Machen Sie es gut, Ihnen einen schönen Mittag.

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1: 4 Jahre nach der Sprengung der Nord Stream Pipeline startet heute der erste Prozess. Marlene Pagel, wer ist angeklagt?
2: Vor Gericht steht ein 50-jähriger Ukrainer. Er soll der Kopf des Sabotagekommandos gewesen sein. Aus der Aktuell-Redaktion Katrin Kalke.
3: Laut Anklage sollte Serhiy K. die Gaspipelines zerstören, um zu verhindern, dass Russland weiter Gas nach Deutschland durchleitet und mit den Einnahmen aus dem Gashandel den Krieg gegen die Ukraine finanziert, der gerade begonnen hatte. Die Saboteure sollen filmreif mit einer gecharterten Segeljacht von Rostock auf die Ostsee gefahren sein. Laut Anklage brachten Taucher die Sprengsätze an die Pipelines an und brachten sie zur Explosion. Es geht auch um die Frage, ob die Gruppe auf eigene Faust handelte oder möglicherweise im staatlichen Auftrag. Der Prozess ist in Hamburg, weil das Hanseatische Oberlandesgericht bei Staatsschutzsachen auch für Mecklenburg-Vorpommern zuständig ist und die Nord Stream Pipelines in Lubmin bei Greifswald anlanden.
2: Wer zuckerhaltige Cola, Energydrinks oder Biermixgetränke trinkt, muss künftig deutlich mehr bezahlen. Die Regierung hat ihren Streit zur Zuckersteuer beigelegt, berichtet Kevin Bieler aus der Aktuell-Redaktion.
4: Der Kompromiss sieht vor, für Getränke mit einem Zuckergehalt ab 5 Gramm je 100 Milliliter eine Steuer zu erheben. Das wäre zum Beispiel bei Saftschorlen oder bei vielen Eistees der Fall. Ab kommendem Juli soll darauf ein Steuersatz von 26 Cent pro Liter kommen. Bei einem höheren Zuckergehalt soll der Satz auf 32 Cent steigen. Ausnahmen soll es für kleinere Hersteller geben. Der Bund rechnet mit Millioneneinnahmen durch die Zuckersteuer. Ziel ist es außerdem, die Verbraucher zu gesünderer Ernährung zu bringen.
2: Papst Leo ist an Lungenkrebs erkrankt. Das hat sein Ärzteteam am Abend nach einer Operation mitgeteilt. Dabei wurde dem Oberhaupt der katholischen Kirche ein Teil der Lunge entfernt. Erst am Sonntag hatte Leo bekannt gegeben, dass bei einer Routinekontrolle ein Knoten in seiner Lunge entdeckt worden war. Tote, Verletzte, Stromausfälle, Störungen im Bahnverkehr und bei der Wasserversorgung. Das sind die Folgen des jüngsten Angriffs Russlands auf die Energieversorgung der Ukraine. Aus Kiew berichtet Rebecca Barr.
5: 600.000 Menschen seien aktuell ohne Strom, sagt der ukrainische Präsident am Morgen und warnt vor noch größeren Ausfällen. Mit ballistischen Raketen hat die russische Armee bis in den Morgen hinein vor allem Anlagen der zivilen Infrastruktur der Ukraine ins Visier genommen. Die regionalen Behörden melden Zerstörungen an Heiz- und Stromkraftwerken, der Bahninfrastruktur, Öl- und Gasspeichern in mehreren Regionen des Landes.
2: Ein schwer, 9 leicht Verletzte, das ist die vorläufige Bilanz nach einem Wohnungsbrand heute früh in einem Mehrfamilienhaus in Stralsund. Angaben zum Sachschaden liegen noch nicht vor. Nach ersten Erkenntnissen brach in der betroffenen Wohnung gegen 6 Uhr ein offenes Feuer aus. Warum ist noch unklar, das soll ein Brandursachenermittler herausfinden. Während der Lösch- und Rettungsarbeiten kam es auf dem Triebseer Damm in Stralsund zu Verkehrseinschränkungen.
1: Das Wetter für uns in Mecklenburg-Vorpommern freundlich und trocken bei bis zu 17 Grad. Der einzige, der da noch so ein bisschen stört, ist der Wind von Fischland, Darß bis Hiddensee und Rügen. Der lässt aber auch am Nachmittag dann ein bisschen nach. 11 Grad haben wir in Kummer, 12 Grad sind es in Ratebur, 13 auf Hiddensee. 4:10 NR1 Radio MV, der zuverlässigste Verkehrsservice zu uns in Mecklenburg-Vorpommern. Habe ich keine Meldungen für Sie? Sehr schön, gute Fahrt Ihnen. Geblitzt wird allerdings auf der A20 Richtung Lübeck, Höhe Grimmen-Ost. A24 Richtung Hamburg zwischen Zarentin und Godo. B5 Ortsausgang Dersenow Richtung Villan. Die 106 in Altheide Richtung Rostock. Die B108 in Warenshof Richtung Waren. B110 in Zirchow Richtung Stadt Usedom. Die 110 in Siedenbrunn zu Richtung Demmin. Karstädt Richtung Elde. Feldena auf der B191. In Kleve, wenn Sie aus Plau kommen, ist ebenso die 191, B196 in Zirkow Richtung Bergen. B321 umgehen Kriwitz Richtung Schwerin. In Dolgen wird geblitzt Richtung Richtenberg. Ortseingang Grevesmühlen aus Upal kommend. Rostock-Lütten-Klein, Stockholmer Straße wird gelasert. Schwerin-Ludwigs-Luster-Chaussee statt einwärts. Zwischen Strese und Milo, Höhe Dreibo. Und in Wismar an der Rostocker Straße statt auswärts. Sigi und Kathleen, vielen Dank. Staus und Blitzer melden Sie kostenlos in der NDR MV-App oder Sie rufen einfach hier bei mir durch unter der 0800 5959 100.
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1: Schön, dass Sie mit dabei sind. Und hinein geht's zusammen in den Mittwochvormittag im Lieblingsmix für uns in Mecklenburg-Vorpommern mit Clean Bandit und TikTok und beim Herbstlotto natürlich mit einer weiteren Glückszahl, die Ihnen morgen früh im Frühstücksclub 100 Euro bringt. Die gibt's garantiert in dieser Stunde.
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0: Also wenn Ihr Start in diesen Mittwoch genauso stressig war wie meiner, dann ist das jetzt wahrscheinlich genau die richtige Musik gewesen. Gabriel und Rice hier bei NDR1 Radio MV bei der Arbeit. Ja, und normalerweise helfen Sie Tieren in Not. Jetzt aber brauchen Sie Selbsthilfe. Der Lottihof in Testdorf-Steinfurt, das ist ein Lebenshof für Tiere in Not und gleichermaßen eine Tierschutzbegegnungsstätte für Mensch und Tier. Dort leben mehr als 300 Tiere, die versorgt werden müssen. Doch dafür fehlt den Tierschützern jetzt ein ganz wichtiges Hilfsmittel. Tina vom Lottihof, wofür braucht ihr denn Hilfe?
1: Wir müssen dringend einen neuen, gebrauchten Traffic-Hund, also einen Transporter holen. Und unser Alter, der hat jetzt knapp 350.000 Kilometer laufen und im August war der TÜV fällig. Und als wir beim TÜV waren, dachte er, das muss alles gemacht werden. Und da haben wir jetzt Überlegungen gestellt, ob das nochmal Sinn macht, da Geld reinzustecken, um den weitere 2 Jahre nutzen zu können. Und dann verlässt er uns dann doch vielleicht doch zwischendurch. Und dann haben wir gesagt, dann werden wir mal lieber gleich Ausschau halten nach einem anderen. Und wir brauchen die halt immer, um Tierarztfahrten zu machen. Jetzt bin ich gerade unterwegs mit meinem Privatauto, mit einem Hänger, weil wir jetzt gerade beschlagnahmte Tiere abholen.
0: Das bedeutet, für den täglichen Betrieb eures Hofes müsst ihr dann auf Privatfahrzeuge generell ausweichen jetzt erstmal, oder?
1: Manchmal ja. Ich sag mal, für kurze Strecken, Futter und so aus Schwerin oder wenn wir irgendwo Futter kaufen oder Tierarztfahrten kurze, das machen wir jetzt noch mit dem Alten. Den dürfen wir jetzt ja noch bis zum 30. fahren. Dann wird es ja teuer, wenn wir dann weiter ohne TÜV fahren sollten. Mhm. Und da hoffe ich natürlich, dass wir jetzt dann bis dahin auch das Geld so ein bisschen zusammen haben, um den neuen Transporter dann zu holen.
0: Alle Daumen sind gedrückt. Ja? Viel Erfolg, viel Glück dafür.
1: Ja, vielen Dank euch.
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The Lion Sleeps Tonight. Hier ist NDR 1 Radio MV mit dem Lieblingsmix zu uns in Mecklenburg-Vorpommern. Den aktuellen Hits, den deutschen Hits und den Kulthits. Und man nehme einen DJ, eine Band, eine Sängerin und ein Kulthit aus den 80ern. Und rauskommt Forever Young. Neu aufgelegt mit frischen Beats und jeder Menge Dancefloor-Potenzial. Hier sind für Sie David Guetta, Alphaville und Ava Max bei NDR 1 Radio MV.

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3: Und das Wetter für uns in Mecklenburg-Vorpommern. Bis auf den Wind von Fischlein Dars bis Hiddensee und Rügen ist es heute ein schöner sonniger Mittwoch. Mit wenig Wolken, kein Regen und milden Höchstwerten von 15 bis 17 Grad. Greifswald hat aktuell 12, Lieschow meldet 13, 14 sind es in Heiligendamm. Der Drei-Tage-Trend bis Freitag freundlich und meist trocken bei um die 17 Grad. Sonnabend kommen dann doch wieder so ein paar Schauer dazu. Eine Minute nach 11:30 NR1 Radio MV, der zuverlässigste Verkehrsservice für uns in Mecklenburg-Vorpommern. Vorsicht bitte auf der A14 bis mal Richtung Schwerin. Zwischen Schwerin-Ost und dem Rastplatz Platerberg, da steht ein defekter PKW. Geblitzt wird auf der A20 Richtung Rostock-Höhe Grimmen-Ost, A24 Richtung Hamburg zwischen Zarentin und Gudow, die B5 Ortsausgang Dersenow Richtung Fellan, B5 Ludwigslust, wenn Sie aus Redefin kommen, B108 in Warenshof Richtung Waren, die 110 in Siedenbrunn zu Richtung Demmin, B191 in Kleve, wenn Sie aus Plau kommen, B196 in Zirku Richtung Bergen, die B23 Umgehung Kriewitz Richtung Schwerin, Dolgen Richtung Richtenberg, Ortseingang Grevesmühlen aus Upal kommend, Rostock in der Tessiner Straße, Ortsausgang Röbel Richtung Dambeck, zwischen Strese und Milo, Höhe Deibo und Wismar in der Rostocker Straße, stadtauswärts. Und wen habe ich noch dran? Hallo.
4: Ja, hallo, hier ist Hajo. Ich habe einen Leser für euch und zwar Schmaler Damm, Höhe Tankstelle Artyp.
3: Jawohl, ist notiert. Dankeschön.
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3: Und wie sieht's bei Ihnen aus? Haben Sie Lust auf eine weitere Glückszahl fürs Herbstlotto? Dann bleiben Sie mal schön dran, damit Sie auch mit dieser Zahl morgen früh um kurz nach 6:30 100 € gewinnen. In gut 10 Minuten ist es wieder soweit. Nach Christy, Alanis Morissette und Robin Schulz.

0: Achtung, liebe Autofahrer, auf der A20 Lübeck Richtung Rostock zwischen Grevesmühl und Bobitz. Hier haben wir eine ungesicherte Unfallstelle und Vorsicht auch bitte auf der BNR10 zwischen Usedom und Vossberg. Da gibt's eine Ölspur auf der Fahrbahn. Grüße an alle Lkw-Fahrer, Lieferfahrer und Außendienstler, die gerade Kilometer sammeln. Auch heute können sie wieder etwas anderes sammeln, nämlich unsere Herbst-Lotto-Glückszahl.
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0: Sobald Sie da eine im Programm bei uns hören, aufschreiben oder merken und mit jeder richtigen morgen früh um 6:45 100 € gewinnen. Das heißt also, je länger Sie hören, desto mehr Glückszahlen haben Sie und desto mehr gewinnen Sie natürlich auch. So wie Mirella aus Anklam heute Morgen.
2: Ich höre euch aus Anklam und dort quasi den ganzen Tag. 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
3: Und das soll sich jetzt auch lohnen. Weißt du was? 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
2: Oh, wie cool! Juhu! Dankeschön! 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
0: Sehr gerne. Und Achtung, hier kommt Ihre Glückszahl für morgen früh.
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5: Als vor knapp 4 Jahren die Nord Stream Pipelines gesprengt wurden, da hat die Welt auf Mecklenburg-Vorpommern geguckt. Die Pipelines, die landeten ja schließlich hier in Lubmin an. Und dann hieß es noch, die mutmaßlichen Täter seien von Rostock aus gestartet. Marilyn Pagel, jetzt beginnt in diesen Minuten der Prozess in Hamburg. Wer ist angeklagt?
6: Angeklagt ist ein ehemaliger ukrainischer Armeeoffizier. Der 50-Jährige soll der Kopf der Operation gewesen sein. ARD-Terrorismusexperte Holger Schmidt berichtet, was über ihn bekannt ist.
7: Er soll derjenige gewesen sein, der eine Crew befehligt hat aus mehreren Aufgaben, aus mehreren Personen. Und die sollen mit einem Segelboot der Andromeda auf die Ostsee herausgefahren sein und dann vor Bornholm die entsprechenden Sprengsätze gelegt haben. Insgesamt muss man sagen, war das eine aus der Perspektive der Täter ausgesprochen perfekte und gut organisierte Operation, die am Anfang die Ermittler vor ziemliches Kopfschütteln und Ungläubigkeit gestellt hat und dann Stück für Stück ist es einem Team aus Bundespolizei, Bundeskriminalamt, Bundesanwaltschaft, auch mit Hilfe von Anrainerstaaten an der Ostsee gelungen, ja, dann letztlich die Täter zu identifizieren. Und deswegen sitzt Sari K. in Untersuchungshaft und muss sich ab heute vor dem Hanseatischen Oberlandesgericht verantworten.
6: Auf bestimmte gezuckerte Getränke soll künftig eine neue Steuer erhoben werden. Die Koalition hat sich geeinigt und damit einen langen Streit beigelegt. Das Kabinett will gleich heute über die Zuckersteuer beraten. Vom kommenden Juli an soll sie für Getränke erhoben werden, die mehr als 5 Gramm Zucker pro 100 Milliliter enthalten. Kleinere Hersteller sind ausgenommen. Die CDU fordert von Manuela Schwesig eine Entschuldigung. Sie habe mit ihrer Kritik nach dem Rücktritt von Bärbel Baas als Bundesarbeitsministerin und SPD-Co-Chefin übertrieben. Aus der aktuellen Redaktion Michael Klingemann.
8: Schwesig hatte das Verhalten der CDU gegen Baas, das auch zu ihrem Rücktritt geführt hat, als unmenschlich und rücksichtslos bezeichnet. Sie griff auch Kanzler Merz direkt an, der sich mit persönlichen Angriffen auf Baas unanständig verhalten habe. Der CDU-Bundestagsabgeordnete Christoph Ploss fordert nun in der Rheinischen Post eine Entschuldigung von Schwesig. Sie solle erkennen, dass sie sich völlig verrannt habe und um Entschuldigung bitten, sagte er. Auch der Vorsitzende der jungen Gruppe der Unionsfraktion, Pascal Rettich, weist Schwesigs Vorwürfe zurück. Es müsse in einer Koalition immer möglich sein, sachlich Kritik zu üben.
6: Der Brand in einem Mehrfamilienhaus in Stralsund ist inzwischen gelöscht. Die Polizei ermittelt wegen des Verdachts der fahrlässigen Brandstiftung. Aus dem Vorpommern-Studio Meja Freie.
9: Die genaue Brandursache ist noch unklar. Nach Polizeiangaben war ein offenes Feuer gegen 6 Uhr heute Morgen in einer Wohnung am Triebseer Damm ausgebrochen. Die Stralsunder Feuerwehr konnte den Brand schnell löschen. Die Hausbewohner konnten sich selbst aus dem Gebäude retten oder wurden von der Feuerwehr unterstützt. 10 Menschen wurden dabei verletzt. Die meisten konnten ambulant behandelt werden. Eine Person musste schwer verletzt ins Krankenhaus. Das Mehrfamilienhaus ist nach ersten Einschätzungen derzeit unbewohnbar. Die betroffenen Bewohner kamen in den Morgenstunden zunächst in der nahegelegenen Agentur für Arbeit unter. Nun wird ihre weitere Unterbringung organisiert.
6: Und eine gute Nachricht noch für die Einwohner von Ihlenfeld bei Neubrandenburg. Die Ortsdurchfahrt ist wieder frei. 3 Jahre wurde gebaut, die Straße erneuert, Kanalisation, Trinkwasserleitung, Strom oder Breitband, Internet. Und ein Radweg nach Neunkirchen wurde auch noch gebaut.
5: Sehr schön, freuen wir uns. Vielen Dank für Ihre Arbeit an dieser Stelle. Und wir schauen aufs Wetter für uns in Mecklenburg-Vorpommern. Da kann man heute auch gut arbeiten unter freiem Himmel. Ein goldenes Oktoberwetter haben wir da. Viel Sonne, wenig Wolken, milde Temperaturen von bis zu 17 Grad. 12 Grad sind es aktuell in Parchim, 13 in Mönchhagen und 13 in Lukuried. Was den Wind von Fischlandarst bis Hiddensee und Rügen angeht, der wird nachmittags auch weniger werden. 4 nach 11, NDR 1, Radio MV, der zuverlässigste Verkehr. Verkehrsservice für uns in Mecklenburg-Vorpommern. Gibt's keine Meldungen. Gute Fahrt. Geblitzt wird auf der A20 Richtung Rostock, Höhe Grimmen-Ost. A24 Richtung Hamburg zwischen Zarentin und Gudow. B5 Ortsausgang Dersenow Richtung Villam. B105 in Altheide Richtung Rostock. In Zirchow auf der 110 Richtung Stadt Usedom. Die 191 Karstädt Richtung Eldena. In Neuendorf Richtung Neubrandenburg auf der 192. B198 Ortsausgang Miro Richtung Wesenberg. Dolgen Richtung Richtenberg. Ortseingang Grevesmühlen, wenn Sie aus Upal kommen. Rostock-Schmaler Damm, Höhe Tankstelle. Schwerin, Ludwigsluster Chaussee, Stadt einwärts. Und Wismar, die Rostocker Straße, Stadt auswärts. Und dann habe ich noch eine Nachricht bekommen.
4: Hier ist Andreas aus Greifswald. Ich möchte einen Blitzer verpetzen. Der steht auf der B109. Ortseingang Köthenhagen von Dietrichshagen kommt. Hier sind 50 erlaubt.
5: Ist notiert. Dankeschön. Stausblitzer melden Sie kostenlos in der NDR am Vorab oder Sie rufen uns an 0800 5959 100.
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5: Einen schönen Mittwochvormittag. Kleiner Hinweis schon mal vorab. Ab morgen hat Mecklenburg-Vorpommern Herbstferien. Vielleicht geht's Ihnen ja genauso wie mir. Ich vergesse das irgendwie andauernd. Also nicht wundern, wenn morgen plötzlich die Kinder zu Hause sitzen und man selbst eigentlich ganz andere Pläne hat.

0: Bisschen Urlaubsfeeling bei der Arbeit, ne? Können wir gut gebrauchen. Dafür sind wir auch da. Hier ist NR1 Radio MV mit dem Lieblingsmix für uns in der Mecklenburg-Vorpommern. Mit den meisten 80er natürlich. Und wer diese Woche auf der B105 rund um Grevesmühlen unterwegs war, der hat sich vielleicht gewundert. Streufahrzeuge waren da nämlich bereits im Einsatz und haben sogar Salz verteilt. Und das, obwohl es doch gar keinen Frost gibt. Der Grund dafür ist aber ganz einfach. Die Straßenmeistereien, die bereiten sich schon mal auf den Winter vor und testen derzeit ihre Streugeräte. Dabei wird auf der Straße also überprüft, ob die Technik einwandfrei funktioniert, sodass dann im Ernstfall natürlich auch alles bereit ist. Lieben Dank an dieser Stelle, dass ihr euch jetzt schon darum kümmert, dass wir dann alle später sicher durch den Winter kommen.
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1: 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Und mit Moti Special beamen wir uns jetzt ins Jahr 1985. Die Mutter aller Soaps geht an den Start. Die Lindenstraße und in den Kinos geht es zurück in die Zukunft. Und im Radio lief Cold Days, Hot Nights.

Mein Name ist Helga Maser, ich bin vom Verein Torsom Tohus. Unser Ziel ist, dass Senioren selbstbestimmt leben und gemeinsam statt einsam ihre Zeit verbringen. Wir freuen uns, dass wir mit der Fördermittelzusage 86.000 Euro bekommen haben zum Einsatz qualifizierten Personals im Bereich der Sozialpädagogik, Sozialarbeit. Das ist eine Qualifikation, die wir so im Bestand der Ehrenamtler nicht haben.

0: Freitag freundlich und meist trocken bei um die 17 Grad. Am Sonnabend kommen noch ein paar Schauer dazu. Eine Minute nach 11:30 NDR 1, Radio MV, der zuverlässigste Verkehrsservice für uns in Mecklenburg-Vorpommern. Klemmt ein bisschen auf der 111 durch eine Baustelle in Zinnowitz, wenn Sie aus Tempin kommen. 15 Minuten brauchen Sie mehr. Geblitzt wird auf der A20 Richtung Rostock, Höhe Grimmen-Ost, A24 Richtung Hamburg zwischen Zarentin und Gudow. B108 in Warenshof Richtung Waren, die 109 Ortseingang Köthenhagen aus Dietrichshagen kommend. In Zirchow auf der B10 Richtung Stadt-Usedom. Siedenbrunn zu Richtung Demmin auf der B10. Karstadt Richtung Eldena auf der 191. Dann geht es auf die 198, Ortsausgang Miro Richtung Wesenberg, Dolgen Richtung Richtenberg, Rostock-Tessiner Straße, stadteinwärts, Rostock auch Schmaler Damm, Höhe Tankstelle, Schwerin-Ludwigsluster Chaussee, stadteinwärts und zwischen Stresow und Milo Höhe Deibo. Vielen Dank an Sie. Staus und Blitzer gerne weiter kostenlos melden in der NDR am V-App oder durchrufen 0800 5959 100.
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Wegnischen ist nicht. Die Frau mit Power unterm Hintern, Shania Twain, hier bei NR1 Radio MV. Einen schönen Mittwochvormittag. 10 Mittwoche sind es übrigens noch bis Heiligabend. Oder genauer gesagt 70 Tage. Ich will jetzt keinen Druck aufbauen, ne? Aber das merkt man vor allem ja auch schon in der Hansestadt Stralsund. Hier wurden schon Weihnachtsdeko gesichtet. Riesige Sterne, die dann in der Adventszeit schön leuchten. Die Festtage kommen also immer näher. Und für alle, die ihre Weihnachtsheimreise so langsam aber sicher planen wollen. Bei der Deutschen Bahn, da steht der Winterfahrplan auch in den Startlöchern. Und alle Tickets ab dem 13. Dezember kann man ab heute kaufen. Und wer jetzt denkt, ach, Weihnachten, ach, ist ja noch ewig hin, ne? Der sucht vermutlich auch am 23. Dezember noch Geschenkpapier. Also, lieber jetzt buchen.

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1: 11:55 haben wir es. Ja, gleich ist es geschafft. Ne? Dann gibt es ein bisschen Erleichterung. Nicht nur, weil der Vormittag rum ist, auch weil der Kopf da mal so eine kleine Pause machen kann. Die letzten Meter bis dahin, die verbringen Sie jetzt noch mit dem Kultisch von Depeche Mode. Denn bei uns hören Sie ja die meisten 80er. Und dann hat Frau Heinrich noch was gefunden, was Sie vielleicht seit gestern vermissen.
2: Ich wollte eigentlich nur melden, dass ich einen Schlüssel eines Mini gefunden habe, gestern in der Schweriner Straße am Nachmittag. Wir haben es dort im Kindergarten abgegeben.
1: Falls Sie Ihren Schlüssel vom Mini also vermissen, gestern in der Schweriner Straße unterwegs waren, im Kindergarten finden Sie ihn wieder. Ganz lieben Dank, Frau Heinrich, fürs Bescheidgeben.

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2: Das ist ein Prozess, der weltweit aufmerksam auf sich macht. Vor knapp einer Stunde hat in Hamburg die Verhandlungen gegen einen Mann begonnen, der an der Sprengung der Pipelines beteiligt gewesen sein soll. Mehr als 100 Journalisten aus aller Welt sind da. Sandra Luna, warum findet der Prozess eigentlich in Hamburg statt?
3: Das ist eigentlich ein formaler Grund, weil das Hanseatische Oberlandesgericht auch für Mecklenburg-Vorpommern zuständig ist, zumindest wenn es um Staatsschutzsachen geht. Und die Pipelines, ja, die sind ja in Dominen eigentlich angekommen. Außerdem sollen die Täter ja von Rostock aus mit einer Segeljacht zum Anschlag aufgebrochen sein. Angeklagt ist ein 50-jähriger Ukrainer, unter anderem wegen eines Kriegsverbrechens. So nennt die Anklage diesen Angriff auf zivile Objekte. In der Ukraine, na, da sieht man das durchaus anders. Rebecca Barr berichtet.
4: Bedeckt hält man sich im politischen Kiew angesichts des Prozessbeginns in Hamburg gegen einen Verdächtigen im Nord Stream-Fall. Das Ansehen des Landes könnte Schaden nehmen, man fürchtet schlechte Presse. Georgi Tichy, Sprecher des ukrainischen Außenministeriums, versucht das Narrativ zu drehen. Sehen, welche Richtung sich die Geschichte in den Medien entwickelt. Der Fokus der Aufmerksamkeit richtet sich darauf, wie diese Leitung gesprengt wurde, wer daran beteiligt war und wer schuld ist. Aber wollen wir nicht darüber sprechen, wer diese Leitung gebaut hat und wozu? Nord Stream 2, so die Argumentation in der Ukraine, sei vielmehr ein politisches Projekt gewesen, um Druck auf Europa auszuüben und die russischen Kriegskassen zu füllen. Die Sprengung sei nahezu eine Rettung für die Ukraine gewesen, meint der Anwalt Mykola Katerinschuk. Für uns alle gilt, die Sprengung wäre für uns im Krieg eine große Hilfe gewesen. Mit Nord Stream 1 hat Russland jeden Tag 131 Millionen Euro eingenommen. Stellen Sie sich vor, wie viel Geld Sie in unsere Zerstörung hätten stecken können. Dass es die Gasleitung nun nicht mehr gibt, bedauert kaum jemand in der Ukraine. Im Gegenteil, zwar äußern sich nur wenige zu dem Fall, diejenigen Beobachter, die es aber machen, halten die Sprengung für richtig. Nord Stream 2 sei im Verteidigungskrieg gar ein legitimes militärisches Ziel.
3: Der Nord Stream-Prozess aus ukrainischer Sicht, das war Rebecca Barth aus Kiew. Zu dem Prozess, da finden Sie auch einen Live-Blog in unserer NDR-MV-App. Jetzt kommen ja so langsam die Tage, wo man morgens im Bad wirklich denkt, so hurra. Und viele haben ja jetzt inzwischen die Heizung schon mal aufgedreht, obwohl das dieses Jahr tatsächlich teuer werden kann. Heizöl zum Beispiel hat im September nahezu 75% mehr gekostet als im Vorjahr. Ja, stellt sich natürlich die Frage, trotzdem jetzt den Tank auffüllen oder lohnt sich das vielleicht immer noch ein bisschen zu warten? Nathalie Süß aus unserer aktuellen Redaktion, wie sieht's aus? Könnten die Preise jetzt noch mal sinken?
5: Ja, danach schaut es zurzeit nicht aus. Gucken wir uns mal die Gründe für die hohen Ölpreise an. Das ist in erster Linie der Engpass an der Straße von Hormus im Persischen Golf. Und dort ist eben keine schnelle Lösung in Sicht. Wenn jetzt die erste richtige Kältewelle einsetzt und bei vielen der Öltank leer ist, bestellen alle auf einmal. Das hält den Preis weiter hoch.
3: Wenn ich jetzt eine Ölheizung habe, was kann ich dann machen, damit die Kosten jetzt nicht explodieren?
5: Na, du könntest zum Beispiel erstmal halb voll tanken und später nochmal nachbestellen. Energieberater sagen, um Weihnachten rum oder im Januar, Februar kann der Preis schon anders aussehen. Manchmal ist es auch schlau, mit einer Sammelbestellung zusammen mit den Nachbarn einen günstigeren Preis auszuhandeln. Langfristig bleiben Ölheizungen aber ein Kostenrisiko, denn der CO2-Preis, der wird auch künftig steigen und Öl ist nun mal endlich. Man kann zum Beispiel auf eine Wärmepumpe umrüsten. Das kostet zwar auch erstmal, aber dann ist man nicht mehr auf das teure Heizöl angewiesen.
3: Okay, also erstmal, ja, wenn Sie noch ein bisschen Öl im Tank haben, vielleicht lohnt es sich noch abzuwarten, aber eine Garantie gibt es leider nicht. Vielen Dank, Nathalie Süß. Und jetzt weitere Meldungen im Überblick. Stark gesüßte Softdrinks wie Cola, Limonaden oder Energydrinks könnten teurer werden. Die Bundesregierung hat sich jetzt auf die Zuckersteuer verständigt. Gelten soll sie für Getränke mit mehr als 50 Gramm Zucker pro Liter. Nicht betroffen sind alkoholische Getränke oder Fruchtsäfte. Der Bundestag muss außerdem noch zustimmen. Grüne und SPD haben die Sondierungsgespräche mit der Linken in Berlin unterbrochen. Grund ist eine neue Erklärung zum Umgang mit Antisemitismus, die die Mitglieder der Linksfraktion unterzeichnet haben. Linke, Grüne und SPD hatten sich vorher auf eine inhaltlich ähnliche, aber andere Erklärung zu dem Thema geeinigt. Grüne und SPD wollen das jetzt erstmal bewerten. 10 Menschen sind bei einem Brand in einem Mehrfamilienhaus in Stralsund verletzt worden. Eine Person liegt im Krankenhaus. Das Haus ist vorerst nicht mehr bewohnbar. Für die betroffenen Mieter werden jetzt Ersatzunterkünfte gesucht. Die Brandursache ist noch nicht geklärt. 12:05, Sie hören die Mittagsschau kompakt auf NDR 1 Radio MV. Wer ab Ende nächster Woche von Schabrode nach Hiddensee möchte, der muss sich auf ein paar Änderungen einstellen, denn ab diesem Tag wird der Fahrplan eingeschränkt. Passagiere können dann nicht mehr mit der Fähre Fitte fahren. Das ist jetzt gerade zum Beginn der Herbstferien nochmal wichtig zu wissen. Jeanette Lindemann aus unserem Vorpommern-Studio, was ist denn da los?
6: Ja, der Grund sind Bauarbeiten an den Fähranlegern in Schabrode und in Fitte. Denn die müssen dringend saniert werden. Laut Landkreis Vorpommern-Rügen sind dafür mehr als 6 Millionen Euro eingeplant. Und hiervon werden 75% vom Land gefördert. Für Passagiere ändert sich wenig. Zusätzlich werden ab November von Schabrode nach Neuendorf auf Hiddensee auch Wassertaxis eingesetzt. Ende März sollen die Bauarbeiten dann abgeschlossen sein.
3: Und wenn das fertig ist, was wird dann anders sein?
6: Eine Hybridfähre soll die alte Lastenfähre Fitte ablösen. Bei dieser Fähre handelt es sich um ein vorhandenes Schiff, das zusätzlich zum Dieselantrieb auch mit einem Elektroantrieb ausgestattet wurde. Was fehlt, ist noch das Fahrgastdeck, sagt Knut Schäfer.
7: Derzeit sind wir in der Endphase der Verhandlungen mit den Werften. Das sieht derzeit alles nicht so schön aus in der Werftindustrie und der Werftsituation. Weiße Schiffe, Versorgungsschiffe und Fahrgastschiffe sind weniger gefragt. Derzeit sind in den Werften ja eher Auftragseingänge von Militärschiffen zu verzeichnen. Insofern müssen wir uns leider hinten anstellen.
6: Doch Knut Schäfer ist optimistisch, dass die Fähre binnen des nächsten Jahres eingesetzt werden kann. Die Kosten für das Schiff trägt die Weiße Flotte. Und sollte die Hybridfähre bis März nicht fertig sein, wird zunächst die bisherige Fähre Fitte weiterfahren.
3: Vielen Dank für diese Informationen. Das war Jeanette Lindemann aus unserem Vorpommern-Studio. Große Maschinen, große Felder. Landwirte hier in Mecklenburg-Vorpommern haben ja einiges zu bieten. Und es lohnt sich. In der Regel verdienen sie mit großen Feldern entsprechend mehr Geld als Landwirte, die nur kleine Felder haben. Dass es allerdings nicht immer auf die Größe ankommt, das zeigen zwei junge Männer in Klein-Salitz bei Roggendorf im Landkreis Nordwestmecklenburg. Silke Müller aus unserer Redaktion Landwirtschaft, Umwelt und Natur.
8: Schnurgerade ziehen sich die Beete neben den beiden Folientunneln. Porree, Zucchini und Spinat wachsen noch auf dem Feld in engen Reihen. Aaron Würfel und Jonas Mucher stehen in Gummistiefeln und Arbeitshosen stolz neben ihrem Gemüse. Vor 2 Jahren haben sie hier in Kleinsalitz auf nur 5000 Quadratmetern ihre Firma Gemüs und Munter gegründet. Nach dem Konzept des Marketing Gardening, erklärt Aaron Würfel.
9: Das heißt Landwirtschaft, biointensiver Anbau auf ganz kleiner Fläche. Alles mit der Hand sozusagen, ohne große Maschinen, aus der kleinen Fläche maximal viel Ertrag rauszuziehen und davon dann auch gut leben zu können. Also dass sich das sozusagen finanziell lohnt, weil man das alles in Direktvermarktung verkauft und halt auch keine großen Investitionskosten am Anfang hat, weil du nicht in große Maschinen investieren musst.
8: Der Direktvertrieb läuft über Hofkisten, die jede Woche von April bis Dezember mit 6 bis 9 unterschiedlichen Gemüsesorten bestückt werden. An 3 Depotstellen in Lübeck, Zarrentin und in Kleinsalitz holen die Kunden sie dann ab. Dorthin sind die beiden Jungunternehmer mit ihren Familien auf den Hof einer Schäferei gezogen. Und das Konzept geht auf, freut sich Jonas Mucher.
10: Ja, total. Jetzt nun mal rein finanziell auf jeden Fall. Es rechnet sich seit dem ersten Jahr so, dass wir zumindest uns ein auskömmliches Gehalt auszahlen können. Natürlich hatten wir Investitionskosten, die wir jetzt nicht so schnell wieder reinholen, aber auch die waren vergleichsweise gering noch im Gegensatz dazu, wenn man jetzt einen großen landwirtschaftlichen Betrieb gründet mit einem großen Fuhrpark oder viel Personal oder so. Und wir haben auch direkt seit Anfang an eine gute Kundenresonanz.
8: Rund 100 Abokunden zählen die beiden bislang. Sie bauen 40 unterschiedliche Kulturen an, je nach Saison. Auch ungewöhnliche Sorten wie zum Beispiel Riesenkohlrabi, Ufo-Zucchini, getigerte und schwarze Tomaten oder der blaue Rettich.
9: Wir liefern immer Rezepte zum Beispiel auch mit, weil wir dann ja teilweise Kulturen drin haben, die nicht so bekannt sind und wo die Leute dann erstmal so denken, hä, was ist das? Und da geben wir sozusagen zu jeder Kultur, die in der Kiste ist, immer Tipps mit. Wie kann man die am leckersten zubereiten?
8: Aaron Würfel und Jonas Mucher rechnen in diesem Jahr mit rund 13 Tonnen Gemüse, das sie per Hand gezogen haben.
3: Erfolgreiches Ackern, also auf kleinster Fläche. Silke Müller über zwei junge Gemüsegärtner, die im Biosphärenreservat Schalsee wirtschaften.
2: Das war die Mittagsschau kompakt hier bei NR1 Radio MV. Das Wetter für uns in Mecklenburg-Vorpommern, freundlich und trocken bei bis zu 17 Grad. Der einzige, der noch so ein bisschen stört, ist der Wind. Von Fischlandaas bis Hiddensee und Rügen. Der lässt aber auch noch nach heute. 11 Grad haben wir aktuell in Kummer, 12 in Ratebur, 13 auf Hiddensee. 10 nach 12 NR1 Radio MV, der zuverlässigste Verkehrsservice für uns in Mecklenburg-Vorpommern. Stau durch Baustelle gibt es auf der B111 in Zinnowitz, wenn Sie aus Zempin kommen. 10 Minuten mehr hier und geblitzt wird auf der A20 Richtung Rostock-Höhe Grimmen-Ost, A24 Richtung Hamburg, zwischen Zarentin und Gudow, B5 Ortsausgang Dersenow Richtung Fellan, die B5 Ludwigslust, wenn Sie aus Redefin kommen, Warenshof Richtung Waren auf der B108, die 109 Ortseingang Köthenhagen aus Dietrichshagen kommend, B110 in Zilchow Richtung Stadt Usedom und auch in Siedenbrunn so Richtung Demmin, in Neuendorf Richtung Neubrandenburg auf der 192, B198 Ortsausgang Miro Richtung Wesenberg, Ortseingang aus Teschendorf kommend, Rostock-Tessiner Straße statt einwärts, Ortsausgang Röbel Richtung Dambeck und Schwerin haben wir noch am Start, Ludwigsluster Chaussee statt einwärts. Vielen Dank, dass Sie so fleißig Bescheid geben. Lothar, Mareike und auch Michael, Staus und Blitzer, melden Sie kostenlos in der NDR am V-App oder aber Sie rufen an unter der 0800 595 9100.
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2: Und weiter geht's natürlich mit NDR 1 Radio MV durch Ihre Mittagspause und auch mit einer weiteren Glückszahl fürs Herbstlotto, die morgen früh um 6:45 100 € wert ist. Die kriegen Sie von mir garantiert in dieser Stunde noch

0: Also diese Niederlage kam aus dem Kalten und deshalb tut sie auch besonders weh. Wir sind beim Sport hier bei NR1 Radio MV, heute mit Franziska Hähnlein. Und Franzi, wir müssen über Hansas Niederlage gestern Abend sprechen.
1: Tja, allerdings mit 0:2 hat der FC Hansa gestern Abend sein Drittligaspiel gegen den SV Meppen verloren und dabei wirklich keine gute Vorstellung abgeliefert. Die Rostocker haben sich bei der Heimpremiere von Trainer André Breitenreiter die Zähne am defensiv starken Aufsteiger ausgebissen.
2: Ja, na klar, dass gerade auch hier dann viele Mannschaften sich wahrscheinlich sehr tief hinten reinstellen werden, um auf Kontersituationen oder auf Standard zu lauern. Und ja, dass wir noch mehr dann und als in den letzten 14 Tagen auch an Abläufen, an Optionen auch arbeiten, um dann torgefährlich zu werden, weil da waren wir definitiv nicht zwingend genug und auch ausrechenbar.
1: Tja, trotz dieser unerwarteten Heimpleite bleibt Hansa vorerst noch auf Tabellenplatz 4. Das kann sich allerdings heute Abend noch ändern. Dann steht Teil 2 dieses 9. Drittligaspieltags auf dem Programm. So, und bevor wir gleich noch über eine andere Sportart sprechen, müssen wir einer DDR-Fußballlegende zum Geburtstag gratulieren. Peter Ducke wird heute nämlich 85 Jahre alt. Der ehemalige DDR-Nationalspieler gewann unter anderem 72 die Bronzemedaille bei den Olympischen Spielen und mit Jena 3 Meistertitel.
0: Sagen wir doch Happy Birthday.
1: Absolut.
0: Ne? So, jetzt werfen wir aber noch einen Blick zur Bahnrad-Weltmeisterschaft, denn da ist Lea Friedrich schon heute gefordert.
1: Ja, und zwar im Teamsprint mit ihren beiden Teamkameradinnen Clara Schneider und Pauline Grabosch präsentierte sich Friedrich bereits in guter Form, nämlich in der Qualifikation. Heute überzeugten die Europameisterin, fuhren auf Platz 3. Gleich in wenigen Minuten um 12:45 geht es dann weiter für die drei. Dann treffen sie in der ersten Runde auf die Titelverteidigerin aus den Niederlanden und dann schauen wir mal, ob es zu einer Medaille reicht.
0: Du behältst es auf jeden Fall für uns im Auge. Soweit der Sport, danke dir. Und die nächste Glückszahl fürs Herbstlotto, die gibt es innerhalb der nächsten 20 Minuten.

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1: Das haben wir nicht. Wir wollen aufs Wetter gucken um 12:30 natürlich, wie es sich gehört, mit unserem NDR-Wetterexperten Stefan Kreibum aus dem Wetterstudio auf Wittensee. Stefan, wie sieht es bei dir aus mit dem Wind auf Wittensee, so wie auf dem Fischland Dars und auf Rügen? Weht er noch ordentlich oder...
2: Ja, ähnlich wie hier, sehr wahrscheinlich, wenn man die Messwerte sich so anschaut. Es wird eine ordentlich steife Brise aus West-Nordwest und die Böen erreichen immer noch mal die Stärke 7, mal knappe 8. Das betrifft eben vor allem die Küste von Vorpommern bis rüber zur Greifswalder Eu. Das ist jetzt aber praktisch der Höhepunkt. Es wird nicht mehr mehr. Es bleibt jetzt nur noch 1-2 Stunden so und dann fängt der Wind langsam an abzuflauen. Was aber bleibt, ist das schöne Wetter. Wir haben überall Sonnenschein, lockere Wolken, bleibt auch so heute Nachmittag und die Temperatur liegt aktuell, ja, am kühlsten ist es auf dem Königstuhl, da haben wir 12 Grad, sonst 13 bis 15. Da kommen allgemein noch 2 Grad drauf, also 15 bis 17 Grad wären die Höchstwerte dann heute Nachmittag. Wie gesagt, der Wind lässt nach, dreht am Meer auf West bis West, Südwest und weht im Binnenland auch schwach bis mäßig.
1: Heute Morgen war es richtig mild, also im Vergleich zum gestern Morgen. Ist das morgen wieder der Fall?
2: Nee, ganz so mild nicht. In der kommenden Nacht wird der Himmel doch oft aufklaren oder es ist höchstens leicht bewölkt. Der Wind lässt nach, es gibt auch örtlich ein paar Nebelfelder und die Temperatur sinkt dann auf 6 bis 4 Grad ab. Vielleicht örtlich auch mal noch einen Ticken darunter. Etwas milder ist an der Küste bei Seewind 10 bis 8 Grad. Dort der Wind weht schwach und kommt aus Süd bis Südwest.
1: Mhm. Morgen gehen sie los, die Herbstferien. Wie golden werden die ersten 2 Herbstferientage?
2: Ach, die werden ganz gut. Es gibt morgen zwar ein bisschen mehr Wolken als heute. Ein paar lockere Wolken ziehen mal durch oder auch mal dichtere vorübergehend. Aber unterm Strich ist es freundlich und trocken. Die Temperatur steigt so auf 14 bis 16 Grad. Der Wind weht nur schwach aus Süd bis Südwest. Und auch der Freitag bringt eine

0: Schwarze Jacke, ein bauchfreies dunkles Oberteil und ein enges Halsband mit Nieten. Hinweise bitte an die Polizei. Dann wird geblitzt auf der A20 Richtung Rostock, Höhe Grimmen Ost, A24 Richtung Hamburg zwischen Zarrentin und Godow, B5 Ortsausgang Dersen Richtung Fellam, B105 in Altheide Richtung Rostock, in Warenshof auf der B108 Richtung Waren, B110 in Zirchow Richtung Stadt Usedom, B191 zwischen Karstädt und Eldena beidseitig, dann in Klebe, wenn Sie aus Plau kommen, auf der 191, B196 in Zirkow Richtung Bergen, Ortseingang Burgstargard aus Teschendorf kommend, Rostock-Tessiner Straße statt einwärts, Ortsausgang Röbel Richtung Dambeck und Schwerin, Ludwigsluster Chaussee statt einwärts. Vielen Dank, Staus und Blitzer, gerne weiter kostenlos melden in der NDR am VR-App oder einfach durchrufen unter der 0800 5959 100.
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0: Und wie versprochen, gibt es jetzt noch eine weitere Glückszahl fürs NDR 1 Radio MV Herbstlotto, damit Sie morgen früh im Frühstücksclub sich auch mehrere hundert Euro sichern und sich vor allem auch keine Gedanken machen müssen, wie Sie jetzt diese neuen Winterreifen bezahlen. 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
2: Mit Nicolas Drägert. Guten Tag. Der Kreistag in Ludwigslust-Parchim will sich dafür einsetzen, dass der ländliche Raum auch ab 2028 ausreichend EU-Fördermittel bekommt. Der zugehörige Beschluss wurde gestern Abend gefasst. Hintergrund ist, dass die Europäische Union den Finanzrahmen ab 2028 neu ordnet. Davon betroffen ist zum Beispiel das LIDA-Programm, mit dem auch im Landkreis Ludwigslust-Parchim viele Projekte in der Vergangenheit umgesetzt wurden. Dieses Programm ermöglicht den Menschen in ländlichen Räumen, ihre Region gemeinsam weiterzuentwickeln. Aktuell sei aber noch unklar, wie viel Geld in Zukunft für die ländliche Entwicklung zur Verfügung steht. Unter anderem fordert deshalb der Kreistag die Landesregierung und die zuständigen Bundesministerien auf, für den ländlichen Raum verlässliche, ausreichende und langfristig planbare Fördermittel ab dem Jahr 2028 sicherzustellen. Die Hansestadt Wismar wird im kommenden Frühjahr zum ICE-Bahnhof, zumindest für 2,5 Monate. Denn ab Mitte Mai bis Ende Juli fahren zwischen Schwerin und Rostock keine ICEs. Bedeutet, die Direktzüge nach Hamburg und Köln starten und enden direkt in Schwerin bzw. in Wismar. Und das laut Bahn bis zu 3-mal täglich. Auch für Reisende Richtung Berlin bzw. Süddeutschland gibt es Neuerungen. Wegen einer Umleitung halten zusätzliche ICEs von Anfang Februar bis Mitte Mai in Schwerin. Zwischen Berlin und Hamburg sollen die Züge wieder im Halbstundentakt pendeln. In Ludwigslust halten sie dann mindestens alle 2 Stunden, teilweise sogar stündlich.
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Durch die Mittagspause geht's hier bei NR1 Radio MV mit den meisten 80ern. Das ist der Lieblingsmix für uns in Mecklenburg-Vorpommern. Und mit dem geht's natürlich auch gleich durch den Nachmittag. Gemeinsam mit Robert Holm kommen Sie also gut in Ihren Feierabend mit NR1 Radio MV.

0: Mittwochmittag, 13 Uhr.
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0: Ein Schlag gegen den russischen Gasexport nach Westeuropa, auch wenn der von Russland schon längst unterbrochen worden war. Vor 4 Jahren sorgten Detonationen für Lecks in den Röhren beider Nord Stream Pipelines in der Ostsee. Und jetzt, Markus Schubert, wollen deutsche Richter den Fall aufklären.
2: Ja, großer Andrang am Hanseatischen Oberlandesgericht in Hamburg. Dort hat am Vormittag der Prozess über die Sprengung der Nord Stream Pipelines in der Ostsee Ende September 2022 begonnen. Ein 50 Jahre alter Ukrainer ist unter anderem wegen Kriegsverbrechens angeklagt. Der Prozess findet unter hohen Sicherheitsvorkehrungen statt. Frauke Reinig berichtet aus Hamburg.
3: Im Anzug und mit millimeterkurz geschorenen Haaren betritt Serhii K. den Gerichtssaal. Er salutiert kurz in Richtung Zuschauerraum, lächelt freundlich zur Richterbank. Mit weißen Kopfhörern und gelegentlichem Kopfschütteln lauscht er dann der ukrainischen Übersetzerin bei der Anklageverlesung der Bundesanwaltschaft. Die wirft dem 50-Jährigen vor, 2022 ein Sabotageteam angeführt zu haben, das die Nord Stream Pipelines in der Ostsee gesprengt hat, und zwar im Auftrag der ukrainischen Streitkräfte. Ob das ein Kriegsverbrechen oder womöglich eine legitime Kriegshandlung war, ist eine Frage, die das Gericht klären muss. Ein Anwalt des Angeklagten bezeichnet die gesprengten Pipelines als eine finanzielle, militärische und politische Waffe Russlands. Serhii K. wird sich im Prozess nicht äußern. Weil er als Offizier des ukrainischen Militärs keine Aussagegenehmigung habe, müsse er sich mit verbundenen Händen verteidigen, heißt es von seinen Anwälten wörtlich.
2: In Stralsund hat es heute früh in einem Mehrfamilienhaus gebrannt. Die Polizei ermittelt wegen des Verdachts der fahrlässigen Brandstiftung. Mirja Freier aus dem Vorpommern-Studio Greifswald.
4: Die genaue Brandursache ist noch unklar. Nach Polizeiangaben war ein offenes Feuer gegen 6 Uhr heute Morgen in einer Wohnung am Triebseer Damm ausgebrochen. Die Stralsunder Feuerwehr konnte den Brand schnell löschen. Die Hausbewohner konnten sich selbst aus dem Gebäude retten oder wurden von der Feuerwehr unterstützt. 10 Menschen wurden dabei verletzt, die meisten konnten ambulant behandelt werden. Eine Person musste schwer verletzt ins Krankenhaus. Das Mehrfamilienhaus ist nach ersten Einschätzungen derzeit unbewohnbar. Die betroffenen Bewohner kamen in den Morgenstunden zunächst in der nahegelegenen Agentur für Arbeit unter. Nun wird ihre weitere Unterbringung organisiert.
2: Bestimmte Getränke mit Zucker werden wohl bald extra besteuert. Die Bundesregierung hat einen Gesetzentwurf dazu beschlossen. Geplant ist, dass die Steuer von kommenden Sommer an gilt. Für Getränke, die mindestens 5 Gramm Zucker pro 100 Milliliter enthalten. 26 Cent extra sollen dann mindestens fällig werden. Die Einnahmen fließen in den Bundeshaushalt und nicht, wie ursprünglich erwartet, in die Finanzierung der gesetzlichen Krankenkassen. Das Bundeskabinett hat außerdem auf Wunsch von Gesundheitsminister Linnemann eine weitere Expertenkommission zur Pflege eingesetzt. Diesmal geht es nicht um eine kurzfristige Kostendämpfung. Dazu ist bereits ein Gesetzentwurf im Bundestag. Angepeilt wird eine grundlegende Reform der Pflege, die aber auch schon Mitte kommenden Jahres in Kraft treten soll. Sie soll den Beitragssatz zur Pflegeversicherung bis in die Jahre nach 2030 stabil halten. Heute Abend kommt es zu einer Begegnung zwischen dem SSC Palmberg Schwerin und dem Dresdner SC. Nathalie Abraham blickt voraus.
5: Zum ersten Heimspiel kommt gleich ein starker Gegner mit hohen Ambitionen nach Schwerin. Nach dem erfolgreichen Auftakt in Aachen kann der SSC jedoch mit viel Selbstvertrauen in die Partie gehen. Dresden hat hingegen einen schwierigen Saisonstart hinter sich. Erst die Niederlage im Supercup gegen Suhl, dann die Pleite gegen Stuttgart zum Liga-Auftakt. Als Reaktion auf den Ausfall von Lauren Rummel hat der SSC mit Natalie Garcia eine neue Außenangreiferin verpflichtet. Die 25-Jährige kommt aus Puerto Rico nach Schwerin und könnte heute möglicherweise schon zum Einsatz kommen. Spielbeginn ist um 18.30 Uhr.
0: Das Wetter für uns in Mecklenburg-Vorpommern. Da ist heute Nachmittag Sonne dabei, da ist heute Nachmittag Wolken dabei, Regen ist nicht dabei. Aber Wind, vor allem an der Küste. 3-Tage-Trend geht genauso weiter. Aktuelle Temperaturen, Bietegast auf Rügen 14 Grad, Buso bei Anklam 14 Grad und Eickhof, das ist zwischen Brühl und Bützow, auch 14 Grad. 1:04, NDR 1 Radio MV, der zuverlässigste Verkehrsservice für uns in Mecklenburg-Vorpommern. Die A19 Berlin Richtung Rostock ist in Höhe Waren wegen Löscharbeiten gesperrt. Da kommen Sie im Moment nicht durch. Geblitzt wird auf der A20 Richtung Rostock, Höhe Grimm Ost. A24 Richtung Hamburg zwischen Zarentin und Gudow. A24 Richtung Berlin hinter Mayenburg. B5 Ortsausgang Dersenow Richtung Verlahn. B5 in Ludwigslust aus Redefin kommt. 105 in Altheide Richtung Rostock. 108 in Warenshof Richtung Waren. 109 Ortseingang Keutenhagen aus Dietrichshagen kommt. 110 in Zirchow Richtung Usedom-Stadt. Dann 110 in Siedenbrünzow Richtung Dermin. 191 zwischen Karstädt und Eldena beidseitig. In Kleve, wenn Sie da aus Plau kommen. In Neuenhof Richtung Neubrandenburg. 196 auf Rügen, Zirko Richtung Bergen. 198 Ortsausgang Miro Richtung Wesenberg. Ortseingang Burg Stargard aus Teschendorf kommt. Außerdem Rostock, Tessiner Straße stadteinwärts. Ortsausgang Röbel Richtung Dambeck. Und in Schwerin, Ludwigsluster Chaussee stadteinwärts stehen sie auch. Danke fürs Bescheidsagen unter 0800 595 9100. Staus, Blitzer und Unfälle natürlich auch immer melden über die NDR MV App.
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0: Mittagspause vorbei. Wir fangen denn jetzt alle mal wieder an, okay?
6: Wir fangen an.
7: Ja, fangen an.

0: Ah, die sind ja jetzt auch im Herbst gerade so schön, wenn sich das Laub an den Bäumen orange-rot verfärbt. Die Alleen bei uns in Mecklenburg-Vorpommern. Hier ist NDR 1 Radio MV. Wir haben ja rund 4000 Kilometer Alleen bei uns im Land, aber in einer gab es eine Lücke. In Nossendorf bei der Min waren ein paar der Birken weggestorben. Das sah nicht so schön aus, wenn man da lang gefahren ist. Und das fanden die Nossendorfer auch selbst. Und wie das so ist, oben Dörp, haben sie alle mit angepackt und jetzt 15 junge Birken nachgepflanzt. Auch Werner aus Nossendorf war dabei beim Bäumepflanzen.
1: Ja, das ist toll. Wir sind stolz darauf, dass sie das gemacht haben und dass man einen Beitrag geleistet hat zum Naturschutz, zum Umweltschutz oder zum Klimaschutz, je nachdem, wie man das interpretiert.
0: Und das sieht jetzt auch wieder schöner aus, weil die Lücke in der Allee in Nossendorf jetzt geschlossen ist. Danke an alle, die damit angepackt haben für unsere Alleen in Mecklenburg-Vorpommern.
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Vorsichtig fahren auf der A24 Hamburg Richtung Berlin zwischen Zarrentin und Wittenburg, eine ungesicherte Unfallstelle. Fahren Sie bitte vorsichtig. A24 Hamburg Richtung Berlin zwischen Zarrentin und Wittenburg, eine ungesicherte Unfallstelle. Die breche ich.

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1: Das passt doch. So ein bisschen Rockmusik nach der Mittagspause. Bringt uns alle wieder nach vorne. Hier ist Bruce Springsteen mit Born in the USA auf NDR 1 Radio MV um kurz vor halb zwei.

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1: Es ist 13:30. Das Wetter für uns in Mecklenburg-Vorpommern ist stabil im Moment. Sonne, Wolken, aber auch eher trocken. Dazu aktuell 15 Grad in Kenzlin bei Staffenhagen, 15 Grad in Steinfurt bei Bobitz, 15 Grad in Kremin bei Grabow. Der 3-Tage-Trend, so wie heute. 13.30 Uhr, NDR 1 Radio MV, der zuverlässigste Verkehrsservice für uns in Mecklenburg-Vorpommern. Bitte weiter vorsichtig fahren, A24 Hamburg Richtung Berlin. Zwischen Zarrentin und Wittenburg gab es einen Unfall und die Unfallstelle ist immer noch nicht gesichert. Dann haben wir die A19 Berlin Richtung Rostock, die ist in Höhe Waren wegen Löscharbeiten gesperrt. Da kommen sie aktuell nicht durch. Geblitzt wird A20 Richtung Rostock, Höhe Grimm-Ost. A24 Richtung Hamburg zwischen Zarrentin und Gudow. A24 Richtung Berlin einmal hinter Mainburg und dann im Dreieck Wittstock-Dosse. B5 Ortsausgang Dersenow Richtung Verlahn. B5 in Ludwigslust aus Redefin kommt. 105 in Altheide Richtung Rostock. 108 in Warenshof Richtung Waren. 109 Ortseingang Keutenhagen, wenn Sie da aus Dietrichshagen kommen. 110 in Zirchow Richtung Stadt Usedom. Dann 110 in Siedenbrunn zur Richtung Dermin. 191 zwischen Karstädt und Eldena, beidseitig da. 191 in Kleve aus Plau kommt. 192 Neuendorf Richtung Neubrandenburg. 196 in Zirkow Richtung Bergen. 198 Ortsausgang Miro Richtung Wesenberg. Außerdem Ortseingang Burg-Stargard aus Teschendorf kommt, Rostock, Tessiner Straße stadteinwärts, Ortsausgang Röbel Richtung Dambeck und in Schwerin-Ludwigslust der Chaussee stadteinwärts. Staus und Blitzer kostenlos melden in der NDR-MV.

Morgen gehen die Herbstferien los. Da steht vielleicht so ein kleiner Herbstausflug an. Reifenwechsel am Auto steht auch an. Und dann muss man ja auch schon langsam so ein bisschen Geld zurücklegen für Weihnachten. Ne? 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Jetzt gibt's aber erstmal einen Hit aus den 80ern, die meisten immer bei uns. Hier kommt der nächste von Sandra, Everlasting Love.

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Das ist sein Song Kleiner Prinz.

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1: Und das ist ein bisschen was mit Bums am Mittwochnachmittag. Das knallt bestimmt schön, wenn Sie das Autoradio jetzt doll aufdrehen. Hier ist Justin Bieber mit Friends.

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8: Es ist jetzt kurz vor zwei.
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8: Detonationen in der Ostsee, Lecks in den Röhren der beiden Nord Stream Pipelines. Darum geht es seit dem Vormittag vor dem Hanseatischen Oberlandesgericht in Hamburg. Markus Schubert, stehen denn da nun alle Tatverdächtigen vor Gericht?
9: Nein, nur ein 50-jähriger Ukrainer, der aber das Kommando bei der Sprengung der Nord Stream Pipelines Ende September 2022 gehabt haben soll. Aus Hamburg, Frauke Reinig.
10: Im Anzug und mit millimeterkurz geschorenen Haaren betritt Serhii K. den Gerichtssaal. Er salutiert kurz in Richtung Zuschauerraum, lächelt freundlich zur Richterbank. Mit weißen Kopfhörern und gelegentlichem Kopfschütteln lauscht er dann der ukrainischen Übersetzerin bei der Anklageverlesung der Bundesanwaltschaft. Die wirft dem 50-Jährigen vor, 2022 ein Sabotageteam angeführt zu haben, das die Nord Stream Pipelines in der Ostsee gesprengt hat, und zwar im Auftrag der ukrainischen Streitkräfte. Ob das ein Kriegsverbrechen oder womöglich eine legitime Kriegshandlung war, ist eine Frage, die das Gericht klären muss. Ein Anwalt des Angeklagten bezeichnet die gesprengten Pipelines als eine finanzielle, militärische und politische Waffe Russlands. Serhii K. wird sich im Prozess nicht äußern. Weil er als Offizier des ukrainischen Militärs keine Aussagegenehmigung habe, müsse er sich mit verbundenen Händen verteidigen, heißt es von seinen Anwälten wörtlich.
9: Der Bundestag hat Eckpunkte für das Bundeskabinett hat Eckpunkte für einen besseren Kinder- und Jugendmedienschutz beschlossen. Familienministerin Prien hat sie vorgelegt. Experten hatten dazu Vorschläge gemacht. Zu den geplanten gesetzlichen Maßnahmen gehört eine nationale Altersgrenze für Online-Netzwerke. Unter 13-Jährige sollen Social Media nicht nutzen dürfen, außer die Netzwerke selbst sorgen für altersgerechte Angebote. Im bürgerlichen Gesetzbuch soll künftig die Verantwortung der Eltern für die Mediennutzung und Medienerziehung ihrer Kinder hervorgehoben werden. Wer mit Öl heizt, muss zurzeit tief in die Tasche greifen. Heizöl ist im Dezember dramatisch teurer geworden. In Mecklenburg-Vorpommern haben 15% aller Eigenheime und Wohnungen eine Ölheizung. Nathalie Süß aus der Aktuell-Redaktion.
11: Laut Statistischem Bundesamt hat Heizöl im September nahezu 75% mehr gekostet als im Vorjahr. In Mecklenburg-Vorpommern heizen laut Zensus 2022 ca. 100.000 Haushalte mit Öl. Am niedrigsten ist der Anteil in Rostock. Hier hat nur 1% aller Gebäude eine Ölheizung. Im Landkreis Mecklenburgische Seenplatte sind es mehr als 20%. Die meisten Menschen, die mit Öl heizen, wohnen in Mehrfamilienhäusern und teilen sich die Heizung mit den Nachbarn. Das macht Absprachen mit dem Vermieter oder der Hausverwaltung beim Öleinkauf umso wichtiger. Ölheizungen gelten als Auslaufmodell. Die Verbrennung ist klimaschädlich. Deshalb zahlen Nutzer pro 100 Liter etwa 20 Euro als CO2-Abgabe.
9: Die Fähranleger der Güter- und Personenfähre Fitte in Schaprode und Hiddensee werden ab dem 26. Oktober erneuert. Änderungen im Fahrplan gibt es aber bereits ab dem 23. Oktober. Jeanette Lindemann aus dem Vorpommern-Studio mit den Einzelheiten.
12: Ab diesem Tag wird der Herbstfahrplan eingeschränkt. Dann beginnt die Baustelleneinrichtung am Fähranleger. Bis Ende März soll der gesamte Güterverkehr nicht mehr ab Schabrode, sondern über die Route Wittower-Fähre Süd auf Rügen zu einem Ersatzfähranleger in Fitte abgewickelt werden. Nach Ende der Bauarbeiten ist der Einsatz einer Hybridfähre geplant. Sie wird gerade umgebaut und soll dann die alte Fitte ablösen. Die Kosten für das Schiff trägt die Reederei Weiße Flotte. Für die Hafenumbauten werden laut Landkreis Vorpommern-Rügen mehr als 6 Millionen Euro eingeplant. Hiervon werden 75% gefördert. Der Landkreis muss rund 1,5 Millionen Euro zahlen.
9: In Güstrow werden heute bei einer Gesundheitskonferenz Ideen gegen Einsamkeit gesucht. Eingeladen wurden Menschen, die selbst aktiv werden möchten, Vereine, die Räume zur Begegnung anbieten und Einrichtungen, die Selbsthilfeangebote unterbreiten. Für trauernde Menschen, für Pflegende, die kaum noch Zeit für sich selbst finden oder für Menschen, die nach einer schweren Krankheit wieder Kontakt suchen. Es werden Beispiele vorgestellt, wie Menschen wieder zu einem Miteinander gefunden haben und gemeinsam sollen weitere Ideen entwickelt werden.
8: Das Wetter für uns in Mecklenburg-Vorpommern. 14 Grad in Bürgerende bei Dobran, 14 Grad in Kreckow bei Straßburg und 15 Grad in Großkelle bei Röbel. Wir haben heute Nachmittag Sonne, wir haben Wolken, wir haben keinen Regen, aber Wind, vor allem an der Küste. Der 3-Tage-Trend geht im Grunde so weiter. 4 nach 2, NDR 1 Radio MV, der zuverlässigste Verkehrsservice für uns in Mecklenburg-Vorpommern. An 19, Berlin Richtung Rostock, Höhe Waren, immer noch gesperrt, immer noch wegen Löscharbeiten. Kreis Ludwigslust-Parchim, die Landesstraße zwischen Heidhof und der B191, ist nach einem Unfall in beiden Richtungen gesperrt. Geblitzt wird auf der A20 Richtung Rostock, Höhe Grimmen-Ost, auf der A24 Richtung Hamburg zwischen Zarrentin und Gudow, A24 Richtung Berlin hinter Mainburg und im Dreieck Wittstock-Dosse. B5 Ortsausgang Dersenow Richtung Verlahn, B5 in Ludwigslust aus Redefin kommt, 105 in Altheide Richtung Rostock, 108 in Warenshof Richtung Waren, 109 Ortseingang Keutenhagen aus Dietrichshagen kommt, 110 in Zirchow Richtung Usedom-Stadt, 110 in Siedenbrünzow Richtung Dermin, 111 in Neppermin Richtung Mellentin, 191 in Kleber aus Plau kommt und in Spornitz Richtung Parchim auch einer, 192 in Neuendorf Richtung Neubrandenburg, 196 Zirkow Richtung Bergen, 198 Ortsausgang Miro Richtung Wesenberg, dann Ortseingang Burgstargard aus Teschendorf kommt, in Grevesmühlen, Schweriner Landstraße, Rostock, Tessiner Straße stadteinwärts, Ortsausgang Röbel Richtung Dambeck, Schwerin, Ludwigsluster Chaussee stadteinwärts und in Sparow ist neuer dazugekommen, bei Alt-Schwerin beidseitig. Staus und Blitzer, weiter kostenlos melden in der NDR-MV-App oder kostenlos anrufen 0800 5959 100.
0: 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Robert Holm.
8: Es kann sein, dass Ihnen heute immer wieder Menschen mit Sporttrikots entgegenkommen. Auch wenn gerade kein Spiel bei Ihnen in der Gegend ist. Heute ist Trikottag. Der Landeshandballverband veranstaltet den. Alle Spielerinnen und Spieler sollen ihre Trikots anziehen und ein bisschen Werbung für ihren Sport und ihren Verein machen. Achten Sie mal drauf. Wenn Sie da in Lage unterwegs sind, in Penkun oder in Dassow, vielleicht kommt Ihnen ja so ein kleiner Sportler entgegen am Trikottag. 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Hier ist George Harrison, My Lord.

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Im Moment parken wieder besonders viele Autos am Waldrand bei uns in Mecklenburg-Vorpommern. Kofferraum auf, Korb raus und rein in die Pilze. NDR 1 Radio MV, es ist Pilzzeit in Mecklenburg-Vorpommern. Und da gibt's ja die ganz sicheren Pilzsammer, die sagen, ich kenne mich aus, ich weiß hundertprozentig, was ich essen kann und was nicht. Und dann gibt's die, die sagen, ach, ich nehme nur Steinpilze, die kenne ich, da kann ich nichts falsch machen. Für solche Wackelkandidaten, die gerne auch mal was anderes sammeln würden, sich aber so ein bisschen unsicher fühlen, gibt es heute einen interessanten Vortrag in Waren im Myrizeum. Der Pilzsachverständige des Kreises Mecklenburgische Seenplatte ist da und erklärt, welche Pilze kann man essen und welche nicht. Und er hat natürlich auch Bilder dabei. Das wird ein interessanter Vortrag im Myrizeum in Waren über die Pilze. Los geht's um 6:30 heute Abend.

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3: Jetzt ist es 2:30. Das Wetter für uns in Mecklenburg-Vorpommern. Mal Sonne, mal Wolken. Das wechselt sich heute Nachmittag ab, wobei zum Abend die Sonne gewinnt in vielen Teilen des Landes. An der Küste ist es dazu windig. Der 3-Tage-Trend weiter viel Sonne, aber weiter auch mal Wolken, also so ähnlich wie heute. Morgen bis 17 Grad, Freitag sogar bis 18 Grad. 14.31 Uhr, NDR 1 Radio MV, der zuverlässigste Verkehrsservice für uns in Mecklenburg-Vorpommern. Immer noch Löscharbeiten auf der A19, Berlin Richtung Rostock, deswegen ist da in Höhe Waren aktuell gesperrt. Geblitzt wird A20 Richtung Rostock, Höhe Grimmen Ost, A24 Richtung Hamburg zwischen Zarrentin und Gudow, A24 Richtung Berlin hinter Meienburg und im Dreieck mit Stockdosse, B5 Ortsausgang Dersenow Richtung Verlahn, B5 in Ludwigslust aus Redefin kommt, 105 in Altheide Richtung Rostock, 108 in Warenshof Richtung Waren, 109 Ortseingang Keutenhagen aus Dietrichshagen kommt, 110 in Zirchow Richtung Usedom Stadt, dann in Siedenbrünzow Richtung Dermin, das ist auch die 110, 111 in Neppermin Richtung Mellenthin, 191 in Kleve aus Plau kommt, 191 in Spornitz Richtung Parchim, 192 in Neuendorf Richtung Neubrandenburg, auf Rügen 196 in Zirkow Richtung Bergen,

0: Es ist nachts jetzt schon ganz schön frisch bei uns in Mecklenburg-Vorpommern. Die ersten Heizungen werden angedreht, aber im Moment immer mit Bauchschmerzen, weil das Heizöl so teuer ist. Ne? 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

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Der Kulthit hier kam 1981 raus und wurde ein Riesenhit. Annika, Japanese Boy. 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
5: Es ist 15 Uhr.
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5: In Hamburg läuft der erste Prozesstag um die Sprengung der Nord Stream Gaspipelines. Angeklagt ist ein Ukrainer, der als Drahtzieher der Anschläge gilt. Präsident Zelensky weist eine Verantwortung seines Landes für die Anschläge zurück. Markus Schubert, das ist auch für die Bundesregierung wichtig. Warum denn?
6: Sie müsste natürlich darauf reagieren, sollte sich im Prozess herausstellen, dass die Pipelines im Auftrag der Ukraine gesprengt wurden. Dazu Michael Götschenberg, Sicherheits- und Terrorismusexperte der ARD.
7: Meiner Überzeugung nach hat sich die vorherige und die jetzige Bundesregierung auch zu der Haltung entschieden, dass das eine mit dem anderen nichts zu tun hat. Das heißt, dass die Unterstützung der Ukraine in ihrem Abwehrkampf gegen Russland in jedem Fall richtig ist, unabhängig davon, ob die Ukraine nun tatsächlich verantwortlich ist für die Sprengung der Pipelines oder nicht. Man hat aber auch gesagt, wir sind ein Rechtsstaat, hier ist ein Verbrechen passiert und wir müssen das aufklären und die Täter zur Verantwortung ziehen. Aber ich glaube, man ist nicht bereit, das noch auf der politischen Ebene mit derselben Konsequenz an die Ukraine heranzutragen.
6: Bestimmte Getränke mit Zucker werden wohl bald extra besteuert. Die Bundesregierung hat einen Gesetzentwurf dazu beschlossen. Geplant ist, dass die Steuer von kommendem Jahr Sommer an gilt. Für Getränke, die mindestens 5 Gramm Zucker pro 100 Milliliter enthalten. 26 Cent extra sollen dann mindestens fällig werden. Die Einnahmen fließen in den Bundeshaushalt und nicht, wie ursprünglich erwartet, in die Finanzierung der gesetzlichen Krankenkassen. Unter den Schweinehaltern im Land geht die Angst um zunehmender Kostendruck in der Produktion. Bei sinkenden Aufkaufpreisen zwingen immer mehr Landwirte zur Aufgabe. Auf dem Schweinetag MV in Güstrow wurde die Situation am Vormittag heftig diskutiert. Aus der Redaktion Landwirtschaft, Umwelt und Natur Jürgen Dreves.
8: Ein Problem ist der hohe Investitionsbedarf. Die Kosten für geforderte Stallumbauten für mehr Tierwohl gehen in die Millionen. Bundesweit liegt der Bedarf bei 4,4 Milliarden Euro. So die Interessengemeinschaft der Schweinehalter Deutschlands. Hinzu kommen steigende Energiekosten. Gleichzeitig sinkt der Aufkaufpreis für Schweinefleisch. Zudem greifen Verbraucher verstärkt auf Geflügel anstelle von Schweinefleisch zurück. In der Folge gehen den Mestern in Mecklenburg-Vorpommern zunehmend die Ferkel aus. Inzwischen werden Tiere zunehmend aus Dänemark und den Niederlanden importiert. Erst im August musste beispielsweise das niedersächsische Traditionsunternehmen Geestferkel nach über 500 Jahren die Schweinehaltung auch an mehreren Standorten bei uns im Land aufgeben.
6: Die Autobahn 19 in Fahrtrichtung Rostock ist zwischen Röbel und Waren voll gesperrt. Dort brennt ein Bus auf der Standspur. Mehrere Feuerwehren sind vor Ort und löschen das Feuer. Die beiden Insassen hätten den Gelenkbus rechtzeitig verlassen können und seien nicht verletzt worden. Die Brandursache muss noch untersucht werden. Zum Auftakt der Bahnrad-Weltmeisterschaften in Shanghai hat Lea Friedrich aus Dassow in Westmecklenburg ihre erste Medaille gewonnen. Im Teamsprint holte die 26-Jährige gemeinsam mit ihren Mannschaftskolleginnen Clara Schneider und Pauline Grabosch Bronze. Aus der Sportredaktion berichtet Holger Gerska.
9: Es war ein fast optimaler WM-Start für die achtmalige Weltmeisterin, die jetzt wieder in Schwerin trainiert. Lea Friedrich fuhr im Teamsprint gemeinsam mit Pauline Grabosch und Clara Schneider in allen drei Runden, also Qualifikation, Halbfinale und Finale, zur drittbesten Zeit und damit verdient zur Bronzemedaille. Das kleine Finale gegen Russland wurde souverän gewonnen. Und dem Team fehlt ja noch immer die achtmalige Weltmeisterin Emma Hinze, die im Sommer Mutter geworden ist. Deshalb Platz 3 hinter China und Großbritannien das Optimum. Achtmal Weltmeisterin ist Lea Friedrich ja schon. Vielleicht lässt sich die Zahl in den beiden Einzelwettbewerben noch steigern. Am zweiten Wettkampftag beginnt dann der Einzelsprint. Der Rostocker Max Briese war mit dem prestigeträchtigen Bahn-Vierer am Start und belegte einen für dieses Team mittelmäßigen achten Platz.
5: Das Wetter für uns in Mecklenburg-Vorpommern mit Jule Pischel.
4: Da haben wir aktuell in Lübst 15 Grad, Beutzenburg auch mit 15 Grad mit dabei, Greifswald auch 15 Grad. Es ist ein sehr, sehr schöner Nachmittag bei uns im Land. Es ist auch trocken an der Küste, da weht noch so ein ruppiger Wind mit Böen der Stärke 8, aber diese Böen, die lassen dann immer mehr nach. Morgen wird es dann auch richtig freundlich und sonnig, bleibt trocken zwischen 14 und 16 Grad in der Spitze.
5: 3:04, NDR1 Radio MV, der zuverlässigste Verkehrsservice für uns in Mecklenburg-Vorpommern.
4: Eine Meldung von der A19 Berlin Richtung Rostock, die ist in Höhe Waren wegen Löscharbeiten weiterhin gesperrt und ansonsten wird noch ganz fleißig geblitzt. A20 Richtung Rostock, Höhe Krimmen Ost, A24 Richtung Hamburg zwischen Zarrentin und Gudow, A24 Richtung Berlin hinter Mainburg und im Dreieck Wittstock-Dosse. B5, Ortsausgang Dersenow Richtung Verlahn und in Ludwigslust aus Redefin kommend. Die B105 in Altheide Richtung Rostock, die 108 Warenshof Richtung Waren. Auf der 109 Ortseingang Keutenhagen aus Dietrichshagen kommend. B110 in Zirchow Richtung Usedom-Stadt und in Siedenbrunnsow Richtung Demmin. B111 in Neppermin Richtung Mellenthin. Auf der 191 in Kleve aus Plau kommend und in Spornitz Richtung Parchim. Auf der 192 Blitzer in Neuendorf Richtung Neubrandenburg, auf der B196 Zirkow Richtung Bergen, B198 Ortsausgang Miro Richtung Wesenberg, Ortseingang Burg Stargard aus Teschendorf kommend, in Grevesmühlen blitzt es, Schweriner Landstraße, in Rostock Tessiner Straße stadteinwärts, Ortsausgang Röbel Richtung Dambeck, in Schwerin Ludwigsluster Chaussee stadteinwärts und in Sparow bei Altschwerin auch hier beidseitig.
5: Dankeschön Lothar, Dankeschön Mareike, Dankeschön Michael fürs Bescheid sagen und auch Sie sagen immer Bescheid. Staus und Blitzer kostenlos melden, entweder über die NDR MV-App oder Sie rufen an 0800 5959 100.
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0: 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Das könnte einer der schönsten Arbeitswege mit dem Fahrrad sein im ganzen Land, aber alle Radler müssen da leider schieben. Frauke Rauner vom Nordmagazin ist bei mir. Um welche Geschichte geht's, Frauke?
1: Also wir sind in Vorpommern und zwar, wenn man von der Insel Dänholm, also von Rügen runter in die Hansestadt Stralsund fahren will, da auch so am Rügendamm lang. Da sind ja morgens und eben auch abends einige Pendler unterwegs, die eben zur Arbeit nach Stralsund fahren und zurück, müssen da unter anderem über die Ziegelgrabenbrücke, eigentlich eben auch sehr schön, das gesagt, man
0: wunderbar,
1: hat einen tollen Ausblick. Aber da wird es eben sehr, sehr eng für die Fußgänger und auch für die Radfahrer. Und laut Schild müssen die Radfahrer auf dieser Tour in die Stadt rein immer wieder absteigen.
0: Ja, das nervt natürlich.
1: Total.
0: Macht keinen Spaß.
1: Und wir haben unter anderem da ein paar Radfahrer und auch Fußgänger begleitet. Der eine hat gesagt, ihm ist das eigentlich auch ziemlich egal, teilweise einen Zehner zu bezahlen, weil er einfach schnell zur Arbeit muss.
0: Als Strafe so.
1: Als Strafe, genau. So, auf jeden Fall wünschen sich einige Leute, die da eben immer lang müssen, dass die Stadt Stralsund da mal mit einer Lösung um die Ecke kommt. Wir schauen mal, was da möglich ist.
0: Das wäre doch schön.
1: Und Lösung, da geht es heute auch nochmal drum im Gespräch mit dem Oberbürgermeister Sebastian Ehlers von der Landeshauptstadt Schwerin. Er ist seit 100 Tagen im Amt. Wir fragen mal nach, welche Probleme der Stadt er in der Zeit schon wirklich gelöst hat.
0: Das Nordmagazin, das wird wieder sehr interessant heute Abend mit Frauke Rauner. Los geht's wie immer um 7:30 und wie immer natürlich in Ihrem NDR-Fernsehen. Danke, Frauke.
1: Gerne.

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2: 15:30, 3:30. Das Feierabendwetter mit Jule Pieschel.
3: Das Feierabendwetter, sehr schön. Wir haben aktuell in Lage 14 Grad, Boltenhagen mit 16 Grad mit dabei, Bad 15 Grad. Es ist heute Nachmittag noch schön freundlich und trocken, nur an der Küste, da ist es noch ein bisschen ruppiger, weil da Böen der Stärke 8 mit dabei sind, aber die lassen jetzt immer mehr nach. Und der 3-Tage-Trend sieht so aus, viel Sonnenschein morgen, wenige Wolken bis zu 16 Grad. Und dann bleibt es auch erstmal so heiter bis wolkig, erst am Sonnabend, da könnte es dann mal wieder ein bisschen regnen.
2: NDR 1 Radio MV, der zuverlässigste Verkehrsservice für uns in Mecklenburg-Vorpommern, da hat Volker angerufen.
4: Ich fahre gerade auf der 105. Kurz hinter Altheide ist ein Stau, vermutlich durch einen Unfall. Es hat gerade ein Rettungswagen mich überholt.
2: Oh.
4: Im Augenblick komme ich auf der Spur Richtung Rostock nicht weiter.
3: Alles klar, Volker, danke fürs Durchklingeln. Ich checke ja gerade mal die Stauzeiten. Hier bitte eine halbe Stunde mehr Zeit einplanen. Vielen Dank, Volker. Ansonsten schauen wir noch auf die A19 Berlin Richtung Rostock. Die ist aktuell in Höhe Waren wegen Löscharbeiten gesperrt. Das Ganze geht auch noch bis 20 Uhr. Das hat uns gerade eben die Polizei nochmal bestätigt. Der Stau, der davor aber war vor der Sperrung, der wurde jetzt erstmal dran vorbeigeleitet. Aber wie gesagt, jetzt gesperrt bis 20 Uhr. Alle Updates gibt es natürlich hier bei uns. Und wir schauen noch auf den Verkehr in Rostock. Die Kreisstraße zwischen Markgrafenheide und Hinrichshagen, die ist auch nach einem Unfall aktuell in beiden Richtungen gesperrt. Geblitzt wird auf der A20 Richtung Rostock, Höhe Grimmen Ost, A24 Richtung

0: B196 Zirkow Richtung Bergen, B198 Ortsausgang Mierow Richtung Wesenberg, Ortseingang Burg Stargard aus Teschendorf kommend, Grevesmühlen, Schweriner Landstraße, Rostock, Tessiner Straße stadteinwärts, Ortsausgang Röbel Richtung Dambeck, dann in Schwerin, Ludwigsluster Chaussee stadteinwärts und in Sparow bei Alt-Schwerin auch hier beidseitig.
1: Zwischen was los auf unseren Straßen, aber wir können allen Bescheid sagen, weil sie uns Bescheid sagen. Staus und Blitzer. Weiter gerne kostenlos melden in der NDR-MV-App oder kostenlos anrufen 0800 59 59 100. Und Hans hat noch einen gesehen.
2: In Schönbeck Richtung Ratzeburg, Höhe Friedhof, wird gelasert.
1: Dankeschön, Hans, fürs Bescheid sagen. Jetzt wissen alle Bescheid.
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NDR1 Radio MV, wenn Sie heute nach Feierabend noch von Ihrem Stromanbieter angerufen werden und die einen Termin machen wollen, weil Sie angeblich Zugang brauchen zum Hausanschluss oder zum Stromzähler, fragen Sie lieber zweimal nach, wer da am Telefon ist. Sind gerade wieder Betrüger mit dieser Masche unterwegs. In Pinnow bei Schwerin haben Anrufer behauptet, sie wären vom Energieversorger WEMAG. Genauere Fragen konnten sie dann aber nicht beantworten. Zum Glück nichts Schlimmeres passiert. Nur, dass Sie das mal gehört haben, kleiner Tipp von NDR1 Radio MV so kurz vor Feierabend. Und nach den Tipps kommt die gute Musik. 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Hier läuft schon der nächste an. Das ist Cambodia, das ist Kim Wilde bei NDR1 Radio MV um 3:45 Uhr.

Das jetzt mit dem Heizöl diesen Herbst bei den Preisen. Hier ist NDR1 Radio MV. Jetzt die Tanks voll machen oder nur ein bisschen nachfüllen und hoffen, dass es billiger wird. Marek Walde hat gleich ab 16 Uhr Antworten in der Sendung Der Tag. 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Ich bin Robert Holm. Schönen Feierabend, Mecklenburg-Vorpommern. 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

0: Kulthit von Elton John, Sad Song Say So Much. Mit den meisten 80ern starten wir in den Mittwochfeierabend. Es ist 16 Uhr.
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0: Der erste Verhandlungstag im Prozess um die Sabotage der Nord Stream Pipelines vor 4 Jahren ist beendet. Marco Schubert, was ist passiert, außer dass viele internationale Medienvertreter die Verhandlung in Hamburg verfolgt haben?
2: Vor dem hanseatischen Oberlandesgericht wurde die Anklage gegen den 50-jährigen Ukrainer verlesen. Ihm wird unter anderem ein Kriegsverbrechen vorgeworfen. Aus Hamburg Gerichtsreporterin Elke Spanner.
3: Die Anwälte des 50-Jährigen hatten beantragt, den Prozess einzustellen. Ein faires und rechtsstaatliches Verfahren gegen den Ukrainer sei nicht möglich. Da er Soldat der ukrainischen Streitkräfte war, habe er keine Aussagegenehmigung. Ohne die könne er sich aber nicht richtig verteidigen. Die Bundesanwaltschaft wirft dem Mann vor, das damalige Sabotagekommando angeführt zu haben, das die Nord Stream Pipelines im September 22 in der Ostsee in der Nähe von Bornholm sprengte. Ein Kriegsverbrechen, so die Anklage. Als es vorbei ist, salutiert der Angeklagte noch einmal mit Blick in den Zuschauerraum. Von da werfen ihm mehrere Frauen Herzchen zu. Männer recken 3 Finger in die Höhe, Symbol des Dreizacks, der auf dem ukrainischen Wappen abgebildet ist. Der Angeklagte lächelt, sichtlich erfreut über diese Grüße. Der Prozess wird Ende Oktober fortgesetzt.
2: Vor der Landtagswahl hatte in Schwerin eine weitere Wahl Schlagzeilen gemacht. Nach dem Rücktritt von Rico Badenschier war Sebastian Ehlers von der CDU als neuer Oberbürgermeister gewählt worden. Er ist jetzt genau 100 Tage im Amt. Nikolas Drägert aus dem Mecklenburg-Studio Schwerin, welche Bilanz zieht er?
4: Bei seinem persönlichen 100-Tage-Resümee lobte Sebastian Ehlers die Zusammenarbeit in der Verwaltung. Er war bereits lange als Stadtvertreter tätig und hat jetzt sozusagen die Seiten gewechselt. Besonders wichtig sei ihm als Verwaltungschef, dass der Wohnungsbau in Schwerin vorankomme. Mehrere neue Wohngebiete sind geplant oder werden schon gebaut. Etwa das Warnitzer Feld im Nordwesten der Stadt, die Brachfläche der ehemaligen Möbelwerke am Ziegelsee oder im Süden die sogenannte Neue Mitte. Die größte Herausforderung sei der defizitäre Haushalt der Stadt. Ehemals seit vielen Jahren habe die Verwaltung Stellenkürzungen vorgeschlagen, um zu sparen, so Ehlers.
2: Und wie Vertreter aus Wirtschaft, Kultur und dem sozialen Bereich den neuen Oberbürgermeister einschätzen, sehen Sie heute Abend im Nordmagazin. Mehr als 50 Menschen haben am Vormittag in Pasewalk ein Gruppenfoto vor der St. Nikolaikirche erstellt. Sie wollen damit ein Zeichen für den Erhalt der ältesten Kirche der Stadt setzen. Das Dach ist undicht, an den Wänden und im Gewölbe gibt es Risse. Laut einem Gutachten sind 4 Millionen Euro nötig, Geld, das die Kirche nicht hat. Mit dem Foto sollen Spenden und Fördermittel akquiriert werden, damit die Kirche auch weiterhin als Kultur- und Begegnungsort erhalten bleibt. In der Volleyball-Bundesliga steht für den SSC heute das erste Heimspiel der neuen Saison an. Zu Gast in Schwerin ist der Dresdner SC. Aus der Sportredaktion Nathalie Abraham.
5: Zum ersten Heimspiel kommt gleich ein starker Gegner mit hohen Ambitionen nach Schwerin. Nach dem erfolgreichen Auftakt in Aachen kann der SSC jedoch mit viel Selbstvertrauen in die Partie gehen. Dresden hat hingegen einen schwierigen Saisonstart hinter sich. Erst die Niederlage im Supercup gegen Suhl, dann die Pleite gegen Stuttgart zum Liga-Auftakt. Als Reaktion auf den Ausfall von Lauren Rummel hat der SSC mit Nathalie Garcia eine neue Außenangreiferin verpflichtet. Die 25-Jährige kommt aus Puerto Rico nach Schwerin und könnte heute möglicherweise schon zum Einsatz kommen. Spielbeginn ist um 18.30 Uhr.
0: 16.03 Uhr, das Herbstwetter für uns in Mecklenburg-Vorpommern. Und die Kastaniensammelbeauftragte des Nachmittags ist Jule Pieschel.
6: Das hast du auch schön gesagt. Wir haben einen wunderschönen Nachmittag hier bei uns im Land. Es ist schön sonnig draußen, es ist auch trocken. Wir haben auch milde Temperaturen. Anklam aktuell 15 Grad, Rattay auch 15 Grad, in Teterow sind es auch 15 Grad. Ist die Glückszahl heute Nachmittag. Morgen wird es auch richtig freundlich und auch sonnig. Bleibt auch morgen trocken zwischen 14 und 16 Grad in der Spitze.
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6: Wir schauen auf die A19 Berlin Richtung Rostock. Die ist aktuell zwischen Röbel und Waren wegen Löscharbeiten noch bis 20 Uhr gesperrt. Dann die B105 Altheide Richtung Rostock. Hier gab es einen Unfall. Geht mittlerweile vorsichtig dran vorbei. Hier bitte aber 20 Minuten mehr Zeit einplanen. Und Rostock, die Kreisstraße zwischen Markgrafenheide und Hinrichshagen, die ist auch nach einem Unfall in beiden Richtungen gesperrt. Und ansonsten haben wir noch stau und stockenden Feierabendverkehr auf der B106 in Schwerin zwischen Krebsförden und Neumühle. Hier bitte 10 Minuten mehr Zeit einplanen.
0: Und dann wird geblitzt.
6: Jawohl, auf der A20 Richtung Rostock, Höhe Grimmen Ost, A24 Richtung Hamburg zwischen Zarrentin und Gudo, A24 Richtung Berlin hinter Mainburg, B5 Ortsausgang Dersenow Richtung Verlan und in Ludwigslust aus Redefin kommend. B105 Altheide Richtung Rostock, 108 Warenshof Richtung Waren, auf der 109 Ortseingang Keutenhagen aus Dietrichshagen kommend, B110 Zirchow Richtung Usedomstadt und in Siedenbrunnsow Richtung Demmin, B111 in Neppermin Richtung Mellentin. Dann auf der 191 in Kleve aus Plau kommend und in Spornitz Richtung Parchim. B192 in Neuendorf Richtung Neubrandenburg. Dann Inselblitzer-Anhänger auf der 196 in Zirkow Richtung Bergen. Auf der B198 Ortsausgang Miro Richtung Wesenberg. Ortseingang Burgstargard aus Teschendorf kommend. In Rostock Tessiner Straße stadteinwärts. Ortsausgang Röbel Richtung Dambeck. Und in Schwerin Ludwigsluster Chaussee stadteinwärts.
0: Stausblitzer, Sie rufen gerne wie immer durch 0800 59 59 100 oder Sie schicken mir eine Sprachnachricht über die NDR MV-App.
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0: Man sieht sich ja immer zweimal im Leben. Umweltminister Till Backhaus trifft auf die grünen Ex-Landwirtschaftsministerin Renate Künast. Sie ist nämlich mit dabei im Verhandlungsteam für eine mögliche rot-rot-grüne Landesregierung. Backhaus und Künast, zwei ja, streitlustige Köpfe, die in der Vergangenheit durchaus immer mal wieder aneinander geraten sind. Und die beiden ringen jetzt um den besten Weg für unser Land. Wer da alles mitverhandelt und welche Themenfelder diskutiert werden, das verrät uns gleich unser Reporter.
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0: Und wir starten in den Feierabend mit einem aktuellen Hit von Sia, Never Give Up. Schönen Feierabend, Mecklenburg-Vorpommern.

0: Schönen Feierabend, Mecklenburg-Vorpommern. Hier ist NDR1 Radio MV. 3 Wochen haben sie sich Zeit genommen. SPD, Linke und Grüne wollen spätestens Anfang November ihren Koalitionsvertrag unter Dach und Fach haben. Das heißt, jetzt wird erstmal hinter verschlossenen Türen um die Details gerungen. Es gibt eine Hauptverhandlungsrunde der Spitzenleute und es gibt 7 Arbeitsgruppen mit Fachpolitikerinnen und Fachpolitikern. Stefan Dudmann aus unserer Politikredaktion, da tauchen ja einige interessante Namen auf.
1: Ja, blicken wir mal zuerst auf die SPD. Da stehen an der Spitze der Arbeitsgruppen zu den Themen zwischen Finanzen oder Soziales immer die amtierenden Minister. Bei 2 Ressorts aber ist das anders, bei Wirtschaft und bei Bildung. Der aktuelle Wirtschaftsminister Wolfgang Blank, der ist ja parteilos, der spielt keine Rolle, er ist nicht Mitglied der SPD. Für die SPD verhandelt da Philipp D'Acunha, parlamentarischer Geschäftsführer der SPD-Fraktion. Und das könnte schon ein Fingerzeig darauf sein, dass D'Acunha dieses Ministerium übernimmt. Bei Bildung sitzt Mike Walm im Spitzenteam der SPD. Er ist Bildungsforscher an der Uni Rostock und er gilt als Kandidat für den Posten des Bildungsministers. Das Amt ist ja frei, weil die bisherige Ministerin Simone Oldenburg von der Linken ihren Verzicht erklärt hat.
0: Dann bleiben wir doch mal bei Ihrer Partei. Wer verhandelt denn für die Linken?
1: Ja, da ist schon auffällig, anders als vor 5 Jahren verzichtet die Partei auf Experten von außen, wie beispielsweise den Finanzfachmann und Bundestagsabgeordneten Dietmar Bartsch, der war 2021 noch dabei. Das Team der Linken, das ist auch relativ klein. Simone Oldenburg, bisher ja noch Vizeministerpräsidentin, die spielt ja gar keine Rolle mehr. Dafür mischt Partei- und Fraktionschef Hennis Herbst gleich in 3 Arbeitsgruppen mit. Dazu ist er für die Linke noch Chef im Hauptverhandlerteam. Also personell fährt die Linke, das kann man schon sagen, ziemlich auf Kante. Sie hat nur 10 Mitglieder in den Verhandlungsleitungen. Bei der SPD verteilt sich das auf 15, bei den Grünen sogar auf 19.
0: Stefan, wer macht denn bei den Grünen mit?
1: Ja, da fällt ein Name ganz besonders auf, Renate Künast, ehemalige Bundeslandwirtschaftsministerin und langjährige Bundestagsabgeordnete. Die 70-Jährige, die verhandelt ausgerechnet mit SPD-Minister Till Backhaus über die Themen Landwirtschaft und Klimaschutz. Zu ihrer Zeit als Ministerin, da hat Künast sich des Öfteren mit Backhaus mal richtig gezofft, beispielsweise beim Lebensmittelskandal um verseuchtes Futtermittel. Also das dürfte ziemlich spannend werden in dieser Arbeitsgruppe. Wie so oft gilt da das Prinzip, man sieht sich immer zweimal im Leben. Und dass er ausgerechnet mit Renate Künast nochmal einen Koalitionsvertrag verhandeln würde, das hatte Langzeitminister Backhaus ganz sicher nicht auf seinem Zettel.
0: Also auf meiner Bingo-Karte stand das auch nicht. Dankeschön, Stefan Ludmann, für die Informationen. 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
2: Achtung, Autofahrer auf der A20 Rostock Richtung Kreuz Uckermark zwischen Grimmen West und Grimmen Ost. Da liegen Gegenstände. Achtung, auf der A20 Rostock Richtung Kreuz Uckermark zwischen Grimmen West und Grimmen Ost liegen Gegenstände. Kommen Sie gut und sicher an Ihr Ziel mit NDR1 Radio MV.
0: Und mit dem Lieblingsmix für uns in Mecklenburg-Vorpommern.

0: Schönen Feierabend mit NDR1 Radio MV. Die Sonne, die grüßt uns heute Nachmittag nochmal richtig. Aber ja, sie verliert weiter an Kraft. Die Temperaturen gehen runter. Die Heizung, die geht rauf. Und mehr als 5.000 Euro für 3.000 Liter Heizöl. So teuer ist es aktuell. In Mecklenburg-Vorpommern kostet der Liter aktuell im Schnitt 1,72 Euro. Viele Hausbesitzerinnen und Hausbesitzer stehen deswegen vor der Frage, den Tank jetzt nochmal ganz füllen, nur eine Teilmenge bestellen oder noch weiter warten, dass die Preise vielleicht mit ein bisschen Glück noch weiter sinken. Petra Heißen aus unserem Mecklenburg-Studio ist mit einem Schweriner Heizölfahrer auf seiner Tour unterwegs gewesen.
1: Wenn Heizölfahrer Thomas Henke Öl ausliefert, gibt es derzeit nur noch ein Thema, den Preis. Der ist inzwischen so gestiegen, dass viele Kunden Angst haben.
2: Kann doch kein Mensch mehr bezahlen. Bin Rentner, Frau ist Rentner.
1: Viele Haushalte bedient Thomas Henke schon seit mehr als 30 Jahren.
3: Die älteren Leute, die tun einem schon ein bisschen leid, ne? Es ist nicht einfach, ne? Das höre ich 10-mal am Tag. Wir selber sind ja auch davon betroffen, also ich persönlich heize auch mit Öl, ne? Müssen halt woanders sparen da.
1: Willi Sierkowski hat dieses Mal besonders lange mit dem Nachfüllen gewartet. Früher hat der Schweriner Rentner den Tank vor dem Winter immer komplett voll gemacht. Dieses Mal tankt er nur 1.500 Liter.
4: Weil ich kein Geld habe. Ich kann den letzten Pfennig nicht jetzt für Heizöl. Morgen geht die Waschmaschine kaputt.
3: Das ist für uns, wir haben jetzt schon viel zu tun, aber wo wir sonst nur einmal hinfahren, müssen wir zwei oder dreimal hin.
1: Rund 2.500 Euro zahlt Familie Sikorski jetzt für 1.500 Liter Heizöl. Im Januar müssen sie voraussichtlich nachbestellen. Zu welchem Preis, das wissen sie noch nicht. Immer häufiger warten Kunden mit dem Nachbestellen, bis ihr Tank vollständig leer ist, sagt Geschäftsführer Thomas Kopsiker vom Mecklenburger Energiekontor. Im schlimmsten Fall kann dann die Ölleitung Luft ziehen.
5: Leer laufen sollte die Heizung nicht. Da kann es Probleme geben, dass manchmal auch der Heizungsbauer noch mal kommen muss. Aber ein niedriger Füllstand ist grundsätzlich nicht schlecht, solange eben die Heizung nicht leer läuft. Darauf sollte man achten.
1: Heizöl ist fast 75% teurer als vor einem Jahr. Auch Holz und Pellets kosten mehr. Gas, Fernwärme und Strom sind dagegen günstiger. Energieberater Paul Winter kennt die Unsicherheit der Kunden. Jetzt volltanken oder erst einmal nur einen Teil bestellen?
6: Wer jetzt nachtanken muss, der sollte auch nachtanken, sodass er über den Winter kommt, aber nicht den kompletten Heizöltank voll machen. Man kann zusätzliche Kosteneffekte schaffen und Einsparungen erzielen, wenn man mit den Nachbarn zusammen einkauft.
1: Thomas Henke hat nun noch 11 Kunden vor sich und hofft, dass die Preise bald wieder sinken. Für seine Kunden und für sich selbst.
0: Petra Heißen berichtete, teures Heizen, was können wir tun, damit es günstiger wird? Das frage ich später einen Energieberater der Verbraucherzentrale. Und Ihre Fragen, die schicken Sie gerne über die NDR MV-App oder rufen an direkt hier im Studio. 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

0: Hier ist Hans-Olof Kunze, Sie hören NDR 1 Radio MV mit Marek Walde.
1: Und mit den meisten 80ern natürlich und jetzt mit einem von ihm hier, von Heinz-Rudolf Kunze mit Leib und Seele zum Start in den Mittwochfeierabend. Hier ist NDR 1 Radio MV.

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1: Es ist genau 16.30 Uhr, Zeit für die wichtigsten Themen. Vor dem hanseatischen Oberlandesgericht in Hamburg ist der erste Prozesstag um die Anschläge auf die Nord Stream Pipelines in der Ostsee zu Ende gegangen. Marco Schubert, was sagt der Angeklagte?
2: Serhii K. hörte sich heute die Verlesung der Anklage an, wird aber im Prozess zu den Vorwürfen nicht Stellung nehmen, weil er, darauf weisen die Verteidiger hin, als Offizier des ukrainischen Militärs keine Aussagegenehmigung habe. Die Bundesanwaltschaft wirft ihm als mutmaßlichem Haupttäter unter anderem die Herbeiführung von Sprengstoffexplosionen und die Zerstörung von Bauwerken vor. Da er die Taten als Soldat und mit Kenntnis staatlicher Stellen der Ukraine begangen habe, seien sie als Kriegsverbrechen zu werten. Das Bundeskabinett hatte auf Wunsch von Gesundheitsminister Linnemann eine weitere Expertenkommission zur Pflege eingesetzt. Diesmal geht es nicht um eine kurzfristige Kostendämpfung. Dazu ist bereits ein Gesetzentwurf im Bundestag. Angepeilt wird eine grundlegende Reform der Pflege, die aber auch schon Mitte kommenden Jahres in Kraft treten soll. Sie soll den Beitragssatz zur Pflegeversicherung bis in die Jahre nach 2030 stabil halten. Zum Auftakt der Bahnrad-Weltmeisterschaften in Shanghai hat Lea Friedrich aus Dassow in Westmecklenburg ihre erste Medaille gewonnen. Im Teamsprint holte die 26-Jährige gemeinsam mit ihren Mannschaftskolleginnen Clara Schneider und Pauline Grabosch Bronze. Bis zum Sonntag geht Lea Friedrich bei dieser WM noch in 3 weiteren Disziplinen an den Start.
1: Dankeschön, Markus. Und jetzt die Meldungen von unseren Reporterinnen und Reportern aus dem Land.
3: Die Regionalnachrichten aus dem Mecklenburg-Studio Schwerin.
4: Mit Fabian Weißhaupt. Guten Tag. In Mecklenburg-Vorpommern müssen Eltern für die Arbeitshefte ihrer Schulkinder maximal 30,68 € bezahlen. Das Land verlangt von der Stadt Schwerin, eine entsprechende Satzung zu erlassen. Weil es die bisher nicht gibt, geben die Schulen den Eltern Bestelllisten, welche Arbeitshefte die Kinder also brauchen. Das Problem laut Elternrat, das sei oft teurer als die veranschlagten 30,69 Euro. Die Stadtverwaltung bestreitet das, bezeichnet ihre Variante als einfacher und will gegen eine Aufforderung des Landes notfalls gerichtlich vorgehen. Die Stadt Grevesmühlen hat die örtlichen Vereine aufgerufen, Ideen für Förderprojekte einzureichen. Unterstützt werden zum Beispiel Technik, Sportgeräte und die Modernisierung von Vereinsräumen. Die Stadt trägt in der Regel bis zu 50% für Projekte mit Kindern und Jugendlichen, in Ausnahmefällen sogar die ganzen Kosten, heißt es von der Stadt. Insgesamt stehen 100.000 Euro zur Verfügung. Das Geld stammt aus einer einmaligen pauschalen Zahlung eines Windkraftanlagenbetreibers in der Region. Die Hansestadt Wismar wird im kommenden Frühjahr zum ICE-Bahnhof, zumindest für 2,5 Monate. Denn ab Mitte Mai bis Ende Juli fahren zwischen Schwerin und Rostock keine ICEs.

0: Die Anrufer wollten einen Termin vereinbaren, um angeblich Zugang zum Hausanschluss bzw. den Stromzählern zu bekommen. Die Anrufe kommen nach bisherigen Erkenntnissen von einer Hamburger Nummer. Die WEMAG rät, keine persönlichen Daten zu nennen und beim Kundenservice nachzufragen.
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2: Und das Wetter für Ihre Region hat Jule Pieschel.
3: Jawohl, heute Nachmittag ist es immer noch schön, freundlich und auch trocken. Der 3-Tage-Trend sieht auch so aus, dass es viel Sonnenschein auch morgen geben wird, bis zu 16 Grad. Und dann bleibt es auch erstmal weiterhin so heiter bis wolkig. Erst am Sonnabend, dann könnte es wieder ein bisschen kühler werden und auch mal wieder regnen. Aber jetzt am Nachmittag genießen Sie einfach mal noch im Bad zum Beispiel 14 Grad. Zarrentin am Schalsee 15 Grad und Schwerin ist auch mit 15 Grad mit dabei.
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3: Wir schauen auf die A19 Berlin Richtung Rostock. Die ist zwischen Röbel und Waren wegen Löscharbeiten bis 20 Uhr etwa gesperrt. Dann Achtung auf der B105 Rostock, Ribnitz-Damgarten. Die Strecke, Höhe, Ortseingang Gelbensande und der Bahnhofstraße. Da gab es einen Unfall. Es geht aber vorsichtig dran vorbei. Und Rostock, die Kreisstraße zwischen Markgrafenheide und Hinrichshagen. Aktuell nach einem Unfall in beiden Richtungen gesperrt. Und Stau und stockenden Feierabendverkehr haben wir auch auf der B103. Zwischen Kronskamp und Weitendorf 15 Minuten mehr Zeit einplanen und auf der B106 in Schwerin zwischen Krebsförden und Neumühle hier bitte 10 Minuten mehr.
2: Und dann wird geblitzt.
3: Auf der A20 Richtung Rostock Höhe Grimmen Ost, A24 Richtung Hamburg zwischen Zarrentin und Gudow, A24 Richtung Berlin hinter Mainburg, dann B5 Ortsausgang Dersenow Richtung Fellan in Ludwigslust aus Redefin kommend, genauso auf der B5, B105 in Altheide Richtung Rostock, die 108 in Warenshof Richtung Waren, 111 in Neppermin Richtung Mellenthin, dann auf der 191 in Kleve aus Plau kommend, 191 in Spornitz Richtung Parchim, auf der B192 blitzt es in Neuendorf Richtung Neubrandenburg, auf der B196 in Zirkow Richtung Bergen, dann Ortseingang Burg Stargard aus Teschendorf kommend, Rostock, Tessiner Straße stadteinwärts, Achtung, Ortsausgang Röbel Richtung Dammbeck und in Schwerin Ludwigsluster Chaussee stadteinwärts.
2: Und wenn Sie noch was gesehen haben, was auf die Liste von Jule Pieschel muss, dann rufen Sie an 0800 59 59 100. Oder Sie schicken eine Nachricht über die NDR MV-App.
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0: Salt, aktueller Hit hier im Lieblingsmix auf NDR 1 Radio MV von Ava Max. Die Landeshauptstadt Schwerin hat seit genau 100 Tagen einen neuen Oberbürgermeister. Sebastian Ehlers, 44 Jahre alt, sein halbes Leben in der Stadtpolitik aktiv, 10 Jahre lang auch für die CDU im Landtag. Ehlers hatte ja in seinem Wahlkampf immer wieder von einem Mit statt einem Gegeneinander gesprochen und dass er in Schwerin mehr gebaut haben möchte, dass mehr gebaut werden muss in Schwerin, es müsse mehr investiert werden. 100 Tage, Theresa Hebert aus dem Mecklenburg-Studio. Welche Zwischenbilanz lässt sich ziehen?
1: Ja, auf jeden Fall lässt sich sagen, Marek, dass die Stadt vor immensen finanziellen Herausforderungen steht. Das kann man sich natürlich auch vorstellen. Die extrem klamme Haushaltskasse, die macht wirklich vieles unmöglich. Allein in diesem Jahr läuft es auf ein Haushaltsloch von gut 21 Millionen Euro hinaus. Das sagt jedenfalls Schwerins Finanzdezernent Silvio Horn. So, und die kommenden 2 Jahre, da dreht sich die Abwärtsspirale auch wirklich weiter.
0: Trotzdem, Theresa, die soll ja durchbrochen werden und es soll ja trotzdem auch ordentlich investiert werden.
1: Da sagst du was. Ja, in den nächsten 2 Jahren, 2027, 2028, sollen ja bis zu 300 Millionen Euro investiert werden. Dank Fördermittel, muss man natürlich auch nochmal sagen. Da kommt das Geld dann her. Es werden neue bezahlbare Wohnungen oder eben auch Wohngebiete gebaut. Es wird in Schulen oder auch neue Sporthallen investiert. Vor allem im Stadtteil Neu-Zippendorf wird in den nächsten Jahren sehr, sehr viel passieren. Das ist ja ein Stadtteil, der ja viele Jahre völlig abgehängt war. Und das war und ist ja auch wirklich schon lange ein Thema, diese soziale Entmischung, Stichwort Segregation. Da wollte ja schon Ehlers Vorgänger Rico Badenschier von der SPD ran. Und das ist eben auch ein großes Thema jetzt für Sebastian Ehlers.
0: Den neuen Oberbürgermeister, du warst mit dem Mikro auf der Straße unterwegs und du hast die Schwerinerinnen und Schweriner über ihren neuen OB befragt. Was haben die gesagt?
1: Marek, es war ganz unterschiedlich und sehr, sehr interessant. Hören wir mal rein.
2: Also auf meiner Schule hatte er einen Besuch gemacht. Das war ein eher negativer Eindruck tatsächlich, was wir uns über ihn wünschen würden. Da hat mir ihn unsere Ziele gesagt. Und er meinte halt, dass diese Ziele sehr schwer umzusetzen werden, obwohl sie meiner Meinung nach sehr realistisch wären. Zum Beispiel die Einführung eines digitalen Schülerausweises, was, ich meine, wir leben im Jahr 2026. Warum sollte es nicht möglich sein, auch einen digitalen Schülerausweis zu machen, um dieses ganze Papier wegzukriegen?
3: Man hört nichts von ihm und sieht auch nichts. Auf alle Fälle denkt man, dass er mehr unter der Bevölkerung mal ist oder dass man ihn mal sieht und die Gespräche sucht. Aber man sieht und hört nichts.
4: Ja, macht einen sympathischen Eindruck, ne? Aber man kann ja die Menschen nur vor dem Kopf schauen, ne? Hoffen wir mal, dass er das was für die Jugend tut, dass er ein bisschen mehr Schwung in Schwerin reinkriegt, weil so eine schöne Landeshauptstadt, wie das hier ist, das muss doch gefeiert werden. Andere Städte machen es besser.
1: Ja, man hört also, dass die Meinungen ganz unterschiedlich sind und das gehört aber auch zur Wahrheit. 100 Tage sind natürlich noch nicht viel für harte Ergebnisse, aber Sebastian Ehlers hat ja jetzt noch fast 7 Jahre Zeit, etwas zu bewegen in der Landeshauptstadt Schwerin. Und was und inwieweit was möglich ist, das hängt natürlich auch von Land und Bund ab.
0: 100 Tage ist Schwerins neuer Oberbürgermeister Sebastian Ehlers von der CDU jetzt im Amt und er ist heute Abend auch im Nordmagazin bei Frauke Rauner und die befragt ihn dann auch, wie er seine ersten 100 Tage im Amt sieht und ob sich zum Beispiel die Zusammenarbeit in der Stadtvertretung dann verbessert hat, die unter seinem Vorgänger ja durchaus eher angespannt war. Dankeschön, Theresa Hebert.
1: Gerne.

0: Amy MacDonald läuft zum Start in den Mittwochfeierabend hier auf NDR1 Radio MV. Und es läuft aktuell die Bahnrad-Weltmeisterschaft. Und wir können eine Medaille feiern. Franziska Hähnlein aus unserer Sportredaktion. Lea Friedrich, die kann sich freuen, ne?
1: Ganz genau. Und zwar über die Bronzemedaille im Teamsprint bei eben der Bahnrad-Weltmeisterschaft in Shanghai. Holger Gersker, der berichtet.
2: Es war ein fast optimaler WM-Start für die achtmalige Weltmeisterin, die jetzt wieder in Schwerin trainiert. Lea Friedrich fuhr im Teamsprint gemeinsam mit Pauline Grabusch und Clara Schneider in allen drei Runden, also Qualifikation, Halbfinale und Finale, zur drittbesten Zeit und damit verdient zur Bronzemedaille. Das kleine Finale gegen Russland wurde souverän gewonnen. Und im Team fehlt ja noch immer die achtmalige Weltmeisterin Emma Hinze, die im Sommer Mutter geworden ist. Deshalb Platz 3 hinter China und Großbritannien das Optimum. Achtmal Weltmeisterin ist Lea Friedrich ja schon. Vielleicht lässt sich die Zahl in den beiden Einzelwettbewerben noch steigern. Am zweiten Wettkampftag beginnt dann der Einzelsprint. Der Rostocker Max Briese war mit dem prestigeträchtigen Bahn-Vierer am Start und belegte einen für dieses Team mittelmäßigen 8. Platz.
0: So viel zum Rückblick. Franziska, lass uns einmal vorausschauen heute Abend. Da sind ja 2 Bundesligisten aus unserem Land gefordert. Wer ist dran?
1: Zum einen die Volleyballerinnen des SSC Peinberg Schwerin und zwar mit ihrem ersten Heimspiel in der Volleyball-Bundesliga in dieser Saison. Zu Gast ist in der Peinberg Arena heute auch schon direkt ein echtes Schwergewicht und zwar der Dresdner SC. Aufschlag ist um 18.30 Uhr und NDR 1 Radio MV berichtet live. Meine Kollegin Nathalie Abraham wird dann vor Ort sein. Zum anderen sind heute Abend auch die Rostock Seawolves gefordert. Und zwar steht heute das nächste Spiel im Europapokal auf dem Programm. Es geht erstmals in der Vereinsgeschichte nach Frankreich. Gegner der Rostocker Basketballer ist, und jetzt, ich hoffe, ich spreche es richtig aus, Le Mans. Ich bin nicht so gut im Französisch.
0: Parfait.
1: Merci. Die Franzosen sind aktuell noch sieglos im Europacup, im Eurocup, so heißt es richtig, dürften aber trotzdem in der Favoritenrolle sein. Los geht's dann heute Abend um 20 Uhr. Ja, und während der FC Hansa Rostock in der 3. Fußballliga ja bereits gestern schon gespielt und mit 0:2 gegen den SV Meppen verloren hat, steht heute dann Teil 2 des 9. Spieltags an. Unter anderem ist Hansas kommender Gegner Alemannia Aachen da nämlich gefordert, und zwar gegen Wien Wiesbaden. Alle Spiele der 3. Liga beginnen heute Abend um 19 Uhr.
0: Dankeschön, Franzi.
1: Sehr gerne.
0: Und dann wünsche ich dir jetzt einen schönen Feierabend.
1: Dankeschön.

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0: gut gelaunt starten wir in den Mittwoch-Feierabend. Es ist gleich 17 Uhr und hier ist der NDR1 Radio MV.
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0: Rund 4 Jahre nach der Sprengung der Nord Stream Pipelines in der Ostsee hat heute in Hamburg... Entschuldigung, Mensch, jetzt war der Frosch im Hals, Markus Schubert. Nord Stream Pipelines in der Ostsee hat heute in Hamburg der Prozess gegen einen der mutmaßlichen Saboteure begonnen. Markus, was wirft ihm die Bundesanwaltschaft vor?
2: Der Hauptvorwurf ist ein Kriegsverbrechen in Form eines Angriffs auf zivile Objekte. Das habe er zur Tatzeit 2022 als Offizier der ukrainischen Streitkräfte mitgeplant und federführend ausgeführt. Die Verteidigung beantragte heute die Einstellung des Prozesses. Als Offizier dürfe er nicht aussagen und die Erdgaspipelines seien legitime militärische Ziele gewesen. Serhii K. kam Zustimmung aus den Zuschauerreihen entgegen und auch vor dem Gericht wurde für ihn demonstriert. Ballistische Raketen haben in der ukrainischen Hauptstadt Kiew Anlagen der Energieinfrastruktur getroffen. Laut Bürgermeister Klitschko gab es dabei mindestens 2 Tote und mehr als 20 Verletzte. Präsident Selenskyj beklagte, es habe keine Vorwarnung gegeben. Aus Kiew Rebecca Barth.
3: 600.000 Menschen seien aktuell ohne Strom, sagt der ukrainische Präsident am Morgen. Mit ballistischen Raketen hat die russische Armee vor allem Anlagen der zivilen Infrastruktur der Ukraine ins Visier genommen. Getroffen wurde unter anderem eines der wichtigsten Kraftwerke der ukrainischen Hauptstadt. Die Raketen schlugen vielerorts ein, bevor Luftalarm ausgelöst werden konnte. Schon am Abend melden die ukrainischen Luftstreitkräfte, sie hätten keine Warnungen von den Partnern der Ukraine erhalten. Der ukrainische Präsident kritisiert, Russland halte sich nicht an Trumps Forderungen nach einer Energiewaffenruhe. Er bitte den US-Präsidenten nicht die Augen zu verschließen vor der Realität und stattdessen harte Sanktionen gegenüber Russland zu verhängen.
2: Die Heizperiode beginnt und die Heizölpreise haben ordentlich angezogen. Heizöl hat im September nahezu 75% mehr gekostet als im Vorjahr. Erdgas dagegen kostete weniger als vor einem Jahr. Nathalie Süß aus der Aktuell-Redaktion. Heißt das, mit einer Gasheizung ist man gerade besser dran?
4: Nicht unbedingt. Aktuell zahlt man bei einer Gasheizung zwischen 10 und 15 Cent pro Kilowattstunde. Das ist zwar günstiger als vor einem Jahr, aber im Langzeitvergleich zeigt sich, der Preis für Erdgas hat sich in den vergangenen 5 Jahren etwa verdoppelt. Ein weiterer Anstieg ist möglich, weil der Großhandelspreis für Erdgas ebenfalls gestiegen ist. Das schlägt sich zwar nicht direkt in der Gasabrechnung nieder, weil Lieferverträge in der Regel eine Weile laufen. Allerdings erwarten Experten, dass die Gaspreise für Neukunden und möglicherweise auch Bestandskunden steigen. In Mecklenburg-Vorpommern heizt etwa die Hälfte aller Haushalte mit Gas.
2: Die Fähranleger der Güter- und Personenfähre Fitte in Schaprode und Hiddensee werden ab dem 26. Oktober erneuert. Änderungen im Fahrplan gibt es aber bereits ab dem 23. Oktober. Jeanette Lindemann aus dem Vorpommern-Studio mit den Einzelheiten.
5: Ab diesem Tag wird der Herbstfahrplan eingeschränkt. Dann beginnt die Baustelleneinrichtung am Fähranleger. Bis Ende März soll der gesamte Güterverkehr nicht mehr ab Schaprode, sondern über die Route Wittower-Fähre Süd auf Rügen zu einem Ersatzfähranleger in Fitte abgewickelt werden. Nach Ende der Bauarbeiten ist der Einsatz einer Hybridfähre geplant. Sie wird gerade umgebaut und soll dann die alte Fitte ablösen. Die Kosten für das Schiff trägt die Reederei Weiße Flotte. Für die Hafenumbauten werden laut Landkreis Vorpommern-Rügen mehr als 6 Millionen Euro eingeplant. Hiervon werden 75% gefördert. Der Landkreis muss rund 1,5 Millionen Euro zahlen.
0: 17.03 Uhr, das Wetter für uns in Mecklenburg-Vorpommern mit Jule Pieschel.
6: Da haben wir aktuell am Capacona auf Rügen 14 Grad, dann haben wir in Heiligendamm 15 Grad und Parchim ist auch mit 15 Grad mit dabei. Heute Abend bleibt es weiterhin schön heiter, auch trocken. Der Wind, der weht an der See noch teils frisch. Und morgen, wenn dann die Herbstferien losgehen, dann wird es dann auch richtig freundlich und sonnig. Bleibt trocken zwischen 14 und 16 Grad in der Spitze.
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6: Die A19 Berlin Richtung Rostock zwischen Rübel und Waren weiterhin bis 20 Uhr wegen Löscharbeiten gesperrt. Dann immer noch Achtung auf der B105 Rostock, Ribnitz-Damgarten die Strecke. Höhe Ortseingang Gelben Sande und der Bahnhofsstraße, da gab es einen Unfall. Hier bitte vorsichtig dran vorbeifahren. Und Rostock, die Kreisstraße zwischen Markgrafenheide und Hinrichshagen, die ist aktuell nach einem Unfall in beiden Richtungen gesperrt. Und Stau und stockenden Feierabendverkehr haben wir noch auf der B106 in Schwerin zwischen Krebsförden und Neumühle. Hier bitte 10 Minuten mehr.
0: Wo es geht, gute Fahrt, aber nicht zu fix.
6: Genau, auf der A20 blitzt es Richtung Rostock, Höhe Grimmen Ost. A24 Richtung Hamburg zwischen Zarrentin und Gudow. A24 Richtung Berlin hinter Mainburg. B5 Ortsausgang Dersenow Richtung Fellan und in Ludwigslust aus Redewien kommend. B105 Altheide Richtung Rostock. Die 108 Warenshof Richtung Waren. Die 111 in Neppermin Richtung Mellenthin. Auf der B191 in Kleve aus Plau kommend. Dann in Spornitz Richtung Parchim. Auf der 192 in Neuendorf Richtung Neubrandenburg. B196 in Zirkow Richtung Bergen auf Rügen. Ortseingang Burg Stargard aus Teschendorf kommend. Rostock, Tessiner Straße, hier stadteinwärts. Achtung, Ortsausgang Rübel Richtung Dambeck und in Schwerin-Ludwigsluster Chaussee stadteinwärts.
0: Stausblitzer, Sie sagen gerne weiter Bescheid unter 0800 5959 100 oder Sie schicken uns eine Sprachnachricht über die NDR MV-App.
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0: In Norwegen gibt es das Ganze schon seit Ewigkeiten und auch in ganz, ganz vielen anderen Ländern. In Finnland, in Ungarn, in Bulgarien, in Frankreich, in Portugal, in Polen, in Chile, in Saudi-Arabien, in Thailand. Und es geht um die Zuckersteuer und die soll jetzt auch in Deutschland kommen. Wofür sie gelten soll und vor allem wofür nicht, darüber sprechen wir in gut 7 Minuten hier im Tag auf NDR 1 Radio MV.
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0: Rockiger Kulthit aus den späten 90ern. Safe Tonight hier in ihrem Lieblingsmix auf NDR1 Radio MV. 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Und so ein kleines Laster, das haben wir doch alle. Bei mir ist es, ich gebe es offen zu, sind es die Gummibärchen. Doch so ein Gummibärchen so zwischendurch, es ist einfach viel zu lecker. Bei vielen anderen ist es dann zum Beispiel die tägliche Cola. Bei beidem, ja, da ist viel Zucker drin. Das Bundeskabinett, das hat jetzt eine Zuckersteuer auf den Weg gebracht. Die gilt aber nicht auf alles. Uwe Bernd für uns in Berlin. Für was gilt diese neue Steuer denn jetzt?
1: Also die Zuckersteuer soll in zwei Stufen kommen. Wenn in einem Getränk mehr als 5 Gramm pro 100 Milliliter Zucker sind, dann soll eine Steuer von 26 Cent pro Liter erhoben werden. Das gilt zum Beispiel für Bionade oder für Sprite. Wenn mehr als 8 Gramm Zucker drin sind, dann soll die Steuer steigen auf 32 Cent pro Liter. Also Fanta, Cola, Red Bull und ähnliches wird dann noch teurer werden. Es geht also wirklich nur um gesüßte Getränke, nicht um Schokolade oder andere Sachen, aber auch um Säfte, wo man zum Beispiel Zucker reintun muss, weil er sonst nicht schmeckt. Johannisbeersaft ist so sauer, da muss man Zucker reintun. Auch der wird teurer werden.
0: Und wie ist das bei alkoholischen Getränken oder alkoholfreien Bieren beispielsweise? Da ist ja auch sehr viel Zucker drin.
1: Ja, also bei Alkohol gibt es ja bereits die Alkoholsteuer. Man will die Verbrauchssteuern jetzt nicht stapeln. Bei alkoholfreiem Bier hat man auch gesagt, da machen wir eine Ausnahme, ebenso wie bei alkoholfreien Likören. Also da gilt das alles nicht. Das größte Problem von der Masse her sind halt die süßen Limos, Fanta, Cola und so weiter, weil es viele Kinder gibt, die das in sehr großen Mengen trinken. Das, die Masse, die ist das Problem. Wenn man schon als Kind solche Zuckermengen zu sich nimmt, dann sorgt das für ganz große gesundheitliche Probleme. Und da will man eingreifen.
0: Und ich als Fan von Gummibärchen, ich muss auch nicht mehr zahlen.
1: Ist nicht reich, du kannst die Gummibärchen weiter essen.
0: Aber gesund ist es ja nicht, ne? Wo gehen denn diese Einnahmen jetzt hin?
1: Also ursprünglich hatten die Experten eine Zuckerabgabe vorgeschlagen und bei einer Abgabe kann man genau festlegen, wofür man es ausgeben will. Jetzt aber hat man sich auf eine Steuer geeinigt. Das heißt, die Steuer geht in den ganz normalen Bundeshaushalt. Der Finanzminister verspricht, ja, das Geld soll auf jeden Fall im Gesundheitswesen bleiben und die Kosten für die Krankenkassen senken. Aber das ist ein Versprechen. Das Geld läuft offiziell einfach nur in den Haushalt.
0: Was sagen die Unternehmen zu dieser neuen Steuer?
1: Die sind nicht erfreut, die wehren sich ja schon lange. Es gab mal die Abmachung, dass die Unternehmen freiwillig ihren Zuckeranteil in süßen Limos senken. Hat nicht viel gebracht. Das Hauptargument gegen die Steuer ist, ein Weltkonzern wie Coca-Cola könne sowas leichter wegstecken als ein deutscher mittelständischer Limo-Produzent. Davon gibt es sehr viele in Deutschland. Aber man hat sich dann im Entwurf geeinigt, da diesen Unternehmen entgegenzukommen. Es gibt eine Ausnahmeregel. Wer weniger als 1 Million Liter süße Limo im Jahr produziert, der wird von der Steuer ausgenommen und muss sie dann nicht zahlen. Also damit will man es diesen deutschen Unternehmen leichter machen.
0: Informationen waren das hier im Tag auf NDR1 Radio MV von Uwe Bernd aus Berlin. Ich danke dir.
1: Gerne.
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0: Schönen Feierabend, Mecklenburg-Vorpommern. Hier ist NDR1 Radio MV. Es war wohl die spektakulärste Sabotage in der deutschen Nachkriegsgeschichte. Im September 2022 wurden die Nord Stream Gas Pipelines gesprengt, wenige Monate nach dem russischen Angriff auf die Ukraine. Unter Verdacht steht unter anderem Serhii K. Er ist der Anführer einer mehrköpfigen Gruppe, soll er zumindest sein. Die Bundesanwaltschaft wirft dem ehemaligen ukrainischen Offizier vor, mit dem Anschlag ein Kriegsverbrechen begangen zu haben. Seit heute steht er in Hamburg vor Gericht. Elke Spanner, du warst für uns beim Prozessauftakt dabei und hast das Ganze beobachtet. Wie ist Serhii K. heute vor Gericht aufgetreten?
1: Also ich fand durchaus ziemlich kämpferisch. Also während der Verhandlung hat er natürlich nichts gesagt. Da hat er einfach nur da gesessen und der ukrainischen Übersetzerin zugehört. Aber als er vorher aus der Untersuchungshaft reingeführt wurde, da hat er in Richtung Zuschauerraum salutiert. Und nach dem Prozess haben ihm mehrere Zuschauerinnen so Herzchenzeichen zugeworfen und ein paar Männer haben die Fäuste nach oben gereckt. Und da hat er dann auch seine Faust erhoben. Also mein Eindruck war, dass er sich auch über diese Unterstützung durchaus gefreut hat.
0: Und die Verteidigung hat heute gefordert, den Prozess einzustellen. Mit welcher Begründung denn?
1: Mit der Begründung, dass der angeklagte Soldat der ukrainischen Armee sei und keine Aussagegenehmigung habe. Und sie haben gesagt, wenn er was über zum Beispiel militärische Strategien oder Befehlsstrukturen aussagen würde, dann könnte er dafür in der Ukraine ganz hart bestraft werden. Und ohne so eine Aussagegenehmigung könne er sich aber auch gar nicht richtig verteidigen. Also er könnte ja auch gar nichts vortragen, was ihn zum Beispiel auch entlasten könnte. Deshalb, das war das Argument der Verteidigung, könne es kein faires und rechtsstaatliches Verfahren geben. Und sie haben auch noch direkt gesagt, also selbst wenn der Prozess durchgeführt wird, und danach sieht es ja nun gerade aus, dass der Vorwurf eines Kriegsverbrechens nicht zu halten sei. In diesem Krieg würden durchaus Kriegsverbrechen begangen, aber von russischer Seite. Das hat die Verteidigung gesagt.
0: Dieser Prozess, der jetzt gestartet ist, ist ein Staatsschutzverfahren. Das heißt, es gelten besondere Sicherheitsvorkehrungen. Wie hast du das heute im Gerichtssaal wahrgenommen?
1: Also die Sicherheitsvorkehrungen im ganzen Gerichtsgebäude, die waren schon nochmal ziemlich verschärft. Man muss ja morgens sowieso immer durch so eine Kontrolle durch, wenn man das Strafjustizgebäude in Hamburg betritt. Das ist regulär immer so. Und jetzt gab es aber vor dem Verhandlungssaal, in dem heute verhandelt wurde, nochmal eine zusätzliche Schleuse. Das war so ein Körperscanner, wie man ihn sonst vom Flughafen kennt. Also ich würde sagen, schon so die maximale Sicherheitsstufe, die hier beim Gericht so möglich ist.
0: Und wahrscheinlich auch sehr viele Reporterinnen und Reporter, die unterwegs waren, oder?
1: Auf jeden Fall. Es waren auch viele Reporterinnen aus dem Ausland gekommen. Es hieß, dass auch Leute natürlich aus der Ukraine, aus Russland, aus Großbritannien, aus Frankreich, aus den USA da gewesen sein sollen. Und insgesamt gibt es in dem Saal, in dem verhandelt wurde, über 100 Plätze, 120 ungefähr. Und die waren auch wirklich alle bis auf den allerletzten Platz besetzt heute.
0: Das war jetzt heute ja der erste Prozesstag. Elke, wie geht's weiter?
1: Na, das Ganze wird sich wohl noch ziemlich viele Monate hinziehen. Es gibt im Moment schon Prozesstermine bis Ende Januar. Aber es gehen auch alle davon aus, dass es noch sehr viel länger dauern wird, bis weit ins nächste Jahr hinein.
0: Informationen live aus Hamburg von Elke Spanner. Ich danke dir.
1: Vielen Dank.
0: Und noch mehr Infos zu dem Thema finden Sie online. Wir haben den ganzen Prozesstag live begleitet. Und Sie können unseren Live-Blog nochmal nachlesen auf ndr.de/mv. Jetzt gibt's ein Kulthit von Stefan Remmler. Keine Sterne in Athen. 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
2: Es ist gleich 17.30 Uhr, Zeit für die wichtigsten Themen vor dem Hanseatischen Oberlandesgericht in Hamburg. Wir haben es gerade schon gehört, war heute der erste Prozesstag um die Anschläge auf die Nord Stream Pipelines in der Ostsee. Marco Schubert, von dem Angeklagten haben wir aber heute ja noch nichts gehört, ne?
3: Nein, Serhii K. hörte sich heute die Verlesung der Anklage an, wird aber im Prozess zu den Vorwürfen nicht Stellung nehmen, weil er, darauf weisen die Verteidiger hin, als Offizier des ukrainischen Militärs keine Aussagegenehmigung habe. Die Bundesanwaltschaft wirft ihm als mutmaßlichem Haupttäter unter anderem die Herbeiführung von Sprengstoffexplosionen und die Zerstörung von Bauwerken vor. Vor dem EU-Gipfel morgen und übermorgen in Brüssel fordern die Bauernverbände in Mecklenburg-Vorpommern und in anderen ostdeutschen Ländern Nachbesserungen bei den Haushaltsplanungen. Wer Ernährungssicherheit und starke ländliche Räume zu europäischen Prioritäten erkläre, müsse dafür auch die finanziellen Voraussetzungen schaffen. Für Direktzahlungen an Landwirtschaftsbetriebe sind von 2028 bis 2034 derzeit 294 Milliarden Euro eingeplant. Weitere Agrarförderung kommt aus dem Topf für die Entwicklung des ländlichen Raums, der aber auch andere Bereiche abdeckt. Bestimmte Getränke mit Zucker werden wohl bald extra besteuert. Die Bundesregierung hat einen Gesetzentwurf dazu beschlossen. Geplant ist, dass die Steuer von kommendem Sommer an gilt für Getränke, die mindestens 5 Gramm Zucker pro 100 Milliliter enthalten. 26 Cent je Liter extra sollen dann mindestens fällig werden. Sogenannte Zero- oder Light-Limonaden, die also Zucker durch Süßstoffe ersetzen, sind anders als zwischenzeitlich geplant nicht betroffen.
2: Dankeschön, Markus. Und jetzt die Meldungen aus Ihrer Nachbarschaft.
0: Die Regionalnachrichten aus dem Mecklenburg-Studio Schwerin.
4: Mit Fabian Weishaupt. Guten Tag. In Wismar hat es am Nachmittag einen Feuerwehreinsatz in der Altstadt gegeben. Ein Supermarkt in der Fußgängerzone und mehrere umliegende Geschäfte mussten gegen 15.30 Uhr evakuiert werden. Sowohl Kunden als auch Mitarbeiter mussten für eine Stunde die Geschäfte verlassen. Auch Büros des Landratsamtes waren betroffen. Der genaue Grund für den Feuerwehreinsatz ist noch nicht bekannt. Allerdings sagten Kunden des Supermarktes dem NDR, es sei Qualm aus mindestens einer Deckenlampe gekommen. Nach einer Stunde war der Einsatz der Wismarer Berufsfeuerwehr beendet. Eltern von Schulkindern müssen für Arbeitshefte maximal 30,68 € zahlen. Das gilt in ganz Mecklenburg-Vorpommern. Schwerin geht allerdings einen Sonderweg und lässt es dafür jetzt auf einen Rechtsstreit mit dem Land ankommen. Andreas Luski, was ist da genau los?
5: Schwerin hat keine eigenen Regeln, um das Geld für die Arbeitshefte von den Eltern zu verlangen. Ohne so eine Satzung kann die Stadt keine Kostenbescheide ausstellen. Stattdessen geben die Schulen Zettel an die Eltern, welche Hefte sie bestellen sollen. Damit entfällt also ein Stück weit Bürokratie. Aber immer wieder hat zum Beispiel der Stadtelternrat diese Vorgehensweise kritisiert. Der Vorwurf, der Betrag liege für die Eltern öfter über den 30 Euro. Dem widerspricht die Stadt. Aber das Land fordert von Schwerin nun, eine Satzung zu erlassen. Dagegen will sich die Verwaltung wehren, zur Not auch vor Gericht. Denn die Juristen der Stadtverwaltung schätzen die Lage anders ein als das Land.
4: Und der Kreistag in Ludwigslust-Parchim will sich dafür einsetzen, dass der ländliche Raum auch ab 2028 ausreichend EU-Fördermittel bekommt. Der zuständige Beschluss wurde gestern Abend gefasst. Hintergrund ist, dass die Europäische Union den Finanzrahmen ab 2028 neu ordnet. Davon betroffen ist zum Beispiel das LIDA-Programm, mit dem auch im Landkreis Ludwigslust-Parchim viele Projekte in der Vergangenheit umgesetzt wurden. Dieses Programm ermöglicht den Menschen im ländlichen Raum, ihre Region gemeinsam weiterzuentwickeln. Aktuell sei aber noch unklar, wie viel Geld in Zukunft für die ländliche Entwicklung zur Verfügung steht. Unter anderem fordert deshalb der Kreistag die Landesregierung und die zuständigen Bundesministerien auf, für den ländlichen Raum verlässliche, ausreichende und langfristig planbare

0: Am Sonnabend dann könnte es wieder ein bisschen regnen und auch kühler werden.
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0: A19 Berlin Richtung Rostock zwischen Röbel und Waren wegen Löscharbeiten noch bis 20 Uhr gesperrt. Alle Updates bekommen Sie natürlich hier bei uns. Und dann noch eine Meldung aus Rostock. Die Kreisstraße zwischen Markgrafenheide und Hinrichshagen, die ist nach einem Unfall in beiden Richtungen gesperrt. Und Stau und stockenden Feierabendverkehr haben wir auf der B106 hier in Schwerin zwischen Krebsförden und Neumühle. Hier bitte 10 Minuten mehr Zeit einplanen.
1: Und ein paar Blitzer sind auch noch unterwegs.
0: Genau, auf der A24 Richtung Hamburg zwischen Zarrentin und Gudow. A24 Richtung Berlin hinter Mainburg. B5 Ortsausgang Dersenow Richtung Fellan und in Ludwigslust aus Redefin kommend. Die B105 in Altheide Richtung Rostock. Die 111 in Neppermin Richtung Mellenthin. Auf der B191 in Kleve aus Plau kommend. Auf der 192 in Neuendorf Richtung Neubrandenburg, B196 auf der Liste in Zirkow Richtung Bergen, Ortseingang Burgstargard aus Teschendorf kommend, Rostock, Tessiner Straße stadteinwärts, Ortsausgang Röbel Richtung Dambeck und in Schwerin Ludwigsluster Chaussee stadteinwärts.
1: Stoss Blitzer, danke, dass Sie immer Bescheid sagen. Das ist Teamwork hier bei NDR1 Radio MV und Sie machen gerne weiter mit unter 0800 59 59 100 oder Sie schicken eine Nachricht über die NDR MV App.
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0: Kulthit von Neue Deutsche Welle-Ikone Nena hier im Lieblingsmix auf NDR 1 Radio MV mit den meisten 80ern. Was ist los bei Steffi im Schlemmerbistro? Das hören wir jetzt. Unsere Kult-Comedy.
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2: Es ist ja, wie es ist.
1: Und das sind ihre Gäste. Herr Ahlers.
3: Na, das tut ja nichts zu sagen.
1: Udo.
4: Ja. Das kann's haben.
1: Und Opa Gerke.
5: Steffi, machst du mir Mettbrötchen?
2: Nee, muss ich erst schmieren. Milch und Zucker nehmt ihr selber, ne? Was gibt's Neues?
3: Oh, Zucker ist da. Aber wo ist die Milch denn jetzt?
4: Schön gesehen, Georg. Ich wollte nichts sagen.
2: Oh, hab ich gar nicht da. Also, heute hab ich nur Kaffeeweißer. Sorry, weil ich hab das gestern Abend nicht mehr nach Fegro Geschäfte.
3: Oh, meinetwegen, dies Knochenmehl. Aber weißer wird der Kaffee da nicht von.
2: Du gib mal rein. Hier, siehst du.
3: Ja, aber jetzt wird's nicht mehr weißer wie bei Milch.
2: Aber
3: gib mal nach. Ja, ja, gib mal nach, gib mal nach.
2: Georg.
3: Komm, gib mal nach, aber gib mal nach. Jetzt
2: Georg.
3: Gib mal nach.
2: Georg.
3: Sag mal, seid ihr bekloppt oder was?
2: Du hast ja auch noch gar nicht umgerührt. So schmeckt das ja gar nicht.
3: Oder schmeckt sowieso noch nichts.
4: Also ihr macht einen Scheiße allein schon. Das ist doch kein Färbstoff. Wichtig ist, dass da Fett drin ist für den Geschmack. Also, ob jetzt dieses Pulver im Kaffee drin ist oder ein Stück weißer Speck, das ist mal egal, mein Lieber. Und jetzt lass mal Steffi in Ruhe.
3: So bin ich hier unter Geisteskranken. Du willst behaupten, dass in dieses Pulver Speck drin ist? Also.
4: Gib mir her das Glas, mein Steffi. Was steht denn da? Was steht denn da drauf? Also hier, pflanzliches Fett, gehärtet und noch Beta-Carotin.
2: Carotin? Und da wird man braun von. Der Kaffee auch. Da haben wir es ja wohl. Manchmal bist du echt ein Schnecker, Georg.
3: Aber weiß wird er nicht.
2: Was macht dein Rätsel?
5: Ich brauche noch Kennzeichen für Landkreis oder Spree.
2: Ja, warte nun. Landkreis oder Spree?
5: Weiß ich auch nicht. Das steht hier so.
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0: aktueller Hit von Robin Schulz und Alle Farben und gleichzeitig ein Kult-Hit Somewhere Over the Rainbow, What a Wonderful World, hier im Lieblingsmix auf NDR1 Radio MV. Ich weiß nicht, wie es Ihnen geht, wenn Sie den Begriff Kaffeekunst hören. Vielleicht denken Sie da auch genauso wie ich an einen Barista in einem Café, der mit Milchschaum zaubert und daraus Muster wie Herzen oder Tierfiguren aus dem Kaffeeschaum kreiert. Bei Karen Burre, da sieht das ein bisschen anders aus. Kaffeekunst bedeutet bei ihr, dass sie malt. Sie malt mit dem Kaffee, den nutzt sie als Farbe fürs Malen. Und gerade stoppt die Künstlerin aus dem Harz in der Mecklenburgischen Seenplatte. Und sie hat sich getroffen auf eine Tasse Kaffee mit unserer Reporterin Friederike Witthun.
1: Jeden Morgen gibt's bei Karen Burre frisch gebrühten Kaffee aus der Durchdrückkanne, also French Press. Mit ihrem braunen Camper, den sie liebevoll Brownie nennt, macht sie aktuell Halt in der Nähe von Waren. Und ganz gleich, ob sie daheim im Harz oder auf Reisen ist, Kaffee trinken, dabei malen ihr tägliches Ritual. Doch vor 2 Jahren passiert ihr das.
2: Morgens am Frühstückstisch hatte ich dann gezeichnet und hab gedacht, okay, aus diesem Klecks, da kannst du einfach auch mal was gestalten. Und so ist der Kaffee in meine Bilder geflossen.
1: Ihre fertigen Kaffeewerke hat die Künstlerin aus Derenburg bei Wernigerode jetzt mit nach Waren gebracht, in die Stadtbibliothek. Um die 35 Arbeiten zeigt sie hier. Darauf zu sehen Tiere. Bär, Stier, Hahn, Hund, Eule, Pferde in den verschiedensten Brauntönen.
3: Ich habe Ihre Bilder schon sehr bewundert.
2: Dankeschön.
3: Also, was alles noch so zu entdecken auch ist, ne?
2: Ja.
1: Und immer wieder die Frage, wie muss der Kaffee zum Malen sein? Karen Burre experimentiert bis heute mit Kaffeesorten, Stehzeiten. Sie findet, kalt malt er sich am besten. Beim Workshop, den sie zur Ausstellung in der Warener Bibliothek gibt, verrät sie auch so manchen Trick.
2: Man kann ein paar Krümel noch zugeben und dann wird er ein bisschen sämiger.
3: Ja.
2: Aber so richtig ölig wird er erst so nach einer Woche. Dann muss man den aber auch immer wieder umrühren. Also den muss man pflegen.
1: Am liebsten mag die 62-Jährige den Kaffee, wenn er sirupartig ist. Dann ist er aber auch schon gut eine Woche alt. Beim Workshop tragen die Frauen den Kaffee dick auf, lassen ihn laufen, tupfen ihn wieder runter, um so interessante, abgestufte Brauntöne zu bekommen. Kaffeemalerei hat was von Aquarellmalerei, finden die Teilnehmerinnen, aber irgendwie auch wieder nicht, stellt Ilona Krisch fest.
4: Weil man die Konturen, die man eigentlich haben will, ja immer hier verstärkt. Und dann muss es erstmal trocknen, dann muss man wieder rübergehen. Und das ist beim Aquarell ja nicht so. Da muss das gleich beim ersten Mal sitzen.
1: Dass ihre Kaffeekunst in Waren auf so großes Interesse stößt, freut Karen Burre.
2: Umwerfend. Ich bin sowas von geflasht und beeindruckt. Das macht Spaß. Es sitzen alles Menschen hier, die eine Leidenschaft mit mir teilen. Man fühlt sich so verbunden gleich.
1: Und diese Leidenschaft an ihrer Kaffeekunst will sie jetzt noch weitertragen. Mit ihrem Camper Brownie plant sie, deutschlandweit auf Tour zu gehen. Im Gepäck viele Bilder und natürlich reichlich Kaffee.
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0: Entspannt geht's in den Abend. Nothing Compares, Sinéad O'Connor in ihrem Lieblingsmix hier auf NDR 1 Radio MV. Mittwoch, 14. 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
0: Die Sabotage an den Nord Stream Pipelines im September 2022 beschäftigt seit heute das Oberlandgericht in Hamburg. Markus Schubert, was sind die Einzelheiten?
2: Ja, ein 50-jähriger Ukrainer ist unter anderem wegen eines Kriegsverbrechens angeklagt. Er soll das Sabotageteam angeführt haben, das die Gaspipelines gesprengt haben soll. Elke Spanner in Hamburg, wie ist denn der erste Prozesstag gelaufen?
3: Reibungslos, trotz des wirklich ungewöhnlich großen Andrangs, auch von Journalistinnen und Journalisten aus aller Welt. Es waren um die 120 Zuschauerinnen und Zuschauer im Saal und die mussten vorher zusätzlich zu den üblichen Sicherheitskontrollen auch noch durch eine weitere Schleuse. Zuerst hat dann die Bundesanwaltschaft die Anklage gegen den Mann verlesen. Das ging recht schnell, kaum eine halbe Stunde. Und dann gab es einen doch recht gewaltigen Aufschlag der Anwälte. Die haben in sogenannten Opening Statements gesagt, dass die Anklage aus ihrer Sicht nicht zu halten sei. Ja, und dann haben sie beantragt, den Prozess direkt wieder einzustellen.
2: Unter den Schweinehaltern hier im Land geht die Angst um zunehmender Kostendruck in der Produktion. Bei sinkenden Aufkaufpreisen zwingen immer mehr Landwirte zur Aufgabe. Auf dem Schweinetag MV in Güstrow wurde die Situation am Vormittag heftig diskutiert. Hintergründe aus der Redaktion Landwirtschaft, Umwelt und Natur von Jürgen Drewes.
4: Ein Problem ist der hohe Investitionsbedarf. Die Kosten für geforderte Stallumbauten für mehr Tierwohl gehen in die Millionen. Bundesweit liegt der Bedarf bei 4,4 Milliarden Euro, so die Interessengemeinschaft der Schweinehalter Deutschlands. Hinzu kommen steigende Energiekosten. Gleichzeitig sinkt der Aufkaufpreis für Schweinefleisch. Zudem greifen Verbraucher verstärkt auf Geflügel anstelle von Schweinefleisch zurück. In der Folge gehen den Mestern in Mecklenburg-Vorpommern zunehmend die Ferkel aus. Inzwischen werden Tiere zunehmend aus Dänemark und den Niederlanden importiert. Erst im August musste beispielsweise das niedersächsische Traditionsunternehmen Geestferkel nach über 500 Jahren die Schweinehaltung auch an mehreren Standorten bei uns im Land aufgeben.
2: In Greifswald werden die Straßen und Wege digital erfasst. In den kommenden 4 Wochen wird ein speziell ausgestattetes Aufnahmefahrzeug unterwegs sein, teilt die Stadtverwaltung mit. Mit Kameras und Laserscannern erfasst es den öffentlichen Straßenraum, um aktuelle digitale Daten über den Zustand der Straßen und Wege zu gewinnen. Mit den Daten soll die Planung von Baumaßnahmen erleichtert werden. Die Aufnahmen werden ausschließlich intern genutzt. Gesichter und Autokennzeichen werden vor der Verwendung unkenntlich gemacht. Für die Basketballer der Rostock Seawolves steht heute Abend das nächste Spiel im Europapokal auf dem Programm. Es geht erstmals in der Vereinsgeschichte nach Frankreich. Aus der Sportredaktion Steffen Baxalari.
5: Am dritten Spieltag des Eurocups ist die Mannschaft von Trainer Frasonkiewicz beim dritten der französischen Liga Le Mans gefordert. Nach 3 Siegen in Folge, national und international, wollen die Seawolves das Momentum nutzen und den ersten Auswärtserfolg des Europapokalwettbewerbs erbeuten. Le Mans ist aktuell noch sieglos im Eurocup, dürfte aber trotzdem in der Favoritenrolle sein. Wir werden auf eine athletische und physische Mannschaft treffen und wollen versuchen, möglichst lange im Spiel zu bleiben, um eine Chance auf den Sieg zu haben, so der Rostocker Trainer. Spielbeginn ist um 20 Uhr.
0: 18.03 Uhr, das Wetter für uns in Mecklenburg-Vorpommern mit der Wasserstandsvorhersage und Jule.
6: Gut, vielen Dank. Ich würde sagen, ich ziehe die auch direkt vor. Das war so eine tolle Überleitung, Wahnsinn.
0: Ja, ich dachte, das ist die Rampe quasi fürs Ende, weil wir warten doch alle nur auf die Wasserstandsvorhersage.
6: Okay, pass auf, dann machen wir einen Spannungsbogen.
0: Ja,
6: dann
0: genau.
6: Dann machen wir es am Ende, okay. Heute Abend weiterhin relativ heiter, bleibt auch trocken. Die Nacht auch locker bewölkt und bleibt auch trocken. Könnte etwas neblig sein hier und da, muss aber nicht. Temperaturen fallen heute Nacht wieder auf die einstelligen 6 bis 4 Grad. An den Westküsten komischerweise deutlich milder, zwischen 10 bis 8 Grad. Und dann morgen, zum Start der Herbstferien, wird es dann wieder richtig freundlich und sonnig. Bleibt trocken, zwischen 14 und 16 Grad. Und jetzt kommt die Wasserstandsvorhersage. Bis morgen früh werden östlich Rügens Abweichungen von 25 bis 65 Zentimeter über Normalhöhennull erwartet. Westlich Rügens werden Abweichungen von 20 bis 65 Zentimeter über Normalhöhennull erwartet.
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6: Da gucken wir auf die A19 Berlin Richtung Rostock immer noch gesperrt zwischen Röbel und Waren wegen Löscharbeiten. Das Ganze geht noch bis etwa 20 Uhr. Und Rostock, die Kreisstraße zwischen Markgrafenheide und Hinrichshagen, aktuell nach einem Unfall gesperrt. Und geblitzt wird auch noch ganz fleißig. A24 Richtung Hamburg zwischen Zarrentin und Gudow. A24 Richtung Berlin hinter Mainburg. B5 Ortsausgang Dersenow Richtung Fellan. Und in Ludwigslust aus Redefin kommend. B105 Altheide Richtung Rostock. 111 in Neppermin Richtung Mellentin. B191 in Kleve aus Plau kommend. Auf der 192 in Neuendorf Richtung Neubrandenburg. B192 nochmal zwischen Sternberg und Dabel am Abzweig Neupastin. B196 in Zirkow Richtung Bergen, Ortseingang Burgstargard aus Teschendorf kommend, Rostock, Tessiner Straße stadteinwärts, Ortsausgang Röbel Richtung Dambeck und in Schwerin Ludwigsluster Chaussee stadteinwärts.
0: Stausblitzer, Sie sagen gerne Bescheid, 0800 59 59 100 oder schicken eine Nachricht über die NDR MV App.
1: 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Jetzt der Tag mit Marek Weide.
0: Jule, hast du die Heizung schon mal aufgedreht dieses Jahr?
6: Ja. Ich bin ja so eine Frostbeule, weißt du? Ich brauche das warm.
0: Ich auch. Ich habe mich aber ehrlicherweise noch zurückgehalten. Die Preise, die ziehen ja an und ja, das macht nicht so richtig Laune. Was können wir aber tun? Tipps und Tricks gibt es gleich von der Verbraucherzentrale hier im Tag auf NDR 1 Radio MV.
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0: Und wir starten in den Abend mit einem Deutschschnitt von Max Giesinger, 80 Millionen. Schönen Feierabend, Mecklenburg-Vorpommern.
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0: Schlafen Sie gut mit uns in den Abend. Hier ist NDR 1 Radio in Form. Die Temperaturen sinken. Es gab den ersten Bodenfrost und zumindest bei mir zu Hause, da gab es auch schon die ersten Diskussionen. Heizung schon an oder noch auslassen? Es kostet ja schließlich. Die Heizölpreise, die sind im Vergleich zum Herbst 2025 geradezu explodiert. Ja, viele haben noch abgewartet mit der Bestellung. Was also jetzt tun? Bei mir ist Arian Freitag, der Leiter der Energieberatung der Verbraucherzentrale hier bei uns in Mecklenburg-Vorpommern. Schönen guten Abend.
1: Guten Abend.
0: Holen wir mal die Glaskugel raus. Was kann da preistechnisch noch passieren in diesem Winter?
1: Ja, das ist natürlich schwierig zu sagen. Wir liegen gerade deutlich über den Preisen von vor dem Ukraine-Krieg, ist auch keine Überraschung. Aber es sind mittlerweile ca. 80%, wo wir drüber liegen, und das finde ich schon viel.
0: Also jetzt den Tank dann nochmal voll machen oder noch ein bisschen warten oder gemeinsam mit den Nachbarn da was überlegen?
1: Ich würde gucken, wie weit komme ich noch hin. Leerlaufen lassen den Tank ist natürlich ganz schlecht, könnte Probleme dann mit der Heizungsanlage geben. Wenn man unbedingt bestellen muss, besteht natürlich die Möglichkeit, dass man eine sogenannte Sammelbestellung macht mit Nachbarn.
0: Dass man dann nur einmal die Anreise zahlen muss für den Tanklaster.
1: Dann teilt man sich das mit den anderen Bestellern, richtig.
0: Wenn ich jetzt in einer Mietwohnung wohne, muss mein Vermieter dann grundsätzlich nach dem günstigsten Angebot suchen für Öl, Gas und Co. Oder kann der theoretisch auch ganz teuer einkaufen?
1: Theoretisch könnte er es, er darf es aber nicht.
0: Aha.
1: Es gibt das Wirtschaftlichkeitsgebot. Man kann das wohl auch rechtlich einklagen, aber das ist ja mit einigen Hürden verbunden. Man muss dem Vermieter dann nachweisen, dass er unwirtschaftlich gehandelt hat. Das ist dann in dem Fall schwierig, weil man ja die zum Zeitpunkt des Vertragsabschlusses nachweisen muss, dass es günstigere Preise gab. So, dann muss man einerseits den Preis kennen, den er da damals hatte. Den sieht man dann natürlich auf der Betriebskostenabrechnung. Man kann die Unterlagen ja einsehen. Aber man muss dann auch schon dokumentiert haben, dass da günstigere Preise geherrscht haben.
0: Also eher herausfordernd für mich jetzt als Verbraucher. Lassen Sie uns mal zu den Praxistipps kommen. Es gibt ja schon so clevere Systeme, die die Heizung dann automatisch steuern. Wenn ich in die Wohnung komme beispielsweise, worauf sollte ich persönlich achten, um die Kosten bei mir zu Hause zu drücken?
1: Ja, der wichtigste Tipp ist natürlich, die Wohnung nicht zu warm einzustellen. Das kommt auf den Raum an. Ich sag mal, das Wohnzimmer zum Beispiel 20 Grad sollte reichen. Arbeitszimmer, Kinderzimmer genauso. Küche und Schlafzimmer können ruhig kühler sein. 16 bis 18 Grad. 18 Grad wäre eigentlich schon okay. Zwischen 16 und 18 Grad steigt natürlich auch das Risiko für Schimmel.
0: Mhm. So, und da sind wir eigentlich beim Stichwort dann Lüften. Ne? Wie mache ich es denn am besten? Eher länger das Fenster auf Kippe oder einmal Stoßlüften und dann weiter?
1: Nee, das Erste ist wirklich das Schlechteste, was man machen kann. Idealerweise nutzt man den Durchzug durch die Wohnung. 5 bis 10 Minuten, dass die Luft idealerweise komplett ausgetauscht ist. Dadurch, dass die Luft recht warm ist, hat sie auch die ganze Feuchtigkeit in sich. Und wenn man die dann nach draußen lüftet, die kalte Luft hat deutlich weniger Feuchtigkeit in sich drin. Und dadurch holt man sich sozusagen die trockene Luft rein und schiebt die kalte raus durch den Durchzug.
0: Ich habe keinen Wäschekeller. Ich muss meine Wäsche bei mir in der Wohnung trocknen. Hänge ich die am besten über die Heizung oder stelle ich sie ins Wohnzimmer? Wo lasse ich die am besten trocknen?
1: Ja, auch über der Heizung ist auch wieder ein ganz schlechter Punkt.
0: Weil?
1: Weil die Heizung, wenn sie mit Kleidungsstücken zugehängt ist oder Möbel davor stehen oder Gardinen drüber hängen, kann sie nicht die Wärme so in den Raum bringen, wie es ursprünglich gedacht ist. Und dann wird es nicht richtig warm.
0: Und dann wird es auch richtig teuer, weil die dann dagegen anheizt wahrscheinlich, ne?
1: Richtig.
0: Mein Wohnzimmer, das möchte ich schön warm haben. Mein Schlafzimmer, das möchte ich lieber nicht so warm haben. Tür am besten immer zulassen?
1: Genau so. Das ist ein ganz guter Tipp.
0: Alles klar. Arian Freitag von der Verbraucherzentrale. Danke, dass Sie sich die Zeit für das Gespräch genommen haben.
1: Sehr gerne.
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0: Good Life, One Republic hier auf NDR 1 Radio MV in ihrem Lieblingsmix für uns in Mecklenburg-Vorpommern. 3 Wochen haben sie sich Zeit genommen, SPD, Linke und Grüne. Die wollen spätestens Anfang November ihren Koalitionsvertrag fertig haben. Das heißt, jetzt erstmal hinter verschlossenen Türen in Schwerin die Details sondieren. Es gibt eine Hauptverhandlungsrunde mit den Spitzenleuten und dann gibt es 7 Arbeitsgruppen mit Fachpolitikerinnen und Fachpolitikern. Und Stefan Lothmann aus unserer aktuellen Redaktion, da sind ja einige interessante Namen dabei.
1: Ja, blicken wir mal zuerst auf die SPD. Da stehen an der Spitze der Arbeitsgruppen zu den Themen zwischen Finanzen oder Soziales immer die amtierenden Minister. Bei 2 Ressorts aber ist das anders, bei Wirtschaft und bei Bildung. Der aktuelle Wirtschaftsminister Wolfgang Blank, der ist ja parteilos, der spielt keine Rolle, er ist nicht Mitglied der SPD. Für die SPD verhandelt da Philipp D'Acunha, parlamentarischer Geschäftsführer der SPD-Fraktion. Und das könnte schon ein Fingerzeig darauf sein, dass D'Acunha dieses Ministerium übernimmt. Bei Bildung sitzt Mike Walm im Spitzenteam der SPD. Er ist Bildungsforscher an der Uni Rostock und er gilt als Kandidat für den Posten des Bildungsministers. Das Amt ist ja frei, weil die bisherige Ministerin Simone Oldenburg von der Linken ihren Verzicht erklärt hat.
0: Dann lass uns doch gerne mal bei den Linken bleiben. Simone Oldenburg ist es nicht. Wer verhandelt für die Linken?
1: Ja, da ist schon auffällig, anders als vor 5 Jahren verzichtet die Partei auf Experten von außen, wie beispielsweise den Finanzfachmann und Bundestagsabgeordneten Dietmar Bartsch. Der war 2021 noch dabei. Das Team der Linken, das ist auch relativ klein. Simone Oldenburg, bisher ja noch Vizeministerpräsidentin, die spielt ja gar keine Rolle mehr. Dafür mischt Partei- und Fraktionschef Hennis Herbst gleich in 3 Arbeitsgruppen mit. Dazu ist er für die Linke noch Chef im Hauptverhandlerteam. Also personell fährt die Linke, das kann man schon sagen, ziemlich auf Kante. Sie hat nur 10 Mitglieder in den Verhandlungsleitungen. Bei der SPD verteilt sich das auf 15, bei den Grünen sogar auf 19.
0: Ja, und da sind besonders interessante Namen auch dabei. Stefan, wer denn?
1: Ja, da fällt ein Name ganz besonders auf. Renate Künast, ehemalige Bundeslandwirtschaftsministerin und langjährige Bundestagsabgeordnete. Die 70-Jährige, die verhandelt ausgerechnet mit SPD-Minister Till Backhaus über die Themen Landwirtschaft und Klimaschutz.
0: Hui.
1: Zu ihrer Zeit als Ministerin, da hat Künast sich des Öfteren mit Backhaus mal richtig gezofft, beispielsweise beim Lebensmittelskandal um verseuchtes Futtermittel. Also das dürfte ziemlich spannend werden in dieser Arbeitsgruppe. Wie so oft gilt da das Prinzip, man sieht sich immer zweimal im Leben. Und dass er ausgerechnet mit Renate Künast nochmal einen Koalitionsvertrag verhandeln würde, das hatte Langzeitminister Backhaus ganz sicher nicht auf seinem Zettel.
0: Das kann ich mir wohl vorstellen. Dankeschön, Stefan Lothmann. Und über alle aktuellen Entwicklungen rund um die Koalitionsgespräche, da halten wir Sie natürlich hier bei NDR 1 Radio MV auf dem Laufenden. Und ich schicke Sie jetzt mit einem Kulthit von Tina Turner in den Abend. Private Dancer. 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
1: Gleich 18.30 Uhr, Zeit für die wichtigsten Themen. Rund 4 Jahre nach der Sprengung der Nord Stream Pipelines in der Ostsee hat heute in Hamburg der Prozess gegen einen der mutmaßlichen Saboteure begonnen. Marco Schubert, was wirft ihm die Bundesanwaltschaft vor und wie trat er heute auf?
2: Der Hauptvorwurf ist ein Kriegsverbrechen in Form eines Angriffs auf zivile Objekte. Das habe er zur Tatzeit 2022 als Offizier der ukrainischen Streitkräfte mitgeplant und federführend ausgeführt. Die Verteidigung beantragte heute die Einstellung des Prozesses. Als Offizier dürfe er nicht aussagen. Und die Erdgaspipelines seien legitime militärische Ziele gewesen. Serhii K. kam Zustimmung aus den Zuschauerreihen entgegen und auch vor dem Gericht wurde für ihn demonstriert. Das Bundeskabinett hat Eckpunkte für einen besseren Kinder- und Jugendmedienschutz beschlossen. Familienministerin Prien hat sie vorgelegt. Experten hatten dazu Vorschläge gemacht. Zu den geplanten gesetzlichen Maßnahmen gehört eine nationale Altersgrenze für Online-Netzwerke. Unter 13-Jährige sollen Social Media nicht nutzen dürfen, außer die Netzwerke selbst sorgen für altersgerechte Angebote. Im bürgerlichen Gesetzbuch soll künftig die Verantwortung der Eltern für die Mediennutzung und Medienerziehung ihrer Kinder hervorgehoben werden. Zum Auftakt der Bahnrad-Weltmeisterschaften in Shanghai hat Lea Friedrich aus Dassow in Westmecklenburg ihre erste Medaille gewonnen. Im Teamsprint holte die 26-Jährige gemeinsam mit ihren Mannschaftskolleginnen Clara Schneider und Pauline Grabosch Bronze. Bis zum Sonntag geht Lea Friedrich bei dieser WM noch in 3 weiteren Disziplinen an den Start.
1: Danke, Markus. Und jetzt die Nachrichten aus Ihrer Region.
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4: Mit Fabian Weishaupt. Guten Abend. In Wismar hat es am Nachmittag einen Feuerwehreinsatz in der Altstadt gegeben. Ein Supermarkt in der Fußgängerzone sowie mehrere umliegende Geschäfte und Büros mussten gegen 15.30 Uhr evakuiert werden. Nach erster Kenntnis der Polizei gab es einen technischen Defekt an der Heizungsanlage in einer Zwischendecke des Supermarktes. Kunden hatten dem NDR vor Ort gesagt, dass sie gesehen hatten, wie Qualm aus der Beleuchtungsanlage kam. Laut Polizei wurde eine Person durch den Rauch leicht verletzt. Nach einer Stunde war der Einsatz der Wismarer Berufsfeuerwehr beendet. Die Schadenshöhe ist noch unklar. Vor der Landtagswahl hatte in Schwerin eine weitere Wahl Schlagzeilen gemacht. Nach dem Rücktritt von Rico Badenschier war Sebastian Ehlers von der CDU als neuer Oberbürgermeister gewählt worden. Er ist jetzt genau 100 Tage im Amt. Nikolas Dregert, welche Bilanz zieht Ehlers denn?
5: Bei seinem persönlichen 100-Tage-Resümee lobte Sebastian Ehlers die Zusammenarbeit in der Verwaltung. Er war bereits lange als Stadtvertreter tätig und hat jetzt sozusagen die Seiten gewechselt. Besonders wichtig sei ihm als Verwaltungschef, dass der Wohnungsbau in Schwerin vorankomme. Mehrere neue Wohngebiete sind geplant oder werden schon gebaut. Etwa das Warnitzer Feld im Nordwesten der Stadt, die Brachfläche der ehemaligen Möbelwerke am Ziegelsee oder im Süden die sogenannte Neue Mitte. Die größte Herausforderung sei der defizitäre Haushalt der Stadt. Ehemals seit vielen Jahren habe die Verwaltung Stellenkürzungen vorgeschlagen, um zu sparen, so Ehlers.
4: 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Und der Landkreis Ludwigslust-Parchim bietet im Herbst kostenlose Impfungen für alle Bürgerinnen und Bürger an. Das Gesundheitsamt rät, den Impfschutz gegen Grippe, Corona, RSV und Pneumokokken in den kommenden Wochen aufzufrischen. Die Termine gibt es ab dem kommenden Mittwoch bis zum 5. November in Hagenow, Parchim, Ludwigslust, Wittenburg, Beutzenburg und Grabow. Die ersten Termine sind ab dem 21. Oktober im Rathaus in Hagenow ab 9 Uhr und jeweils am 22. Oktober in den Landratsämtern in Ludwigslust und in Parchim. Alle Termine finden Sie zum Nachlesen auf ndr.de/mv im Nachrichtenbereich für Westmecklenburg.
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1: Das Wetter für uns in Mecklenburg-Vorpommern. Guten Abend, Stefan Kreibum in unserem NDR-Wetterstudio auf Hiddensee.
6: Guten Abend.
1: Wir starten gemeinsam in die Herbstferien und heute war ja bestes Wetter zum Kastaniensammeln. Stefan, wie viel Kilo sind es bei dir heute geworden?
6: Exakt null.
1: Wachsen bei euch auf Hiddensee überhaupt Kastanien?
6: Ja. Hier wachsen ja Kastanien. Es wurden sogar frisch welche gepflanzt in Gräben vor ein paar Jahren.

0: gibt wenige Küstenabschnitte, wo der Wind auf dann nicht bleibt, weil er mehr auf Süd-Südwest geht. Da wird es dann nicht ganz so kalt. Und morgen am Tage haben wir Sonnenschein zu erwarten, aber auch mal ein paar durchziehende Wolken. Da kann es mal durchaus ein bisschen schattiger werden, aber es gibt keinen Regen, es ist trocken und es ist mild. Die Temperatur steigt bis zum Nachmittag auf 15 bis 16, vielleicht zum südwestlichen Mecklenburg bis 17 Grad sogar. Und der Wind, der weht nur schwach, kommt aus südlicher Richtung. Nur auf der Ostsee selbst nimmt er ein bisschen Fahrt auf. Und auch die nächsten Tage am Freitag ein freundlicher, trockener Tag mit 16 bis 18 Grad, noch ein bisschen milder sogar. Und auch am Wochenende gibt es höchstens ganz selten mal einen Schauer. Aber es kühlt ein bisschen ab, so am Sonntag mit 14, Sonntag 12 Grad. Und kein Ungemach droht.
1: Das nehmen wir dann für die Herbstferien. Danke, Stefan. Und dann vielleicht jetzt dann doch noch viel Spaß mit dem Kastanien sammeln.
0: Ja, ich glaube nicht. Bis dann. Tschüss.
1: Ciao, Stefan. 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Jude, Kastanien sammeln? Geht das?
2: Mache ich sehr gerne tatsächlich.
1: Siehst du?
2: Wenn man so spazieren geht und dann sieht man so schöne Kastanien auf dem Boden. Ich mag das ja.
1: Wir haben nur noch eine Meldung.
2: Genau, A19 Berlin Richtung Rostock zwischen Röbel und Waren wegen Löscharbeiten immer noch bis 20 Uhr etwa gesperrt.
1: Und dann wird aber noch fleißig geblitzt.
2: A24 Richtung Hamburg zwischen Zarrentin und Gudo. A24 Richtung Berlin hinter Meinburg. B5 Ortsausgang Dersenow Richtung Fellan und in Ludwigslust aus Redefin kommend. B105 Altheide Richtung Rostock. Die B111 in Nepamin Richtung Mellentin. B191 in Kleve aus Plau kommend. Auf der 192 in Neuendorf Richtung Neubrandenburg. Dann nochmal die 192 zwischen Sternberg und Dabel am Abzweig Neupastin. B196 in Zirko Richtung Bergen. Achtung, Ortseingang Burg Stargard aus Teschendorf kommend, Rostock, Tessiner Straße stadteinwärts, Ortsausgang Röbel Richtung Dammbeck und in Schwerin Ludwigsluster Chaussee stadteinwärts.
1: Stausblitzer, Sie sagen gerne weiter Bescheid unter der 0800 59 59 100 oder Sie schreiben eine Nachricht über die NDR MV App.
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1: Aktueller Hit jetzt von Pink und ihrer Tochter Willow, Cover Me in Sunshine. Schönen Abend, Mecklenburg-Vorpommern.

0: Das ist mal ein Song, der diesen Titel so richtig verdient hat. Wir schunkeln gemeinsam in den Feierabend mit einem Kulthit aus dem Jahr 1969 von Elvis Presley. Hier im Lieblingsmix auf NDR1 Radio MV. 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Das internationale Interesse an diesem Prozess ist riesig. Am Hamburger Oberlandesgericht hat heute der sogenannte Nord Stream Prozess begonnen. Angeklagt ist ein 50-jähriger Ukrainer. Ihm werden unter anderem Kriegsverbrechen vorgeworfen. Er soll maßgeblich an der Sprengung der Nord Stream Pipelines vor 4 Jahren beteiligt gewesen sein. Über den ersten Tag in diesem aufsehenerregenden Prozess berichtet für uns Frauke Reinig.
1: Lange Schlangen am Morgen vor dem altehrwürdigen Gerichtsgebäude in Hamburg. Eine kleine Gruppe Demonstranten hält daneben Schilder hoch. Russland ist ein Terrorist, ist unter anderem da zu lesen. Daneben wehen ukrainische Flaggen. Sie wollten ihre Solidarität mit dem Angeklagten zeigen, so die Demonstranten. Vor dem Verhandlungssaal dann Sicherheitskontrollen wie an einem Flughafen. Zuschauer und Journalisten müssen sich per Körperscanner durchleuchten lassen. Das internationale Medieninteresse ist enorm, sagt Gerichtssprecherin Mareike Franzen.
2: Das haben Sie schon im Vorfeld des Verfahrens. Über 100 Medienvertreter hier akkreditiert und auch im Nachgang haben sich noch viele interessiert gezeigt. Darunter sind Vertreter aus Ländern wie den USA, Russland, der Ukraine, aber auch chinesische interessierte Medien aus Frankreich, aus dem United Kingdom.
1: Verhandelt wird in Hamburg, weil nicht jedes Bundesland Staatsschutzfälle verhandeln kann.
2: Die Pipelines, die landen in Mecklenburg-Vorpommern an. Und mit Mecklenburg-Vorpommern etwa hat der Staat Hamburg einen Staatsvertrag, dass Staatsschutzdelikte, die auf diesem Boden dort begangen sein sollen, auch in Hamburg mitverhandelt werden.
1: Der Angeklagte Serhii K. kommt im Anzug und mit millimeterkurz geschorenen Haaren in den Gerichtssaal. Er salutiert kurz in Richtung Zuschauerraum, lächelt freundlich zur Richterbank. Dann lauscht er mit ernster Miene, mit weißen Kopfhörern, der ukrainischen Übersetzerin, als Bundesanwalt Stefan Schmidt die Anklage verliest. Die wirft dem 50-jährigen ehemaligen ukrainischen Offizier unter anderem ein Kriegsverbrechen vor, sagt Schmidt nach der Verhandlung.
3: Der Angeklagte soll eine Gruppe aus mehreren Berufstauchern, einem Sprengstoffexperten und einem Skipper angeführt und beaufsichtigt haben, die Sprengsätze an den Gaspipelines Nord Stream 1 und Nord Stream 2 in der Nähe der Ostseeinsel Bornholm anbrachte. Nach dem Ergebnis der Ermittlungen bestehen hinreichende Verdachtsmomente, dass die Tat im fremdstaatlichen Auftrag ausgeführt wurde.
1: Lars Brügeler aus dem Anwaltsteam des Angeklagten sieht keine Grundlage für eine Verurteilung.
4: Erstens, es gibt keine unmittelbaren Beweise für einen Tatnachweis. Zweiter Punkt, Kriegsverbrechen wurden und werden bis heute ausschließlich von einer Seite begangen, und das ist die russische Seite. Dritter Punkt, selbstverständlich handelt es sich bei den Nord Stream Pipelines um legitime kriegerische Angriffsziele, weil es sich nicht um zivile Einrichtungen, sondern um militärische handelte. Und viertens ist zu sagen, dass das Dilemma der Verteidigung ist, dass sich der Angeklagte aufgrund seiner nicht erteilten Aussagegenehmigung nicht verteidigen kann.
1: Serhii K. dürfe auch mit seinen Anwälten nicht über geheime Vorgänge sprechen. Das hätten ihm 2 Vorgesetzte nachweislich schriftlich untersagt.
4: Und wenn seine Vorgesetzten ihm heute keine Aussagegenehmigung erteilen, ist er daran gehindert. Denn würde er gegen diese nicht erteilte Aussagegenehmigung verstoßen, drohten ihm in der Ukraine ganz signifikante Strafen. Das kann bis zu einer lebenslangen Freiheitsstrafe.
1: Das Anwaltsteam beantragt deshalb die Einstellung des Verfahrens. Eine echte Verteidigung sei so nicht möglich, so das Argument. Ob es sich hier überhaupt um ein Kriegsverbrechen handelt, ist eine zentrale Frage des voraussichtlich langwierigen Prozesses. Gerichtssprecherin Mareike Franzen.
2: Ich glaube, die Anklage listet etwa über 40 Zeugen. Ob die aber auch wirklich alle geladen und gehört werden, steht dann natürlich noch auf einem anderen Blatt. Es gibt viele internationale Bezüge, also durchaus ein umfassendes Programm für den Senat, dem er sich aber auch widmen wird.
1: Allein bis Ende Januar sind 23 weitere Verhandlungstermine angesetzt.
0: Aus Hamburg berichtete Frauke Reinig. Und noch mehr zu dem Thema finden Sie online. Wir haben diesen gesamten Prozesstag live begleitet und Sie können unseren Live-Blog nachlesen auf ndr.de/mv. Schöner Kulthit jetzt von Mike and the Mechanics, Over My Shoulder, zum Start in den Abend mit NDR1 Radio MV.

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Die meisten 80er gibt's zur Vorbereitung aufs Abendessen. 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Aber ich sag mal so, wir können auch ganz, ganz andere Töne. Ja, so klingt die Blashorngruppe Riebs aus Neubrandenburg, aus Nordwestmecklenburg. Entschuldigung, kleiner Versprecher, aus Nordwestmecklenburg. Die sind zum Beispiel auf Dorffesten oder auf Erntedankfesten mit dabei. Warum das Jagdhornblasen als Hobby gerade bei jungen Menschen bei uns im Land auch immer wieder beliebter wird, das verrät Ihnen gleich Judith Pinnow nach den 19 Uhr Nachrichten. Und hier ist einmal NDR 1 Radio MV mit einer aktuellen Verkehrsmeldung. Vorsicht bitte auf der A20 Lübeck in Richtung Rostock in Höhe Lübeck Süd. Da steht ein defektes Fahrzeug. Ich wiederhole es nochmal ganz kurz. Vorsicht bitte auf der A20 Lübeck in Richtung Rostock in Höhe Lübeck Süd. Da steht ein defektes Fahrzeug. Das war der Tag in Mecklenburg-Vorpommern. Ich bin Marek Walde. Und ich sag mal so, das war eine geile Zeit heute mit Ihnen. Deutsche Aid von Juli, jetzt hier in Ihrem Lieblingsmix auf NDR 1 Radio MV.

0: Gleich kommt das Kulturjournal und jetzt ist es 19 Uhr.
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0: In Hamburg ist der erste Prozesstag um die Sprengung der Nord Stream Gas Pipelines am Nachmittag zu Ende gegangen. Angeklagt ist ein Ukrainer, der als Drahtzieher der Anschläge gilt. Präsident Zelensky weist eine Verantwortung seines Landes für die Anschläge zurück. Markus Schubert, das ist auch für die Bundesregierung wichtig. Warum?
2: Sie müsste natürlich darauf reagieren, sollte sich im Prozess herausstellen, dass die Pipelines im Auftrag der Ukraine gesprengt wurden. Dazu Michael Götschenberg, Sicherheits- und Terrorismusexperte der ARD.
3: Meiner Überzeugung nach hat sich die vorherige und die jetzige Bundesregierung auch zu der Haltung entschieden, dass das eine mit dem anderen nichts zu tun hat. Das heißt, dass die Unterstützung der Ukraine in ihrem Abwehrkampf gegen Russland in jedem Fall richtig ist, unabhängig davon, ob die Ukraine nun tatsächlich verantwortlich ist für die Sprengung der Pipelines oder nicht. Man hat aber auch gesagt, wir sind ein Rechtsstaat, hier ist ein Verbrechen passiert und wir müssen das aufklären und die Täter zur Verantwortung ziehen. Aber ich glaube, man ist nicht bereit, das noch auf der politischen Ebene mit derselben Konsequenz an die Ukraine heranzutragen.
2: Im Fall des mutmaßlichen Kokainschmuggels mit einer Segeljacht hat sich heute der Angeklagte vor dem Landgericht Rostock geäußert. Dem 59-Jährigen und seiner 68-jährigen Frau wird vorgeworfen, Kokain im Wert von 16 Millionen Euro von Kolumbien nach Europa gebracht zu haben. Aus dem Ostseestudio Ramon Gerwin.
4: Der aus dem Landkreis Rostock stammende Mann räumte ein, dass es seine Idee gewesen sei, die illegale Fracht in Seesäcken auf der Yacht zu verstecken. Der Richter zeigte dem Angeklagten Fotos. Dieser identifizierte darauf sowohl einen Mann, mit dem er Kontakt gehabt haben soll, als auch den mutmaßlichen Chef des kolumbianischen Kartells. Zunächst sollen die Informationen dem Gericht dazu dienen, die Abläufe des Schmuggels aufzuklären. Ob es für die Kolumbianer Konsequenzen geben könnte, blieb am heutigen Verhandlungstag offen. Die ebenfalls angeklagte Frau kündigte zudem an, Anfang November auszusagen. Bislang bestreitet sie jede Beteiligung an der Tat.
2: Vor dem EU-Gipfel morgen und übermorgen in Brüssel fordern die Bauernverbände in Mecklenburg-Vorpommern und in anderen ostdeutschen Ländern Nachbesserungen bei den Haushaltsplanungen. Wer Ernährungssicherheit und starke ländliche Räume zu europäischen Prioritäten erkläre, müsse dafür auch die finanziellen Voraussetzungen schaffen. Für Direktzahlungen an Landwirtschaftsbetriebe sind von 2028 bis 2034 derzeit 294 Milliarden Euro eingeplant. Weitere Agrarförderung kommt aus dem Topf für die Entwicklung des ländlichen Raums, die aber auch andere Bereiche abdeckt. Bestimmte Getränke mit Zucker werden wohl bald extra besteuert. Die Bundesregierung hat einen Gesetzentwurf dazu beschlossen. Geplant ist, dass die Steuer von kommendem Sommer an gilt für Getränke, die mindestens 5 Gramm Zucker pro 100 Milliliter enthalten. 26 Cent extra sollen dann mindestens fällig werden. Die Einnahmen fließen in den Bundeshaushalt und nicht, wie ursprünglich erwartet, in die Finanzierung der gesetzlichen Krankenkassen. In der Volleyball-Bundesliga ist der SSC Palmberg Schwerin am Abend ins erste Heimspiel der neuen Saison gestartet. Zu Gast in der Arena in Schwerin ist der Dresdner SC und Nathalie Abraham schildert uns live von dort den Spielverlauf bis jetzt.
5: Es läuft richtig gut für den SSC hier im ersten Heimspiel der neuen Bundesliga-Saison. Den ersten Satz konnten sie schon gewinnen. Nach 23 Minuten hat sich der SSC schon den ersten Satzball erspielt und dann mit 25 zu 16 diesen ersten Durchgang dann auch für sich entschieden. Also bisher ist es eine absolut souveräne Vorstellung der Schwerinerinnen hier im Topspiel gegen die Dresdnerinnen, die ja von vielen in der Liga auch als Favoriten in dieser Saison gesehen werden. Aber die konnten ihre Favoritenrolle hier bis jetzt noch nicht zeigen, beziehungsweise auch ihre Qualität noch nicht so richtig auf die Platte bringen, weil der SSC es wirklich gut macht mit starkem Blockverhalten und dann immer wieder mit tollen Angriffen über zum Beispiel Anne Hölzig oder Devin Robinson. Im zweiten Satz führt der SSC aktuell mit 8:3.
0: Danke, Nathalie Abraham. Wie das Wetter bei uns im Land wird, das verrät uns jetzt Jule Pischel.
6: Jawohl, heute Nacht ist es noch locker bewölkt und auch trocken. Örtlich kann sich hier und da ein bisschen Nebel bilden. Die Temperaturen heute Nacht liegen zwischen 4 und 6 Grad. An den Westküsten deutlich milder, zwischen 10 bis 8 Grad. Und dann morgen, wenn die Herbstferien losgehen, dann wird es dann wieder schön freundlich und sonnig. Bleibt auch trocken, zwischen 14 und 16 Grad in der Spitze. 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Für uns in Mecklenburg-Vorpommern die A19 Berlin Richtung Rostock, die ist zwischen Röbel und Waren wegen Löscharbeiten noch bis 20 Uhr gesperrt. Geblitzt wird auf der A24 Richtung Hamburg zwischen Zarrentin und Gudow, A24 Richtung Berlin hinter Mainburg, B5 Ortsausgang Dersenow Richtung Fellan und in Ludwigslust aus Redefin kommend, B105 in Altheide Richtung Rostock, die 111 in Neppermin Richtung Mellentin, B191 in Kleve aus Plau kommend, auf der 192 in Neuendorf Richtung Neubrandenburg, nochmal die 192 zwischen Sternberg und Dabel am Abzweig Neupastin. B196 Inselblitzer-Anhänger in Zirkow Richtung Bergen, Ortseingang Burg Stargard aus Teschendorf kommend, in Rostock, Tessiner Straße stadteinwärts, Ortsausgang Rübel Richtung Dammbeck und in Schwerin Ludwigsluster Chaussee stadteinwärts.
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0: Besten Mittwochabend. Wir zelebrieren die Mitte der Woche mit einer guten Tasse Kaffee. Sie können sich schon mal einen machen, denn Sie kriegen gleich garantiert Lust drauf, wenn wir mit Carmen Burre sprechen. Die Künstlerin malt nämlich Bilder mit Kaffee. Wie sie drauf kam und wie das geht. All das und mehr jetzt bei uns.
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0: Kurze Warnung, Sie werden gleich große Lust auf eine schöne Tasse Kaffee kriegen. Und vielleicht haben Sie ja Glück und können so spät auch noch einen trinken. Ich bin da leider raus. Hier bei NDR1 Radio MV geht es im Kulturjournal jetzt um Kaffeekunst. Und damit sind nicht die Herzen auf dem Milchschaum gemeint. Kaffee kann nicht nur gemahlen werden. Die Künstlerin Carmen Bure malt richtig mit dem Lieblingsgetränk. Gerade ist die Künstlerin aus dem Harz in der Mecklenburgischen Seenplatte, zeigt ihre Kaffeekunst in der Bibliothek in Waren. Sie hat sich in ihrem Camper mit Friederike Witthuhn natürlich auf eine Tasse Kaffee verabredet.
1: Jeden Morgen gibt's bei Carmen Bure frisch gebrühten Kaffee aus der Durchdrückkanne, also French Press. Mit ihrem braunen Camper, den sie liebevoll Brownie nennt, macht sie aktuell Halt in der Nähe von Waren. Und ganz gleich, ob sie daheim im Harz oder auf Reisen ist, Kaffee trinken, dabei malen ihr tägliches Ritual. Doch vor 2 Jahren passiert ihr das.
2: Morgens am Frühstückstisch hatte ich dann gezeichnet und hab gedacht, okay, aus diesem Klecks, da kannst du einfach auch mal was gestalten. Und so ist der Kaffee in meine Bilder geflossen.
1: Ihre fertigen Kaffeewerke hat die Künstlerin aus Derenburg bei Wernigerode jetzt mit nach Waren gebracht, in die Stadtbibliothek. Um die 35 Arbeiten zeigt sie hier. Darauf zu sehen Tiere. Bär, Stier, Hahn, Hund, Eule, Pferde in den verschiedensten Brauntönen.
3: Ich habe Ihre Bilder schon sehr bewundert.
2: Dankeschön.
3: Also, was alles noch so zu entdecken auch ist, ne?
2: Ja.
3: Erstmal nur der Kopf und mit einmal ist da doch noch was daneben. Und ist es ein Tiger oder Leopard? Eher, ne? Leopard.
2: Ein wildes Tier.
3: Ja, ein wildes Tier, aber wirklich ganz, ganz schön.
2: Die Fliege zum Beispiel, das ist diese Rückwärtsmethode. Also da war der Kaffee aufgetragen und dann mit Wasser wieder runtergenommen. Und solche Bilder können dadurch entstehen.
1: Und immer wieder die Frage, wie muss der Kaffee zum Malen sein? Carmen Bure experimentiert bis heute mit Kaffeesorten, Stehzeiten. Sie findet, kalt malt er sich am besten. Beim Workshop, den sie zur Ausstellung in der Warener Bibliothek gibt, verrät sie auch so manchen Trick. Löslichen Kaffee hat sie immer dabei.
2: Man kann ein paar Krümel noch zugeben und dann wird er ein bisschen sämiger.
3: Ja.
2: Aber so richtig ölig wird er erst so nach einer Woche. Dann muss man den aber auch immer wieder umrühren. Also den muss man pflegen.
1: Am liebsten mag die 62-Jährige den Kaffee, wenn er sirupartig ist. Dann ist er aber auch schon gut eine Woche alt. Beim Workshop tragen die Frauen den Kaffee dick auf, lassen ihn laufen, tupfen ihn wieder runter, um so interessante, abgestufte Brauntöne zu bekommen. Um überhaupt so arbeiten zu können, ist eins besonders wichtig, sagt Carmen Bure.
2: Das Material, wo der Kaffee drauf aufgetragen wird, dass der gut saugfähig ist, damit dann eventuelle feine Partikel gut getragen werden von dem Untergrund.
1: Kaffeemalerei hat was von Aquarellmalerei, finden die Teilnehmerinnen, aber irgendwie auch wieder nicht, stellt Ilona Krisch fest.
4: Weil man die Konturen, die man eigentlich haben will, ja immer hier verstärkt. Und dann muss es erstmal trocknen, dann muss man wieder rübergehen. Und das ist beim Aquarell ja nicht so. Da muss das gleich beim ersten Mal sitzen und hier nicht. Hier geht man danach wieder rüber. Und das ist für mich neu.
1: Die vielen Brauntöne, die der Kaffee möglich macht, reichen Carmen Bure mittlerweile längst nicht mehr aus. Sie bringt auch weitere Farben ins Spiel, wie bei diesem Bild. Ein stolzer Hahn mit rotem Kamm und bläulichem Gefieder. Drumherum dicke braune Flecken. Man möchte meinen, der Hahn nimmt auf dem Hof jede Pfütze mit, spritzt dabei das schmutzige Wasser in die Luft.
5: Dann haben sie das mit einem Stift nachher noch mal so umzeichnet.
2: Ich habe es vorher gemacht. Ich habe vorher dem Hahn erstmal so eine grobe Struktur gegeben.
1: Dass ihre Kaffeekunst in Waren auf so großes Interesse stößt, freut Carmen Bure.
2: Umwerfend. Ich bin sowas von geflasht und beeindruckt. Das macht Spaß. Es sitzen alles Menschen hier, die eine Leidenschaft mit mir teilen. Man fühlt sich so verbunden gleich.
1: Und diese Leidenschaft an ihrer Kaffeekunst will sie jetzt noch weitertragen. Mit ihrem Camper Brownie plant sie, deutschlandweit auf Tour zu gehen. Im Gepäck viele Bilder und natürlich reichlich Kaffee.
0: Auch wenn Carmen Bure mit ihrem Brownie bald weiterzieht, ihre Arbeiten lässt sie hier. Die sind noch bis zum Jahresende in der Ausstellung Alles kalter Kaffee in der Warener Stadtbibliothek zu sehen.

0: Es ist dunkel draußen. Vielleicht sind Sie ja gerade unterwegs. Wir bringen Sie hier sicher durch den Herbst bei NDR1 Radio MV mit dem Kulturjournal. Er zählt zu den wichtigsten deutschsprachigen Dichtern der Gegenwart. Wolf Biermann. Im November 1936 in Hamburg geboren, als Jugendlicher in die DDR gegangen und dort dann zum frechen und wortgewaltigen Kritiker des sozialistischen Staates geworden. Zum Drachentöter mit der Gitarre. 1976 wurde er aus der DDR ausgebürgert. Zu seinem 90. Geburtstag erscheinen neue Bücher des Lyrikers, eine Auswahl seiner Tagebücher und ein Buch mit Gedichten. Mit uralten Kinderaugen, heißt es. Nils Beinker hat es für uns gelesen.
1: Ich lebte mein Leben nie dumpf dahin. Ich trieb es und wurde getrieben.
2: Und er sei wunderbar lebend geblieben im, mit den Worten seines Leitsterns Heine, Freiheitskrieg der Menschheit. Wolf Biermann blickt in seinen Gedichten und Liedern und eben mit uralten Kinderaugen auf die Welt und genauso zurück auf den eigenen Lebensweg, auf Zäsuren wie die Ausbürgerung aus der DDR im November 1976.
1: Die Freiheit so verflucht leicht. Und so schwer. Von Deutschland nach Deutschland. Tja, nun, im Exil.
3: Mein Glück, dass ich dann doch endlich rausgeschmissen wurde, gegen meinen Willen, das war der Bruch, wie man auf Deutsch sagt, der Break in meinem Leben.
2: Die Gedichte und Lieder sind in den vergangenen 20 Jahren entstanden, mit einer Ausnahme, Frau Freiheit.
1: Freiheit heiß ich und dich reiß ich tief rein in mein Herz. Bleib mir treu.
2: Ein Text aus dem Jahr 1963, in dem Wolf Biermann den Parteibonzen in der DDR längst den Fehdehandschuh zugeworfen hatte. Aus Furcht vor dem imaginären Spott Brechts, seines anderen Leitsterns, blieb es bis jetzt in der Schublade.
1: Idiot Biermann, wie kannst du so dumm sein? Und dieses Lied eines jungen Mannes verraten, verfaulen lassen im Archiv. Ist das nicht komisch? Jetzt erst bin ich diesem Text geistig, moralisch, politisch, ästhetisch gewachsen.
2: Die Gefährdungen der Freiheit zu unterschiedlichen Zeiten waren immer Thema für Wolf Biermann. In den Texten in »Mit uralten Kinderaugen« schreibt er an gegen den völkerrechtswidrigen russischen Angriffskrieg gegen die Ukraine, gegen den Kriegstreiber Putin. Ebenso gegen den Terroranschlag der Hamas in Israel am 7. Oktober 2023.
3: Ich schreibe Gedichte über diese Themen, weil ich mir selber helfen muss, damit ich selber nicht verrückt werde.
2: Mit dem Lebensliederbuch erscheint eine Auswahl aus dem umfangreichen Tagebuchwerk Wolf Biermanns. Die Texte aus den Jahren 1962 bis 90 knüpfen an die Autobiografie und führen immer wieder auch zu den viel später entstandenen Gedichten. Unter anderem wird in der Chronik erfahrbar, wie der Schriftsteller Mannes Sperber in Paris in den 80er Jahren Biermanns Bruch mit dem Kommunismus anstieß.
3: Er sagte etwas sehr Raffiniertes zu mir. Herr Biermann, Sie sind dümmer als Ihre Gedichte. In Ihren Liedern sind Sie viel weiter als in dem, was Sie so erzählen. Sie sind doch überhaupt kein Kommunist.
1: Den Übermenschen wollten wir erschaffen. Wir Allesfürchter traten an als Alleswager. So schufen wir total verstachelt ratet Affen.
2: Ein Glückskind sei er, schreibt Wolf Biermann immer wieder und nennt als eine der wichtigen Erfahrungen eben auch die Abkehr vom Kommunismus nach dem Rauswurf aus der DDR. Und er erklärt, dass Biermann erst im Nichts und im ewigen Frieden seine Schnauze halten werde. Ein guter Vorsatz.
0: Mit uralten Kinderaugen heißt das neue Buch mit Liedern und Gedichten von Wolf Biermann. Erschienen bei Penguin und es kostet 22 €.

0: ganz ehrlich, der Herbst ist für mich die schönste Jahreszeit für Spaziergänge. Die bunten Blätter, die frische Luft, das goldene Licht. NDR1 Radio MV ist hier mit dem Kulturjournal. Und ab und zu können wir dann einen besonderen Klang hören. Jagdhörner. Denn mit dem Herbst beginnt die Jagdsaison. Eine Jagd ohne Bläser ist keine richtige Jagd. Bei uns in Mecklenburg-Vorpommern gibt es viele und sehr verschiedene Jagdbläsergruppen. Bläseranfänger und alle, die mal reinschnuppern wollen, sind meistens herzlich willkommen. Über den Reiz des Jagdhornblasens berichtet Karin Erichsen. Und ich wette, da sind ein paar Stücke dabei, die Sie auch kennen.
1: Beim Auftakt der jährlichen Wildwoche im Agrarmuseum Dorf Mecklenburg sind Jagdhornbläser immer dabei. Die Bläsergruppe Riebs zum Beispiel ist mit etwa einem Dutzend Mitgliedern angereist. Insgesamt umfasst ihr Ensemble inzwischen allerdings rund 35 Männer und Frauen ganz unterschiedlichen Alters, erzählt der Gruppenleiter Tonder Krams.
2: Komischerweise auf den Jagden oder wenn irgendwo ein Geburtstag ist, dann sind sie meistens alle da. Aber wenn eben ein öffentlicher Auftritt ist, das ist dann eben nur der harte Kern. Und ich finde es schön und finde es auch ganz toll, dass die Jugend auch schon langsam mit zum harten Kern gehört.
1: Zur Jugend zählt Tonder Krams auch zwei junge Frauen Mitte 30, Nora Leimann und Andrea Dobbertin. Vor 2 Jahren haben sie einen Anfängerkurs der Bläsergruppe Riebs mitgemacht und sind dabei geblieben.
3: Ich finde es schön, ich habe das schon immer gerne gehört. Ich habe immer Gänsehaut gekriegt, wenn ich da irgendwo im Publikum stand. Und als ich dann gehört habe, dass die ihre Anfängergruppe aufgemacht haben, habe ich gedacht, jetzt oder nie. Ne?
4: War so ein kleiner Klugscheißer, habe gesagt, Mensch, das kann doch nicht so schwer sein. Und habe dann gesagt, ich fange da an. Und natürlich auch das Jagdbrauchtum. Ne? Ich finde das halt so schade auf einer Jagd, wo dann nicht die Strecke verblasen wird. Ich bin selber Jägerin und habe mir gedacht, nee, das kann doch nicht sein.
1: Seit dem 18. Jahrhundert gehören die Bläser zum jagdlichen Treiben. Früher gaben sie alle wichtigen Signale. Aber auch heute noch umrahmen sie größere Gesellschaftsjagden und ehren das erlegte Wild mit jeweils eigenen Melodien. Viele Bläsergruppen haben unterschiedliche Instrumente. Neben den kleinen Jagdhörnern und den großen Parforcehörnern auch Jagd- und Waldhörner mit Ventilen für mehr Tonumfang und Klangfarben. So können sie theoretisch auch Jagdmusik spielen, wie zum Beispiel Rossinis Rendezvous de Chasse.
5: Es gibt natürlich auch Leute, die sowas machen können. Aber ich sag mal, wir sind alles Laienkünstler. Wir sind keine Berufsbläser. Wir machen das nur aus Freude, aus Leidenschaft zur Pflege des jagdlichen Brauchtums. Und das andere, das ist höhere Kunst.
1: Sagt Ralf Böttcher, der seit 30 Jahren die Bläsergruppe Wallensteingraben in der Region Wismar leitet. Das Waldhorn, das er selbst spielt, hat mit seinem runden und volltönenden Klang viele Komponisten zu hoher Kunst inspiriert. Vor allem in der Epoche der Romantik. Aber auch Mozart liebte das Waldhorn und hat ihm 4 Konzerte mit Orchester gewidmet. Das Jagdhornblasen mit Gesang zählt seit 2020 zum immateriellen Weltkulturerbe der UNESCO. Und damit ist nicht etwa der Jägerchor aus Webers Freischütz gemeint, sondern das gemeinsame Singen und Blasen auf Jagden, Volksfesten und bei Hubertusmessen. Um das Jagdhornblasen weiter zu fördern, bietet der Landesjagdverband regelmäßig Workshops für Kinder und Erwachsene an, lädt zu Bläsertreffen und Wettbewerben und unterstützt den Erwerb eines Instrumentes mit bis zur Hälfte des Anschaffungspreises.
0: Und wenn Sie jetzt Lust haben, mal viele Jagdhornbläser zusammen zu erleben, können Sie das bei der Landeshubertusmesse am 8. November um 10 Uhr in der Johanneskirche Neubrandenburg.

0: Mitte der Woche hier bei NDR 1 Radio MV mit dem Kulturjournal. Sie fragte sich, wie Menschen zu Tätern werden und warum uns Autorität nicht von der Verantwortung entbindet, selbst zu denken und moralisch zu urteilen. Es geht um die große Philosophin Hannah Arendt. Sie wäre heute 120 Jahre alt geworden. Am Freitag wird ihr in Klütz eine Veranstaltung gewidmet. Barbara Heine, Leiterin vom Uwe Jonsson Literaturhaus, lädt uns zu der Veranstaltung ein.
1: Wenn die Philosophin Hannah Arendt noch leben würde, dann könnten wir heute ihren 120. Geburtstag feiern. Und zwar vielleicht sogar mit Uwe Jonsson zusammen, der ja leider auch nicht mehr lebt. Aber wir machen das trotzdem, und zwar am Freitag übermorgen im Literaturhaus, wenn uns der Journalist Willi Winkler zusammen mit dem Kollegen Rainer Paschweg das neue Buch von Willi Winkler vorstellt, eine Hannah Arendt-Biografie. Ich bin da sehr gespannt darauf und ich freue mich auf alle, die kommen und mit feiern, sag ich mal, und auch mit nachdenken zusammen mit uns.
0: Ich sag nochmal die Fakten. Am Freitag um 19 Uhr beginnt die Veranstaltung im Literaturhaus Uwe Jonsson. Barbara Heine empfiehlt, Karten im Vorhinein zu bestellen über die Website des Literaturhauses. Boys.

0: NDR1 Radio MV mit dem Kulturjournal. Wir haben eine traurige Nachricht. Der österreichische Jazzpianist, Komponist, Dirigent und Leiter der NDR Big Band, Dieter Glawischnik, ist am 1. Oktober im Alter von 88 Jahren gestorben. Der gebürtige Grazer gehörte zu den prägenden Persönlichkeiten des europäischen Jazz. Über Jahrzehnte leitete er die NDR Big Band, gehörte zu den Wegbereitern des Free Jazz in Österreich und beschäftigte sich intensiv mit der Verbindung von Sprache und improvisierter Musik. Stefan Gerdes mit einem Nachruf.
1: Wenn ich gelegentlich einmal laut werde, dann zucken alle. Aber sie lachen auch bald.
2: Mit Charme und lockerer Hand hielt er sie alle zusammen. Generationen von Studierenden und mehr als ein Vierteljahrhundert lang die Solisten der NDR Big Band. Geboren wurde Dieter Glawischnik am 7. März 1938 in Graz.
1: Meine Eltern hatten ein Lebensmittelgeschäft, also in den letzten Kriegsjahren war das. Und neben mir wohnte ein Akkordeonlehrer. Und der hat in unserem Geschäft eingekauft und der konnte nicht bezahlen. Und ich habe das dann müssen abdehnen durch Akkordeonstunden. Hat mir ganz gut gefallen. Das gleiche war mit meiner Klavierlehrerin, die hat um die Ecke gewohnt.
2: Erst auf dem Gymnasium erhielt Dieter Glawischnik den ersten bezahlten Unterricht. Mit 13 ging er aufs Grazer Konservatorium und wurde Schüler des Pianisten Erich Rabensteiner. Zwischendurch flirtete er kurz mit der Idee, Profisportler zu werden.
1: Sonst war ich ganz ein schneller Sprinter. Bin sogar ohne Training einmal 11-0 gelaufen. Und dann auch ziemlich weit bin ich gesprungen. Nur bei diesen anderen Disziplinen, Kugelstoßen und Schlagball werfen und Speer, war ich also ziemlich schlecht.
2: Besser lief's im Grazer Kulturleben. Nachts spielte Dieter Glawischnik Klavier, Trompete und Posaune. Tagsüber studierte er Philosophie.

0: Philosophie, Musikwissenschaft und Kunstgeschichte. Ein Doktor sollte er werden, so wünschte es der Vater. Er wurde sogar Professor. Glawischnik verhalf dem Jazz zu akademischer Würde, als 1965 in Graz das erste Jazzinstitut Europas entstand.
1: Es ist nicht mehr diese Musik, die sich im Keller da abspielt, wo alle chaotisch betrunken herumsitzen und da ihren subversiven Wirbel machen, sondern es ist eine anerkannte zeitgenössische Musik des 20. und auch weiterhin des 21. Jahrhunderts, bin ich ganz sicher.
0: Nach Hamburg kam Dieter Glawischnik 1973 als Gastdirigent der NDR Big Band. 1980 wurde er ihr Leiter und formte sie an der Seite von Redakteur Wolfgang Kunert zu einem international gefeierten Jazzorchester. Es gab Tourneen von New York bis Peking und Begegnungen mit den Großen des Jazz, von Chet Baker bis Al Jarreau. Parallel dazu baute Glawischnik an der Hamburger Hochschule für Musik und Theater den Fachbereich Jazz auf. Big Band Leiter und Professor, das war lange Zeit ein fast volles Programm.
1: Ich versuche alles so gut ich kann zu machen, auch Unterricht, und aber am liebsten ist schon, wenn man in kleiner Besetzung Konzerte spielt. Das ist das eigene. Und das ist so die Inspirationsquelle eigentlich für alles, was ich mache. Und die zweite Inspirationsquelle sind natürlich Bücher lesen.
0: Neben dem freien Spiel mit seinen Formationen Neighbors und Circle lag Glawischnik die intensive Verbindung von Texten und Jazz besonders am Herzen. Politisch und hintergründig sollte die Begegnung sein. Dazu vertonte er die Schriften seiner Dichterfreunde Gunter Falk und Ernst Jandl.
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0: 2008 gelangte Sein Ich wieder in den Vordergrund. Dieter Glawischnik nahm Abschied von der NDR Big Band, zog zurück nach Graz und machte mit Leidenschaft weiter Musik. Mit seinen eigenen Bands. Dabei blieb er bis zum Schluss seinem Credo treu.
1: Eine Veränderung der Kunst kann eine Veränderung der eigenen Haltung zum Leben bewirken. Das ist die geheime Hoffnung. Ob es wirklich so ist, weiß ich nicht. Aber bei einigen Menschen zumindest.
3: Der Jazzmusiker und Leiter der NDR Big Band Dieter Glawischnik ist am 1. Oktober im Alter von 88 Jahren gestorben.

0: für immer.
1: Ich weiß nicht, wie das bei Ihnen war, aber wir haben als Teenager damals die Stephen King-Bücher gelesen. Friedhof der Kuscheltiere, Christine, S mit dem Gruselclown Pennywise. Und über manches grusel ich mich immer noch. Tatsächlich. Zum Beispiel ein Auto mit Scheinwerfern auf einem Feldweg. Sie wissen, welches Buch ich meine. Und ich bin nicht alleine. Mehr als 400 Millionen Bücher von Stephen King wurden weltweit verkauft. Viele wurden auch verfilmt. NDR 1 Radio MV hier mit dem Kulturjournal. Auch sein erster Roman Carrie, 1974 veröffentlicht und direkt ein Bestseller. Und zwei Jahre später auch schon im Kino. Ein echter Hammer, der am Ende sogar für zwei Oscars nominiert wurde. Jetzt erscheint eine Neuauflage von Carrie als Serie bei Amazon. Und die ist tatsächlich ganz neu interpretiert. Carrie wird ja in den 70er Jahren natürlich noch ohne Social Media, also analog, gemobbt. Die Neuauflage zeigt, wie schnell das Mobbing an Schulen durch Instagram, TikTok und Snapchat ausarten kann. Julian Ignatovic hat die Serie gesehen und mit dem Filmemacher gesprochen.
2: Die Hölle, das sind unsere Smartphones. Die Welt von Social Media, TikTok und Instagram macht den Horror der neuen Serie Carrie aus. Um Stephen Kings Debütroman von 1974 ins Hier und Jetzt zu holen, hat Serienmacher Mike Flanagan die Geschichte stark verändert und aktualisiert, erzählt er.
3: It felt to me like 2026 is a completely different world.
4: Wir leben heute, 2026, in einer ganz anderen Welt als der, in der das Buch spielt. Ich habe Stephen deshalb eine völlig neue Version des Carrie-Stoffs gezeigt. Ich war nervös. Noch nie habe ich eine seiner Geschichten so stark umgeschrieben. Aber er war direkt davon begeistert, fand die neue Version sehr interessant und hat selbst Ideen zur Welt und den Charakteren eingebracht.
3: He had a lot of cool questions and ideas about what we were doing with the world and with the characters.
5: Ich hoffe, ihr hattet alle schöne Ferien. Bitte sagt alle Hallo zu Carrie White. Seid nett zu ihr.
2: Carrie 2026 ist eine Horrorgeschichte über Mobbing und Social Media im Schulalltag. Die tief religiös erzogene Carrie ist Außenseiterin in ihrer Klasse und hat übernatürliche telekinetische Fähigkeiten. Das ist auch im Roman so. Die sozialen Medien gab es in den 1970er Jahren, als das Buch erschienen ist, allerdings noch nicht. So werden TikTok und Instagram in der neuen Version von Carrie zum Brandbeschleuniger einer diabolischen Geschichte, die in einem verheerenden Feuer endet.
6: Du tust Menschen weh.
7: Was hast du getan?
8: Das ist eine Hexenjagd.
9: Es ist meine Aufgabe, die Schüler in dieser Schule zu beschützen.
10: Das nennt man Meinungsfreiheit.
11: Notrufzentrale, wie kann ich...
3: Bullying has been so normalized. Cruelty has been so normalized.
4: Mobbing und Grausamkeit werden heute im Diskurs normalisiert, mit den sozialen Medien und dem Internet. Für mich fühlt sich diese Geschichte deshalb heute noch aktueller an als vor 50 Jahren.
3: And it was 50 years ago.
2: Ein Mobbing-Account namens Carrie Red, initiiert von einer Schülerin, geht viral und bringt einen riesigen Shitstorm über die Highschool. Die Lehrer sind ratlos, teilweise selbst Opfer, teilweise Anstifter, versuchen sie sich in erfolgloser Mediation. Der Elternbeirat ist so gespalten und aufgebracht wie die US-amerikanische Gesellschaft unter Donald Trump und die Schüler hin und her gerissen zwischen Spott und Scham. Mike Flanagan greift in der Serie damit implizit auch die Frage nach einem Social-Media-Verbot für Kinder und Jugendliche auf, das er befürwortet.
3: Yeah, I think age limits for safety, I think is important.
2: Auch die Serie spielt mit Social Media Ästhetik, mit schnellen Schnitten, dem unaufhörlichen Strom von Bildern, mit Fakes und Gerüchten. Immerzu haben die Teenies ihre Handys in der Hand, fotografieren, filmen, posten.
12: Hilft mir!
9: Stopp! Ich kann nun mal nicht die ganze Klasse suspendieren.
10: Diese Mädchen waren außer Kontrolle.
2: Carrie ist eine Serie, die man, was selten geworden ist, an einem Tag wegbingen kann. Doch sie setzt dem Schnellen und Vergänglichen auch regelmäßig langsame und nachdenkliche Passagen entgegen. Mike Flanagan zeigt, wie die sozialen Medien eine Eigendynamik entwickeln, wie sie den Diskurs steuern, wie jeder Täter und Opfer werden kann. Ja, wir als Benutzer sind mitverantwortlich für das, was in den sozialen Medien, was mit neuen Technologien in unserer Gesellschaft passiert. Aber die anonyme Macht, die aus unseren Handys und Bildschirmen spricht, ist nicht nur in dieser Serie das Beängstigendste. Die Warnung, ohne klare Regeln brennt nicht nur der Schulball, sondern bald auch unsere Welt ab.
1: Die Serie Carrie ab morgen bei Amazon zu sehen.

NDR1 Radio MV, das war das Kulturjournal. Zum Schluss noch eine Nachricht über einen sehr alten Teppich. Vielleicht haben Sie ja schon etwas von dem Kreu-Teppich gehört. Er stammt aus dem 16. Jahrhundert, hat also schon viele Schuhmoden erlebt. Und wenn Sie sich das alte Ding ins Wohnzimmer legen würden, müssten Sie Platz haben. Er ist nämlich über 30 Quadratmeter groß. Er gehört zum nationalen Kulturgut und zeigt die pommerschen und sächsischen Herrscher. Gerade wird er von 5 Profis restauriert und gereinigt. Und wenn Sie jetzt sagen, Mensch, mein alter Teppich, der ist noch keine 470 Jahre alt, aber könnte das auch mal brauchen? Nur mal als Hausnummer, die Restauration des Kreu-Teppichs kostet rund 1,3 Millionen. Hier bei NDR 1 Radio MV geht es nach den Nachrichten weiter mit der Sendung Traumhaft. Ich bin Judith Pinnow. Wir hören uns morgen wieder um 19 Uhr im Kulturjournal. Ich wünsche Ihnen jetzt noch einen schönen Abend und machen Sie was draus.

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1: Im Studio ist Markus Schubert. Guten Abend. Prozessauftakt zu Nord Stream-Anschlägen. Bundesanwaltschaft wirft Ukrainer Kriegsverbrechen vor. Steigende Kosten, sinkende Aufkaufpreise, Unmut auf dem Schweinetag MV. Erstes Heimspiel der Saison, SSC Palmberg Schwerin verliert nach starkem Auftakt gegen Dresden den zweiten Satz. Der erste Verhandlungstag im Prozess um die Sprengung der Nord Stream Pipelines auf dem Grund der Ostsee vor 4 Jahren ist beendet. Vor dem Hanseatischen Oberlandesgericht wurde die Anklage gegen den 50-jährigen Ukrainer verlesen. Ihm wird unter anderem ein Kriegsverbrechen vorgeworfen. Aus Hamburg, Elke Spanner.
2: Die Anwälte des 50-Jährigen hatten beantragt, den Prozess einzustellen. Ein faires und rechtsstaatliches Verfahren gegen den Ukrainer sei nicht möglich. Da er Soldat der ukrainischen Streitkräfte war, habe er keine Aussagegenehmigung. Ohne die könne er sich aber nicht richtig verteidigen. Die Bundesanwaltschaft wirft dem Mann vor, das damalige Sabotagekommando angeführt zu haben, das die Nord Stream Pipelines im September 22 in der Ostsee in der Nähe von Bornholm sprengte. Ein Kriegsverbrechen, so die Anklage. Als es vorbei ist, salutiert der Angeklagte noch einmal mit Blick in den Zuschauerraum. Von da werfen ihm mehrere Frauen Herzchen zu. Männer recken 3 Finger in die Höhe, Symbol des Dreizacks, der auf dem ukrainischen Wappen abgebildet ist. Der Angeklagte lächelt, sichtlich erfreut über diese Grüße. Der Prozess wird Ende Oktober fortgesetzt.
1: Ballistische Raketen haben in der ukrainischen Hauptstadt Kiew Anlagen der Energieinfrastruktur getroffen. Laut Bürgermeister Klitschko gab es dabei mindestens 2 Tote und mehr als 20 Verletzte. Präsident Selenskyj beklagte, es habe keine Vorwarnung gegeben. Aus Kiew Rebecca Barth.
3: 600.000 Menschen seien aktuell ohne Strom, sagt der ukrainische Präsident am Morgen. Mit ballistischen Raketen hat die russische Armee vor allem Anlagen der zivilen Infrastruktur der Ukraine ins Visier genommen. Getroffen wurde unter anderem eines der wichtigsten Kraftwerke der ukrainischen Hauptstadt. Die Raketen schlugen vielerorts ein, bevor Luftalarm ausgelöst werden konnte. Schon am Abend melden die ukrainischen Luftstreitkräfte, sie hätten keine Warnungen von den Partnern der Ukraine erhalten. Der ukrainische Präsident kritisiert, Russland halte sich nicht an Trumps Forderungen nach einer Energiewaffenruhe. Er bitte den US-Präsidenten, nicht die Augen zu verschließen vor der Realität und stattdessen harte Sanktionen gegenüber Russland zu verhängen.
1: Für Haushalte mit einer Ölheizung könnte diese Saison teuer werden. Heizöl hat im September nahezu 75% mehr gekostet als im Vorjahr. In Mecklenburg-Vorpommern heizen ca. 100.000 Haushalte mit Öl. Nathalie Süß aus der Aktuellen Redaktion berichtet.
4: Die hohen Ölpreise ergeben sich aus Angebot und Nachfrage. Durch die Straße von Hormuz kommt weiter kein Nachschub. Wegen der hohen Preise haben viele Kunden abgewartet und jetzt kaum noch Öl im Tank. Mit dem Wintereinbruch erwarten Öllieferanten dann eine Bestellwelle. Das hält den Preis weiter hoch. In Mecklenburg-Vorpommern heizen 15% aller Haushalte mit Öl. Beim Erdgas sogar jeder zweite. Gas ist zwar im Gegensatz zum Öl im Vergleich zum Vorjahr günstiger geworden, aber in den vergangenen 5 Jahren hat sich der Gaspreis etwa verdoppelt. Öl- und Gasheizungen gelten langfristig als Kostenrisiko. Energieökonomen raten, wer kann, sollte auf Alternativen setzen, um sich unabhängig vom Öl- und Gaspreis zu machen. Zum Beispiel auf eine Wärmepumpe oder je nach Region auf Fernwärme.
1: Vor der Landtagswahl hatte in Schwerin eine weitere Wahl Schlagzeilen gemacht. Nach dem Rücktritt von Rico Badenschier war Sebastian Ehlers von der CDU als neuer Oberbürgermeister gewählt worden. Er ist jetzt genau 100 Tage im Amt. Nicolas Drägert aus dem Mecklenburg-Studio Schwerin. Welche Bilanz zieht er?
5: Bei seinem persönlichen 100-Tage-Resümee lobte Sebastian Ehlers die Zusammenarbeit in der Verwaltung. Er war bereits lange als Stadtvertreter tätig und hat jetzt sozusagen die Seiten gewechselt. Besonders wichtig sei ihm als Verwaltungschef, dass der Wohnungsbau in Schwerin vorankomme. Mehrere neue Wohngebiete sind geplant oder werden schon gebaut. Etwa das Warnitzer Feld im Nordwesten der Stadt, die Brachfläche der ehemaligen Möbelwerke am Ziegelsee oder im Süden die sogenannte Neue Mitte. Die größte Herausforderung sei der defizitäre Haushalt der Stadt. Ehemals seit vielen Jahren habe die Verwaltung Stellenkürzungen vorgeschlagen, um zu sparen, so Ehlers.
1: Unter den Schweinehaltern im Land geht die Angst um. Zunehmender Kostendruck in der Produktion bei sinkenden Aufkaufpreisen zwingen immer mehr Landwirte zur Aufgabe. Auf dem Schweinetag MV in Güstrow wurde die Situation am Vormittag heftig diskutiert. Aus der Redaktion Landwirtschaft, Umwelt und Natur, Jürgen Drewes.
6: Ein Problem ist der hohe Investitionsbedarf. Die Kosten für geforderte Stallumbauten für mehr Tierwohl gehen in die Millionen. Bundesweit liegt der Bedarf bei 4,4 Milliarden Euro, so die Interessengemeinschaft der Schweinehalter Deutschlands. Hinzu kommen steigende Energiekosten. Gleichzeitig sinkt der Aufkaufpreis für Schweinefleisch. Zudem greifen Verbraucher verstärkt auf Geflügel anstelle von Schweinefleisch zurück. In der Folge gehen den Mästern in Mecklenburg-Vorpommern zunehmend die Ferkel aus. Inzwischen werden Tiere zunehmend aus Dänemark und den Niederlanden importiert. Erst im August musste beispielsweise das niedersächsische Traditionsunternehmen Geestferkel nach über 500 Jahren die Schweinehaltung auch an mehreren Standorten bei uns im Land aufgeben.
1: Zum Auftakt der Bahnrad-Weltmeisterschaften in Shanghai hat Lea Friedrich aus Dassow in Westmecklenburg ihre erste Medaille gewonnen. Im Teamsprint holte die 26-Jährige gemeinsam mit ihren Mannschaftskolleginnen Clara Schneider und Pauline Grabosch Bronze. Aus der Sportredaktion berichtet Holger Gerska.
7: Es war ein fast optimaler WM-Start für die achtmalige Weltmeisterin, die jetzt wieder in Schwerin trainiert. Lea Friedrich fuhr im Teamsprint gemeinsam mit Pauline Grabosch und Clara Schneider in allen drei Runden, also Qualifikation, Halbfinale und Finale, zur drittbesten Zeit und damit verdient zur Bronzemedaille. Das kleine Finale gegen Russland wurde souverän gewonnen. Und im Team fehlt ja noch immer die achtmalige Weltmeisterin Emma Hinze, die im Sommer Mutter geworden ist. Deshalb Platz 3 hinter China und Großbritannien das Optimum. Achtmal Weltmeisterin ist Lea Friedrich ja schon. Vielleicht lässt sich die Zahl in den beiden Einzelwettbewerben noch steigern. Am zweiten Wettkampftag beginnt dann der Einzelsprint. Der Rostocker Max Briese war mit dem prestigeträchtigen Bahn-Vierer am Start und belegte einen für dieses Team mittelmäßigen 8. Platz.
1: Seit dem frühen Abend kämpfen die Volleyballerinnen des SSC Palmberg Schwerin im ersten Heimspiel der Saison gegen den Dresdner SC. Nathalie Abraham in der Arena. Der erste Satz verlief erfolgversprechend, aber danach zeigten die Dresdnerinnen ein anderes Gesicht.
8: Ja, genau so ist es. Im zweiten Satz ging es eigentlich erst genauso gut los für den SSC wie auch im ersten, zwischenzeitlich mit 6 Punkten vorne. Aber dann haben sich die Dresdnerinnen zurückgekämpft und das sogar zweimal in diesem Satz. Konnten den Satz dann auch drehen und eben ausgleichen nach Sätzen. 1:1 steht es aktuell nach 2 Sätzen. Jetzt aktuell im dritten Satz haben sich die Schwerinerinnen gerade den Satzball erkämpft. 24:19 steht es und auch im dritten Satz hat der SSC richtig gut losgelegt, hat zwischenzeitlich sogar 7 Punkte Vorsprung, aber die Dresdnerinnen zeigen heute unfassbar gute Backqualitäten und haben eben hier aufgeholt bis zum 19:24 aus Sicht der Gäste. Jetzt gerade läuft der Satzball für die Schwerinerinnen und das ist der Punkt für Schwerin. Der Angriffsschlag von Dresden landet im Aus. Es steht 2:1 für den SSC nach Sätzen.
1: Und das haben wir gerne live mitgenommen. Nathalie Abraham live aus der Arena in Schwerin. Das Wetter für uns in Mecklenburg-Vorpommern. Heute Nacht ist es locker bewölkt und trocken. Örtlich kann sich auch Nebel bilden. Die Temperaturen heute Nacht liegen zwischen 4 und 6 Grad. Plus, muss man vielleicht dazu sagen, an den Westküsten deutlich milder, zwischen 10 bis 8 Grad. Morgen zum Start der Herbstferien wird es freundlich, sonnig und trocken. Wir freuen uns auf 14 bis 16 Grad. Und es bleibt dann schön freundlich mit viel Sonnenschein und wenigen Wolken bis zu 16 Grad. Erst am Sonnabend wird es wieder kühler und es fallen auch wieder Schauer. 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Die B198 Neustrelitz-Gramzow ist zwischen der B96, Woldecker Chaussee und Zino nach einem Unfall in beiden Richtungen gesperrt. In Rostock ist die Kreisstraße zwischen Markgrafenheide und Hinrichshagen nach einem Unfall ebenfalls in beiden Richtungen gesperrt.
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1: Um 21 Uhr mit Katja Kindermann. Der durchschnittliche Zusatzbeitragssatz für die gesetzliche Krankenversicherung könnte im kommenden Jahr mit 2,9% stabil bleiben. Das hat Gesundheitsminister Lindemann bestätigt, auf Grundlage der Finanzprognose des GKV-Schätzerkreises. Gisela Former aus der NDR-Nachrichtenredaktion erläutert, was das für die Versicherten bedeutet.
2: Der durchschnittliche Zusatzbeitrag ist nur eine Rechengröße. Die tatsächliche Höhe legt jede Krankenkasse individuell fest. Der Zusatzbeitrag wird zusätzlich zum regulären Beitragssatz von 14,6% fällig. Insgesamt zahlen Arbeitnehmer und Arbeitgeber also je zur Hälfte 17,5% des Bruttolohns an die Krankenkassen. Die Empfehlung ist aber keine Garantie, dass es nicht doch zu Beitragssteigerungen kommt. Für 2026 war der durchschnittliche Zusatzbeitrag auch bei 2,9% festgelegt worden. Tatsächlich betrug er im Durchschnitt gut 3,1%.
1: Bundeskanzler Merz will sich nach eigenen Worten weiter dafür einsetzen, Deutschland sicher und gerecht zu machen. Umso wichtiger seien die geplanten Reformen bei Rente, Pflege, Arbeitsmarkt und Steuern. Aus Berlin, Markus Sambale.
3: Merz stellt aber auch klar, dass Gerechtigkeit für ihn nicht Umverteilung zu Lasten der Leistungsträger bedeutet. Hier widerspricht Matthias Mirsch, der Fraktionschef des Koalitionspartners SPD. Er kündigt an, mit der Union nochmal über das Thema Umverteilung zu diskutieren, beim Ringen um eine gerechtere Erbschaftssteuer zum Beispiel. Die Opposition geht hart ins Gericht mit der schwarz-roten Koalition. AfD-Chef Tino Chrupalla wirft dem Kanzler politisches Versagen vor. Den großen Wurf erwarte niemand mehr.
1: Union und SPD haben vereinbart, eine Frühstartrente einzuführen. Der Finanzausschuss hat einen entsprechenden Entwurf beschlossen, der am Freitag vom Bundestag verabschiedet werden soll. Auch der Bundesrat muss noch zustimmen. Kinder sollen künftig Geld vom Staat bekommen, um Vermögen fürs Alter aufzubauen. Konkret soll der Bund für jedes 6-jährige Kind bis zum 18. Lebensjahr monatlich 10 Euro in ein Altersvorsorgedepot einzahlen. Der dänische Justizminister hat angekündigt, die Kontrollen an der deutschen Grenze um weitere 6 Monate zu verlängern. Zur Begründung verwies der Minister auf mögliche Bedrohungen, etwa durch Terrorismus und Sabotage. Auch die Situation im spanischen Ceuta spielt demnach eine Rolle. Dort habe sich gezeigt, wie schnell sich Menschenmengen in Bewegung setzen könnten. Ende Juli waren Zehntausende Migranten in die spanische Nordafrika-Exklave gekommen. Das waren die Nachrichten. Das Wetter in Norddeutschland. Nachts fast überall trocken, vereinzelte Nebelfelder. Tiefstwerte 13 bis 3 Grad. Morgen Sonne und Wolken, Höchstwerte 15 bis 19 Grad. Und am Freitag anfangs heiter, später mehr Regenwolken, 16 bis 20 Grad. Und am Sonnabend zeitweise freundlich und einzelne Schauer. Die Temperaturen liegen dann bei 13 bis 16 Grad. Es ist 21.03 Uhr.
4: Hier ist der Verkehrsservice für den ARD-Abend. Auf der A1 Münster Richtung Dortmund ist die Auffahrt Unna wegen Bauarbeiten gesperrt. A2 Richtung Hannover zwischen Irxleben und Allerengersleben, Stau an einer Baustelle. Die Verzögerung beträgt eine Viertelstunde. Auf der A13 Richtung Dresden zwischen Schönefelder Kreuz und Rago ist wegen Bauarbeiten nur eine Fahrbahn frei. Die A24 in Hamburg ist zwischen Kreisverkehr Horner Kreisel und Hamburg-Jenfeld wegen Reparaturarbeiten gesperrt. Die empfohlene Umleitung von Horner Kreisel abfahren auf die Siebekingsallee bis zur Kreuzung Schiffbeker Weg, dann in Richtung Anschlussstelle Jenfeld weiter auffahren. Auf der A45 Gießen Richtung Hagen ist die Auffahrt Siegen Süd wegen Bauarbeiten gesperrt. Das waren die Meldungen. Weiterhin gute Fahrt durch den Abend und kommen Sie gut an Ihr Ziel.
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4: Ich bin Frank-Michael Bauer. Schönen guten Abend aus Dresden. Hier ist das MDR Sachsenradio. Und da haben wir Barclay James Harvest mit Life is for Living.

Huey Lewis and the News hier bei uns im ARD-Abend an diesem heutigen 14. Oktober. Ja, das ist auch Tag der Nachspeise. Man sagt uns Männern ja immer nach, wir essen lieber Nachspeise als das Hauptgericht, beziehungsweise nehmen mehr Nachspeise Süßigkeiten als die Frauen. Ja, am Wochenende war ich bei einer Geburtstagsfete, da waren meine Schwestern auch dabei. Ich muss feststellen, die Mädels haben mehr Süßigkeiten zu sich genommen. Ja, übrigens auf Platz 1 liegt nach der Umfrage des Testatlas Grießbrei. Erster Platz bei deutschen Süßspeisen. Ich mag Grießbrei mit Kirschen am liebsten. Das ist Platz 1. Auf 2 Ofenschlupfer. Das ist ein schwäbischer Brotpudding mit altbackenem Brot, Äpfeln, Zimt und Vanille. Auf 3 Kirschenmichel, ein süddeutscher Brotpudding mit Süßkirschen, Zimt und oft einem Schuss Kirschlikör. Och, mir reicht eigentlich ein Eis, beziehungsweise ich mag Schokopudding mit Vanillesoße. Das ist auch was Leckeres. Am Tag der Nachspeise habe ich heute schon übrigens genascht. Jetzt bei uns Hot Chocolate. Ha, es darf auch heiße Schokolade sein. So you win again.

Unverkennbar dieser Sound, der gehört zu Adele, Rolling on the Deep. Hier gehört im ARD-Abend und das war eine Auskopplung aus ihrem zweiten Studioalbum 21 und der Song ist am Ende einer privaten Beziehung entstanden, die auseinandergebrochen ist und den Song, den hat sie wirklich so gut geschrieben, dass mehrere Grammy-Auszeichnungen rausgesprungen sind. Und wir bleiben noch ein bisschen in Großbritannien und sind bei Cliff Richard, der feiert heute seinen 86. Geburtstag. Herzlichen Glückwunsch. Ende vergangenen Jahres war er ja noch auf Tournee und wer denkt, er setzt sich zur Ruhe? Nee, hat er nicht gemacht. Er hat sich hingesetzt und hat sein 48. Studioalbum aufgenommen. Das wird im nächsten Monat am 27. November veröffentlicht und wird dann heißen Only Number Ones, also nur Nummer 1 Hits. Und das sind Nummer 1 Hits aus Großbritannien von anderen Musikkolleginnen und Kollegen, die er covert auf dieser Platte. 48. Album, Mann, oh Mann. Und aus dem 87er Album Always Guaranteed, da gibt es jetzt Cliff Richard mit Some People.

An guten Tagen, der Herr Oerding im ARD-Abend und gleich Musik aus den 80ern. Kleines Spiel gefällig? Machen wir jetzt. Kriegen Sie raus, wie der folgende Titel heißt und wer ihn singt. Gerdes aus Wuppertal hat uns geschrieben, gestern war das viel zu einfach. Ich glaube, das ist immer relativ. Wir hatten ja nicht nur richtige Antworten gehabt. Also, wie ist das heute? Hier sind 3 Sekunden rückwärts. Wie heißt Interpret oder Interpretin und wie heißt der Titel? Gut zugehört? Was könnte das also sein? Verraten Sie es uns, wenn Sie eine Idee haben, unter ard-abend@mdr.de oder natürlich auch Telefon. Kostenfrei übrigens, der Jan ist an der Telefon 0800 80 80 110. 0800 80 80 110. Und hier aus den 80ern Glenn Medeiros.

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5: 21.32 Uhr, hier ist der Verkehrsservice für den ARD-Abend. Auf der A1 Münster Richtung Dortmund ist die Auffahrt Unna wegen Bauarbeiten gesperrt. A2 Richtung Hannover zwischen Irxleben und Allerengersleben, Stau an einer Baustelle. Die Verzögerung beträgt 15 Minuten. Auf der A13 Richtung Dresden zwischen Schönefelder Kreuz und Rago ist wegen Bauarbeiten nur eine Fahrbahn frei. Die A24 in Hamburg ist zwischen Kreisverkehr Horner Kreisel und Hamburg-Jenfeld wegen Reparaturarbeiten gesperrt. Die empfohlene Umleitung von Horner Kreisel abfahren auf die Sievekingsallee bis zur Kreuzung Schiff-Beker Weg und dann in Richtung Anschlussstelle Jenfeld weiter auffahren. Auf der A45 Gießen Richtung Hagen ist die Auffahrt Siegen Süd wegen Bauarbeiten gesperrt. Damit weiter gute Fahrt durch diesen Abend und kommen Sie gut an.
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5: Aus Dresden mit Frank-Michael Bauer. Tracy Chapman bekommt das Mikrofon Talking About Revolution. Und danach Kid Rock.

Prog All Summer Long hier bei uns gehört im ARD Abend. 2008 war das ein Erfolgstitel und hörte sich auch ein bisschen nach Lynyrd Skynyrd an. Ja, da waren so ein paar Samples drin von Sweet Home Alabama und auch von Werewolves of London. Und gezählt wurden die Erlebnisse eines jungen Mannes in den Sommermonaten. Irgendwo an einem See in Michigan wurde ein Sommerhit für Kid Rock. Und wir spielen heute in der Rubrik, wenn Musik rückwärts läuft. Und wir haben schon richtige Lösungen, aber auch ein paar falsche. Wer singt hier und diesmal rückwärts? Und wie heißt der Titel? Verraten Sie es uns unter ard-abend@mdr.de oder unter 0800 80 80 110. Und jetzt nehmen wir uns Zeit für Eric Clapton von 1977. Mr. Slowhand und Wonderful Tonight.

0: Road to Nowhere, das waren die Talking Heads hier bei uns im ARD-Abend. Gerade Halbzeitpause in der Champions League, gibt ja heute wieder ein paar Partien. Und da ist auch deutsche Beteiligung angesagt, Slovan Bratislava gegen Stuttgart. Stuttgart führt 1:0 zur Pause. Und Pause ist auch in der Begegnung Bodo Glimt gegen Dortmund, also eine norwegische Mannschaft gegen unsere deutsche Mannschaft. Und da ist bislang noch kein Tor gefallen an diesem 14. Oktober. Das ist ja auch der Tag der Nachspeise. Platz 1 laut Taste Atlas ist zum Beispiel der Grießbrei bei uns in Deutschland. Ja, und da haben wir auch einen Anruf bekommen.
1: Hallo, hier ist Heinz und Gerda aus Wittorf bei Lüneburg. Bei uns gab es heute Mittag Stracciatella-Pudding mit Birnenkompott. Wir finden eure ganze Sendung und eure Musik sowas toll jeden Abend. Viele Grüße. Tschüss.
0: Na, das geht doch runter wie ein Stracciatella-Pudding. Und da hat uns auch ganz liebe Grüße Elke aus Elgersburg geschrieben. Und sie bedankt sich für den Titel, den sie endlich mal wieder gehört hat von Santana vorhin. Und auch ein Dankeschön von Konstanze für eine Musik, die ja was mit Boxen zu tun hatte. Klar, das war der berühmte Insel-Titel von Johnny Wakelin. Und nun, jetzt haben wir noch ein Geburtstagskind im Angebot. Hat mit diesem Titel zu tun. Hier sind die Moody Blues, Your Wildest Dreams. Und heute hat Gitarrist und Sänger Justin Hayward seinen 80. Geburtstag. Mit seiner Band The Moody Blues veröffentlichte er 86 das Album The Other Side of Life. Und da war dieser Titel drauf.

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1: Um 22 Uhr mit Katja Kindermann. Der durchschnittliche Zusatzbeitragssatz für die gesetzliche Krankenversicherung könnte im kommenden Jahr mit 2,9% stabil bleiben. Das hat Gesundheitsminister Lindemann bestätigt auf Grundlage der Finanzprognose des GKV-Schätzerkreises. Gisela Former aus der Nachrichtenredaktion erläutert, was das für die Versicherten bedeutet.
2: Der durchschnittliche Zusatzbeitrag ist nur eine Rechengröße. Die tatsächliche Höhe legt jede Krankenkasse individuell fest. Der Zusatzbeitrag wird zusätzlich zum regulären Beitragssatz von 14,6% fällig. Insgesamt zahlen Arbeitnehmer und Arbeitgeber also je zur Hälfte 17,5% des Bruttolohns an die Krankenkassen. Die Empfehlung ist aber keine Garantie, dass es nicht doch zu Beitragssteigerungen kommt. Für 2026 war der durchschnittliche Zusatzbeitrag auch bei 2,9% festgelegt worden. Tatsächlich betrug er im Durchschnitt gut 3,1%.
1: Kanzler Merz hat in seiner Regierungserklärung im Bundestag davor gewarnt, das Thema Gerechtigkeit gegen Sicherheit auszuspielen. In Deutschland sei weder die Säule der Gerechtigkeit noch die Säule der Sicherheit voll tragfähig für die kommenden Jahre und Jahrzehnte. Merz verwies dabei auf die angestrebten Reformen der Regierung bei Rente, Pflege, Arbeitsmarkt, Steuern, Staatsmodernisierung und Bürokratierückbau. Ziel sei zudem ein friedliches, freies und sicheres Europa. Darum investiere Berlin in die Verteidigungsfähigkeit und unterstütze die Ukraine in ihrem Abwehrkampf gegen die russischen Angriffe. Die grönländische Regierung hat eine Aussage von US-Präsident Trump zu umfangreichen Erkundungen von Öl-, Gas- und Mineralvorkommen auf der Arktisinsel widersprochen. Diese stehen nach den Worten von Trump angeblich unmittelbar bevor. Ein ranghoher Vertreter des grönländischen Wirtschaftsministeriums sagte CNN, von einer umfangreichen Erforschung seien alle Beteiligten weit entfernt. Der US-Präsident versucht derzeit, den Sorgen seiner Landsleute angesichts gestiegener Energiepreise zu begegnen. Linke, Grüne und SPD in Berlin haben sich darauf verständigt, ihre gemeinsame Erklärung gegen Antisemitismus im Fall einer Regierungsbildung in den Koalitionsvertrag aufzunehmen. Die linken Fraktionsvorsitzende Erab erklärte, es habe ein gutes und offenes Gespräch mit Grünen und SPD gegeben. Alle drei Parteien hatten vereinbart, wie sie mit antisemitischen Vorfällen in den Reihen der Linken umgehen wollten. Am Dienstag unterschrieben die Mitglieder der linken Fraktion allerdings eine davon teils abweichende Erklärung. Grüne und SPD hatten die Sondierungsgespräche daraufhin unterbrochen. Das waren die Nachrichten. Das Wetter in Deutschland. Nachts bleibt es trocken, Tiefstwerte 14 Grad auf Helgoland bis 0 Grad im Bayerischen Wald. Morgen überwiegend freundlich, im Süden gebietsweise länger neblig trüb. Höchstwerte 15 bis 23 Grad. Und am Freitag nach Nebel sonnig, später von Nordwesten her Wolken mit Regen 15 bis 24 Grad. Es ist jetzt 22.03 Uhr.
3: Hier ist der Verkehrsservice für den ARD-Abend. A2 Richtung Hannover zwischen Irxleben und Allerengersleben. Stau an einer Baustelle. Die Verzögerung beträgt eine Viertelstunde. Auf der A13 Richtung Dresden zwischen Schönefelder Kreuz und Rago ist wegen Bauarbeiten nur eine Fahrbahn frei. Die A24 in Hamburg ist zwischen Kreisverkehr Horner-Kreisel und Hamburg-Jenfeld wegen Reparaturarbeiten gesperrt. Die empfohlene Umleitung von Horner-Kreisel abfahren auf die Siepekingsallee bis zur Kreuzung Schiff-Beker-Weg, dann in Richtung Anschlussstelle Jenfeld weiter auffahren. A43 Recklinghausen Richtung Münster zwischen Recklinghausen-Herten und Marl-Sinsen. Nach einem Unfall ist dort der Abschnitt gesperrt. Auf der A45 Gießen Richtung Hagen ist die Auffahrt Siegen Süd wegen Bauarbeiten gesperrt. Und damit weiter gute Fahrt durch diesen Abend und kommen Sie gut an.
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3: Aus Dresden mit Frank-Michael Bauer. Ja, wenn die Musik rückwärts läuft, wir klären gleich auf, Sie haben ja bei uns mitgeraten, wer denn diesen Titel gesungen hat und wie er vorwärts heißt und klingt, den gibt's dann auch in voller Länge. Und wir starten mit Aha und Tachi. Schön, dass Sie dabei sind.

0: Goodbye, Yellow Brick Road. Das war Elton John und wir sind bei unserem kleinen Gespiel, das da Rückwärtsmusik anbietet. Und Sie sollen erraten, wie der Titel vorwärts heißt. Und wir haben ausgelost den Hannes aus Heerenwerf in Nordrhein-Westfalen. Er wird uns gleich aufklären, ob ich das hier alles so richtig rübergebracht habe. Es gibt Orte, die ich natürlich nicht kenne und wo ich noch nie gewesen bin. Schönen guten Abend, Hannes.
1: Ja, hallo, schönen guten Abend, grüß dich.
0: Ja, und wo genau sind Sie zu Hause?
1: Das ist Heerenwerfe, das gehört zu Kamen im Kreis Unna.
0: Unna, also das ist Nordrhein-Westfalen auf jeden Fall, ne?
1: Jawohl,
0: ja,
1: genau.
0: Wunderbar. So, Hannes, Sie haben erraten, wie der Titel heißt. Na, dann legen Sie mal los. Interpreten und ja. Titel?
1: Ja, das ist Total Eclipse of the Heart von Bonnie Tyler.
0: Ja, wir hören mal rein. Every now and then I get a little bit lonely. Das war der Schnipsel vorwärts, den wir vorhin rückwärts gehört haben. Richtig, das war dieser Titel. Haben Sie den sofort erkannt?
1: Ja, absolut.
0: Ist auch markant, die Stimmlage dann auf jeden Fall. Und bei langsamen Titeln ist es ja häufig so, die klingen vorwärts und rückwärts fast ein bisschen gleich. Also,
1: ja, das stimmt absolut.
0: Ne? Da ist es so ähnlich. Ja, und dann herzlichen Glückwunsch, Sie kriegen eine 4er-CD-Box mit 80er-Jahre-Hits und da ist der auch drauf im Original. So.
1: Ja, ich freue mich riesig.
0: Ja, wunderbar. So, was machen Sie jetzt gerade am Abend? Man hört ja Radio immer so nebenbei, da tut man meistens noch was oder ist ganz einfach entspannen angesagt?
1: Einfach nur entspannen und erholen von der Arbeit.
0: Ja, das ist doch wunderbar. Dann wünsche ich Ihnen noch einen wunderschönen Abend und die Platte schicken wir Ihnen dann zu und allen anderen ein herzliches Dankeschön fürs Mitspielen. Und hier ist das Lied jetzt in voller Schönheit. Bonnie Tyler von Jim Steinman geschrieben, der auch viel für Meat Loaf gemacht hat. Total Eclipse of the Heart.

Vom dritten Studioalbum des Ed Sheeran war das die Ballade Perfect aus dem Jahre 2017. Und jetzt bei uns Bonnie M., produziert natürlich von Frank Farian. Und hier ist aus dem Album The Magic of Bonnie M. der Titel I See a Boat on the River im ARD-Abend.

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7: 22.32 Uhr, hier ist der Verkehrsservice für den ARD-Abend. Auf der A13 Richtung Dresden zwischen Schönefelder Kreuz und Rago ist wegen Bauarbeiten nur eine Fahrbahn frei. Die A24 in Hamburg ist zwischen Kreisverkehr Horner-Kreisel und Hamburg-Jenfeld wegen Reparaturarbeiten gesperrt. Empfohlene Umleitung von Horner-Kreisel abfahren auf die Sievikingsallee bis zur Kreuzung Schiff-Beker-Weg, dann in Richtung Anschlussstelle Jenfeld weiter auffahren. A43 Recklinghausen Richtung Münster zwischen Recklinghausen-Herten und Marl-Sinsen. Nach einem Unfall ist der Abschnitt gesperrt. Auf der A45 Gießen Richtung Hagen ist die Auffahrt Siegen-Süd wegen Bauarbeiten gesperrt. Und damit weiter gute Fahrt durch den Abend und kommen Sie gut an Ihr Ziel.
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7: Und das Ganze von MDR Sachsen aus Dresden. Und hier ist Gazebo. I like Chopin.

Hier ist der ARD-Amt mit einer wichtigen Meldung. Achtung, Falschfahrer auf der A2 Dortmund-Berlin in Höhe Bad Eilsen ist ein Falschfahrer unterwegs. Bitte äußerst rechts fahren und nicht überholen. Wir melden, wenn die Gefahr vorüber ist. Auf der A2 Dortmund-Berlin in Höhe Bad Eilsen ist ein Falschfahrer unterwegs. Vorsicht in beiden Richtungen.

0: Musik mit Eros Ramazzotti und Tina Turner Cosa della Vita. Und jetzt wieder unser Gipfeltreffen.
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3: Wir haben zwei arme Kinder in einer armen Familie, das ist ja schon mal schlimm. Dann werden die im Wald ausgesetzt, ist auch schon mal schlimm. Dann kommt ein Haus aus Süßigkeiten, gut. Da drin wohnt aber ein weiblicher Kannibale. Ja. Wobei, dann kommen die ja irgendwann wieder zurück nach Hause und die Eltern lieben sie trotzdem noch. Also es hat auch viel mit Liebe zu tun. Also ich würde es auch nicht Hänsel und Gretel nennen, sondern Kannibale und Liebe.
4: Ja. Ist das eigentlich die Kannibalöse, die Kannibalistin, wie die Cabana Lautin?
5: Es gibt ja kannibalistische Untersuchungen, wie weit so eine Kannibalin fliegt.

0: Klassische kannibalistische Untersuchung.
1: Ja.
0: Das sind ja Kannibalistiker.
1: Ja.
0: Die gucken, wie weit fliegt der Kannibale. Und das ist ja oft...
2: oft das Wichtigste, was man wissen möchte.
0: Das ist ja Kannibalismus, da macht man eigentlich keine Witze drüber. Ist dafür aber auch jetzt ein bisschen spät.
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Susi Quattro, If You Can't Give Me Love, hier ist der ARD-Abend mit dem Verkehrsservice. Achtung, weiterhin Falschfahrer auf der A2 Dortmund-Berlin in Höhe Bad Eilsen ist ein Falschfahrer unterwegs. Bitte äußerst rechts fahren und nicht überholen. Wir melden, wenn die Gefahr vorüber ist. Und hier sind Slate, My Oh My.

0: Das war Slade, Mai, oh Mai, ja Mai, oh Mai, kann ich da nur sagen. Bodø Glimt aus Norwegen gegen Dortmund bei der Champions League. Dortmund ist unterlegen, 0-1, also Bodø Glimt hat mit 1-0 gewonnen. Und Slovan Bratislava gegen Stuttgart, ja, die Stuttgarter 3-0, so. Und jetzt tröst mal die Dortmunder noch mit ein bisschen was Süßem. Heute ist Tag der Nachspeise und da hat uns Andreas aus der Elsteraue geschrieben. Ich bin ein Kuchen- und Tortenfan, backe auch viel selbst und zaubere leckere Köstlichkeiten, wie zum Beispiel Mohnkuchen, der bei allen immer sehr beliebt ist und ich ihn sehr oft für Gäste in den Ofen schiebe. Dann Butter, Streuselkuchen oder auch das Ganze mit Früchten wie Apfel, Kirsch und Pflaumenstreusel. Ja, es geht alles, auch die klassische Erdbeertorte. Und jetzt haben wir Céline Dion mit I'm Alive. Und gleich die 23 Uhr Nachrichten. Es war der ARD-Abend. Ich bin Frank-Michael Bauer. Um 23 Uhr nach den Nachrichten dann der...
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1: Yeah.

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1: Um 23 Uhr mit Katja Kindermann. Der durchschnittliche Zusatzbeitragssatz für die gesetzliche Krankenversicherung könnte im kommenden Jahr mit 2,9% stabil bleiben. Das hat Gesundheitsminister Linnemann bestätigt, auf Grundlage der Finanzprognose des GKV-Schätzerkreises. Gisela Former aus der Nachrichtenredaktion erläutert, was das für die Versicherten bedeutet.
2: Der durchschnittliche Zusatzbeitrag ist nur eine Rechengröße. Die tatsächliche Höhe legt jede Krankenkasse individuell fest. Der Zusatzbeitrag wird zusätzlich zum regulären Beitragssatz von 14,6% fällig. Insgesamt zahlen Arbeitnehmer und Arbeitgeber also je zur Hälfte 17,5% des Bruttolohns an die Krankenkassen. Die Empfehlung ist aber keine Garantie, dass es nicht doch zu Beitragssteigerungen kommt. Für 2026 war der durchschnittliche Zusatzbeitrag auch bei 2,9% festgelegt worden. Tatsächlich betrug er im Durchschnitt gut 3,1%.
1: Kanzler Merz hat in seiner Regierungserklärung im Bundestag davor gewarnt, das Thema Gerechtigkeit gegen Sicherheit auszuspielen. In Deutschland sei weder die Säule der Gerechtigkeit noch die Säule der Sicherheit voll tragfähig für die kommenden Jahre und Jahrzehnte. Merz verwies dabei auf die angestrebten Reformen der Regierung bei Rente, Pflege, Arbeitsmarkt, Steuern, Staatsmodernisierung und Bürokratierückbau. Ziel sei zudem ein friedliches, freies und sicheres Europa. Darum investiere Berlin in die Verteidigungsfähigkeit und unterstütze die Ukraine in ihrem Abwehrkampf gegen die russischen Angriffe. Die Bundeswehr schafft sogenannte Netzwerferdrohnen an. Laut Verteidigungsministerium hat der Haushaltsausschuss des Bundestags dem zugestimmt. Ziel ist es, Kasernen und andere Liegenschaften vor Spionage- und Sabotagedrohnen zu schützen. Die Netzwerferdrohnen werden in der Regel zusammen mit anderen Systemen wie Störsendern und Radar eingesetzt. Sie fangen gegnerische Drohnen mit einem Netz ein. Der dänische Justizminister hat angekündigt, die Kontrollen an der deutschen Grenze um weitere 6 Monate zu verlängern. Zur Begründung verwies der Minister auf mögliche Bedrohungen, etwa durch Terrorismus und Sabotage. Auch die Situation im spanischen Ceuta spielt demnach eine Rolle. Dort habe sich gezeigt, wie schnell sich Menschenmengen in Bewegung setzen könnten. Ende Juli waren Zehntausende Migranten in die spanische Nordafrika-Exklave gekommen. In der Fußball-Champions League hat der VfB Stuttgart auch sein 2. Spiel gewonnen. Die Mannschaft siegte bei Slovan Bratislava mit 3:0. Borussia Dortmund musste hingegen eine Niederlage hinnehmen. Das Team unterlag FK Bodø/Glimt aus Norwegen mit 0:1. Das waren die Nachrichten. Das Wetter in Deutschland. Nachts bleibt es trocken, Tiefstwerte 14 Grad auf Helgoland bis 0 Grad im Bayerischen Wald. Morgen überwiegend freundlich, im Süden gebietsweise länger neblig trüb. Höchstwerte 15 bis 23 Grad. Die Zeit, es ist jetzt 23 Uhr.
3: Der Verkehrsservice in der ARD-Hitnacht. Achtung, Falschfahrer immer noch auf der A2 Dortmund-Hannover. In Höhe Bad Eilsen kommt Ihnen ein Falschfahrer entgegen. Fahren Sie bitte äußerst rechts, überholen Sie nicht. Falschfahrer auf der A2 Dortmund-Hannover in Höhe Bad Eilsen, da kommt Ihnen ein Falschfahrer entgegen. Dann haben wir die A2 Hannover Richtung Dortmund. Die Strecke ist zwischen Herford-Bad Salzuflen und Ostwestfalen-Lippe wegen Bauarbeiten gesperrt. Bis halb eins nachher. Die A8 Stuttgart Richtung München ist zwischen Dachau, Fürstenfeldbruck und dem Dreieck München-Eschenried gesperrt nach einem Unfall. In der Gegenrichtung München Richtung Stuttgart zwischen dem Dreieck Eschenried und Dachau, Fürstenfeldbruck 3 Kilometer Stau. Und die A24 Hamburg Richtung Berlin ist zwischen Hamburg-Horn und Jenfeld wegen Bauarbeiten bis Freitagabend gesperrt. Es gibt aber eine Umleitung. Und die A81 Singen Richtung Schaffhausen ist zwischen dem Kreuz Singen und Hilzingen nach einem Unfall gesperrt. Die A113, letzte Meldung, Neukölln Richtung Schönefeld ist zwischen Spätstraße und Schönefeld Nord wegen Tunnelwartungsarbeiten gesperrt bis morgen früh ca. 5 Uhr. Das waren die Verkehrsmeldungen. Wir wünschen Ihnen eine gute Fahrt.
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3: Ach schön, und soeben kam die Entwarnung für die A2 Dortmund-Hannover. Kein Falschfahrer mehr in Höhe Bad Alzen.

Ob unterwegs auf den Straßen, ob unterwegs auf den Schienen, ob im Nachtdienst oder nicht im Nachtdienst, das ist egal, denn wir sind für Sie da. Wir machen uns zusammen eine schöne Zeit. Liebe Nachtschwärmer, liebe Frühaufsteher, willkommen. Willkommen in der ARD-Hitnacht.

Heaven Can Wait. Die besten Hits in der ARD-Hitnacht. Wir kommen jetzt zu einem Song, der kam Anfang der 70er Jahre raus. Und ich finde, das Lied ist insofern besonders, dass es darum etwas geht, das so wichtig ist für uns Menschen. Nämlich, dass wir uns gegenseitig unterstützen, Solidarität mit anderen zeigen, Freundschaft auch in schweren Zeiten beibehalten. Das ist ganz klar. Es ist ein Song, der macht einfach deutlich, es kann jedem mal schlecht gehen. Aber in dieser Phase ist man eben nicht alleine. Schwächen und Sorgen zu haben, das ist okay, das ist menschlich. Man muss es halt für sich erkennen, akzeptieren und sollte sich auch Hilfe suchen. Niemand muss sich schämen, Hilfe anzunehmen. Es ist ein richtig cooler Song von Bill Withers. Lean on me in der ARD-Hitnacht. Voila.

0: Es ist kurz nach 11:30. Guten Abend. Der Verkehrsservice in der ARD Nacht. Die A2 Hannover Richtung Dortmund ist zwischen Herford, Bad Salzuflen und Ostwestfalen-Lippe wegen Bauarbeiten bis 12:30 nachher gesperrt. Und die A24 Hamburg Richtung Berlin ist zwischen Hamburg-Horn und Jenfeld wegen Bauarbeiten gesperrt bis Freitagabend. Eine Umleitung ist eingerichtet. Dann haben wir die A81 Singen Richtung Schaffhausen. Die Strecke ist zwischen dem Kreuz Singen und Hilzingen nach einem Unfall gesperrt. Und die A113 Neukölln Richtung Schönefeld ist zwischen Spätstraße und Schönefeld Nord wegen Tunnelwartungsarbeiten gesperrt bis morgen früh ca. 5 Uhr. Das waren die Verkehrsmeldungen. Wir wünschen Ihnen eine gute Fahrt.
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0: Kommen Sie gut durch die Nacht und schreiben Sie uns gern oder reden Sie mit uns an der 0800 80 80 110. Die ARD-Hitnacht mit Romy Anders. Hi.
1: Hallo, hier ist Jasmin aus Lichte.
0: Hallo.
1: Ich wünsche einfach der gesamten Team und allen von euch im Radio eine ganz tolle Zeit und ja, vielen Dank für das Programm. Mach's gut. Tschüss.
0: Tschüssi. Danke sehr, Jasmin. Wir grüßen Lichte und wir grüßen überhaupt ganz Deutschland. Eine wunderschöne Nacht mit der ARD-Hitnacht.

The Best Day, eine der erfolgreichsten Musikerinnen der Welt, Taylor Swift, wild schön, sehr klug, sehr, sehr reich und jetzt auch glücklich verheiratet. Was willst du mehr? Tell It Like It Is, die ARD-Hitnacht mit Musik von Don Johnson.

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1: Um 0 Uhr Mitternacht mit Olaf Knapp. Der durchschnittliche Zusatzbeitragssatz für die gesetzliche Krankenversicherung könnte im kommenden Jahr mit 2,9% stabil bleiben. Das hat Gesundheitsminister Linnemann bestätigt auf Grundlage der Finanzprognose des GKV-Schätzerkreises. Gisela Former aus der Nachrichtenredaktion erläutert, was das für die Versicherten bedeutet.
2: Der durchschnittliche Zusatzbeitrag ist nur eine Rechengröße. Die tatsächliche Höhe legt jede Krankenkasse individuell fest. Der Zusatzbeitrag wird zusätzlich zum regulären Beitragssatz von 14,6% fällig. Insgesamt zahlen Arbeitnehmer und Arbeitgeber also je zur Hälfte 17,5% des Bruttolohns an die Krankenkassen. Die Empfehlung ist aber keine Garantie, dass es nicht doch zu Beitragssteigerungen kommt. Für 2026 war der durchschnittliche Zusatzbeitrag auch bei 2,9% festgelegt worden. Tatsächlich betrug er im Durchschnitt gut 3,1%.
1: An allen deutschen Bahnhöfen gilt von heute an ein Alkoholverbot. Das bedeutet, dass auf den Bahnsteigen oder auch in den Wartehallen kein Alkohol mehr getrunken werden darf. In einigen Orten schließt das auch die Vorplätze mit ein. Bahnhofskneipen oder auch die Züge der Deutschen Bahn betrifft das aber nicht. So ein Verbot gibt es bereits an einigen großen Bahnhöfen und wird jetzt auf alle ausgeweitet. Die Bundeswehr schafft sogenannte Netzwerferdrohnen an. Laut Verteidigungsministerium hat der Haushaltsausschuss des Bundestags dem zugestimmt. Ziel ist es, Kasernen und andere Liegenschaften vor Spionage- und Sabotagedrohnen zu schützen. Die Netzwerferdrohnen werden in der Regel zusammen mit anderen Systemen wie Störsendern und Radar eingesetzt. Sie fangen gegnerische Drohnen mit einem Netz ein. Im Gegensatz zu einem Abschuss besteht so keine Gefahr durch umherfliegende Trümmerteile. In der Fußball-Champions League hat Stuttgart mit 3:0 bei Slovan Bratislava gewonnen. Borussia Dortmund dagegen kassierte eine 0:1 Niederlage bei Bodø Glimt in Norwegen. Aus der Sportredaktion Hendrik Lückhoff.
3: Borussia Dortmund tat sich auf dem Kunstrasenplatz im norwegischen Bodø nahe des Polarkreises schwer. Nach einer schwachen ersten Hälfte kassierte der BVB zu Beginn des zweiten Durchgangs den verdienten Gegentreffer. Erst danach wachten die Dortmunder auf. Zum Ausgleich reichte es trotzdem nicht. Deutlich besser lief's für den VfB Stuttgart, der beim slowakischen Meister Slovan Bratislava überlegen war und verdient mit 3:0 gewann. Für den VfB war es der zweite Sieg im zweiten Champions-League-Spiel.
1: Das Wetter in Deutschland. Nachts überall trocken, bei Tiefstwerten von 14 Grad auf Helgoland bis 0 Grad im Bayerischen Wald. Am Tage dann meist freundlich, im Süden gebietsweise länger neblig trüb, 15 bis 23 Grad. Und am Freitag nach Nebel sonnig, von Nordwesten her Wolken, mit Regen bis zu 24 Grad. Es ist 0 Uhr 3.
4: Und hier ist der Verkehrsservice in der ARD-Hitnacht. Die A2 Hannover Richtung Dortmund ist zwischen Herford, Bad Salzuflen und Ostwestfalen-Lippe wegen Bauarbeiten gesperrt. Wahrscheinlich noch eine halbe Stunde, bis 12:30. Die A24 Hamburg Richtung Berlin ist zwischen Hamburg-Horn und Jenfeld wegen Bauarbeiten bis morgen Abend 20 Uhr gesperrt. Eine Umleitung ist eingerichtet. Dann haben wir die A81 Singen Richtung Schaffhausen. Die Strecke ist zwischen dem Kreuz Singen und Hilzingen gesperrt wegen Bergungsarbeiten. Und die A113 Neukölln Richtung Schönefeld ist zwischen Spätstraße und Schönefeld Nord wegen Tunnelwartungsarbeiten gesperrt bis ca. 5 Uhr nachher am Morgen. Das waren die Verkehrsmeldungen. Wir wünschen Ihnen eine gute Fahrt.
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4: Und Sie wissen, wir halten Sie wach. Ja, wir halten Sie bei Laune. Eine schöne Nacht. Heute hören Sie wieder anders mit mir. Ich bin Romy Anders und grüße Sie ganz herzlich. Hi, hi.

Musik von ABBA in der ARD-Hitnacht. Wir haben doch vorhin die Hymne auf die Freundschaft gespielt und kurz darüber geredet, wie wichtig es ist, sich gegenseitig zu unterstützen im Leben und etwas für andere Menschen zu machen. Der Song von Bill Withers, ne, Lean on Me, super schön aus den 70ern. Und da schreibt uns Angelika aus Köln, hallo liebes Hitnacht-Team, ich sehe das so, Freunde sind, und das hat sie richtig schön geschrieben, ich sehe das so, Freunde sind wie Sterne, man sieht sie nicht immer, aber sie sind immer für einen da. Meine Freundin und ich kennen uns seit der Grundschule. Wir haben alles zusammen durchgestanden. Ausbildung, Ehe, Kinder großziehen, Scheidung. Und wir sind immer noch beste Freunde und schaukeln uns jetzt durch die Wechseljahre durch. Viele Grüße an alle Hörer. 3 Smileys. Angelika, das ist cool. Danke für die Nachricht. Wir grüßen Köln. Und an dieser Stelle mal ein Hoch. Richtig großes Hoch auf die Freundschaft. Wir grüßen alle Freunde und Freundinnen. Gute Nacht, Deutschland. Hier ist die ARD-Hitnacht. Schön, dass Sie bei uns sind.

Wir sind schon wieder im neuen Tag angekommen. Donnerstag heute, der 15. Oktober. Sie hören die ARD-Hitnacht aus Erfurt, gesendet von MDR Thüringen. Yesterday, hier Musik von den Beatles.

Achtung, Autofahrer, ein Falschfahrer auf der A71 Erfurt-Sangerhausen. Zwischen dem Kreuz Erfurt und Erfurt-Bindersleben kommt Ihnen ein Falschfahrer entgegen. Äußerst rechts fahren, nicht überholen. Auf der A71 Erfurt-Sangerhausen zwischen dem Kreuz Erfurt und Erfurt-Bindersleben ist ein Falschfahrer unterwegs.

Der Verkehrsservice in der ARD-Hitnacht mit einer Falschfahrermeldung für die A71 Erfurt-Sangerhausen zwischen dem Kreuz Erfurt und Erfurt-Bindersleben kommt Ihnen an Falschfahrer entgegen. Äußerst rechtsfahrig überholen betrifft die A71 Erfurt-Sangerhausen zwischen dem Kreuz Erfurt und Erfurt-Bindersleben. Vorsicht, ein Falschfahrer. Der Falschfahrer fährt auf der Richtungsfahrbahn Sangerhausen in Richtung Schweinfurt.

0: Es ist 12:30. Der Verkehrsservice in der ARD-Hitnacht. Leider mit einer Falschfahrermeldung immer noch auf der A71 Erfurt-Sangerhausen. Zwischen dem Kreuz Erfurt und Erfurt-Bindersleben kommt Ihnen ein Falschfahrer entgegen. Äußerst rechts fahren und nicht überholen ist klar. Auf der A71 Erfurt-Sangerhausen zwischen dem Kreuz Erfurt und Erfurt-Bindersleben ist ein Falschfahrer unterwegs. Der Falschfahrer fährt auf der Richtungsfahrbahn Sangerhausen in Richtung Schweinfurt. Dann haben wir die A2, Hannover Richtung Dortmund. Die Strecke ist zwischen Herford-Bad Salzuflen und Ostwestfalen-Lippe gesperrt wegen Bauarbeiten. Und die A8, Stuttgart Richtung München, ist zwischen Sulzemoos und Dachau-Fürstenfeldbruck gesperrt. Die A24, Hamburg Richtung Berlin, ist zwischen Hamburg-Horn und Jenfeld wegen Bauarbeiten bis morgen Abend gesperrt. Es gibt aber eine Umleitung. Und die A81, Singen Richtung Schaffhausen, ist zwischen dem Kreuz Singen und Hilzingen gesperrt wegen Bergungsarbeiten. Letzte Meldung, A113, Neukölln Richtung Schönefeld. Die Strecke ist zwischen Spätstraße und Schönefeld Nord gesperrt wegen Tunnelwartungsarbeiten bis nachher am Morgen um 5. Und das war's. Das waren die Verkehrsmeldungen. Wir wünschen Ihnen eine gute Fahrt.
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0: Okay.
1: Ein gutes Gelingen.
0: Na, danke schön, Claudia. Gutes Gelingen. Liebe Grüße in die Oberpfalz. Wir wünschen allen Bäckern gutes Gelingen, ne, die jetzt schon am Backofen stehen. Und wir sind so froh, dass wir euch haben und ihr schon so fleißig seid. Nachher, am Morgen, da freuen sich nicht wenige über frische Brötchen, Croissants und alles, was schmeckt und lecker ist. Schöne Nacht mit der ARD-Hitnacht.

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1: Um 1 Uhr mit Olaf Knapp. An allen deutschen Bahnhöfen gilt von heute an ein Alkoholverbot. Das bedeutet, dass auf den Bahnsteigen und auch in den Wartehallen kein Alkohol mehr getrunken werden darf. In einigen Orten schließt das auch die Vorplätze mit ein. Bahnhofskneipen oder auch die Züge der Deutschen Bahn betrifft das aber nicht. So ein Verbot gibt es bereits an einigen großen Bahnhöfen. Jetzt wird es auf alle ausgeweitet. Der durchschnittliche Zusatzbeitrag für die gesetzliche Krankenversicherung könnte im kommenden Jahr mit 2,9% stabil bleiben. Das hat Gesundheitsminister Lindemann bestätigt. Auf Grundlage der Finanzprognose des GKV-Schätzerkreises. Gisela Former aus der Nachrichtenredaktion erläutert, was das für die Versicherten bedeutet.
2: Der durchschnittliche Zusatzbeitrag ist nur eine Rechengröße. Die tatsächliche Höhe legt jede Krankenkasse individuell fest. Der Zusatzbeitrag wird zusätzlich zum regulären Beitragssatz von 14,6% fällig. Insgesamt zahlen Arbeitnehmer und Arbeitgeber also je zur Hälfte 17,5% des Bruttolohns an die Krankenkassen. Die Empfehlung ist aber keine Garantie, dass es nicht doch zu Beitragssteigerungen kommt. Für 2026 war der durchschnittliche Zusatzbeitrag auch bei 2,9% festgelegt worden. Tatsächlich betrug er im Durchschnitt gut 3,1%.
1: Union und SPD haben vereinbart, eine Frühstartrente einzuführen. Der Finanzausschuss hat einen Entwurf beschlossen, der morgen vom Bundestag verabschiedet werden soll. Auch der Bundesrat muss noch zustimmen. Kinder sollen künftig Geld vom Staat bekommen, um Vermögen fürs Alter aufzubauen. Konkret soll der Bund für jedes 6-jährige Kind bis zum 18. Lebensjahr monatlich 10 Euro in ein Altersvorsorgedepot einzahlen. In der Fußball-Champions League hat Stuttgart mit 3:0 bei Slovan Bratislava gewonnen. Borussia Dortmund dagegen kassierte eine 0:1 Niederlage bei Bodø Glimt in Norwegen. Aus der Sportredaktion Hendrik Lückhoff.
3: Borussia Dortmund tat sich auf dem Kunstrasenplatz im norwegischen Bodø nahe des Polarkreises schwer. Nach einer schwachen ersten Hälfte kassierte der BVB zu Beginn des zweiten Durchgangs den verdienten Gegentreffer. Erst danach wachten die Dortmunder auf. Zum Ausgleich reichte es trotzdem nicht. Deutlich besser lief's für den VfB Stuttgart, der beim slowakischen Meister Slovan Bratislava überlegen war und verdient mit 3:0 gewann. Für den VfB war es der zweite Sieg im zweiten Champions League. Spiel.
1: Das Wetter in Deutschland. In der Nacht ist es überall trocken. Tiefstwerte 14 Grad auf Helgoland bis 0 Grad im Bayerischen Wald. Am Tage meist freundlich, im Süden gebietsweise länger neblig trüb, 15 bis 23 Grad. Und am Freitag nach Nebelauflösung sonnig, später von Nordwesten her Wolken mit Regen bei 15 bis maximal 24 Grad. Es ist 1.03 Uhr.
4: Der Verkehrsservice in der ARD-Hitnacht. Die A24 Hamburg Richtung Berlin ist zwischen Hamburg-Horn und Jenfeld wegen Bauarbeiten bis morgen Abend gesperrt. Es gibt aber eine Umleitung für Sie. Dann haben wir die A81 Singen Richtung Schaffhausen. Die Strecke ist zwischen dem Kreuz Singen und Hilzingen gesperrt. Da laufen nach wie vor Bergungsarbeiten. Und die A113 Neukölln Richtung Schönefeld ist zwischen Spätstraße und Schönefeld Nord gesperrt wegen Tunnelwartungsarbeiten bis ca. 5 Uhr nachher. Das waren die Verkehrsmeldungen. Wir wünschen Ihnen eine gute Fahrt.
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4: Don't lose my number. Die ARD-Hitnacht mit den besten Hits. Und Phil Collins. Ich bin Romy Anders. Grüß Sie. Hi.

Die ARD-Hitnacht mit toller, schöner Musik, mit dem besten Hit, sagen wir immer. Musik, die an Sommer erinnert, jetzt an Licht, an Wärme, an Freundlichkeit, an schöne Tage. Einfach an den Ort, wo kein Stress herrscht. Also klingt es zumindest, ne? Vom Klang ist es fröhlich, leicht, unbeschwert. Wir blasen die kalte Dunkelheit einfach weg und wir machen Platz für Urlaubsgefühle. Voila!

0: Es scheint, dass wir in dieser Nacht besonders unsere Bäcker ganz genau im Blick haben. Erstens mal werden die Bäcker gegrüßt von unseren ARD-Hitnacht-Hörern und sie melden sich auch gleich selber an der 0800 80 80 110. Hallo.
1: Hallo, hier ist die Dorfbäckerei Waldig und wir grüßen Sie auf jeden Fall. Der Christian Waldig ist der größte Fan vom Radiosender und wir wünschen Ihnen noch einen schönen Abend.
0: Na, Dankeschön und eine gute Nacht natürlich, ihr lieben Fleißigen in den Backstuben. Ihr seid ja nicht die Einzigen, die noch oder schon wieder wach sein müssen. Wer hat denn noch wo zu tun? Was machen Sie gerade jetzt in der Nacht? Schreiben Sie uns an ard-hitnacht@mdr.de oder Sie rufen auch an. Da freuen wir uns auch ganz besonders an der 0800 80 80.

Die drei schönsten Worte, die nur heute gelten, die lauten, morgen ist Freitag und wir von der ARD Hitnacht wünschen daher schon mal ein erholsames Wochenende, was einfach auch schön klingt, Wochenende. Schön, auch die drei Worte hier, by my side, Christa Berg in der ARD Hitnacht.

0: Kurzerhand 2. Schnell zum Verkehrsservice in der ARD-Hitnacht. Die A24 Hamburg Richtung Berlin ist aktuell. Die Strecke ist ja zwischen Hamburg-Horn und Jenfeld wegen Bauarbeiten bis morgen Abend gesperrt. Eine Umleitung ist aber eingerichtet. Dann haben wir die A81 Singen Richtung Schaffhausen. Die Strecke ist zwischen dem Kreuz Singen und Hilzingen immer noch gesperrt wegen Bergungsarbeiten. Und die A113 Neukölln Richtung Schönefeld ist zwischen Spätstraße und Schönefeld Nord gesperrt wegen Tunnelwartungsarbeiten bis nachher um 5. Das waren die Verkehrsmeldungen. Wir wünschen Ihnen eine gute Fahrt.
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0: Jetzt Musik von Dieter Bohlen und Thomas Anders. Modern Talking. You're my heart, you're my soul. Ich bin übrigens nicht verwandt mit Thomas Anders. Thomas Anders ist ein Künstlername, aber mein Name ist echt Romy Anders, heiße ich. Und wünsche eine schöne Nacht mit der ARD-Hitnacht.

0: Nachtschwärmer, liebe Frühaufsteher, erzählen Sie uns gern, wo und wobei Sie uns derzeit hören in der ARD-Hitnacht. 0800 80 80 110. Hallo, hallo.
1: Hier ist der Karl-Heinz und ich grüße alle meine Kollegen, die Medikamentenfahrer und natürlich auch die Bäcker.
0: Okay.
1: Ich wünsche euch allen noch einen schönen Abend und eine gute Nacht, wenn es soweit ist.
0: Ja, danke schön, Karl-Heinz. Und bleiben Sie vor allem auch schön wach hinterm Lenkrad. Kommen Sie gut und sicher an. Da ist noch jemand dran. Die Romy hier, hallo?
2: Ja, hier ist Thomas aus der Pfalz.
0: Hi.
2: Wir melden uns von der Wache der Bundeswehr. Wünschen euch noch einen schönen Abend und macht weiter so.
0: Also sehr cool. Wir grüßen euch natürlich auch bei der Bundeswehr, Jungs und Mädels. Bleibt auch ihr munter und vor allem schön achtsam. Und da ist noch jemand wach. Hallo, guten Morgen.
3: Einen schönen guten Morgen. Hier ist der Johannes aus Augsburg. Ich kann gerade nicht schlafen, habe mir ein Müsli gemacht.
0: Okay.
3: Und esse es jetzt und höre euch bei der guten Musik und bei den tollen Beiträgen zu. Tschüss, schönen Tag allen.
0: Tschüssi, danke und ebenso. Danke fürs Erzählen. 0800 80 80 110.

goldene Reiter, Joachim Witt, ard-hitnacht@mdr.de. Der hat uns Matthias geschrieben aus Greinau, Bayern. Könnt ihr, schreibt er, könnt ihr mal bitte aufhören, die ganze Zeit so geile Musi zu machen? Ich möchte seit einer Stunde ins Bett, heute mal früher, weil ich einen Termin habe und den nicht verschlafen möchte. Ich höre euch jede Nacht, aber heute ist es wieder schwer abzuschalten. Großes Lob und Gruß an alle Vampire und Reisenden. Also ihr in Bayern, ihr gefällt mir heute besonders gut. Das sind wirklich nette Anrufe, das sind witzige E-Mails. Sonst sind ja immer die Sachsen sehr vorne dabei mit der Freundlichkeit, auch die Thüringer. Mitunter genauso unsere Leute aus dem Norden. MacPom oder von der Nordsee, kann man nicht meckern. Aber heute muss ich sagen, heute kennt's Bayern. Servus und eine gute Nacht mit der ARD-Hitnacht.

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1: Um 2 Uhr mit Olaf Knapp. Von heute an ist es an allen deutschen Bahnhöfen verboten, Alkohol zu trinken. Die Bahn hofft, dass sie dadurch sauberer und sicherer wird. Johannes Zuber aus der Nachrichtenredaktion erklärt, was sich genau ändert.
2: Also ab sofort darf man auf dem Bahnsteig oder auch in der Wartehalle keinen Alkohol mehr trinken. In manchen Orten zählen auch die Vorplätze dazu. So ein Verbot, das gab es bisher schon an einigen großen Bahnhöfen, zum Beispiel in Hamburg, Kiel oder Hannover. Jetzt gilt es überall. In Bahnhofskneipen, da darf aber weiterhin Alkohol getrunken werden, genau wie in den Zügen der Deutschen Bahn. Man darf auch weiterhin verschlossene Flaschen bei sich haben, nur eben nicht daraus trinken. Wer es trotzdem tut, muss mit einem Hausverbot rechnen. Bußgelder soll es aber erstmal nicht geben.
1: Der durchschnittliche Zusatzbeitrag für gesetzlich Krankenversicherte bleibt im kommenden Jahr voraussichtlich stabil bei 2,9%. Diese Höhe hat der Schätzerkreis der GKV empfohlen auf der Grundlage seiner Ausgaben- und Einnahmenschätzung für 2027. Der durchschnittliche Zusatzbeitrag ist aber nur eine Rechengröße. Die tatsächliche Höhe legt jede Krankenkasse individuell fest. Und die Empfehlung ist keine Garantie, dass es nicht doch zu Beitragssteigerungen kommen kann. Der Haushaltsausschuss des Bundestages hat mehrere Rüstungsvorhaben der Bundeswehr genehmigt. Weil es immer öfter Bedrohungen durch Drohnen gibt, will die Bundeswehr mehr Technik zur Abwehr anschaffen, unter anderem Netzwerferdrohnen. Wie sie funktionieren, erklärt Berlin-Korrespondentin Bianca Schwarz.
3: Sie werfen Abfangnetze aus, mit denen Drohnen vom Himmel geholt werden können. Das geht insbesondere in Städten oder über bewohnten Gebieten relativ sicher, ohne dabei zu riskieren, dass Trümmerteile oder komplette Drohnen herabfallen. Netzwerferdrohnen werden oft zusammen mit Störsendern und Radaren eingesetzt. Diesen Einkauf hat der Haushaltsausschuss des Bundestages genehmigt. Außerdem sollen Patriot-Feuereinheiten wieder in den USA nachbestellt werden, nachdem die Bundeswehr Teile ihrer eigenen Bestände an die Ukraine gegeben hatte. Für die Patriot-Systeme werden zudem spezielle Container beschafft sowie Flugfunkgeräte für Hubschrauber.
1: In der Fußball-Champions League hat der VfB Stuttgart auch sein zweites Spiel gewonnen. Die Mannschaft siegte bei Slovan Bratislava mit 3:0. Borussia Dortmund musste hingegen eine Niederlage hinnehmen. Das Team unterlag FK Bodø Glimt aus Norwegen mit 0:1. Das Wetter in Deutschland. Nachts ist es überall trocken, Tiefstwerte 14 Grad auf Helgoland bis 0 Grad im Bayerischen Wald. Am Tage meist freundlich, im Süden gebietsweise länger neblig, trüb bei Höchstwerten von 15 bis 23 Grad. Am Freitag dann nach Nebelauflösung sonnig, später von Nordwesten her Wolken mit Regen. Die Temperaturen 15 bis maximal 24 Grad. Es ist 2:03 Uhr.
4: Der Verkehrsservice in der ARD-Hitnacht. Die A24 Hamburg Richtung Berlin ist zwischen Hamburg-Horn und Jenfeld wegen Bauarbeiten gesperrt. Bis morgen Abend um 8:20 Uhr. Eine Umleitung ist eingerichtet. So, jetzt kam gerade eine Falschfahrermeldung rein für die B4 Erlangen-Nürnberg zwischen der A3 Erlangen-Tennenlohe und Boxdorf. Äußerste Vorsicht, Ihnen kommt ein Falschfahrer entgegen. Bitte äußerst rechts fahren, nicht überholen. Falschfahrer auf der B4 Erlangen-Nürnberg zwischen der A3 Erlangen-Tennenlohe und Boxdorf. Ihnen kommt ein Falschfahrer entgegen. Aufpassen dort. Dann haben wir die A81 Singen Richtung Schaffhausen. Die Strecke ist zwischen dem Kreuz Singen und Hilzingen gesperrt. Da laufen nach wie vor Bergungsarbeiten. Und die A113 Neukölln Richtung Schönefeld ist zwischen Spätstraße und Schönefeld Nord gesperrt wegen Tunnelwartungsarbeiten bis ca. 5 Uhr, also noch 3 Stunden. Das war's. Das waren die Verkehrsmeldungen. Wir wünschen Ihnen eine gute Fahrt.
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4: Na, nee, na, na. Oder einfach guten Morgen. Schöne Nacht mit der ARD-Hitnacht.